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0: Carol. In den 70ern, da waren die Smokey-Jungs noch richtig fett im Geschäft und in den 80ern ging das aber tierisch in den Keller. Da wollte den Herrschaften kein Hit, kein Chart-Entry mehr gelingen und 82 trennte sich die Truppe ja dann noch erst einmal. Und Chris Norman hat ja nach wie vor sehr, sehr viele Fans in Deutschland, nur mit der deutschen Sprache, da kommt er nicht so ganz mit klar.
1: I've been there a lot over the last 40 years or whatever.
2: Wenn ich guten Abend sage, sagen sie gleich, oh, sie sind Engländer und reden auf Englisch weiter.
1: You speak German, so you start off a guten Abend, and they go, oh, hi, are you from England? And then you've done, you know what I mean?

0: Charlie Simon in der ARD-Hitnacht. Und heute, am 4. September, da ist der Tag der Currywurst. Und jeder hat ja so seinen Favoriten in dieser Frage. Der Metzger XY schlägt natürlich den Imbissbetreiber an der Ecke und so weiter und so weiter. Wir haben uns mal im Umfeld der Schalke Arena umgehört. Die sind ja jetzt wieder Erstligist, müssen bald zum Heimspiel antreten. Diese Umfrage, die wir da gemacht haben, die haben wir noch gemacht, als die Herrschaften in der zweiten Liga waren. Aber eine Currywurst gab es da auch schon.
1: Das gehört einfach dazu und ist so.
2: Für Sie?
1: Das gehört einfach dazu und ist so. War schon immer so. Fußball, Schalke in dem Fall, Currywurst, Bier, gehört alles zusammen.
3: Das ist die Soße. Die Soße ist natürlich die Hauptzutat, die es ausmacht. Die Soße und die Gewürze sind natürlich das Ding der Currywurst.
4: Anständig scharf muss es sein.
3: Curry ist wichtig und der Richtige.
4: Ja, scharf ist zum Bier. Ne?
5: Und die Berliner Currywurst, ich habe es mal probiert. Geht gar nicht.
0: Ja, die Berliner sehen das höchstwahrscheinlich etwas anders. Und dort soll sie ja auch erfunden worden sein. Ja, mehr zur Geschichte der Currywurst dann in der kommenden halben Stunde. Jetzt habe ich die Beatles und The Yellow Submarine.

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0: gleich ab 3. Unser Blick auf die Straßen in der ARD-Hitnacht. Die A1 Hamburg Richtung Lübeck ist zwischen dem Kreuzberg der Heide und Bad Oldesloe bis 5 Uhr gesperrt. Und das gilt ebenso für die A17 Dresden-Prag zwischen Dresden-Gorbitz und Dresden-Südvorstadt und für die A39 Braunschweig-Wolfsburg zwischen dem Kreuz Braunschweig-Süd und Braunschweig-Rautheim in beiden Richtungen. Dann die 40 Duisburg Richtung Venlo ist gesperrt bis 6 Uhr und zwar zwischen Strahlen und dem Kreuz Zardeheiken in den Niederlanden. Die 45 Hagen nach Gießen ist zwischen Lüdenscheid Süd und Meinerzhagen nach einem Unfall gesperrt. Und die A71 Suhl Richtung Erfurt ist zwischen Stadtilm und Arnstadt Süd bis 6 Uhr gesperrt. Allen unterwegs eine gute Fahrt.
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0: Von MDR Thüringen in dieser Nacht und mit Klaus Schredder-Grauen. Hallöchen.

0: Stunden in der ARD-Hitnacht um 2.37 Uhr. Heute ist der bundesweite Tag der Currywurst.
1: In der Stadt, was macht dich da satt? Ne Currywurst.
0: Genau.
1: Kommst du von der Schicht, was Schöneres gibt es nicht als wie Currywurst,
0: genau. Und bekanntlich kommt Herbert Grönemeyer ja aus dem Ruhrpott, aus Bochum. Und ob die Currywurst dort erfunden wurde, im Ruhrgebiet, oder vielleicht doch in Berlin oder in Hamburg oder sonst wo? Ja, dieser Frage wollen wir jetzt mal humorvoll auf den Grund gehen.
2: Wer hat's erfunden?
3: Diese Frage spaltet die Nation seit 1949 und ist damit genauso alt wie die Bundesrepublik selbst.
2: Nein, doch.
3: Denn eine gewisse Hertha Heuwer aus Berlin-Charlottenburg will als erste eine Brühwurst in einer süß-sauren Currysoße ertränkt und patentiert haben. Und nicht wenige fragten sich:
4: Wozu zum Teufel soll denn das gut sein?
5: Keine Ahnung.
3: Die Geschmackskombination sollte fortan den preußischen Gaumen zur Kathedrale machen. Zur Verwendung kam die sogenannte darmlose Spandauer ohne Pelle.
6: Was ist denn das?
7: Das hat es, glaube ich, noch nicht gegeben.
3: Das fragt man sich in Hamburg zu Recht. Denn die Currywurst soll eine Erfindung aus der Hansestadt sein. Das muss auch so sein, denn die Geschichte um die Phosphatstange ist viel schöner.
8: Das ist überhaupt nicht möglich.
9: Aber doch, natürlich.
3: Nach Meinung des Schriftstellers Uwe Timm sind die Wurzeln nämlich schon 2 Jahre vor der Berliner Erfindung am Hamburger Großneumarkt Nummer 10, Ecke Wechsstraße, zu finden.
10: Das ist das Neueste, in der Tat.
11: Dafür habe ich überhaupt kein Verständnis.
3: Eine gewisse Lena Brücker will in der einen Hand Curry und in der anderen Hand Ketchup gehalten haben. Und dann war das passiert, was passieren musste. Fertig war die erste Currysoße. Stellt sich nur noch eine Frage.
2: Wer hat's erfunden?
3: Solange in allen Teilen der Republik jährlich 800 Millionen Brüh- und Bratwürste als Curry über die Theke gehen, ist die mittägliche Seele befriedigt. Und solange darf sie auch gerne aus Berlin kommen. Wir haben ja noch den Hamburger.
12: Da weiß man, was man hat.
0: In diesem Sinne, Mahlzeit.
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1: Um 3 Uhr mit Wolfgang Berger. Der VW-Aufsichtsrat hat einen weiteren Stellenabbau beschlossen. Das Gremium einigte sich am Abend überraschend auf das weitere Vorgehen. Aus der Nachrichtenredaktion Thorsten Lange.
2: Wie der VW-Konzern mitteilte, werden über den bereits beschlossenen Arbeitsplatzabbau hinaus weitere rund 50.000 Jobs wegfallen. Es sollen weniger unterschiedliche Modelle gebaut werden, denn derzeit gäbe es eine Überkapazität von 500.000 Fahrzeugen in Europa. 4 Werken droht weiterhin die Schließung: Emden, Hannover, Neckarsulm und Zwickau, und zwar ab 2031. Beschlossen ist sie aber nicht. Jetzt soll versucht werden, alternative Verwendungsmöglichkeiten für die Werke zu finden.
1: Die Polizei in Nordrhein-Westfalen meldet einen weiteren Sabotageversuch am deutschen Stromnetz. An einem Umspannwerk in Dormagen zwischen Köln und Düsseldorf wurde am Abend ein verdächtiger Gegenstand gefunden. Den Ermittlern liegt nach Aussage der Polizei mittlerweile ein Bekennerschreiben vor. Nähere Einzelheiten und Hintergründe sind nicht bekannt. In NRW und Brandenburg wird schon wegen ähnlicher Vorfälle ermittelt. In Italien stellt Ministerpräsidentin Meloni heute einen Rekord auf. Noch nie zuvor war ein Regierungschef so lange im Amt. Mit 1413 Tagen hat sie jetzt auch Silvio Berlusconi überholt. Aus Rom Judith Robaccia.
3: Diese neue Stabilität, wie Fratelli d'Italia es darstellt, wird dadurch begünstigt, dass Melonis Partei in der rechten Koalition von Anfang an klar stärkste Kraft war. Aber auch davon, dass sich Meloni, anders als ihr Wahlkampf vermuten ließ, um ein gutes Verhältnis zur EU bemühte. Denn sie profitierte von den europäischen Corona-Milliarden, die ihr Vorgänger Mario Draghi noch auf den Weg gebracht hatte. Gelder, die ihr dabei halfen, einzelne wirtschaftliche Erfolge zu verbuchen, etwa mehr Arbeitsplätze zu schaffen.
1: Wegen der schweren Wirtschaftskrise im Land öffnet sich Kuba weiter für ausländische Investoren. Nach den neuen Vorschriften dürfen Firmen künftig Mitarbeiter direkt einstellen und entlassen. Privatunternehmen dürfen Reisebüros betreiben, Selbstständige als Reiseführer arbeiten. Bislang wurde die kubanische Tourismusbranche vollständig vom Staat kontrolliert. Bei den US Open ist die letzte deutsche Tennisspielerin ausgeschieden. Eva Lys aus Hamburg verlor gegen French Open-Siegerin Mira Andreeva aus Russland mit 0:6 und 2:6. Vorher waren schon Tatjana Maria und Jan-Lennard Struff in der zweiten Runde ausgeschieden. Von 8 deutschen Profis ist damit nur noch Alexander Zverev im Turnier. Das waren die Nachrichten. Das Wetter in Deutschland: tagsüber im Norden und später in der Mitte gebietsweise Schauer, im Süden oft trocken. Im Norden 18 bis 23 Grad, im Süden bis 32 Grad. Am Samstag freundliche Abschnitte, im Nordosten unbeständig, 18 bis 28 Grad. Es ist 3:03 Uhr.
4: Hallo unterwegs, wir haben ein paar Sperrungen. Die A1 Hamburg Richtung Lübeck ist zwischen dem Kreuz Bargteer Heide und Bad Oldesloe bis 5 Uhr gesperrt. Und das gilt auch für die A17 Dresden-Prag zwischen Dresden-Gorbitz und Dresden-Südvorstadt. Und für die A39 Braunschweig-Wolfsburg zwischen dem Kreuz Braunschweig-Süd und Braunschweig-Rautheim in beiden Richtungen. Die A40 Duisburg nach Venlo ist zwischen Strahlen und dem Kreuz Zerdeheiken in den Niederlanden bis 6 Uhr gesperrt. Die 45 Hagen nach Gießen ist zwischen Lüdenscheid Süd und Meinerzhagen nach einem Unfall gesperrt. Und die A71 Suhl Richtung Erfurt ist zwischen Stadt Ilm und Arnstadt Süd bis 6 Uhr gesperrt. Gute Fahrt für Sie.
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4: Mit Klaus Schräder-Rau, Hallöchen.

0: Wenn ein Sänger, der auf der Bühne steht, die Texte seiner Songs vergisst, ja, dann könnte es am Ende unangenehm werden. Und auch Robbie Williams hat da so ein bisschen Panik vor.
1: My memory is shocking.
2: Meine Gedächtnislücken sind erschreckend. Ich würde mich zum Beispiel nicht wohlfühlen, jetzt Angels zu singen, weil ich nicht wüsste, ob ich das hinbekäme. Ich war auch schon öfter im Fernsehen und habe die Texte und Melodien zu irgendwelchen Songs vergessen, was furchteinflößend ist.
1: It's just terrifying.
0: Ronan Keating hat den Text parat für When You Say Nothing at All in der I

Musik aus England von der Gruppe Yes. Und das war auch ihr einziger Nummer 1 Hit, Owner of a Lonely Heart. Das ist so eine On-Off-Band. Die wurde schon 1968 gegründet. Dann gab sie mal nicht, dann wieder doch, dann wieder nicht, dann wieder doch. Aber mittlerweile haben sie sich wieder zusammengefunden, die Musiker. Und ein paar Chart-Entries haben sie auch erreicht, in ihrer Heimat bevorzugt. 8:58, Musik jetzt von Natalie Cole in der ID-Hit-Nacht. Miss You Like Crazy.

Heute auf der A8 München-Stuttgart zwischen Dasing und Friedberg ist ein Falschfahrer unterwegs. Äußerst rechtsfahren, nicht überholen. Auf der A8 München-Stuttgart zwischen Dasing und Friedberg ist ein Falschfahrer unterwegs. Vorsicht bitte in beiden Richtungen. Nicht überholen. Wir melden, wenn die Gefahr vorüber ist.

0: Genau halb vier. Und damit schauen wir auf die Straßen in der ARD-Hitnacht. Vorsicht bitte auf der A8 München-Stuttgart. Zwischen Dasing und Friedberg ist nach wie vor ein Falschfahrer unterwegs. Äußerst rechts fahren, nicht überholen. Auf der A8 München-Stuttgart zwischen Dasing und Friedberg ist ein Falschfahrer unterwegs. Vorsicht bitte in beiden Richtungen. Die A1 Hamburg nach Lübeck ist zwischen dem Kreuz Bargteheide und Bad Oldesloe noch bis 5 Uhr gesperrt. Und das gilt auch für die A17 Dresden-Prag zwischen Dresden-Gorbitz und Dresden-Südvorstadt. Und dann geht's weiter auch auf der A39 Braunschweig-Wolfsburg. Dort auch Sperrung bis 5 Uhr in beiden Richtungen zwischen dem Kreuz Braunschweig-Süd und Braunschweig-Rautheim. So, und dazwischen gefummelt hat sich jetzt die A23 Hamburg Richtung Heide. Die Autobahn ist zwischen Pinneberg-Nord und Tornisch nach einem Unfall gesperrt. Die A40 Duisburg Richtung Venlo ist zwischen Strahlen und dem Kreuz Zardeheiken in den Niederlanden bis 6 Uhr gesperrt. Die A45 Hagen nach Gießen ist zwischen Lüdenscheid Süd und Meinerzhagen nach einem Unfall gesperrt. Und die A71 Suhl nach Erfurt ist zwischen Stadt Ilm und Arnstadt Süd wegen Wartungsarbeiten noch bis 6 Uhr gesperrt. So, da haben wir's. Gute Fahrt!
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0: Mit Klaus Schredderau, hallo.

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1: Der Revolverheld in der ARD-Hitnacht. Im vergangenen Jahr haben die Jungs echt eine tolle Jubiläumstour hingelegt. Das war sehr anstrengend, haben sie gesagt. Und deshalb machen sie in diesem Jahr eine kleine Pause, eine Erholungspause. Genug Luft geholt hat offenbar schon Frontmann Johannes Strate, denn er hat schon Pläne fürs nächste Jahr. Da geht er wieder auf Classic Meets Pop Tour, gemeinsam mit Sebastian Knauer. Und da heißt es, da soll der Classic Sound ein wenig mit der Moderne des Pops miteinander verzahnt werden. Klassische Eleganz meets Pop-Sensibilität. Und los geht's am 12. Januar in München, über Erfurt, Dortmund, Magdeburg, Bremen, Monheim, Hamburg, Dresden nach Leipzig. Karten gibt's im Netz. Sebastian Knauer gemeinsam mit Johannes Strate. Bei uns jetzt Foreigner. I don't want to live without you. Und da haben wir jetzt noch die Entwarnung für die A8 München-Stuttgart. Kein Falschfahrer mehr zwischen Dasing und Friedberg.

Na, 7 Sekunden sind es bis zu den Nachrichten nicht, sondern eher 7 Minuten. Okay, es sind 8, 3.52 Uhr haben wir es. 8 Minuten vor 4 in der ARD-Hitnacht und bis zu den News dann tatsächlich noch Chris Rea, Looking for the Summer. Ja, da gucken wir auch gerne nochmal hin, ob es denn nochmal was wird mit angenehmen Temperaturen. Und zuvor noch Kate Bush.

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1: Um 4 Uhr mit Wolfgang Berger. Der VW-Aufsichtsrat hat einen weiteren Stellenabbau beschlossen. Das Gremium einigte sich am Abend überraschend auf das weitere Vorgehen. Aus der Nachrichtenredaktion Thorsten Lange.
2: Wie der VW-Konzern mitteilte, werden über den bereits beschlossenen Arbeitsplatzabbau hinaus weitere rund 50.000 Jobs wegfallen. Es sollen weniger unterschiedliche Modelle gebaut werden, denn derzeit gäbe es eine Überkapazität von 500.000 Fahrzeugen in Europa. 4 Werken droht weiterhin die Schließung: Emden, Hannover, Neckarsulm und Zwickau, und zwar ab 2031. Beschlossen ist sie aber nicht. Jetzt soll versucht werden, alternative Verwendungsmöglichkeiten für die Werke zu finden.
1: Ein verdächtiger Gegenstand an einem Umspannwerk in Dormagen in Nordrhein-Westfalen deutet offenbar auf einen weiteren Fall von möglicher Sabotage hin. Nach neuesten Angaben der Kölner Polizei wurde ein Bekennerschreiben gefunden. Aus der Nachrichtenredaktion Benny Riemer.
3: Jemand habe versucht, mutwillig einen Kurzschluss herbeizuführen, hat ein Polizeisprecher in der Nacht mitgeteilt. Ziel sei es offenbar gewesen, Schaden anzurichten. Die Ermittler gehen von einem Sabotagedelikt aus. Bei dem Gegenstand handelt es sich demnach wohl um eine Abschussvorrichtung. In einem Bekennerschreiben, das der Polizei vorliegt, seien auch andere, schon öffentlich bekannte Verdachtsfälle in Nordrhein-Westfalen und Brandenburg erwähnt. Am Dienstag war es an einem Umspannwerk in Bergheim, westlich von Köln, zu einer Attacke auf ein Umspannwerk gekommen. Einen ähnlichen Vorfall hatte es wenige Stunden vorher in Südbrandenburg gegeben.
1: Bundeskanzler Merz hat bei einem Wahlkampftermin in Sachsen-Anhalt noch einmal vor einer AfD-Regierung gewarnt. Wer möchte, dass Deutschland ein offenes Land und Sachsen-Anhalt ein interessanter Wirtschaftsstandort bleibe, dürfe am Sonntag nicht die AfD wählen. 2 Tage vor der Landtagswahl liegt die rechtsextremistische AfD in Umfragen deutlich vor der CDU von Ministerpräsident Schulze. Wegen der schweren Wirtschaftskrise im Land öffnet sich Kuba weiter für ausländische Investoren. Nach den neuen Vorschriften dürfen Firmen künftig Mitarbeiter direkt einstellen und entlassen. Privatunternehmen dürfen Reisebüros betreiben, Selbstständige als Reiseführer arbeiten. Bislang wurde die kubanische Tourismusbranche vollständig vom Staat kontrolliert. Bei den US Open ist die letzte deutsche Tennisspielerin ausgeschieden. Eva Lüß aus Hamburg verlor gegen die Russin Mira Andreeva mit 0:6 und 2:6. Auch Tatjana Maria und Jan-Lennard Struff sind raus. Letzter Deutscher im Turnier ist Alexander Zverev. Das waren die Nachrichten. Das Wetter in Deutschland: tagsüber im Norden und später in der Mitte gebietsweise Schauer, im Süden oft trocken. Im Norden 18 bis 23, im Süden bis 32 Grad. Am Samstag freundliche Abschnitte, im Nordosten unbeständig, 18 bis 28 Grad. Am Sonntag überwiegend trocken bei 19 bis 30 Grad. Es ist 4:03 Uhr.
4: Und damit einen schönen guten Morgen auf die Straßen. Die A1 Hamburg Richtung Lübeck ist zwischen dem Kreuzberg der Heide und Bad Oldesloe noch bis 5 Uhr gesperrt. Und das gilt auch für die A17 Dresden-Prag zwischen Dresden-Gorbitz und Dresden-Südvorstadt. Die A23 Hamburg nach Heide ist zwischen Pinneberg-Nord und Tornisch nach einem Unfall gesperrt. Dann aber die A39 Braunschweig-Wolfsburg ist gesperrt zwischen dem Kreuz Braunschweig-Süd und Braunschweig-Rautheim in beiden Richtungen bis 5 Uhr. Die A40 Duisburg Richtung Venlo ist zwischen Strahlen und dem Kreuz Zerdeheiken in den Niederlanden noch bis 6 Uhr gesperrt. Und die A45 Hagen Richtung Gießen ist gesperrt, und zwar nach einem Unfall zwischen Lüdenscheid-Süd und Meinerzhagen. Und die A71 Suhl Richtung Erfurt ist zwischen Stadt-Ilm und Arnstadt-Süd noch bis 6 Uhr gesperrt. Gute Fahrt für Sie.
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4: Ja, wir sind der persönliche Radiowecker an diesem Freitagmorgen. Herzlich willkommen zur ARD-Hitnacht live aus Erfurt vom Mitteldeutschen Rundfunk mit Klaus Schrader-Grau, und wir starten mit U2.

Weiterer Falschfahrer in dieser Nacht, diesmal unterwegs auf der A46 Düsseldorf-Heinsberg. Vorsicht bitte zwischen dem Kreuzholz und dem Dreieck Mönchengladbach-Wandlow. Äußerst rechts fahren, nicht überholen. Falschfahrer auf der A46 Düsseldorf-Heinsberg zwischen dem Kreuzholz und dem Dreieck Mönchengladbach-Wandlow. Äußerst rechts fahren, nicht überholen. Wir melden, wenn die Gefahr vorüber ist.

Mr. Julian Lennon. Geboren wurde er am 8.4.1963 und ist somit 63 Jahre alt. Und er hat noch einen jüngeren Stiefbruder, John Ono Lennon. Der ist immerhin auch schon 50 und jetzt zum ersten Mal Papa geworden. Er und seine Partnerin Charlotte Kemp-Muhl sind Eltern geworden. Und Julian Lennon war noch mal ein bisschen vorgeprescht und hatte das in einem inzwischen gelöschten Beitrag in den sozialen Medien bekannt gegeben. Jetzt hat sich der Papa aber höchstpersönlich zu Wort gemeldet und da heißt es, Zitat: Okay, also, Charlotte und ich möchten verkünden, dass wir tatsächlich eine menschliche Bohne erschaffen haben. Sein Name ist Aurelius. Danke. Ja, das sagt doch manches, wenn nicht alles.

Na, ganz so perfekt wie im Song von Ed Sheeran läuft's auf den Straßen im Moment nicht. Wir haben noch den Falschfahrer auf der A46 Düsseldorf-Heinsberg zwischen dem Kreuz Holz und dem Dreieck München-Gladbach-Wanlow. Bitte äußerst rechts fahren, nicht überholen. Ein Falschfahrer auf der A46 Düsseldorf-Heinsberg zwischen dem Kreuz Holz und dem Dreieck München-Gladbach-Wanlow. Hier bitte besonders gut aufpassen.

In der ARD-Hitnacht haben wir auch durchaus die Möglichkeiten, mal Maxi-Versionen zu spielen. In diesem Fall hier von Gianna Nannini, Imashi, knapp 6 Minuten lang. Ging der Song um 6 Minuten vor 4:30. Wenn Songwriter verliebt sind, und das kommt hin und wieder offenbar mal vor, dann versuchen sie ihre Gefühle in einen Songtext zu pressen. Und das war auch der Fall bei Emil Schuld in den 70er Jahren, denn als er Das Model schrieb für seine Gruppe Kraftwerk, war er tatsächlich hoffnungslos in ein Model verliebt, ja. Und da schrieb er dieses Lied und das hört man vielleicht auch ein bisschen raus. Der Wahnsinnserfolg von Kraftwerk. Spielen Sie heute noch auf Ihren Konzerten. Das Model.

0: ist der Cliff Richard in der ARD-Hitnacht. Und damit haben wir es 4.31 Uhr. Einen schönen guten Morgen. Hier nochmal die Entwarnung für die A46 Düsseldorf-Heinsberg. Kein Falschfahrer mehr zwischen dem Kreuzholz und dem Dreieck München-Gladbach-Wandlow. Die A1 Hamburg Richtung Lübeck ist zwischen dem Kreuz Bargteheide und Bad Oldesloe noch bis 5 Uhr gesperrt. Und das gilt auch für die A17 Dresden-Prag zwischen Dresden-Gorbitz und Dresden-Südvorstadt. Die 39 Braunschweig-Wolfsburg ist zwischen dem Kreuz Braunschweig-Süd und Braunschweig-Rautheim ebenfalls noch bis 5 Uhr gesperrt in beiden Richtungen. Die 40 Duisburg nach Venlo ist zwischen Strahlend und dem Kreuz Zardeheiken in den Niederlanden noch bis 6 Uhr gesperrt. Die A45 Hagen nach Gießen zwischen Lüdenscheid Süd und Meinerzhagen Sperrung nach einem Unfall. Und dann haben wir noch die 71 Suhl nach Erfurt, ebenfalls gesperrt zwischen Stadt Ilm und Arnstadt Süd noch bis 6 Uhr. Gute Fahrt!
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0: Und ihre nächtliche Schlafstörung heißt in dieser Nacht Klaus Schröder-Grau. Hallöchen, und hier sind 8th Wonder.

Choreografie. Joe Cocker with a little help from my friends. In der ARD-Hitnacht. Ja, und Joe Cocker war ja schon zu Lebzeiten eine Legende, so muss man das ja mal sagen. Und die Kollegen von Arte haben jetzt eine umfassende Filmbiografie über Joe Cocker erstellt und sein bewegendes Leben mal Revue passieren lassen. Von den wilden Anfängen und seiner Alkoholsucht bis zu seinen späten Jahren mit seiner Frau Pam in Colorado. Können Sie sich anschauen in der Mediathek bei den Kollegen vom ZDF. Joe Cocker, Mad Dog with Soul. Jetzt gleich eine Dame, die saß kürzlich bei uns hier im MDR-Fernsehen im Riverboat und hat gesagt, ja, von mir könnte bald wieder neue musikalische Frischware auf den Markt kommen. Wir warten noch drauf. Jennifer Rush hatte ja in den 80er und 90er Jahren ihre großen Hits. Unter anderem auch dieser hier. 25 Lovers.

0: So, das Wichtigste vielleicht gleich mal vorab. Es ist
1: Freitag.
0: Jawohl. Hier ist Ihr Frühstücksclub. Es ist jetzt 5 Uhr. Guten Morgen.
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0: Wie sehr fühlen sich die Menschen in Deutschland durch Russland bedroht? Das hat Infratest DIMAP abgefragt. Eva-Marie Gul, jetzt, was ist denn das Ergebnis?
3: Ja, also in der repräsentativen Umfrage für den ARD-Deutschland-Trend sagt eine Mehrheit, dass Russland ein Sicherheitsrisiko für Deutschland darstellt. Demnach sind 56% der Meinung, Deutschlands Sicherheit sei sehr stark oder stark von Russland bedroht. 39% sehen das anders. Unterschiede in der Bewertung, die gibt es in den verschiedenen Altersgruppen. Während sich die 18- bis 34-Jährigen uneins sind, ob von Russland eine Bedrohung für die Sicherheit unseres Landes ausgeht, halten 2/3 der über 65-Jährigen diese Bedrohung für sehr stark oder stark. Der Aufsichtsrat von VW hat dem Sanierungsplan des Vorstands zugestimmt. Und zwar einstimmig, wie das Unternehmen mitteilte. Weltweit sollen demnach weitere 50.000 Stellen wegfallen. Außerdem stehen 4 deutsche Werke auf der Kippe. Für die Standorte Emden, Zwickau, Hannover und Neckarsulm könne keine wettbewerbsfähige Folgebelegung gewährleistet werden, heißt es. Die Zahl der Geflüchteten, die in Deutschland leben, ist in der ersten Jahreshälfte gesunken. Um 20.000 auf rund 3,5 Millionen. So steht es in der Antwort der Bundesregierung auf eine Anfrage der Linksfraktion im Bundestag, über die die Neue Osnabrücker Zeitung berichtet. Als Gründe werden Abschiebungen, Ausreisen und Einbürgerungen genannt. Auch immer weniger Ukrainerinnen und Ukrainer suchen demnach Schutz in Deutschland.
0: Das Wetter für uns in Mecklenburg-Vorpommern mit Danja.
4: Ja, und heute noch mal ziemlich durchwachsen. Wieder viel Regen, dicke Wolken dabei. Am Nachmittag zieht das Ganze Richtung Osten ab. Danach kann es ein bisschen auflockern. Das Ganze bei bis zu 22 Grad. Im Moment sind wir bei 16 in Lage, 18 im Darßer Ort und 17 in Karlshagen auf Usedom. Der 3-Tage-Trend. Morgen wird es ziemlich wild. Also mal Sonne, Wolken, Gewitter, alles mit dabei irgendwie. Sonntag dann richtig schön. Da wird es dann sonnig und trocken. Und am Montag, da wird es endlich mal wieder ein bisschen wärmer.
0: 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Der Uhrzeit entsprechend alles frei. Sehr schön, ist Blitz aber natürlich.
4: Auf der A24 Richtung Berlin, Höhe Pritzwalk. A24 Richtung Hamburg zwischen Zarrentin und Galin. B96 Richtung Stralsund, Höhe Rastplatz Rügenblick. B104 Löcknitz Richtung Rosso. B191 Ortseingang Eldena aus Karstädt kommt. B192 in Penzlin, Höhe Supermarkt. B196 zwischen Lankengranitz und Serams. B321 Ortseingang Warsow aus Schwerin kommt. Dann in Rostock. Röbershäger Chaussee statt einwärts und im Ortseingang Stralsund, Greifswalder Chaussee, hier auf Höhe des Möbelhauses.
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4: In Derseko.
0: Dümmer.
3: Und in Kratzeburg.
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0: Tja, Marilyn Pagel macht frei, deswegen ist Eva-Maria Gul da. Gestern gab es ja wieder 2.000 Euro für einen Verein bei uns in Mecklenburg-Vorpommern und zwar für den Dorfclub Brudersdorf in Dagun. Ich war gestern da zur Vereinsaufgabe. Und was soll ich sagen? Die haben mich da gestern schön verarscht.
4: Ja, wirklich?
0: Ja. Die haben mich
4: verarscht?
0: Ja, erzähle ich gerne. In 7 Minuten hier im Frühstücksclub. Geht gleich los.
4: Okay.

0: Herzlichen Glückwunsch an den Dorfclub Brudersdorf in Dagun. Die haben gestern 2000 Euro von uns bekommen. Und Glückwunsch auch. Ihr habt Nils ja schön verarscht.
1: Ja.
0: Muss man so sagen, ne?
1: Wobei, das war wirklich sehr, sehr lustig. NDR1 Radio MV hier, der Frühstücksclub mit Dania Behm und Nils Sören.
0: Ja, die Aufgabe für den Dorfclub, die war ja, dich mit Muskelkraft einen Kilometer durch den Ort zu ziehen. In so einem landwirtschaftlichen Wagen, ne?
1: Genau. Nachdem habe ich auch Ausschau gehalten, als ich da angekommen bin auf dem Festplatz. Da standen Feuerwehrautos, eine Bühne, ein Bratwurst, ein Kuchenstand, Getränkestand, Bierzeltgarnituren. Da waren mehr Leute als Einwohner von Brudersdorf.
0: Ja, aber eben kein Wagen, der dich hätte ziehen können.
1: Habe ich nicht gesehen. Und irgendwann ging es dann los. Ich sagte, kommt, jetzt hol mal bitte das Gefährt. Und habe ich ja gedacht, da kommt dann so ein großer Wagen, den die vielleicht geschmückt hatten oder sonst irgendwas. Und dann sind die gekommen mit einer Art Bollerwagen. Ein bisschen größerer Bollerwagen. Da drauf ein Kinderstuhl aus Plastik.
0: Nein.
1: So ein Ding für Dreijährige, wo ich mit meinem Hintern wahrscheinlich rein, aber niemals wieder rausgekommen wäre. Und dann dachte ich, Gott, okay, ist das ja gut, dann ist das jetzt halt und machst den Spaß halt mit. So, und an dem Moment, als ich mich reinsetzen wollte, haben sie gesagt, April, April. Und wirklich hunderte Menschen fangen an zu lachen. Die wussten alle Bescheid.
0: Ja,
1: die wussten
0: alle
1: Bescheid. Und dann kam die Feuerwehr und dann hatten die wirklich so einen großen Anhänger geschmückt mit Strohballen und ja, dann haben die mir da noch so eine Krone aufgesetzt und so eine Forke in die Hand gegeben. Und dann haben sie mich einen Kilometer durch den Ort gezogen. Das war wirklich toll und ja, ganz, ganz wunderbar, was die da auf die Beine gestellt haben. Alle glücklich.
2: So, gute Dorfgemeinschaft hier, halten alle zusammen. Ja, ruckzuck.
3: Und so 2000 Euro ist eine Stange Geld für so einen kleinen Verein. Und das ist schon sehen, oder hörenswert in diesem Falle, was ihr als NDR 1 auch für uns hier übrig habt.
4: Die 2000 Euro sind Wahnsinn. Aber noch phänomenaler finde ich, wie schön wir zusammengehalten haben. Was wir hier auf die Beine gestellt haben, ist ja einfach nur grandios, wieder als Dorfgemeinschaft. Und das zählt mehr als alles Geld.
1: Ja, immer gemeinsam für uns in Mecklenburg-Vorpommern. Die 2000 Euro tun trotzdem gut für das nächste Kinderfest dort. Bei denen ist das nämlich jedes Jahr eine richtig große Nummer.
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1: Ja, der Dorfclub Brudersdorf jetzt 2000 Euro reicher. Das sind die mit einem guten Humor. Die haben mich echt bekommen. Ich habe echt gestaunt da gestern.

0: gute Laune Musik zum Start hinein in diesen Freitag. Es geht Richtung Wochenende. Sehr schön. Hier ist Ihr Frühstücksclub. Hier ist NDR1 Radio MV. Jetzt mit unserem Telefonspaßvogel Live Tendemann.
1: Ja, der hat angerufen in Bad Doberan bei Petra Warnke. Vorsicht live.
2: Warnke?
3: Schönen guten Tag, Frau Warnke. Peter Plötz, unsere Naturschutzbehörde, Landkreis Rostock.
2: Ja, schönen guten Tag.
3: Sagen Sie, es geht um Ihren Gartenteich. Der wird ja demnächst nicht mehr...
2: Um meinen Gartenteich?
3: Ja, der wird ja demnächst nicht mehr da sein.
2: Warum?
3: Im Zuge der Renaturierung der Gewässerlandschaft im Großraum Bad Doberan werden kleine Teiche eliminiert, also zugeschüttet.
2: Was? Nee, warum?
3: Wir haben schon genug Gewässer dort, wissen Sie?
2: Wissen Sie, wie lange wir unser Teich schon haben? Das hat keinen gestört.
3: Ja, aber jetzt haben wir ja eine Minimierung der Verdunstungsflächen vorgesehen. Und da muss man die Großen lassen und die Kleinen, die vielen Kleinen, ups, weg und zuschütten.
2: Nö, das sehe ich nicht ein.
3: Dann passen Sie auf, wir würden hinkommen und Ihnen das alles, das kostet Sie gar nichts. Wir backern das aus und wieder zu.
2: Wir haben schon so viele Fische im Teig und Frösche.
3: Ihre Fische würden dann zu Christian Pöls kommen, das ist doch Ihr Nachbar, ne?
2: Warten Sie mal, jetzt gehe ich aber mal hin zu ihm und frage ihm, ob er was weiß.
3: Wir würden gleich da sein, unser Backer würde bei Ihnen ausbackern und wieder zubackern.
2: Nein, das gibt's nicht. Ja. Unser Teig bleibt. Mein Mann weiß davon nichts, der bringt mich um. Und der ist auch nicht da.
3: Wir haben alles bedacht.
2: Sag mal, Christian, weißt du was von dem Teig?
4: Keine Ahnung, also ich bin... Außen vor.
2: Er weiß auch davon nichts.
4: Aber ich würde deine Fische gerne nehmen, wenn denn dann.
3: Stopp. Frau Warnke?
2: Ja?
3: Schauen Sie Ihren Nachbarn mal ganz genau an. Fällt Ihnen was auf?
2: Er grinst nur live.
3: Herr Grins, ich kann Ihnen sagen, warum. Hier ist Live Tennemann. Vorsicht, live.
2: Ja, bist du doof oder was?
3: Ja.
2: Also haben Sie mich verarscht, ne?
3: Man kann es so sagen.
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0: Guten Morgen, hier ist die Frühstücksclub. Paar Sekunden noch, dann ist es 5.30 Uhr.
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0: Russland ist eine Bedrohung für die Sicherheit Deutschlands. So sieht es die Mehrheit der Bundesbürger. Eva-Maria Guhl, da steht im neuen ARD-Deutschland-Trend von Infratest-DiMAP.
2: Ja, demnach meinten 56% der Befragten, Russland sei ein Sicherheitsrisiko. 39% verneinten das. Vor allem Ältere schätzen die Bedrohung als sehr groß ein. Ein Großteil der AfD-Anhänger sieht das hingegen anders. Für 2/3 von ihnen geht von Russland keine Gefahr aus. Aus Berlin berichtet Markus Sambale.
3: Die Menschen im Westen blicken mit deutlich größerer Sorge auf Russland als die im Osten. In Westdeutschland sind es fast 60%, die Deutschlands Sicherheit durch Russland bedroht sehen. In Ostdeutschland sehen nur etwas mehr als 40% Russland als Bedrohung. Auch die deutschen Waffenlieferungen an die Ukraine werden sehr unterschiedlich bewertet, wie schon bei vergangenen Umfragen für den ARD-Deutschland-Trend. In den ostdeutschen Bundesländern findet mehr als die Hälfte der Befragten, dass die Waffenhilfe für die Ukraine zu weit geht. Im Westen sagt dagegen mehr als die Hälfte, die deutschen Waffenlieferungen seien angemessen oder könnten sogar noch mehr werden.
2: Fast genau ein Jahr ist es her, dass Deutschlands größter Agrisolarpark in Betrieb gegangen ist, in Tützpatz bei Altentreptow. Auf 93 Hektar waren Ackerbau und Hühnerhaltung geplant. Claudia Alt aus unserer Redaktion Landwirtschaft, Umwelt und Natur, wie ist denn der aktuelle Stand?
4: Strom wird längst produziert, Landwirtschaft allerdings nicht betrieben. Technische Probleme nennt der Betreiber Vattenfall als Grund. Die sogenannten Tracker funktionieren nicht richtig. Sie kippen die Solarmodule so, dass zum Beispiel Traktoren zwischendurch fahren können. Das Unternehmen habe mit dem größten Projekt dieser Art in Deutschland Neuland betreten, heißt es. Für den Landwirt aus Tützpatz ist das ärgerlich. Aus einem Jahr Bauzeit seien 3 geworden, sagt er. Rund 50 Hektar liegen also brach. Er hofft, dass er sie im nächsten Frühjahr bestellen kann. Auf dem Rest des Agrisolarparks sollen laut Vattenfall ab November zunächst 5000 Hühner gehalten werden, in 2 mobilen Ställen. Dafür sei ein weiterer Partner gefunden worden.
2: Syrien beginnt mit der Vernichtung von Chemiewaffen. Sie stammen aus dem geheimen Militärprogramm des früheren Machthabers Assad. Es handle sich um die erste derartige Zerstörung seit einem Jahrzehnt, erklärte dazu die UN-Beauftragte für Abrüstungsfragen Nakamitsu. Syrische Soldaten hatten im Bürgerkrieg Chemiewaffen wie Sarin, Chlorgas und Senfgas eingesetzt. Sexuell übertragbare Infektionen nehmen in Mecklenburg-Vorpommern zu. Der heutige Welttag der sexuellen Gesundheit soll das Bewusstsein für das sensible Thema stärken. Raik Raupach aus der Aktuell-Redaktion.
5: Zu den Virusinfektionen, die beim Sex übertragen werden können, zählen Hepatitis B, Syphilis, Chlamydien oder Gonorrhoe. Eine der schwersten Infektionen wird durch das HIV-Virus ausgelöst. Laut Robert-Koch-Institut leben in ganz Deutschland etwa 100.000 Menschen mit der HIV-Infektion. In Mecklenburg-Vorpommern gibt es etwa 1.000 registrierte Fälle, Tendenz seit Jahren steigend. Das Problem: beim Sex übertragene Krankheiten sind in der Öffentlichkeit weitgehend tabu. Doch es gibt Beratungsangebote, zum Beispiel bei dem unabhängigen Verein Zentrum für sexuelle Gesundheit oder bei der Landesfachstelle für sexuelle Gesundheit und Familienplanung in Rostock.
0: So, das Wetter für uns in Mecklenburg-Vorpommern. Daniel, wie wird's denn heute?
6: Durchwachsen. Und nass. Also heute insgesamt wieder wirklich viel Regen mit dabei. Wir haben dicke Wolken am Himmel. Am Nachmittag, da können wir aber ein bisschen Glück haben, da zieht das Ganze nämlich Richtung Osten ab und dann kann es ein bisschen auflockern. Das Ganze bei bis zu 22 Grad heute. Jetzt sind wir auch schon bei 18, zum Beispiel im Darßer Ort, 16 Grad in Wismar und 17 Grad in Waren. Und der 3-Tage-Trend. Morgen haben wir so ein bisschen Aprilwetter, also da ist alles mal mit dabei, von Sonne bis Gewitter. Mhm. Sonntag wird dann richtig schön und trocken und am Montag, da wird es dann auch mal wieder ein bisschen wärmer.
0: NDR 1 Radio MV mit dem zuverlässigsten Verkehrsservice für uns in Mecklenburg-Vorpommern. Die Straßen sind frei, Blitzer haben wir aber für Sie.
6: Auf der A24 Richtung Berlin, Höhe Pritzwalk. A24 Richtung Hamburg zwischen Zerrentin und Galin. B96 Richtung Stralsund, Höhe Rastplatz Rügenblick. B104 Löcknitz Richtung Rosso. B191 Ortseingang Eldena aus Karstädt kommt. B192 in Penzlin, Höhe Supermarkt. B196 zwischen Lankengranitz und Seerams. Dann die B321 Ortseingang Warsow aus Schwerin kommt. In Rostock Rövershäger Chaussee stadteinwärts. Und im Ortseingang Stralsund Greifswalder Chaussee, hier auf Höhe des Möbelhauses.
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6: Guten Morgen. In Pasewalk.
0: In Hohenviecheln.
6: Und den Schabzow.
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0: 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Wir denken aber natürlich auch an die, die am Wochenende arbeiten müssen.
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0: erstmal bleiben. Gibt doch was zu gewinnen hier.
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2: 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Mit bis zu 300 Euro. Wir erzählen eine Geschichte aus unserem Leben. Sie erraten, zu wem die gehört. Also zu mir, Dania Behm, oder zu Nils Sörens. 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
0: Tja, die nächste Runde gleich wird feierlich.
2: Woo!
0: Weil einer von uns beiden hat heute Geburtstag.
2: Aber wer ist es?
0: Sie dürfen gerne mal raten. Überlegen Sie. Ich glaube, googeln brauchen Sie nicht. Weil ich glaube, unsere Geburtstage stehen nirgendwo im Internet. Also
2: ich glaube auch. Wir haben auch beide keine Wikipedia-Einträge oder sowas, ne?
0: Nein, das ist eine andere Geschichte. Das ist auch ein Skandal. So, holen Sie sich die 300 Euro gleich kurz nach 6. Wer hat Geburtstag heute von uns?

Die beste Musik, um jeden Morgen gut gelaunt in den Tag zu starten, gibt's hier bei uns bei NDR 1 Radio MV im Frühstücksclub. 6:06 ist es. NDR 1 Radio MV jetzt im Kultet von Bobby McFerrin. Und wenn ein Song gute Laune macht, dann ist es ja wohl dieser, oder? Don't worry, be happy. Die meisten 80er spielen nämlich wir.

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4: 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Es ist jetzt 6 Uhr.
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4: Mehr als die Hälfte der Deutschen sieht Russland als Bedrohung für Deutschland an. Eva-Maria Guhl, es gibt Unterschiede zwischen Ost und West, ne?
5: Ja, die gibt's. Die Menschen im Westen, die blicken mit deutlich größerer Sorge auf Russland als die im Osten. In Westdeutschland sind es fast 60%. In Ostdeutschland sehen nur etwas mehr als 40% Russland als Bedrohung. Markus Sambale aus Berlin.
6: Auch die deutschen Waffenlieferungen an die Ukraine werden sehr unterschiedlich bewertet, wie schon in der Vergangenheit. In den ostdeutschen Bundesländern findet mehr als die Hälfte der Befragten, dass die Waffenhilfe für die Ukraine zu weit geht. Im Westen sagt dagegen mehr als die Hälfte, die deutschen Waffenlieferungen seien angemessen oder könnten sogar noch mehr werden. Die Bundesregierung von Kanzler Friedrich Merz steht weiter enorm in der Kritik. Zwar haben sich die Werte im September leicht verbessert, doch weiterhin sind 84% der Deutschen unzufrieden mit der Arbeit der Bundesregierung.
5: Nach einem verdächtigen Fund an einem Umspannwerk im nordrhein-westfälischen Dormagen gehen die Ermittler von Sabotage aus. Laut einem Sprecher der Kölner Polizei liegt auch ein Bekennerschreiben vor. Zuvor hatten Ermittler in Neuss mitgeteilt, bei dem Objekt handle es sich möglicherweise um eine Abschussvorrichtung. Bereits vor 2 Tagen war es an einem Umspannwerk in Bergheim westlich von Köln zu einer Attacke auf ein Umspannwerk gekommen. Dort waren mehrere Abschussvorrichtungen entdeckt worden. Einen ähnlichen Vorfall gab es in Brandenburg. In Ahrenshoop sorgt ein Bauvorhaben für Kritik. Es geht um das geplante Tourismus- und Kulturzentrum. Gestern Abend gab es auf Druck einiger Bürger eine Einwohnerversammlung. Aus dem Vorpommern-Studio berichtet Robert Schubert.
7: Neubau oder Sanierung eines alten Gebäudes. Darüber gibt es im Ort verschiedene Meinungen. Das wurde auch gestern Abend deutlich. In der rund 2-stündigen, teils hitzigen Diskussionsrunde kritisierten Gegner des Neubaus die Kosten von etwa 20 Millionen Euro. Von denen müsse die Gemeinde 2 Millionen als Eigenanteil aufbringen. Dazu der Kaufpreis eines entsprechenden Baugrundstücks von noch einmal 3,5 Millionen Euro. Befürworter des Projekts mit Bibliothek sowie Ausstellungs- und Seminarräumen sehen in dem Zentrum eine Aufwertung der Ortsmitte. Die Bürger Ahrenshoops können demnächst über das Projekt abstimmen.
5: Zur Messe Karrierewelten im Jahn-Sportforum in Neubrandenburg werden heute mehr als 5000 Besucher erwartet. Es ist eine der größten Messen im Land mit Angeboten für Ausbildung, Qualifizierung und Praktika. Aus dem Hafmüritz-Studio berichtet Thomas Köhler.
8: Den Traumberuf zu finden ist für viele junge Menschen gar nicht so einfach. Doch 3 von 4 haben es geschafft, sagt eine Studie der IHK Neubrandenburg. Auf der Messe Karrierewelten gäbe es heute die größte Vielfalt des Jahres, so IHK-Geschäftsführer Harsch. Mehr als 200 Aussteller zeigen ihre Möglichkeiten der Ausbildung. Darüber hinaus können sich Besucher auch über Praktika und Weiterbildungsmöglichkeiten informieren. Besonders stark wird Nachwuchs im Bereich von Gastgewerbe, Handel und Logistik gesucht, ebenso in klassischen Handwerksberufen wie Dachdecker und Bäcker und immer stärker im Bereich der Elektrotechnik.
4: So, das Wetter für uns in Mecklenburg-Vorpommern mit Dania.
9: Ja, und wer sich gestern wohlgefühlt hat, der kann das heute auch nochmal richtig feiern. Das Wetter ist nämlich genau das gleiche im Grunde. Wir haben viel Regen, dicke Wolken am Nachmittag. Da wird das Ganze hier und da ein bisschen auflockern bei bis zu 22 Grad. Jetzt im Moment 16 Grad in Groß-Lüsewitz, 17 Grad in Barth und 17 Grad in Trassenheide auf Usedom. Der 3-Tage-Trend. Morgen wird es auch nochmal relativ durchwachsen. Also mal Sonne, da können aber auch dann mal ein paar kleine Gewitter mit dabei sein. Alles einmal die Reihe durch. Sonntag wird dann richtig schön, da bleibt dann auch trocken und Montag wird es mal wieder ein bisschen wärmer.
4: NDR 1 Radio MV mit dem zuverlässigsten Verkehrsservice für uns in Mecklenburg-Vorpommern. Da ist die B192 immer noch gesperrt zwischen Penkow und Röth. Das hängt immer noch mit diesen Aufräumarbeiten und umgestürzten Bäumen zusammen. Bleibt gesperrt B192 zwischen Penkow und Röth. Und dann haben wir die B191, die ist zwischen Lübs und Lutheran jetzt nach einem Unfall in beiden Richtungen gesperrt. Was da genau los ist und wie lange es noch dauert, hören Sie bei uns, sobald wir neue Infos haben. Wir fragen direkt nach bei der Polizei.
9: Geblitzt wird auf der A24 Richtung Berlin Höhe Pritzwalk und Richtung Hamburg zwischen Zarrentin und Gallin. B96 Richtung Stralsund, Höhe Parkplatz Rügenblick. B104 Löcknitz Richtung Rossow. B191 Ortseingang Eldena aus Karstädt kommt. B192 in Penzlin, Höhe Supermarkt. B196 zwischen Lankengranitz und Serams, dann die B321 Ortseingang Warsow aus Schwerin kommt. In Rostock Rövershäger Chaussee stadteinwärts und im Ortseingang Stralsund Greifswalder Chaussee Höhe Möbelhaus.
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9: In Lassahn.
4: In Franzburg.
5: Und in Pripert.
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4: Für Marilyn Pagel heute Morgen Eva-Maria Guhl. Jetzt für Sie die nächste Runde unserer Frühstücksclub-Spritprämie. Das ist extra Benzingeld für Sie. Mindestens 150 Euro bekommen Sie. Die haben Sie sicher. 300 Euro gibt es, wenn Sie richtig raten, wer von uns heute Geburtstag hat. Einer hat Geburtstag. Manu aus Barbe hat eben schon eine Nachricht über unsere App geschickt.
11: Guten Morgen. Stammhörer, die euch als Familie sehen, wissen, wer heute Geburtstag hat. Es ist nämlich alles Gute zum Geburtstag. Habt einen schönen Start in den Tag.
9: Ja, bloß wer ist es? Also einfach anrufen und gewinnen, wenn Sie eine Idee haben. 01375 808080 für 14 Cent pro Anruf. Die Leitungen sind jetzt frei. Viel Glück!

0: Einer von uns hat heute Geburtstag und Sie bekommen die Geschenke.
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0: Ja, immer um kurz nach 6 und um kurz nach 8 gibt's mindestens 150 Euro Spritgeld von uns und mit ein bisschen Glück sogar 300 Euro.
2: Am Telefon Karin Rissau aus Lübsdorf. Guten Morgen.
3: Einen wunderschönen guten Morgen euch beiden.
2: Na, weißt du, wer heute Geburtstag hat oder rätst du?
3: Also ich weiß es nicht, ich rate. Aber ich vermute, da eure Motorradtourin, die die Nachricht immer so schön aufsagt, die Marilyn, ja Urlaub hat und eine Reise über die Karpaten geplant hat, die sie sich schenken lassen hat, dass sie das heute ist.
0: Was du alles weißt, unglaublich.
2: Bei den Karpaten.
3: Aber ich rate nur.
2: Aber du hast kombiniert, das ist schon mal sehr, sehr gut.
0: Nicht schlecht.
2: Aber... Nein, ich bin's. Ich habe heute Geburtstag. Du bekommst dann 150 Euro.
3: Dann ist es so. Dann gratuliere ich dir ganz herzlich.
2: Ja.
3: Du wünschst dir einen wunderschönen Geburtstag. Und ich habe ja auch Spaß. Ich habe 150 Euro gewonnen. Ich danke euch.
2: Alles Gute. Dankeschön.
3: Danke auch. Euch einen schönen Tag.
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2: So, jetzt ist es raus. Und weißt du, wer übrigens heute noch Geburtstag hat?
0: Na?
2: Sie hier. Die ist ein Jahr jünger als ich. Die wird heute 45. Im Lieblingsmix von uns in Mecklenburg-Vorpommern. Texas Hold'em. Hier ist das Promi-Geburtstagskind des Tages. Hier ist Beyoncé.

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1: Ja, wettertechnisch war das heute wieder ziemlich durchwachsen, sind wir ehrlich. Also wir haben viel Regen dabei, dicke Wolken, aber am Nachmittag auch wieder die Chance auf ein bisschen Sonne.
2: Hier ist NDR1 Radio MV, Daniel Behm, Nils Sörens und wir unterstützen den Weltrekordversuch, der momentan in der Schweriner Marienplatzgalerie läuft. 80 Stunden soll er ja mindestens durchgehend Tag und Nacht reanimiert werden.
1: Ja, und passend dazu heute unser WhatsApp-Wunschhit. Sie haben jetzt 3 Songs zur Auswahl, die vom Takt her wunderbar zur Wiederbelebung passen. Ja, das ist der Klassiker, ne? Bee Gees, Stayin' Alive.
2: Lady Gaga funktioniert übrigens auch, Pokerface.
1: Drück. Ja, oder, was ja mal wieder mein persönlicher Favorit ist, wenn ich ehrlich bin, Udo Lindenberg mit Ein Herz kann man nicht reparieren.
2: Ja. Also der Takt passt, der Text nicht.
1: Der Text nicht so sehr.
2: So, oh, schön. Welchen der 3 Songs wollen Sie heute hören? Jetzt abstimmen bei uns im WhatsApp-Kanal, der heißt NDR MV Nachrichten. Und dann läuft der Gewinnersong nachher gegen kurz vor 10 hier bei uns im Frühstücksclub.

0: 6.23 Uhr ist es.
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2: Ich kann ganz schön misstrauisch sein, wenn mich Personen ansprechen, die ich nicht kenne. Vor allem, wenn es in der Nähe von Bahnhöfen passiert. Da denke ich oft, was will der von mir? Will er mich etwa in irgendein Gespräch verwickeln oder was? Und das ist nicht gerade die freundlichste Einstellung, die ich da habe. Deshalb hat mich eine Geschichte aus Holthusen bei Schwerin beeindruckt. Der kleine Bahnhof dort ist nämlich zum Umsteigebahnhof geworden für viele Reisende zwischen Hamburg und Berlin und ja, platzt teilweise aus allen Nähten. Und das Dumme ist, der Bahnhof ist überhaupt nicht dafür ausgelegt. Es gibt dort kaum Wetterschutz, kein Laden, kein gar nichts. Und so klingeln Reisende offenbar bei den Menschen, die dort wohnen, weil sie Wasser brauchen, Strom fürs Handy oder einen Platz, um ihr Baby zu wickeln. Eine Anwohnerin hat davon erzählt und beim Zuhören hat mich vor allem eins beeindruckt. Da war kein Groll in ihrer Stimme, kein "Was wollen die alle nur von mir?" oder "Was ist das nur wieder für ein Infrastrukturversagen, das ich nun wieder ausbaden muss?" Im Gegenteil, sie hatte total Verständnis für all die Reisenden. Ich finde das bemerkenswert, wenn ein Mensch zuallererst die Not sieht und merkt, da sind welche verzweifelt, durstig, erschöpft und die Frage nach Hilfe nicht zuerst als Belästigung versteht. Und wer weiß, wer einem so alles dabei begegnet. In der Bibel heißt es nämlich, vergesst die Gastfreundschaft nicht, denn auf diese Weise haben manche, ohne es zu wissen, Engel beherbergt.
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0: 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Es ist jetzt 6:30.
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0: Ja, wichtiges Jubiläum heute, Eva-Maria Guhl. Vor 15 Jahren ist die große Kreisgebietsreform bei uns in Mecklenburg-Vorpommern in Kraft getreten.
2: Ja, seitdem hat Mecklenburg-Vorpommern die flächenmäßig größten Landkreise der Republik. Die Reform war im Vorfeld aber stark umstritten. Michael Seidel aus unserer Aktuellredaktion, wie fällt denn die Bilanz nach 15 Jahren aus?
3: Offiziell wird das Jubiläum nicht gefeiert. Aus Sicht der Kritiker besteht dazu auch wenig Anlass. Mehrere wissenschaftliche Rückschauen stellten fest, keines der 5 großen Reformziele wurde erreicht. Statt Millionen an Verwaltungskosten zu sparen, kostete die Zusammenlegung sogar mehr Geld, konstatierte etwa die Universität Potsdam. Die Kreisverwaltungen wurden zwar professioneller, das hätte aber ohne Mehrkosten auch in den Altkreisen geleistet werden können. Die geplante Neuordnung der Aufgaben zwischen Kreisen und Gemeinden blieb dagegen aus, räumt selbst das Land ein. Dafür traf die größte Befürchtung der Reform Kritiker ein. Die politische Mitbestimmung in den Gemeinden sei durch Überzentralisierung weitgehend ausgehöhlt worden, so das Dresdner IFO-Institut. Kommunalverbände und Landesregierung arbeiten daran, die Reformfolgen abzumildern.
2: Russland ist eine Bedrohung für die Sicherheit Deutschlands. So sieht es die Mehrheit der Bundesbürger laut aktuellem ARD-Deutschland-Trend von Infratest DIMAP. Demnach meinten 56% der Befragten, Russland sei ein Sicherheitsrisiko. 39% verneinten das. Aus Berlin berichtet Markus Sambale.
4: Die Menschen im Westen blicken mit deutlich größerer Sorge auf Russland als die im Osten. In Westdeutschland sind es fast 60%, die Deutschlands Sicherheit durch Russland bedroht sehen. In Ostdeutschland sehen nur etwas mehr als 40% Russland als Bedrohung. Auch die deutschen Waffenlieferungen an die Ukraine werden sehr unterschiedlich bewertet, wie schon bei vergangenen Umfragen für den ARD-Deutschland-Trend. In den ostdeutschen Bundesländern findet mehr als die Hälfte der Befragten, dass die Waffenhilfe für die Ukraine zu weit geht. Im Westen sagt dagegen mehr als die Hälfte, die deutschen Waffenlieferungen seien angemessen oder könnten sogar noch mehr werden.
2: Wegen der schweren Wirtschaftskrise im Land öffnet sich Kuba weiter für ausländische Investoren. Nach den neuen Vorschriften dürfen Firmen künftig Mitarbeiter direkt einstellen und entlassen, ohne staatliche Arbeitsagenturen einschalten zu müssen. Außerdem ist es privaten Unternehmen erlaubt, Reisebüros zu betreiben. Selbstständige dürfen als Reiseführer arbeiten. Bislang wurde die Tourismusbranche vollständig vom Staat kontrolliert. Ein richtungsweisender Prozess der Regenbogen AG um den Dünen-Campingplatz in Prerow ist nun zu Ende gegangen. Der Platz hat inzwischen zwar einen neuen Betreiber, im Hintergrund laufen aber noch einige Gerichtsprozesse. Auch gegen einzelne Dauercamper. Lars Engelbrecht aus unserem Vorpommern-Studio in Greifswald. Wer hat jetzt diesen Prozess gewonnen?
5: Gewonnen hat der Dauercamper Per Globisch vor dem Landgericht Berlin. Die Regenbogen AG hatte den Campingfan verklagt, weil er sich weigerte, seinen Stellplatz für das Jahr 2024 zu bezahlen. Das Landgericht Berlin stellte nun fest, dass die Regenbogen AG zu diesem Zeitpunkt tatsächlich keinen gültigen Pachtvertrag für die Fläche der landeseigenen Stiftung gehabt habe. Also habe die Rechtsgrundlage gefehlt, um Rechnungen stellen zu können. Damit bestätigt das Gericht die Rechtsauffassung des Beklagten. Brisant könnte dieses Urteil jetzt für die Regenbogen AG werden, denn daraus ließen sich auch für andere Camper Rückzahlungsansprüche ableiten, so Globisch. Dem widerspricht die Regenbogen AG in einem Statement. Wer vor Gericht ziehe, mache das auf eigenes Risiko. Eine Revision schloss das Gericht aus.
0: Am Wochenende nicht nur Usedom-Marathon, sondern auch Triathlon in Stralsund. Und gute Nachrichten für alle, die da an den Start gehen. Es ist nicht zu warm. Das Wetter für uns in Mecklenburg-Vorpommern.
6: An welchem Tag ist es? Am Sonnabend oder am Sonntag?
0: Sonnabend ist Usedom-Marathon und am Sonntag ist Triathlon in Stralsund.
6: Ah ja, okay. Also beim Triathlon, da werden sie dann bloß im Wasser nass vermutlich. Danach sieht es nämlich gut aus am Sonntag. Am Sonnabend dagegen ein bisschen mehr Regen. Und das wird uns auch heute durch den Tag begleiten.
0: Okay.
6: Also wir haben eine Menge Regenwolken im Land, dicke Wolken dazu am Nachmittag können wir aber Glück haben, da zieht das Ganze Richtung Osten nämlich raus und danach kann es ein bisschen auflockern. Das Ganze bei bis zu 22 Grad heute. Im Moment 16 in Wismar, 17 in Bolzenburg, 17 in Waren. Das Wochenende über bleibt es auch bei den Temperaturen der 3-Tage-Trend. Erst am Montag wird das wärmer.
0: 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Die B191 zwischen Lübs und Lutheran ist nach einem Unfall in beiden Richtungen gesperrt und gesperrt auch weiterhin die B192 zwischen Penkow und Rötz.
6: Geblitzt wird auf der A24 A25 Richtung Berlin, Höhe Pritzwalk. A24 Richtung Hamburg zwischen Zarrentin und Gallin. B96 Richtung Stralsund, Höhe Rastplatz zu Rügenblick. Dann die B104 Löcknitz Richtung Rossow. B191 Ortseingang Eldena aus Karstädt kommt. B192 in Penzlin, Höhe Supermarkt. B196 zwischen Lankengranitz und Serams. B321 Ortseingang Warsow aus Schwerin kommt. In Rostock, Rövershäger Chaussee stadteinwärts und im Ortseingang Stralsund in der Greifswalder Chaussee hier auf Höhe des Möbelhauses.
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6: In Malzow,
0: Benz
8: und in Krempin.
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0: Für Marilyn Pagel, Eva Maria Guhl. Und bitte nicht erschrecken, wenn heute in Wismar auf einmal die Sirenen gehen. Die Feuerwehr führt Wartungsarbeiten bei den Sirenen durch. Und dann kann das halt auch mal passieren, dass die losgehen, die Sirenen heute in Wismar.
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0: Nur zur Sicherheit, falls wir das noch nicht erwähnt haben. Heute ist Freitag. Jawohl, hier ist Ihr Frühstücksclub bei NDR 1 Radio MV. Mit allem, was geht am Wochenende. Hansa spielt auf jeden Fall morgen gegen Wien Wiesbaden.
1: Ja, und die Rostocker gehen an diesem vierten Spieltag als Tabellenzweiter in die Partie. Jan Dittjogeit, warum ist denn das so ungewöhnlich?
2: Weil Hansa seit dem Abstieg in die dritte Liga im Sommer 2024 bislang kein einziges Mal am Ende eines Spieltags auf einem Aufstiegsplatz stand. Ein paar Mal Platz 4, ja, das hat schon gegeben. Aber in den Top 3, das hat die Mannschaft tatsächlich das erste Mal nun wieder geschafft. 2 Siege und ein Unentschieden, das ist die bisherige Bilanz. Trainer Daniel Brinkmann, der gibt dann schon zu, dass ihm der aktuelle Blick auf die Tabelle ganz gut gefällt.
3: Wenn es jetzt anders aussehen würde, würde ich sagen, die Tabelle interessiert mich noch nicht. Wenn wir da stehen, wo wir jetzt gerade stehen, interessiert es mich schon so ein bisschen, weil es einfach ein gutes Gefühl gibt. Das ist doch, glaube ich, ganz logisch.
2: Und genauso logisch ist, dass die Rostocker nun da oben in der Tabelle bleiben wollen. Aber klar ist eben auch, dass die aktuelle Platzierung noch nicht viel zu sagen hat, nach gerade mal 3 von insgesamt 38 Spieltagen. Aber in den vergangenen beiden Jahren hatte Hansa den Start jeweils ziemlich vermurkst. Und zumindest das ist nun nicht nochmal passiert.
1: Ja, Hansa gegen Wiesbaden. Anstoß ist dann morgen um 14 Uhr. Wir berichten wie immer live hier bei NDR 1 Radio MV. 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

0: Gute Nachricht von der B191 zwischen Lübs und Lotharan nach der Vollsperrung. Da hat es ja einen Unfall gegeben. Geht es jetzt mittlerweile wieder halbseitig dran vorbei. Also die Vollsperrung ist erstmal aufgehoben. Dauert aber vermutlich noch einen Moment länger, wenn Sie da lang müssen.
1: 14 Minuten vor 7 ist es. Hier ist NDR1 Radio MV, der Frühstücksclub mit Dania Biehm und Nils Sörens. Und mit dem längsten Laufsteg Mecklenburg-Vorpommerns. Der steht morgen wieder in Neubrandenburg. 100 Meter lang in der Turmstraße. Michael Schröder ist City Manager in Neubrandenburg. Michael, was gibt es denn da genau zu gesehen?
2: Das Besondere an diesem Laufsteg ist, dass 13 lokale Boutiquen daran teilnehmen mit weit über 40 Models. Es kommen weit über 1000 Leute in die Innenstadt und da zeigen wir, was die Neubrandenburger Innenstadt mit ihren lokalen Modehändlern zu bieten hat.
1: Ja, 19 Uhr geht es morgen los. 100 Meter langer Laufsteg in Neubrandenburg mit insgesamt 40 Models. Deutschlands Model Mama ist Gott sei Dank nicht dabei.
3: Ich finde es schön, dass du heute eleganter läufst als normalerweise, aber wo ist denn dein Ausdruck im Gesicht? Wo ist der denn?
1: Wo ist er denn?
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0: Ihnen hat das Wetter gestern richtig gut gefallen. Na wunderbar, dann haben wir jetzt Nachschlag für Sie. Hier ist der Frühstücksclub, hier ist NDR1 Radio V mit Daniel Behm und Nils Sörens und mit unserer NDR-Wetterexpertin am Kap Arkona im Wetterstudio, Michaela Koschak. Heute gibt es nochmal genau das von gestern, oder?
1: Na, noch eine Runde stärker, würde ich sagen. Also heute regnet es einfach so richtig. Wir haben eine kleine Randwelle. Das ist ein kleines Teiltief von dem steuernden Tief Ursel von gestern. Das heißt Filja. Und Filja zieht gerade rein und bringt so richtig Regen. Und dieser Regen wird einfach über Stunden hinweg über Mecklenburg-Vorpommern hinwegziehen. Zum Teil regnet es richtig kräftig. Deshalb, liebe Autofahrer, auf den Straßen Vorsicht. Aquaplaning-Gefahr. Man kommt da wirklich ins Rutschen. Hier und da kommt 20, 30 Liter Regenwasser pro Quadratmeter zusammen. Also wer heute nicht nass wird, der kann sich bei mir melden. Da würde ich wirklich, also dem kriege ich, die kriegt einen Orden von mir. Das wird okay. Nicht passieren. Und im Laufe des Nachmittags zieht das Ganze dann nach Osten raus. Dann wird aber der Wind auch noch ordentlich auffrischen und Schauer hinterherkommen. Und das heißt, an den Küsten sind heute stürmische Böen dabei. Im äußersten Süden sind stürmische Böen dabei. Im Regen so 16, 17 Grad. Wenn es dann mal am Nachmittag trocken wird, schaffen wir vielleicht hier und da die 20.
2: Das klingt übel. Aber auch noch was
1: also
2: Positives.
1: Kann es besser werden,
2: Daria. Ja, worauf können wir uns freuen, bitte?
1: Morgen bitte windiges Aprilwetter. Also wir gehen vom Herbst direkt in den April rein. Das heißt Sonne, Wolken, mal düstere Schauerwolken, mal Gewitter dabei, aber zwischendurch auch wieder Sonnenschein morgen. Und das Ganze so bei 20 Grad und Sonntag, Höhepunkt der Woche. Es wird wirklich sonniges Sonntagswetter geben, bis zu 20 Grad, viel Sonnenschein, trockenes Wetter. Und Montag legen wir sogar noch eine Schippe rauf, 25, 26 Grad.
0: Da geht doch.
1: Also

Wannabe 500 Miles, die Proclaimers, die meisten 80er spielen wir doch hier bei NDR 1 Radio MV. So macht der Start in diesen Freitag doch Spaß. Der Lieblingsmix für uns in Mecklenburg-Vorpommern, aber auch mit deutschen Hits und aktuellen Hits. Hier ist David Guetta.

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4: Ja, und schönen guten Morgen. Es ist jetzt genau 7 Uhr hier im Frühstücksclub.
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4: Ja, Mecklenburg-Vorpommern hat die größten Landkreise der Republik und entstanden sind die vor 15 Jahren durch die Kreisgebietsreform. Eva Maria Gul, warum hat man das denn damals gemacht?
5: Ja, damit wollte das Land auf eine schrumpfende Bevölkerung und auf das Ende der Finanzhilfen aus dem Solidarpakt reagieren. Ob das gelungen ist, das weiß Michael Seidel aus unserer Aktuell-Redaktion.
6: In den größeren Kreisgebilden konnte sich die Verwaltung professionalisieren, stellten Gutachter wie das Dresdner IFO-Institut oder die Universität Potsdam fest. Dadurch konnten die Kreisverwaltungen zusätzliche vom Staat übertragene Aufgaben besser bewältigen als vorher. Dazu zählen etwa die Flüchtlingsintegration, die Kinder- und Jugendhilfe und Leistungen nach dem Bundesteilhabegesetz. Andererseits beklagen Wissenschaftler wie etwa der Greifswalder Geograf Professor Klüter und das IFO-Institut eine Überzentralisierung durch die Großstrukturen. Sie fordern, genau wie der Städte- und Gemeindetag, eine gründliche Aufgabenreform, verlässliche Gestaltungsspielräume für die Gemeinden sowie die strikte Einhaltung des Prinzips »Wer bestellt, der bezahlt«.
5: Fast genau ein Jahr ist es her, dass Deutschlands größter Agrisolarpark in Betrieb gegangen ist. In Tützpatz bei Altentreptow. Auf 93 Hektar waren Ackerbau und Hühnerhaltung geplant. Claudia Alt aus unserer Redaktion Landwirtschaft, Umwelt und Natur. Wie ist denn der aktuelle Stand?
7: Strom wird längst produziert, Landwirtschaft allerdings nicht betrieben. Technische Probleme nennt der Betreiber Vattenfall als Grund. Die sogenannten Tracker funktionieren nicht richtig. Sie kippen die Solarmodule so, dass zum Beispiel Traktoren zwischendurch fahren können. Das Unternehmen habe mit dem größten Projekt dieser Art in Deutschland Neuland betreten, heißt es. Für den Landwirt aus Tützpatz ist das ärgerlich. Aus einem Jahr Bauzeit seien 3 geworden, sagt er. Rund 50 Hektar liegen also brach. Er hofft, dass er sie im nächsten Frühjahr bestellen kann. Auf dem Rest des Agrisolarparks sollen laut Vattenfall ab November zunächst 5000 Hühner gehalten werden in 2 mobilen Ställen. Dafür sei ein weiterer Partner gefunden worden.
5: Nachdem gestern Abend ein verdächtiger Gegenstand an einem Umspannwerk in Dormagen zwischen Köln und Düsseldorf gefunden worden ist, geht die Polizei auch dort von einem Sabotageakt aus. In den vergangenen Tagen wurden immer wieder Umspannwerke sabotiert, wohl um die Stromversorgung zu stören. Warum die Ermittler in Dormagen von Sabotage ausgehen, das erläutert Nina Schön aus der Aktuell-Redaktion.
8: Weil ihnen laut Polizei ein Bekennerschreiben vorliegt, in dem auch andere Verdachtsfälle in Nordrhein-Westfalen und in Brandenburg erwähnt sind. Der verdächtige Gegenstand in Dormagen wird noch untersucht. Nach Angaben eines Sprechers handelt es sich womöglich um eine Abschussvorrichtung. Am Dienstag wurde bereits das Umspannwerk in Bergheim westlich von Köln mit einem Kurzschluss lahmgelegt. Auch dort wurden mehrere Abschussvorrichtungen entdeckt. Einen ähnlichen Vorfall gab es in Südbrandenburg in der Nähe des Kraftwerkes Jenschwalde. In beiden Fällen gehen die Ermittler von verfassungsfeindlicher Sabotage aus.
5: Syrien beginnt mit der Vernichtung von Chemiewaffen. Sie stammen aus dem geheimen Militärprogramm des früheren Machthabers Assad. Es handle sich um die erste derartige Zerstörung seit einem Jahrzehnt, erklärte dazu die UN-Beauftragte für Abrüstungsfragen Nakamitsu. Syrische Soldaten hatten im Bürgerkrieg Chemiewaffen wie Sarin, Chlorgas und Senfgas eingesetzt. 9 Tage nach den verheerenden Sturzfluten in Nepal konnten 2 Menschen lebend aus einem Tunnel eines Wasserkraftwerks gerettet werden. Das teilte der Sprecher der nepalesischen Armee mit. Tausende werden aber immer noch vermisst.
9: So, das Wetter für uns in Mecklenburg-Vorpommern. Ganz gut, dass es heute Nachmittag insgesamt ein bisschen trockener wird. Ich bin heute Nachmittag zum Boßeln eingeladen.
10: Mhm. Was ist nochmal genau Boßeln?
9: Also ich weiß, dass man da, glaube ich, irgendwelche Kugeln wirft und dann trinkt man.
4: Reicht.
9: Genaueres kann ich am Montag berichten. Mehr haben Sie mir auch nicht verraten.
4: Ich bin gespannt. Aber ja, du hast schon richtig gesagt, du hast heute Nachmittag zumindest das Glück, dass die Möglichkeit besteht, dass du trocken bleibst. Am Vormittag ist das eher nicht der Fall. Wir haben viel Regen im Land, dicke Wolken und wir werden alle mal nass werden. Am Nachmittag zieht das Ganze dann Richtung Osten raus, dann kann es auflockern. Bis 22 Grad kriegen wir jetzt gerade, 17 Grad in Greifswald. Wir sind bei 17 Grad in Bolzenburg und 16 in Stralsund. Und der 3-Tage-Trend. Morgen wird es nochmal richtig wild, also von Sonne bis Gewitter alles dabei. Sonntag wird es dann richtig schön, viel Sonne und trocken. Und am Montag, da wird es endlich mal wieder ein bisschen wärmer.
9: 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Die 192 zwischen Penkow und Rötz. Weiterhin gesperrt die Strecke. Da laufen immer noch Aufräumarbeiten, nachdem da ganz viele Bäume umgestürzt sind.
4: Geblitzt wird auf der A24 Richtung Berlin Höhe Pritzwalk, A24 Richtung Hamburg zwischen Zarrentin und Gallin, B96 Richtung Stralsund Höhe Rastplatz Rügenblick, B104 Löcknitz Richtung Rosso, B191 Ortseingang Eldena aus Karstädt kommt, B192 in Penzlin Höhe Supermarkt, B192 Ortsausgang Wulkenzin Richtung Penzlin, B196 zwischen Lankengranitz und Serams, B321 Ortseingang Warsow aus Schwerin kommt, dann zwischen Klütz und Kalkhorst Höhe Kleinprafzhagen, in Rostock Rövershelger Chaussee stadteinwärts und im Ortseingang Stralsund Greifswalder Chaussee hier auf Höhe des Möbelhauses.
9: Ja, und wo noch? Sagen Sie gerne Bescheid über unsere App oder unter 0800 5959 100. Guten Morgen.
3: Oh, moin Nils, Rainer hier. Ich wollte eigentlich nur einen Blitzer melden. Bin ich in die falsche Leitung gerutscht?
9: Ja, bist goldrichtig.
3: Ah, super. Also auf der L14 von Plath kommen Richtung Güstrow, unmittelbar hinter der Eisenbahnbrücke Abfahrt Zapfendorf, da steht er im 70er-Bereich.
9: Dann wissen jetzt alle Bescheid. 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
10: Guten Morgen.
4: In Zarnekow.
9: In Hohenfelde.
4: Und in Rechlin.
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9: Ja, gestern gab es wieder 2000 Euro für einen Verein bei uns in Mecklenburg-Vorpommern. Und zwar für den Dorfclub Dagun oder Dorfclub Brudersdorf in Dagun. Das war sehr, sehr schön. Ich war da zur Vereinsaufgabe, haben die erfüllt. Und die haben mich schön verarscht.
4: Verarscht?
9: Ja, das erzähle ich gern nochmal in 7 Minuten.

0: Herzlichen Glückwunsch an den Dorfclub Brudersdorf in Dagun. Die haben gestern 2000 Euro von uns bekommen. Und Glückwunsch auch, ihr habt Nils nämlich ganz schön auf die Schippe genommen. Ne?
1: Das kann man wohl so sagen. Hier ist NDR1 Radio MV, der Frühstücksclub mit Dania Behm und Nils Sörens.
0: Ja, die Aufgabe für den Dorfclub war doch, mit Muskelkraft dich einen Kilometer durch den Ort zu ziehen, auf so einem landwirtschaftlichen Wagen, ne?
1: Ja, ich bin da gestern Nachmittag hin, hab mich umgeguckt. Die hatten da richtig aufgebaut mit Feuerwehrautos, eine große Bühne, Bratwurst, Kuchenstand, Getränkestand, Bierzeltgarnitur. Und da waren mehr Leute als Einwohner von Brudersdorf.
0: Mega, aber eben leider kein Wagen, der dich hätte ziehen können, ne?
1: Nee, hab ich zumindest nicht gesehen. Und irgendwann sagte ich, pass auf. Geht los, womit soll ich denn jetzt hier gezogen werden? Und dann teilte sich so die Menge und dann kamen die mit so einem ganz kleinen Bollerwagen an. Da drauf ein kleiner Plastikstuhl, wo so Dreijährige drauf sitzen können. Da wäre ich mit meinem Hintern vielleicht rein, aber niemals wieder rausgekommen.
0: Oh, stark.
1: Und ich dachte dann, okay, wollte mich dann da hinsetzen, da rein. Und in dem Moment fangen sie alle an zu lachen. Es waren alle eingeweiht. Das war natürlich nur ein Spaß. Die haben mich wirklich, wirklich hops genommen. Und das hat total geklappt.
0: Ich dachte, nicht schlecht.
1: Ja. So, und dann kam halt der große Wagen. Wir haben, ja, ich habe so einen richtigen Anhänger bekommen mit Strohballen drauf. Wir haben noch so eine Forke bekommen und so eine Mütze, so eine Königsmütze. Das war ganz, ganz süß. Und 2000 Euro haben sie dann letztendlich bekommen. Ganz toll, was die da auf die Beine gestellt haben gestern.
2: So, gute Dorfgemeinschaft hier. Halten alle zusammen. Ja. Ruckzuck.
3: Und so 2000 Euro ist eine Stange Geld für so einen kleinen Verein. Und das ist schon sehen oder hörenswert in diesem Falle, was ihr als NDR 1 auch für uns hier übrig habt.
4: Die 2000 Euro sind Wahnsinn, aber noch phänomenaler finde ich, wie schön wir zusammengehalten haben. Was wir hier auf die Beine gestellt haben, ist ja einfach nur grandios, wieder als Dorfgemeinschaft. Und das zählt mehr als alles Geld.
1: Ja, immer gemeinsam für uns in Mecklenburg-Vorpommern. Die 2000 Euro, die tun natürlich trotzdem gut für das nächste Kinderfest. Das ist bei denen nämlich jedes Jahr eine richtig große Nummer.
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1: Jetzt ist es 14 Minuten nach 7.

0: Gemeinschaftsgefühl ist doch was Schönes, oder?
1: Absolut.
0: Ja, und heute können wir uns alle gemeinsam zusammensetzen, denn wir werden heute alle gemeinsam nass. Da wird keiner ausgelassen. Eine Menge Regen im Land, aber zum Nachmittag wird sich das langsam ein bisschen verziehen.
1: Sie wollen Leben retten? Dann machen Sie heute bitte unbedingt mit beim WhatsApp-Wunschit hier im Frühstücksclub bei NDR1 Radio MV. Wir unterstützen doch den Weltrekordversuch, der momentan in der Schweriner Marienplatzgalerie läuft. 80 Stunden soll da durchgehend, also Tag und Nacht, reanimiert werden.
0: Ja, und dafür braucht es natürlich die passende Musik, ne? Mit dem passenden Beat dahinter.
1: Die gibt's von uns.
0: Der Klassiker, ne? Mit dem Beat kann man gut Herzdruckmassage machen. Stayin' Alive von den Bee Gees.
1: Ja, mit Lady Gaga Pokerface übrigens auch.
0: Hätte ich gar nicht gedacht, dass man das so schnell machen muss, wenn ich ehrlich bin.
1: Ja, ich glaube, Hauptsache man drückt da.
0: Ja, weil ein Herz kann man nämlich nicht reparieren.
1: Das ist so. Also, der dritte Song, der zur Auswahl steht, geht vom Beat her, vom Takt auch, aber nicht unbedingt vom Text.
0: Das ist leider witzig. Ja. Udo Lindenberg.
1: So, jetzt sind Sie dran. Welchen dieser drei Songs wollen Sie nachher hören? Jetzt abstimmen bei uns im WhatsApp-Kanal. Der heißt NDRMV Nachrichten. Und dann läuft der Gewinnersong nachher um kurz vor 10 hier bei uns im Frühstücksclub.

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0: 7.22 Uhr ist es. Schön, dass Sie auch heute Morgen mit dabei sind. Hier ist Ihr Frühstücksclub, hier ist NDR 1 Radio MV mit Dania Behm und Nils Sörens und mit unserem Telefonspaßvogel, das ist doch Live Tennemann.
1: Genau, der hat angerufen in Bad Doberan und zwar bei Petra Warnke. Schau sich live.
2: Warnke?
3: Schönen guten Tag, Frau Warnke. Peter Plötz, unsere Naturschutzbehörde, Landkreis Rostock.
2: Ja, schönen guten Tag.
3: Sagen Sie, es geht um Ihren Gartenteich. Der wird ja demnächst
2: nicht mehr... Um meinen Gartenteich?
3: Ja, der wird ja demnächst nicht mehr da sein.
2: Warum?
3: Im Zuge der Renaturierung der Gewässerlandschaft im Großraum Bad Doberan werden kleine Teiche eliminiert, also zugeschüttet.
2: Was? Nee, warum?
3: Wir haben schon genug Gewässer dort, wissen Sie?
2: Wissen Sie, wie lange wir unser Teich schon haben? Das hat keinen gestört.
3: Ja, aber jetzt haben wir ja eine Minimierung der Verdunstungsflächen vorgesehen. Und da muss man die Großen lassen und die Kleinen, die vielen Kleinen, ups, weg und zuschütten.
2: Nö, das sehe ich nicht ein.
3: Dann passen Sie auf, wir würden hinkommen und Ihnen das alles, das kostet Sie gar nichts. Wir backern das aus und wieder zu.
2: Wir haben schon so viele Fische im Teig und Frösche.
3: Ihre Fische würden dann zu Christian Pöls kommen, das ist doch Ihr Nachbar, ne?
2: Warten Sie mal, jetzt gehe ich aber mal hin zu ihm und frage ihm, ob er was weiß.
3: Wir würden gleich da sein, unser Backer würde bei Ihnen ausbackern und wieder zubackern.
2: Nein, das gibt's nicht. Ja. Unser Teig bleibt. Mein Mann weiß davon nichts, der bringt mich um. Und der ist auch nicht da.
3: Wir haben alles bedacht.
2: Sag mal, Christian, weißt du was von dem Teig?
4: Keine Ahnung, also ich bin außen vor.
2: Er weiß auch davon nichts.
4: Aber ich würde deine Fische gerne nehmen, wenn denn dann.
3: Stopp. Frau Warnke?
2: Ja?
3: Schauen Sie Ihren Nachbarn mal ganz genau an. Fällt Ihnen was auf?
2: Er grinst nur live.
3: Herr Grins, ich kann Ihnen sagen, warum. Hier ist Live Tennemann. Vorsicht, live.
2: Da bist du doof oder was?
3: Ja.
2: Also haben Sie mich verarscht, ne?
3: Man kann es so sagen.
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Hier Sender 1 Radio MV, der Sender, der Ihnen Spritgeld schenkt, Benzingeld für Sie, die Frühstücksclub Spritpremium um kurz nach 6 und kurz nach 8 sahnen Sie ab auch heute Morgen wieder. Und wir sind der Sender mit den meisten 80ern. NDR 1 Radio MV, jetzt ein Kulthit von Froskal. Ella, Ella, guten Morgen.

0: So, halb acht ist das schon. Hier ist der Frühstücksclub. Guten Morgen.
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0: Ja, heute wichtiges Jubiläum. Eva-Maria Guhl, vor 15 Jahren ist die große Kreisgebietsreform bei uns in Mecklenburg-Vorpommern in Kraft getreten.
2: Richtig. Und seitdem hat Mecklenburg-Vorpommern die flächenmäßig größten Landkreise der Republik. Die Reform, die war aber im Vorfeld stark umstritten. Michael Seidel aus unserer Aktuell-Redaktion, wie fällt denn die Bilanz nach 15 Jahren aus?
3: Offiziell wird das Jubiläum nicht gefeiert. Aus Sicht der Kritiker besteht dazu auch wenig Anlass. Mehrere wissenschaftliche Rückschauen stellten fest, keines der fünf großen Reformziele wurde erreicht. Statt Millionen an Verwaltungskosten zu sparen, kostete die Zusammenlegung sogar mehr Geld, konstatierte etwa die Universität Potsdam. Die Kreisverwaltungen wurden zwar professioneller, das hätte aber ohne Mehrkosten auch in den Altkreisen geleistet werden können. Die geplante Neuordnung der Aufgaben zwischen Kreisen und Gemeinden blieb dagegen aus, räumt selbst das Land ein. Dafür traf die größte Befürchtung der Reformkritiker ein. Die politische Mitbestimmung in den Gemeinden sei durch Überzentralisierung weitgehend ausgehöhlt worden, so das Dresdner IFO-Institut. Kommunalverbände und Landesregierung arbeiten daran, die Reformfolgen abzumildern.
2: In Ahrenshoop sorgt ein Bauvorhaben für Kritik. Es geht um das geplante Tourismus- und Kulturzentrum. Gestern Abend gab es auf Druck einiger Bürger eine Einwohnerversammlung. Aus dem Vorpommern-Studio berichtet Robert Schubert.
4: Neubau oder Sanierung eines alten Gebäudes. Darüber gibt es im Ort verschiedene Meinungen. Das wurde auch gestern Abend deutlich. In der rund zweistündigen, teils hitzigen Diskussionsrunde kritisierten Gegner des Neubaus die Kosten von etwa 20 Millionen Euro. Von denen müsse die Gemeinde 2 Millionen als Eigenanteil aufbringen. Dazu der Kaufpreis eines entsprechenden Baugrundstücks von noch einmal 3,5 Millionen Euro. Befürworter des Projekts mit Bibliothek sowie Ausstellungs- und Seminarräumen sehen in dem Zentrum eine Aufwertung der Ortsmitte. Die Bürger Ahrenshoops können demnächst über das Projekt abstimmen.
2: Nach einem verdächtigen Fund an einem Umspannwerk im nordrhein-westfälischen Dormagen gehen die Ermittler von Sabotage aus. Laut einem Sprecher der Kölner Polizei liegt auch ein Bekennerschreiben vor. Zuvor hatten Ermittler in Neuss mitgeteilt, bei dem Objekt handle es sich möglicherweise um eine Abschussvorrichtung. Bereits vor zwei Tagen war es an einem Umspannwerk in Bergheim westlich von Köln zu einer Attacke auf ein Umspannwerk gekommen. Dort waren mehrere Abschussvorrichtungen entdeckt worden. Einen ähnlichen Vorfall gab es in Brandenburg. Sexuell übertragbare Infektionen nehmen in Mecklenburg-Vorpommern zu. Der heutige Welttag der sexuellen Gesundheit soll das Bewusstsein für das sensible Thema stärken. Raik Raupach aus der Aktuell-Redaktion.
5: Zu den Virusinfektionen, die beim Sex übertragen werden können, zählen Hepatitis B, Syphilis, Chlamydien oder Gonorrhoe. Eine der schwersten Infektionen wird durch das HIV-Virus ausgelöst. Laut Robert-Koch-Institut leben in ganz Deutschland etwa 100.000 Menschen mit der HIV-Infektion. In Mecklenburg-Vorpommern gibt es etwa 1.000 registrierte Fälle, Tendenz seit Jahren steigend. Das Problem: beim Sex übertragene Krankheiten sind in der Öffentlichkeit weitgehend tabu. Doch es gibt Beratungsangebote, zum Beispiel bei dem unabhängigen Verein Zentrum für sexuelle Gesundheit oder bei der Landesfachstelle für sexuelle Gesundheit und Familienplanung in Rostock.
0: So, das Wetter für uns in Mecklenburg-Vorpommern mit Dania.
6: Ja, und mit viel Regen heute, ne? Dicke Wolken im ganzen Land. Am Nachmittag zieht das Ganze Richtung Osten ab. Danach kann es ein bisschen auflockern. Mit Betonung auf kann. Bis 22 Grad heute insgesamt. Jetzt gerade 17 in Parchim, 16 in Putbus auf Rügen und 16 in Ueckermünde. Und der Drei-Tage-Trend. Morgen wird es nochmal ziemlich wild. Also da ist wirklich von Sonne bis Gewitter alles mal mit dabei. Sonntag wird dann dagegen richtig schön, viel Sonne und trocken. Und am Montag geht es so weiter, da wird es sogar ein bisschen wärmer.
0: 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Lass mich gucken. Moment. Die B192 ist weiter gesperrt zwischen Penkow und Rötz. Da wird weiter aufgeräumt.
6: Geblitzt wird auf der A24 Richtung Berlin, Höhe Pritzwalk, und Richtung Hamburg zwischen Zarrentin und Galin. B96 Richtung Stralsund, Höhe Parkplatz Rügenblick. B104 Löcknitz Richtung Rosso. B191 Ortseingang Eldena aus Karstädt kommend. B192 in Penzlin, Höhe Supermarkt. B192 Ortsausgang Wulkenzin Richtung Penzlin. B196 zwischen Lankengranitz und Serams. B321 Ortseingang Warsow aus Schwerin kommend. In Kirchdorf Richtung Wismar, Höhe Museum. Dann zwischen zwischen Klütz und Kalkhorst, Höhe Kleintrafzagen. Von Plaz kommt Richtung Güstrow, Höhe Abfahrt Zapkendorf. In Rostock, Rövershäger Chaussee stadteinwärts und im Ortseingang Stralsund, Greifswalder Chaussee, Höhe Möbelhaus.
0: Stausblitzerunfälle melden Sie kostenlos bei uns in der App oder unter 0800 59 59 100. Und da kommt gerade in dieser Sekunde rein, vorsichtig fahren bitte, A20 Lübeck Richtung Rostock. Zwischen Schönberg und Grevesmühlen hat es gerade einen Unfall gegeben, da ist noch nichts abgesichert.
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6: In Wackerow.
0: In Bentin.
2: Und in Blankensee.
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0: Marilyn hat Urlaub, deswegen Eva Maria Gul heute Morgen da. Gleich unser Quiz, 6 in 49. Dann gibt es 6 Fragen in 49 Sekunden. Und jetzt schon mal eine Frage zum Warmwerden. Sehr gut heute wieder.
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9: Wie wird der Tüllrock von Balletttänzerinnen bezeichnet?
10: Tüff, tüff.
0: Tüff, tüff ist richtig.
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0: So, noch eine Meldung reingekommen. Vorsichtig fahren bitte B96 Stralsund A20 Anschlussstelle Stralsund zwischen Groß-Lüdershagen und Brandshagen. Da laufen Schafe auf der Fahrbahn.

0: Ja, wo wir gerade bei der schönsten Zeit sind, es ist
1: Freitag.
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0: Tja, jeden Morgen hier im Frühstücksclub mit Daniel Behm und Nils Sörens. Heute spielen wir mit Jürgen Metz aus Teterow. Guten Morgen.
3: Morgen.
0: Na, du bist eigentlich jetzt morgens noch unterwegs mit Menschen mit Behinderung. Du fährst die dann morgens immer noch, ne? Ein Minijob nebenbei.
3: Als Minijob, genau.
0: Genau, bist jetzt aber rechts rangefahren, hoffentlich.
3: Ja, ich stehe auf dem Parkplatz.
0: Sehr gut. Okay, dann legen wir los. 950 Euro sind für dich drin.
1: Genau, du kriegst sechs Fragen in 49 Sekunden. Für jede richtige Antwort hast du 50 Euro sicher. Und wenn dir meine Frage, eine Antwort nicht gleich einfällt, sag's schnell weiter, dann kommt die Frage am Ende nochmal. Okay?
3: Ja, alles verstanden.
0: Dann legen wir jetzt los. Deine 49 Sekunden ab jetzt.
1: Wie viele Minuten dauert eine reguläre Halbzeit im Fußball in der Bundesliga?
3: 90. Hey, 45.
1: Wie heißt der Kontinent, auf dem Deutschland liegt?
3: Europa.
1: Wie nennt man ein Hundebaby?
3: Elke.
1: In welchem Jahrhundert sank die Titanic?
3: 20.
1: Welche Säure macht aus Wasser Sprudelwasser?
3: CO2, Kohlensäure.
1: Wofür steht die Abkürzung MELA?
3: Mecklenburg Landesausstellung.
0: Okay, alle Fragen beantwortet. Willst du noch was ändern?
3: Lassen wir so.
0: Lassen wir so? Okay, alles klar.
3: Ja.
0: Dann machen wir das. Legen los. Jetzt. Eine Halbzeit im Fußball, 45 Minuten, richtig.
1: Deutschland liegt auf dem Kontinent Europa, richtig.
0: Ein Hundebaby ist ein Welpe.
1: Die Titanic sank im 20. Jahrhundert auch, richtig.
0: Genau, Wasser wird zu Sprudelwasser mit Kohlensäure. Auch das ist korrekt.
1: Dann haben wir noch die Mela.
0: Ja, du sagst, das ist die Mecklenburgische Landesausstellung. Das ist aber nicht ganz richtig. Es ist die Mecklenburgische Landwirtschaftsausstellung. Knapp daneben. 250 Euro bekommst du aber.
3: Wunderbar, toll.
0: Herzlichen Glückwunsch.
3: Dankeschön. Wo kann man mehr verdienen?
0: Ja, vor allen Dingen so schnell. Ne?
1: Das geht gut.
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0: Mela geht dann übrigens nächste Woche los. Ne? Sind wir von NDR 1 Radio MV und dem Nordmagazin natürlich wie jedes Jahr auch wieder mit dabei.
1: Und in Sachen 6,49 ist jetzt schön rund geworden. 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Also jetzt anmelden in der NDR MV App und dann mitquizzen.

0: Ja, Vorsicht bitte weiterhin auf der A20 Lübeck Richtung Rostock zwischen Schönberg und Grevesmühlen. Da befindet sich eine ungesicherte Unfallstelle. Und auf der B96 bitte auch vorsichtig fahren zwischen Groß-Lüdershagen und Brandshagen. Da laufen Schafe.
1: Ja, vielen Dank auch heute Morgen wieder für Ihre ganzen Nachrichten und auch Anrufe. Ist auch heute ein ganz besonderer Tag. Also für mich zumindest. Frühstücksclub Daniel Behm, Nils Sörens.
2: Hier ist Gabriela. Ich wollte dir zum Geburtstag gratulieren.
1: Nee.
3: Oh, Gabriela.
2: Ich weiß, dass du Geburtstag hast. Das steht auch in meinem Kalender.
1: Wie süß ist das denn?
0: Was steht in deinem Kalender? Wirklich?
2: Ja.
0: Verrückt.
1: Ja. Wann hast du dir das denn notiert?
2: Das habe ich mal in einer Sendung von euch gehört und dann schreibe ich mir sowas auf.
1: Ja, ich bin da halt auch noch wie ein Achtjähriger. Ich freue mich auch immer noch über jeden, der gratuliert.
0: Das weiß auch einfach jeder hier im Kollegium. Wirklich, weil er seit einer Woche nichts anderes mehr erzählt.
1: Ja, ich erzähle es auch proaktiv.
2: Alles Liebe wünsche ich dir.
1: Das ist ganz, ganz lieb. Danke dir.
2: Macht euch schön heute.

0: Sie gehören zu den Glücklichen, die gestern nicht nass geworden sind. Na, kein Problem, dafür können wir sorgen heute. Hier ist der Frühstücksclub, hier ist NDR 1 Radio MV mit Daniel Behm und Nils Sörens und unserer NDR-Wetterexpertin im Wetterstudio am Kap Arkona, Michaela Koschak. Heute bekommen wirklich alle einen auf die Mütze, oder?
1: Ja, aber sowas von. Das Regengebiet, der richtige Regenklops vom Tiefe Feja zieht gerade herein und es wird jetzt einfach wirklich über Stunden hinweg vor sich hin regnen, zum Teil auch mal richtig kräftig. Und bis heute Abend werden wir hier und da wirklich so 20, 30 Liter pro Quadratmeter haben. Und das ist die Hälfte vom Monatssoll. Allerdings natürlich für die Landwirtschaft, für alle, die einen Garten haben, wirklich toll, weil es war ja der Sommer viel zu trocken. Also freuen wir uns einfach mit der Natur, würde ich sagen.
0: Oder? Absolut.
2: Mhm. Wir geben unser Bestes, ne? Und so ein bisschen Sonne ist ja zumindest auch wieder in greifbarer Nähe, oder?
1: Na, ich weiß ja nicht, was du als greifbar siehst, liebe Daniel. Also heute wird es schwierig. Heute wird immerhin der Regen im Laufe des Nachmittags nach Osten herausziehen. Aber jetzt wirklich in den nächsten Stunden, wer auch draußen unterwegs ist, auf den Straßen Aquaplaning-Gefahr. Es kann wirklich rutschig werden, weil einfach wirklich dicke Pfützen sich bilden werden, wo man einfach rutscht. 17, 18, 19 Grad. Der Wind wird auch noch auffrischen hier an den Küsten und im äußersten Süden. Die Bäume sind noch belaubt. Da sind ab heute Abend auch mal stürmische Böen mit von der Partie. Auch heute Nacht und auch vor allem morgen. Aber Dania, morgen kommt deine Sonne. Immerhin gut. 3 bis 5 Sonnenstunden haben wir morgen. Es wird so ein richtiger Aprilwettertag. Das heißt, mal schönster Sonnenschein, dann kommt eine düstere Schauerwolke angeflogen und bringt richtige, kräftige Schauer und Gewitter. Dann kommt wieder die Sonne heraus, das Ganze morgen so bei 18 bis 20 Grad. Der Wind, wie gesagt, morgen überall spürbar. Der Sonntag wird dann schön. Da haben wir 7, 8, 9 Sonnenstunden und naja, um die 20 Grad. Der Wind lässt nach und am Montag gibt es sogar bis zu 25, 26 Grad.
0: Guck mal an. Das meinte Daniel mit greifbar wahrscheinlich.
2: Ja, ich greife nach allem. Solange Sonne ist.
0: Nach jedem Strohhalm.
2: Genau.
0: Michaela, schönes Wochenende.
1: Das wünsche ich euch auch und eine schöne Party heute. Tschüss.
0: Danke.
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2: Ja, wir eben hatten ja eben schon Bescheid gegeben wegen des Unfalls auf der A20. Jetzt gibt's da ein Update. Die A20 ist gesperrt. Lübeck Richtung Rostock zwischen Schönberg und Grevesmühlen. Da geht's jetzt nicht mehr durch. Da hat's einen Unfall gegeben.
3: Ja, wir halten Sie da auf dem Laufenden. Hier im Frühstücksclub. Jetzt ist es 8 Uhr.
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3: Mecklenburg-Vorpommern hat die größten Landkreise der Republik, entstanden vor 15 Jahren durch die Kreisgebietsreform. Eva-Maria Guhl, warum hat man das damals gemacht?
4: Ja, damit wollte das Land auf eine schrumpfende Bevölkerung und auf das Ende der Finanzhilfen aus dem Solidarpakt reagieren. Ob das gelungen ist, das weiß Michael Seidel aus unserer aktuellen Redaktion.
5: In den größeren Kreisgebilden konnte sich die Verwaltung professionalisieren, stellten Gutachter wie das Dresdner IFO-Institut oder die Universität Potsdam fest. Dadurch konnten die Kreisverwaltungen zusätzliche vom Staat übertragene Aufgaben besser bewältigen als vorher. Dazu zählen etwa die Flüchtlingsintegration, die Kinder- und Jugendhilfe und Leistungen nach dem Bundesteilhabegesetz. Andererseits beklagen Wissenschaftler wie etwa der Greifswalder Geograf Professor Klüter und das IFO-Institut eine Überzentralisierung durch die Großstrukturen. Sie fordern, genau wie der Städte- und Gemeindetag, eine gründliche Aufgabenreform, verlässliche Gestaltungsspielräume für die Gemeinden sowie die strikte Einhaltung des Prinzips »Wer bestellt, der bezahlt«.
4: Mehr als die Hälfte der Deutschen sieht Russland als Bedrohung für Deutschland an. Dabei blicken die Menschen im Westen mit deutlich größerer Sorge auf Russland als die im Osten. In Westdeutschland sind es fast 60%. In Ostdeutschland sehen nur etwas mehr als 40% Russland als Bedrohung. Markus Sambale aus Berlin.
6: Auch die deutschen Waffenlieferungen an die Ukraine werden sehr unterschiedlich bewertet, wie schon in der Vergangenheit. In den ostdeutschen Bundesländern findet mehr als die Hälfte der Befragten, dass die Waffenhilfe für die Ukraine zu weit geht. Im Westen sagt dagegen mehr als die Hälfte, die deutschen Waffenlieferungen seien angemessen oder könnten sogar noch mehr werden. Die Bundesregierung von Kanzler Friedrich Merz steht weiter enorm in der Kritik. Zwar haben sich die Werte im September leicht verbessert, doch weiterhin sind 84% der Deutschen unzufrieden mit der Arbeit der Bundesregierung.
4: Der Aufsichtsrat von VW hat dem Sanierungsplan des Vorstands zugestimmt. Und zwar einstimmig, wie das Unternehmen mitteilte. Weltweit sollen demnach weitere 50.000 Stellen wegfallen. Außerdem stehen 4 deutsche Werke auf der Kippe. Für die Standorte Emden, Zwickau, Hannover und Neckarsulm könne keine wettbewerbsfähige Folgebelegung gewährleistet werden, heißt es. Gemeint ist damit wohl, dass Modelle, die dort produziert werden, zwischen 2031 und 2034 auslaufen und dann unklar ist, wie es mit den Werken weitergeht. Das hatte zuvor bereits die Wirtschaftswoche berichtet. VW teilte mit, man suche alternative Verwendungsmöglichkeiten, ohne dabei konkreter zu werden. Zur Messe Karrierewelten im Jahn-Sportforum in Neubrandenburg werden heute mehr als 5.000 Besucher erwartet. Es ist eine der größten Messen im Land mit Angeboten für Ausbildung, Qualifizierung und Praktika. Aus dem Hafmüritz-Studio Thomas Köhler.
7: Den Traumberuf zu finden ist für viele junge Menschen gar nicht so einfach. Doch 3 von 4 haben es geschafft, sagt eine Studie der IHK Neubrandenburg. Auf der Messe Karrierewelten gäbe es heute die größte Vielfalt des Jahres, so IHK-Geschäftsführer Harsch. Mehr als 200 Aussteller zeigen ihre Möglichkeiten der Ausbildung. Darüber hinaus können sich Besucher auch über Praktika und Weiterbildungsmöglichkeiten informieren. Besonders stark wird Nachwuchs im Bereich von Gastgewerbe, Handel und Logistik gesucht, ebenso in klassischen Handwerksberufen wie Dachdecker und Bäcker und immer stärker im Bereich der Elektrotechnik.
3: So, das Wetter für uns in Mecklenburg-Vorpommern, das hat Dania für uns.
2: Ja, und da ist eine Menge Regen im Land. Das zieht jetzt gerade schon alles richtig rein. Also wenn Sie jetzt gerade im Auto sitzen und vielleicht eine längere Fahrt vor sich haben. Das kann auch stellenweise wirklich zur Aquaplaning-Gefahr führen. Also da am besten gut aufpassen. Das ganze Regengebiet wird heute am Nachmittag dann irgendwann Richtung Osten abziehen. Danach kann es mit ein bisschen Glück ein bisschen auflockern. Wir kommen heute auf bis zu 22 Grad. Und der 3-Tage-Trend. Morgen wird es insgesamt noch mal wild. Also von Sonne bis Gewitter auch noch mal alles mit dabei. Sonntag dagegen dann richtig schön mit viel Sonne und dann bleibt es auch trocken. Und Montag wird es spätestens dann auch wieder ein bisschen wärmer.
3: NDR 1 Radio MV mit dem zuverlässigsten Verkehrsservice für uns in Mecklenburg-Vorpommern. Fahren Sie bitte vorsichtig auf der A24 Richtung Berlin. Zwischen Suko und Putlitz hat es einen Unfall gegeben. Da ist noch nichts abgesichert. Und die A20 ist in Richtung Kreuz Uckermark gesperrt. Zwischen Schönberg und Grevesmühlen, da hat es einen Unfall gegeben. Sobald wir mehr wissen dazu, hören Sie es hier bei uns. Wie lange das zum Beispiel dauert, wir fragen bei der Polizei nach.
2: Geblitzt wird auf der A24 Richtung Berlin Höhe Pritzwalk, A24 Richtung Hamburg zwischen Zarrentin und Galin, B96 Richtung Stralsund Höhe Rastplatz Rügenblick, dann die B104 Löcknitz Richtung Rosso, B191 Ortseingang Eldena aus Karstädt kommt, B192 in Penzlin Höhe Supermarkt, B192 Ortsausgang Wulkenzin Richtung Penzlin, dann die B196 zwischen Lankengranitz und Serams, B321 Ortseingang Warsow aus Schwerin kommt, in Kirchdorf Richtung Wismar Höhe Museum, zwischen Klütz und Kalkhorst, Höhe Kleinprafzagen. Dann von Platz kommt Richtung Güstrow, Höhe Abfahrt Zapkendorf. In Rostock, Röbershäger Chaussee statt einwärts und Ortseingang Stralsund, Greifswalder Chaussee, hier Höhe Möbelhaus.
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2: 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In Twilo.
3: In Schildfeld.
0: Und in Gingst.
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3: Der mit Dania Behm, mit Eva Maria Gull in den Nachrichten. Ich bin Nils Sürrens und jetzt die nächste Runde der Frühstücksclub Spritprämie. Das ist extra Benzingeld für Sie, mindestens 150 Euro. Die haben Sie sicher. 300 Euro gibt es, wenn Sie raten, wer von uns sein Auto nach dem Parken immer fotografiert. 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
0: Ja, einer von uns fotografiert immer das Auto beim Einparken oder danach viel mehr, ob alles in Ordnung ist. Sibylle Wendland aus Eggesin, guten Morgen.
3: Guten Morgen.
0: Hältst du das grundsätzlich erstmal für eine gute Idee, sein Auto zu fotografieren, wenn man es irgendwo hinstellt?
3: Ja.
0: Machst du das auch?
3: Jetzt ja. Also meine Tochter hat sich gerade ein Auto geholt.
0: Ja.
3: Und das ist jetzt ein kleiner Familienbus, damit wir alle mitkommen. Und ja, und der ist nagelneu und groß.
0: Und da muss man ein bisschen drauf aufpassen, Sibylle.
2: Wer sagt hier die Wahrheit?
1: Hallo, ich bin Dania Behm und ich fotografiere immer mein Auto nach dem Parken.
0: Hallo, ich bin Nils Sörens und ich fotografiere immer mein Auto nach dem Parken. Sibylle, wer sagt hier die Wahrheit? Sibylle?
3: Oh ja.
0: Sag mal.
1: Was denkst du?
3: Ich habe deinen Namen vergessen. Dania.
1: Du meinst mich.
3: Ja, okay. Männer sind da so ein bisschen, oder naja gut, können auch Männer, die sich benötigen.
1: Können auch Männer sein, ja.
3: Ah ja.
0: Aber du sagst Dania, ne?
3: Ach, das ist so schwer.
0: Ja. Ich dachte, du hattest dir vorher schon Gedanken gemacht.
3: Ich würde Dania nehmen.
0: Ja, pass auf, dann machen wir Dania, weil das ist auch völlig richtig.
1: Ja. Absolut.
0: 300 Euro. 300 Euro. Ist es schon,
3: ja, super.
0: Ist es schon eine Zwangsstörung, Frau Behm?
1: Nein, eine Zwangsstörung nicht. Aber es ist tatsächlich genau das, was du jetzt eben gerade auch gesagt hattest.
3: Ja.
1: Wir hatten damals, es ist jetzt 10 Jahre her, da hat mein Freund sich das erste Mal ein neues Auto gekauft.
0: Ja.
1: Und es hat eine Woche gedauert, bis uns einer auf einem Parkplatz, als wir es dahingestellt hatten, die Tür so in die Seite gerammt hat.
3: Ja.
1: Dass
0: und weggefahren
1: der,
0: dann?
1: Und weggefahren ist, genau.
3: Ja.
1: Und es war ein riesengroßer Kratzer in der kompletten Seite drin. Also er muss auch wirklich nochmal gegengehauen haben, weil es nicht ganz aufging. Und wenn du sowas einmal mitgemacht hast, dann bist du wirklich geheilt und seitdem
3: genau
1: fotografieren
3: so.
1: Wir immer das Auto und nicht nur das, sondern auch beide Autos, die daneben stehen.
0: Ja, das macht am meisten Sinn. Ja,
3: genau so. Und genau so ging uns das auch. Unser, da war 3 Wochen alt und auch so die Tür rein in der Seite. Und das Schlimme ist, noch mehr Angst kriege ich kurioserweise, wenn noch Autos stehen mit großen Beulen neben uns. Denke
1: ja,
3: ich das
1: ja wirklich. Panik. Da fahre ich schon gar nicht hin, wenn ich sehe, da ist einer mit Beulen oder...
3: Ja.
1: Wirklich, bin ich auch weg.
0: So, wir können ja nochmal Nummern austauschen.
1: Wir verstehen uns.
0: Dann können wir das ja nachher nochmal weiter besprechen. Erstmal Glückwunsch, 300 Euro.
3: Gerne. Dankeschön.
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0: Tja, nächste Runde dann morgen früh um 6:15. Ist ja Quatsch.
1: Morgen früh?
0: Ist ja Quatsch.
1: Kommst du wieder her?
0: Nee, morgen bin ich nicht da. Machen wir Montag, oder?
1: Machen wir Montag,
0: Montag
1: ich auch sagen.
0: Weiter. So, Montag, 6:15.
1: Ist doch schon Freitag.
0: Ach, schön.

0: Sie wollen doch Leben retten, oder? Dann müssen Sie heute unbedingt mal bitte mitmachen. Hier bei NDR 1 Radio MV im Frühstücksclub bei unserem WhatsApp-Wunschhit. Wir unterstützen doch den Weltrekordversuch, der momentan in der Schweriner Marienplatzgalerie läuft. 80 Stunden soll da durchgehend Tag und Nacht reanimiert werden. Und passend dazu heute halt der WhatsApp-Wunschhit.
1: Genau, Sie haben nämlich drei Songs jetzt zur Auswahl, die vom Takt her wunderbar zur Wiederbelebung passen.
0: Drücken.
1: Ja, das ist der Klassiker, ne? Stayin' Alive von den Bee Gees.
0: Ja, wir haben noch andere Vorschläge, weil die passen auch. Also der hier, Lady Gaga.
1: Das ist so schnell, hätte ich gar nicht gedacht. Ja, oder?
0: Oder, also müssen wir sagen, Vorschlag Nummer 3, da passt der Takt, da passt der Beat, der Text passt jetzt
1: nicht hundertprozentig. Ein Herz kann man nicht reparieren. Das ist schon witzig. Oder Lindenberg.
0: So, Sie entscheiden, die Bee Gees, Lady Gaga oder Lindenberg. Welchen der drei Hits wollen Sie hören? Jetzt abstimmen bei uns im WhatsApp-Kanal. Der heißt NDR MV Nachrichten und da läuft der Gewinnersong nachher. Hier um kurz vor 10 bei uns im Frühstücksclub. 8:23 Uhr.

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1: 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Es ist 8:30.
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1: Ja, heute ist ein wichtiges Jubiläum. Eva-Maria Guhl, vor 15 Jahren ist die große Kreisgebietsreform bei uns in Mecklenburg-Vorpommern in Kraft getreten.
2: Ja, und seitdem hat Mecklenburg-Vorpommern die flächenmäßig größten Landkreise der Republik. Die Reform war im Vorfeld aber stark umstritten. Michael Seidel aus unserer Aktuell-Redaktion, wie fällt denn die Bilanz nach den 15 Jahren aus?
3: Offiziell wird das Jubiläum nicht gefeiert. Aus Sicht der Kritiker besteht dazu auch wenig Anlass. Mehrere wissenschaftliche Rückschauen stellten fest, keines der 5 großen Reformziele wurde erreicht. Statt Millionen an Verwaltungskosten zu sparen, kostete die Zusammenlegung sogar mehr Geld, konstatierte etwa die Universität Potsdam. Die Kreisverwaltungen wurden zwar professioneller, das hätte aber ohne Mehrkosten auch in den Altkreisen geleistet werden können. Die geplante Neuordnung der Aufgaben zwischen Kreisen und Gemeinden blieb dagegen aus, räumt selbst das Land ein. Dafür traf die größte Befürchtung der Reformkritiker ein. Die politische Mitbestimmung in den Gemeinden sei durch Überzentralisierung weitgehend ausgehöhlt worden, so das Dresdner IFO-Institut. Kommunalverbände und Landesregierung arbeiten daran, die Reformfolgen abzumildern.
2: Bundesinnenminister Dobrindt berät am Vormittag mit 4 EU-Kollegen über die Einrichtung von Abschiebezentren in Drittstaaten. Deutschland treibt die Pläne gemeinsam mit Dänemark, den Niederlanden, Österreich und Griechenland voran. Aus der Aktuell-Redaktion Klaas Christoffersen.
4: Dabei geht es darum, dass Migrantinnen und Migranten, die in EU-Ländern kein Asyl bekommen haben, in andere Staaten gebracht werden. In der vergangenen Woche hat Ruanda bestätigt, dass Vertreter der 5 Staaten, die die Pläne für Abschiebezentren vorantreiben, Gespräche über solche Einrichtungen mit dem Land geführt haben. Organisationen wie Amnesty International, Pro Asyl und Brot für die Welt kritisieren die Abschiebezentren als schweren Eingriff in die Grund- und Menschenrechte von Migrantinnen und Migranten.
2: Die A20 ist nach einem Unfall zwischen Schönberg und Grevesmühlen in Fahrtrichtung Rostock aktuell gesperrt. Laut Polizei sind dort 2 Autos zusammengestoßen, vermutlich aufgrund des zeitweise starken Regens. Ein Auto hat sich überschlagen, der andere Wagen ist in einer Böschung zum Stehen gekommen. Über Verletzte ist noch nichts bekannt. Fast genau ein Jahr ist es her, dass Deutschlands größter Agrisolarpark in Betrieb gegangen ist, in Tützpatz bei Altentreptow. Auf 93 Hektar waren Ackerbau und Hühnerhaltung geplant. Claudia Alt aus unserer Redaktion Landwirtschaft, Umwelt und Natur, wie ist der aktuelle Stand?
5: Strom wird längst produziert, Landwirtschaft allerdings nicht betrieben. Technische Probleme nennt der Betreiber Vattenfall als Grund. Die sogenannten Tracker funktionieren nicht richtig. Sie kippen die Solarmodule so, dass zum Beispiel Traktoren zwischendurch fahren können. Das Unternehmen habe mit dem größten Projekt dieser Art in Deutschland Neuland betreten, heißt es. Für den Landwirt aus Tützpatz ist das ärgerlich. Aus einem Jahr Bauzeit seien 3 geworden, sagt er. Rund 50 Hektar liegen also brach. Er hofft, dass er sie im nächsten Frühjahr bestellen kann. Auf dem Rest des Agrisolarparks sollen laut Vattenfall ab November zunächst 5000 Hühner gehalten werden, in 2 mobilen Ställen. Dafür sei ein weiterer Partner gefunden worden.
2: 9 Tage nach den verheerenden Sturzfluten in Nepal konnten 2 Menschen lebend aus einem Tunnel eines Wasserkraftwerks gerettet werden. Das teilte der Sprecher der nepalesischen Armee mit. Tausende werden aber immer noch vermisst.
1: Das Wetter für uns in Mecklenburg-Vorpommern mit Dania.
6: Und mit 17 Grad in Zarrenwien am Schalsee, 16 Grad in Stralsund und 17 auch in Feldberg. Das werden bis zu 22 heute. Dazu allerdings sehr, sehr nass jetzt gerade. Ziemlich viele dicke Wolken, Regen im Land. Kann stellenweise auch wirklich Aquaplaning-Gefahr herrschen. Also gut aufpassen auf den Straßen. Am Nachmittag zieht das Ganze dann Richtung Osten raus. Danach kann es mit ein bisschen Glück auflockern. Der 3-Tage-Trend. Morgen wird es nochmal richtig wild. Also mit Sonne bis Gewitter eigentlich alles mit dabei. Sonntag wird wird richtig schön, viel Sonne und es bleibt trocken. Und am Montag, da wird es dann wärmer.
1: NDR1 Radio MV mit dem zuverlässigsten Verkehrsservice für uns in Mecklenburg-Vorpommern. Die A20 Lübeck Richtung Rostock ist zwischen Schönberg und Grevesmühlen nach einem Unfall gesperrt. Wir haben gerade schon mit der Polizei telefoniert. Der Abschlepper ist unterwegs. Das dauert voraussichtlich noch eine halbe Stunde. Wir halten Sie weiter auf dem Laufenden. Und dann ist jetzt auch die A24 gesperrt in Richtung Berlin zwischen Suko und Putlitz. Doch dort hat es einen Unfall gegeben.
6: Geblitzt wird auf der A24 Richtung Berlin Höhe Pritzwalk, A24 Richtung Hamburg zwischen Zarrentin und Gallin, B96 Richtung Stralsund Höhe Rastplatz Rügenblick, B104 Löcknitz Richtung Rosso, B191 Ortseingang Eldena aus Karstädt kommt, B192 in Penzlin Höhe Supermarkt, dann die B192 Ortsausgang Wulkenzien Richtung Penzlin, B196 zwischen Lankengranitz und Serams, B321 Ortseingang Warsow aus Schwerin kommt, in Kirchdorf Richtung Wismar Höhe Museum, zwischen Klütz und Kalkhorst Höhe Kleinprafzhagen, dann von Platz kommt Richtung Güstrow Höhe Abfahrt Zapkendorf, Ortsausgang Parchim Richtung Ziegendorf, in Rostock in der Rübershäger Chaussee stadteinwärts und im Ortseingang Stralsund Greifswalder Chaussee Höhe Möbelhaus.
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6: In Lukoritz,
1: in Kahlo
7: und in Berlin.
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1: Frühstücksclub. Mit Daniel B., mit Eva Maria Gul, vertretungsweise von Marel im Park, die macht Urlaub. Ich bin Nils Sörens und bitte nicht erschrecken, wenn heute in Wismar auf einmal die Sirenen losgehen. Die Feuerwehr führt Wartungsarbeiten bei den Sirenen durch und da kann das dann mal passieren, dass sie dann auch mal losgehen. Sirenenwartung heute in Wismar.
8: Und dreimal Tüten.

0: Freitag.
1: Jawohl, hier ist NDR 1 Radio MV, der Frühstücksclub mit Dania Behm und Nils Surrens. Und am Freitag hören Sie doch bei uns natürlich auch, was am Wochenende los ist. Hansa spielt auf jeden Fall morgen gegen Wien-Wiesbaden.
2: Ja, und die Rostocker, die gehen an dem vierten Spieltag jetzt ja als Tabellenzweiter in die Partie. Jan Dittjogard ist unser Hansa-Reporter. Jan, warum ist denn das so ungewöhnlich?
3: Weil Hansa seit dem Abstieg in die dritte Liga im Sommer 2024 bislang kein einziges Mal am Ende eines Spieltags auf einem Aufstiegsplatz stand. Ein paar Mal Platz 4, ja, das hat schon gegeben. Aber in den Top 3, das hat die Mannschaft tatsächlich das erste Mal nun wieder geschafft. 2 Siege und ein Unentschieden, das die bisherige Bilanz. Trainer Daniel Brinkmann, der gibt dann schon zu, dass ihm der aktuelle Blick auf die Tabelle ganz gut gefällt.
4: Wenn es jetzt anders aussehen würde, würde ich sagen, die Tabelle interessiert mich noch nicht. Wenn wir da stehen, wo wir jetzt gerade stehen, interessiert es mich schon so ein bisschen, weil es einfach ein gutes Gefühl gibt. Das ist doch, glaube ich, ganz logisch.
3: Und genauso logisch ist, dass die Rostocker nun da oben in der Tabelle bleiben wollen. Aber klar ist eben auch, dass die aktuelle Platzierung noch nicht viel zu sagen hat, nach gerade mal 3 von insgesamt 38 Spieltagen. Aber in den vergangenen beiden Jahren hat der Hansa den Start jeweils ziemlich vermurkst. Und zumindest das ist nun nicht nochmal passiert.
2: Der Hansa gegen Wiesbaden, also morgen. Anstoß ist da um 14 Uhr. Wir berichten wie immer live hier bei NDR 1 Radio MV. 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

0: Exploited von OMD. Live and Die im Lieblingsmix. Die meisten 80er gibt es nämlich hier bei NDR 1 Radio MV und im Frühstücksclub natürlich auch immer die Blitzer. Sie melden die. Billy hat sich gemeldet. Es wurde gerade noch eine aufgebaut.
1: In der Auffahrt von der A20 auf die A19 in Richtung Rostock.
0: Auch der ist notiert. Vielen Dank.

0: 10 Minuten vor 9 ist es.
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1: Und das sind ihre Gäste. Herr Ahlers.
3: Na, das tut dir nichts zu sagen.
1: Udo.
4: Ja, das kann's haben.
1: Und Opa Gerke.
5: Steffi, machst du mir Mettbrötchen?
2: Nee, muss ich erst schmieren. Milch und Zucker nehmt ihr selber, ne? Was gibt's Neues?
3: Oh, hier. Die Highlights von der internationalen Funkausstellung.
2: Oh, zeig mal. Das sieht ja richtig edel aus.
3: Stichwort Touchscreen.
5: Was ist das denn?
6: Georg, meinst du Touchscreen?
3: Ja, sag ich doch. Touchscreen.
5: Was lacht ihr denn?
3: Dann gibt jetzt einen Touchscreen-Computer.
6: Entschuldigung, Georg. Er kann es nicht.
3: Also Computer und Fernsehen eins. Da kannst du dann auf dem Bildschirm taschen und umschalten.
2: Das ist ja einmalig. Dann brauchst du ja gar keine Fernbedienung mehr. Gehst einfach zum Fernseher hin und packst da dran, ne?
6: Allein schon. Fernbedienung ist von gestern.
2: Also.
6: Heute machen sie Touchscreen. Aber in der Zukunft, dann brauchst du da gar nicht mehr auf dem Bildschirm touchen. Dann bauen sie da so Knöpfe an den Fernseher dran zum Drehen und Schalten und was.
3: Oh, das ist ja nun Zukunftsmusik.
6: Ja, aber sie haben sie schon längst in der Schublade, also die Pläne.
3: Ja, Fernseher werden ja jedes Jahr 5 mm dünner und 10 cm breiter. Das ist von der EU aus, wegen Öko.
2: Ah ja.
6: Du, auch schon Schnee von gestern. Es gibt ja längst die Technik für Fernseher aus der Sprühdose. Also, meine ich.
3: Ah, und das geht wie?
6: Ja, warte, dann kannst du dir das irgendwo draufsprühen oder so in der Handfläche rein und bis zu 30 Programme empfangen. Also, ich muss das ja nicht immer nur bis in das Einzelne erklären.
2: Du, Udo? Und diese Dose, muss sie denn in den Kühlschrank?
6: Ja, nehme ich mir an, also so nach dem ersten Gebrauch.
2: Ist ja einmalig.
6: Ja, warte, dann gibt das demnächst Handy, habe ich auch gesehen, ganz ohne Knöpfe und mit 92 cm Display-Diagonale wegen der Fotos.
2: Ah ja, da kommen die Farben besser rüber, ne?
3: Sag mal, Steffi, merkst du noch was?
2: Nee, nun lass mal, Georg. Du kannst die Technik ja nicht aufhalten, also meine Schwester auch.
3: Was?
2: Ja, die hat jetzt einen Staubsauger mit 20 Meter Kabel. Du und ich verschwinden komplett im Gerät. Also, es ist Wahnsinn. Wir leben ja in einer Zeit, ne? Also... Was brauchst du noch, Franz?
5: Ich brauch noch Pflanzenkunde, vorne mit B.
2: Ja, was ist das? Blumenkäufer.
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1: Ja, schönen guten Morgen hier im Frühstücksclub. Es ist jetzt genau 9 Uhr.
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1: Ja, Mecklenburg-Vorpommern hat die größten Landkreise der Republik. Die sind vor 15 Jahren durch die Kreisgebietsreform entstanden. Eva-Maria Gul, warum hat man das damals eigentlich gemacht?
3: Ja, damit wollte das Land auf eine schrumpfende Bevölkerung und auf das Ende der Finanzhilfen aus dem Solidarpakt reagieren. Ob das gelungen ist, das weiß Michael Seidel aus unserer Aktuell-Redaktion.
4: In den größeren Kreisgebilden konnte sich die Verwaltung professionalisieren, stellten Gutachter wie das Dresdner IFO-Institut oder die Universität Potsdam fest. Dadurch konnten die Kreisverwaltungen zusätzliche vom Staat übertragene Aufgaben besser bewältigen als vorher. Dazu zählen etwa die Flüchtlingsintegration, die Kinder- und Jugendhilfe und Leistungen nach dem Bundesteilhabegesetz. Andererseits beklagen Wissenschaftler wie etwa der Greifswalder Geograf Professor Klüter und das IFO-Institut eine Überzentralisierung durch die Großstrukturen. Sie fordern, genau wie der Städte- und Gemeindetag, eine gründliche Aufgabenreform, verlässliche Gestaltungsspielräume für die Gemeinden sowie die strikte Einhaltung des Prinzips »Wer bestellt, der bezahlt«.
3: Nachdem gestern Abend ein verdächtiger Gegenstand an einem Umspannwerk in Dormagen zwischen Köln und Düsseldorf gefunden worden ist, geht die Polizei auch dort von einem Sabotageakt aus. In den vergangenen Tagen wurden immer wieder Umspannwerke sabotiert, wohl um die Stromversorgung zu stören. Warum die Ermittler in Dormagen von Sabotage ausgehen, das erläutert Nina Schön aus der Aktuell-Redaktion.
5: Weil ihnen laut Polizei ein Bekennerschreiben vorliegt, in dem auch andere Verdachtsfälle in Nordrhein-Westfalen und in Brandenburg erwähnt sind. Der verdächtige Gegenstand in Dormagen wird noch untersucht. Nach Angaben eines Sprechers handelt es sich womöglich um eine Abschussvorrichtung. Am Dienstag wurde bereits das Umspannwerk in Bergheim westlich von Köln mit einem Kurzschluss lahmgelegt. Auch dort wurden mehrere Abschussvorrichtungen entdeckt. Einen ähnlichen Vorfall gab es in Südbrandenburg in der Nähe des Kraftwerkes Jenschwalde. In beiden Fällen gehen die Ermittler von verfassungsfeindlicher Sabotage aus.
3: Der Aufsichtsrat von VW hat dem Sanierungsplan des Vorstands zugestimmt. Und zwar einstimmig, wie das Unternehmen mitteilte. Weltweit sollen demnach weitere 50.000 Stellen wegfallen. Außerdem stehen 4 deutsche Werke auf der Kippe. Für die Standorte Emden, Zwickau, Hannover und Neckarsulm könne keine wettbewerbsfähige Folgebelegung gewährleistet werden, heißt es. Gemeint ist damit wohl, dass Modelle, die dort produziert werden, zwischen 2031 und 2034 auslaufen und dann unklar ist, wie es mit den Werken weitergeht. Das hatte zuvor bereits die Wirtschaftswoche berichtet. VW teilte mit, man suche alternative Verwendungsmöglichkeiten, ohne dabei konkreter zu werden. In Ahrenshoop sorgt ein Bauvorhaben für Kritik. Es geht um das geplante Tourismus- und Kulturzentrum. Gestern Abend gab es auf Druck einiger Bürger eine Einwohnerversammlung. Aus dem Vorpommern-Studio berichtet Robert Schubert.
6: Neubau oder Sanierung eines alten Gebäudes. Darüber gibt es im Ort verschiedene Meinungen. Das wurde auch gestern Abend deutlich. In der rund 2-stündigen, teils hitzigen Diskussionsrunde kritisierten Gegner des Neubaus die Kosten von etwa 20 Millionen Euro. Von denen müsse die Gemeinde 2 Millionen als Eigenanteil aufbringen. Dazu der Kaufpreis eines entsprechenden Baugrundstücks von noch einmal 3,5 Millionen Euro. Befürworter des Projekts mit Bibliothek sowie Ausstellungs- und Seminarräumen sehen in dem Zentrum eine Aufwertung der Ortsmitte. Die Bürger Ahrenshoops können demnächst über das Projekt abstimmen.
7: Das Wetter für uns in Mecklenburg-Vorpommern.
1: Ja, ist ziemlich nass heute. Viel Regen dabei, dicke Wolken am Himmel. Aber am Nachmittag, da können wir Glück haben. Da zieht das Ganze dann Richtung Osten ab. Und danach kann es dann zumindest hier und da ein bisschen auflockern. Jetzt gerade 16 Grad in Heiligendamm, 17 Grad auf der Greifswalder Oi und 17 auch im Müritz-Nationalpark. Das werden heute maximal 22 Grad. Der 3-Tage-Trend. Morgen, ja, wird wild. Von Sonne bis Gewitter alles mit dabei. Sonntag wird richtig schön, viel Sonne und trocken. Und am Montag, da wird es dann nochmal wärmer.
7: 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Die A20 Lübeck Richtung Rostock ist zwischen Schönbeck und Grevesmühlen nach einem Unfall gesperrt. Und dazu hat sich Kalle auch gemeldet.
8: Aufgrund der Sperrung auf der A20 zwischen Schönbeck und Grevesmühlen ist jetzt ein erhöhtes Verkehrsaufkommen zwischen Schönbeck und Mallenthin. Die Straße ist schmal und kurvenreich.
7: Okay, dass Sie das auf dem Zettel haben. Geblitzt wird auch. Wo?
1: Auf der A14 Richtung Wismar Höhe Parkplatz Platerberg, A24 Richtung Berlin Höhe Pritzwalk, A24 Richtung Hamburg zwischen Zarrentin und Galin, B96 Richtung Stralsund Höhe Rastplatz Rügenblick, B104 Löcknitz Richtung Rosso, B105 Ortsausgang Neubukow Richtung Wismar, B191 Ortseingang Eldena aus Karstädt kommt, B192 in Penzlin Höhe Supermarkt, B192 Ortsausgang Wulkenzin Richtung Penzlin, B196 zwischen Lankengranitz und Serams, B321 Ortseingang Warsow aus Schwerin kommt, in Kirchdorf Richtung Wismar Höhe Museum, dann zwischen Klütz und Kalkhorst, von Platz kommt Richtung Güstrow Höhe Abfahrt Zapkendorf, Ortsausgang Parchim Richtung Ziegendorf, dann in Rostock Rövershäger Chaussee stadteinwärts und im Ortseingang Stralsund Greifswalder Chaussee.
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9: 100. 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
1: Guten Morgen. In Ueckermünde.
7: In Kron.
1: Und in Barbe.
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7: Mit Daniel Behm, mit Eva-Maria Gul, vertretungsweise für Marilyn Pagel und mit Nils Sörens, das bin ich.
1: Ja, und mit einer Nachricht von Carsten hat er uns über die NDRMV-App geschrieben. Er schreibt, moin, ich wünsche Nils alles Gute zum Geburtstag, das ist ja heute, ne?
7: Danke.
1: Bleib so, wie du bist und immer dran denken, alt ist man erst, wenn der Bürgermeister zum Geburtstag gratuliert.
7: Soweit ist noch nicht, ja.
1: Nein.
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0: Sie wollen Leben retten? Dann machen Sie heute mit beim WhatsApp-Wunsch-Hit hier bei uns im Frühstücksclub bei NDR 1 Radio MV. Ja. Wir unterstützen ja den Weltrekordversuch, der momentan in der Schweriner Marienplatzgalerie läuft. Da soll jetzt 80 Stunden durchgehend, also wirklich Tag und Nacht, reanimiert werden.
1: Ja, und die passende Musik dafür gibt's von uns. Der passende Beat zum Beispiel mit diesem Song. Lernt man in jedem ersten Hilfekurs.
0: Das ist so. Aber der nächste Song funktioniert auch vom Takt her. Ja, Lady Gaga, Pokerface geht auch.
1: So, der dritte Song, den wir Ihnen zur Auswahl stellen, der passt vom Takt, vom Beat her auch ganz wunderbar. Mhm. Zugegebenermaßen vom Text her nicht unbedingt.
0: Leider witzig.
1: So, Sie entscheiden, die Bee Gees, Lady Gaga oder Udo Lindenberg.
0: Ja, welche drei Songs wollen Sie hören? Jetzt abstimmen bei uns im WhatsApp-Kanal, der heißt NDR MV Nachrichten. Und dann läuft der Gewinnersong nachher um kurz vor 10 hier bei uns im Frühstücksclub.
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0: 20 Minuten nach 9, das ist auch hier im Frühstücksclub bei NDR1 Radio MV. Immer die Zeit für unseren Telefonspaßvogel Live Tennemann.
1: Ja, und der hat dieses Mal angerufen in Bad Doberan, und zwar bei Petra Warnke. Vorsicht, live.
2: Warnke?
3: Schönen guten Tag, Frau Warnke. Peter Plötz, untere Naturschutzbehörde, Landkreis Rostock.
2: Schönen guten Tag.
3: Sagen Sie, es geht um Ihren Gartenteich. Der wird ja demnächst nicht mehr...
2: Um meinen Gartenteich?
3: Ja, der wird ja demnächst nicht mehr da sein.
2: Warum?
3: Im Zuge der Renaturierung der Gewässerlandschaft im Großraum Bad Doberan werden kleine Teiche eliminiert, also zugeschüttet.
2: Was? Nee, warum?
3: Wir haben schon genug Gewässer dort, wissen Sie?
2: Wissen Sie, wie lange wir unser Teich schon haben? Das hat keinen gestört.
3: Ja, aber jetzt haben wir ja eine Minimierung der Verdunstungsflächen vorgesehen. Und da muss man die Großen lassen und die Kleinen, die vielen Kleinen, weg und zuschütten.
2: Nö, das sehe ich nicht ein.
3: Dann passen Sie auf, wir würden hinkommen und Ihnen das alles, das kostet Sie gar nichts. Wir backern das aus und wieder zu.
2: Wir haben schon so viele Fische im Teig und Frösche.
3: Ihre Fische würden dann zu Christian Pöls kommen, das ist doch Ihr Nachbar, ne?
2: Warten Sie mal, jetzt gehe ich aber mal hin zu ihm und frage ihm, ob er was weiß.
3: Wir würden gleich da sein, unser Bagger würde bei Ihnen ausbaggern und wieder zubaggern.
2: Nein, das gibt's nicht. Ja. Unser Teig bleibt. Mein Mann weiß davon nichts, der bringt mich um. Und der ist auch nicht da.
3: Wir haben alles bedacht.
2: Sag mal, Christian, weißt du was von dem Teig?
4: Keine Ahnung. Also ich bin außen vor.
2: Er weiß auch davon nichts.
4: Das aber ich würde deine Fische gerne nehmen, wenn denn dann.
3: Stopp. Frau Warnke?
2: Ja?
3: Schauen Sie Ihren Nachbarn mal ganz genau an. Fällt Ihnen was auf?
2: Er grinst so leicht.
3: Herr Grins, ich kann Ihnen sagen, warum. Hier ist Live Tennemann. Vorsicht, live.
2: Ja, bist du doof oder was?
3: Ehrlich? Ja.
2: Also, haben Sie mich verarscht, ne?
3: Man kann es so sagen.
2: Okay.
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0: Hallo, hier ist Ihr Frühstücksclub. Es ist 9.30 Uhr.
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0: Vor 15 Jahren wurden die Landkreise bei uns in Mecklenburg-Vorpommern zusammengelegt. Aber Eva-Maria Guhl, was hat denn diese Kreisgebietsreform eigentlich gebracht?
2: Ja, mehrere wissenschaftliche Rückschauen haben festgestellt, keines der 5 großen Reformziele wurde erreicht. Statt Millionen an Verwaltungskosten zu sparen, kostete die Zusammenlegung sogar mehr Geld. Die Kreisverwaltungen, die wurden zwar professioneller, das hätte aber ohne Mehrkosten auch in den Altkreisen geleistet werden können. Die geplante Neuordnung der Aufgaben zwischen Kreisen und Gemeinden, die blieb aus. Dafür traf die größte Befürchtung der Reformkritiker ein, die politische Mitbestimmung in den Gemeinden sei durch Überzentralisierung weitgehend ausgehöhlt worden, so das Dresdner IFO-Institut. Die neue Zollregelung der EU gegen Billigbestellungen aus Ländern wie China zeigt offenbar die gewünschte Wirkung. Die angemeldeten Online-Sendungen aus Nicht-EU-Staaten sind seit Inkrafttreten um 30-40% zurückgegangen, hieß es von der Generalzolldirektion in Bonn. Seit Anfang Juli wird auf Päckchen aus Ländern außerhalb der EU pro Bestellung ein Betrag von mindestens 3 € fällig. Ziel ist es, die Paketflut durch Waren von Billiganbietern wie Temu oder Shein einzudämmen. Mehr als eine Woche nach der verheerenden Sturzflut in Nepal sind 2 Menschen lebend in einem Tunnel entdeckt worden. Das hat die Armee des Landes mitgeteilt. Demnach handelt es sich um Mitarbeiter eines Wasserkraftwerks. Bei der Sturzflut sind nach bisherigen Angaben mehr als 1250 Menschen ums Leben gekommen. Fast 5000 werden noch vermisst.
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3: Mit Nora Reinhardt. Guten Morgen. In Lüssow wird heute die frisch sanierte Hälfte der Grundschule offiziell übergeben. 21 Jahre lang stand der Teil des Gebäudes leer. Für 2,4 Millionen Euro sind unter anderem neue Schul- und Horträume, eine Aula und ein Speisesaal entstanden. Aktuell gehen in Lüssow 111 Kinder zur Schule. In Rostock ist der Norddeutsche Wissenschaftspreis verliehen worden. Ein Preis ging an die Initiative für digitale Implantologie, die mithilfe von Computersimulationen und KI Implantate besser an Patienten anpassen will. Beteiligt an dem Projekt sind unter anderem die Universität Kiel und die Universität Rostock. Die Kriegsgräber AG der Europaschule Rövershagen ist für den Margot-Friedländer-Preis nominiert worden. Der Preis zeichnet unter anderem Schulen aus, die sich für Toleranz und Menschlichkeit einsetzen. Die Schüler aus Rövershagen engagieren sich für Antisemitismusprävention, entwickeln zum Beispiel Ausstellungen, Podcasts und Lernmaterialien zu dem Thema. Die AG ist unter den 9 Nominierten aus 310 Bewerbungen. Preisverleihung ist am 12. Oktober. Die Rostocker Stadtmission eröffnet heute ein Second-Hand-Kaufhaus in der alten Postfiliale in der St. Petersburger Straße in Lüttenklein. Auf 550 Quadratmetern soll es Möbel, Kleidung und Haushaltswaren geben. Das Kaufhaus ist heute von 11 bis 17 Uhr geöffnet.
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0: So, das Wetter für uns in Mecklenburg-Vorpommern.
4: Ja, das fühlt sich schon ein bisschen nach Herbst an hier, können wir nicht leugnen. Viel Regen heute, dicke Wolken im Land, das Ganze bei bis zu 22 Grad. Jetzt im Moment sind wir bei 16 in Lage, 18 in Bolzenburg, 16 in Steinhagen-Negast. Am Nachmittag können wir aber Glück haben, da zieht das Ganze so Richtung Osten raus. Da kann es ein bisschen auflockern. Der 3-Tage-Trend, morgen nochmal, ja, ähnlich wie heute, nur dass es noch ein kleines bisschen wilder wird. Am Sonntag wird es dann richtig schön, viel Sonne und trocken und am Montag, da wird es dann wärmer.
0: 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A20 Lübeck Richtung Rostock, die ist zwischen Schönberg und Griebesmühlen nach einem Unfall immer noch gesperrt.
4: Geblitzt wird auf der A14 Richtung Wismar, Höheparkplatz Platerberg, A19 im Kreuz, ja, in der Überleitung Richtung Überseehafen.
0: Kreuz Rostock ist das.
4: Sag ich doch.
0: Ja.
4: A20 Richtung Rostock, kurz hinter Groß-Saarau. A24 Richtung Berlin, Höhe Pritzwalk. A24 Richtung Hamburg, zwischen Zarrentin und Galin. B96 Richtung Stralsund, Höhe Rastplatz Rügenblick. B104 Löcknitz Richtung Rosso. B105 Ortsausgang Neubukow Richtung Wismar. B105 in Redebas Richtung Löbnitz. B109 Ortseingang Ducherow aus Anklam kommt. B191 Ortseingang Eldena aus Karstädt kommt. B192 in Penzlin, Höhe Supermarkt. B192 93 Ortsausgang Wulkenzien Richtung Penzlin, B196 zwischen Lanken-Granitz und Serams, B321 Ortseingang Warsow aus Schwerin kommt, dann in Kirchdorf auf Pöhl Höhe Museum zwischen Klütz und Kalkhorst, dann am Abzweig Nutteln in Richtung Weberin, von Platz kommt Richtung Güstrow. Was guckst du so?
0: Gar nichts.
4: Höhe Abfahrt Zapkindorf, Ortsausgang Parchim Richtung Ziegendorf in Rostock in der Rübershäger Chaussee stadteinwärts, im Ortseingang Stralsund, Greifswalder Chaussee Höhe Möbelhaus und in Wismar, Rostocker Straße hier Höhe Molkerei.
0: Ich bin halt manchmal für einen 45-Jährigen noch sehr, sehr unreif.
4: Das ist ganz viel Kleingeld.
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0: Ich bin gar nicht mehr 45.
4: Nee. Stimmt. In Kramonshagen.
0: Guten Morgen in Hohenfelde.
4: Und in Grünow.
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0: Mit Dalia Behm, Eva-Maria Guhl und Nils Sörens.
4: Ja, und da tröpfelte gerade so die Erkenntnis bei dir runter. Ne? Du hast Geburtstag heute. Ich bin gar nicht mehr 45. Nee, verdammt, nee.
0: Seit heute 46. Bin übrigens nicht der Einzige, der heute Geburtstag hat. Ach, Überraschung, Überraschung. Comedian Thorsten Sträter hat heute auch Geburtstag, wird 60 Jahre alt. Und der hat über seinen 60. auch schon vor kurzem mal gesprochen in einer Talkshow. Hör mal, das.
6: Ich bin heute schon gefragt worden, ob ich Angst davor habe, 60 zu werden. Und meine Angst ist wirklich nicht, 60 zu werden. Das ist hauptsächlich das. Ansonsten erwarte ich im Bereich Muskelaufbau und Eiskunstlauf nicht mehr viel von mir selbst. Ich möchte das einfach nur werden. So. Ich hoffe, ich zähle da auf eine gute Torte und fertig, dann bin ich halt 60.
7: Aber gibt es denn so gewisse Selbstoptimierungstendenzen in dieser Lebensphase, dass du das Gefühl hast...
6: Also duschen.
7: So.
6: Und das ist... also...
0: Jetzt immer häufiger.
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0: Vielen Dank an über 1800 Leute, die abgestimmt haben.
1: Wahnsinn.
0: Bei uns im WhatsApp-Kanal immer am Freitag. Bestimmen Sie doch, mit welchem Song wir Sie ins Wochenende schicken. Und weil jetzt gerade in der Marienplatz-Galerie in Schwerin dieser große Weltrekordversuch läuft.
2: Ja, genau. 80 Stunden am Stück reanimieren. Also das wird da gemacht. Mindestens 80 Stunden, vielleicht sogar noch ein bisschen länger. Also wirklich Tag und Nacht. Und da brauchen die Jungs und Mädels natürlich die passende Musik dazu.
0: Genau, wir haben drei Songs, die wunderbar passen, Ihnen zur Auswahl gestellt. Bee Gees, Stayin' Alive, Klassiker. Mhm. Lady Gaga, Pokerface, gewonnen hat aber einen Song, der passt vom Takt her auch ganz wunderbar.
2: Ja.
0: Zum Reanimieren, zum Wiederbeleben. Vom Text her nicht unbedingt. Das
2: aber witzig ist es.
0: Aber irgendwie doch ganz witzig. Hier ist er, der Gewinner-Song mit den meisten Stimmen. Udo Lindenberg, Inga Humpe und ein Herz kann man nicht reparieren.
3: Erholen Sie sich gut und dann sehen wir uns in alter Frische wieder. Dann, fertig Company, fertig werden, ins Wochenende, wegtreten!
4: Hurra!

0: Das passt. 10 Uhr haben wir es.
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2: Heute ist ein wichtiges Jubiläum. Eva-Maria Guhl, heute vor 15 Jahren ist die große Kreisgebietsreform in Mecklenburg-Vorpommern in Kraft getreten.
3: Genau, und seitdem hat Mecklenburg-Vorpommern die flächenmäßig größten Landkreise der Republik. Die Reform, die war im Vorfeld aber stark umstritten. Michael Seidel aus unserer Aktuell-Redaktion, wie fällt die Bilanz nach 15 Jahren aus?
4: Offiziell wird das Jubiläum nicht gefeiert. Aus Sicht der Kritiker besteht dazu auch wenig Anlass. Mehrere wissenschaftliche Rückschauen stellten fest, keines der 5 großen Reformziele wurde erreicht. Statt Millionen an Verwaltungskosten zu sparen, kostete die Zusammenlegung sogar mehr Geld, konstatierte etwa die Universität Potsdam. Die Kreisverwaltungen wurden zwar professioneller, das hätte aber ohne Mehrkosten auch in den Altkreisen geleistet werden können. Die geplante Neuordnung der Aufgaben zwischen Kreisen und Gemeinden blieb dagegen aus, räumt selbst das Land ein. Dafür traf die größte Befürchtung der Reformkritiker ein. Die politische Mitbestimmung in den Gemeinden sei durch Überzentralisierung weitgehend ausgehöhlt worden, so das Dresdner IFO-Institut. Kommunalverbände und Landesregierung arbeiten daran, die Reformfolgen abzumildern.
3: 9 Tage nach der verheerenden Sturzflut sind in Nepal 2 Menschen gerettet worden. Wie die Armee mitteilte, haben Soldaten die beiden Mitarbeiter eines zerstörten Wasserkraftwerkes aus einem Tunnel der Anlage befreien können. Aus Neu-Delhi, Lena Bodewein.
5: Laut offiziellen Stellen Nepals besteht die Hoffnung, noch weitere Überlebende in den verschütteten Tunnelnetzwerken zu finden. Die Sturzflut hat am vergangenen Mittwoch Massen aus Schlamm, Fels, Eis, Geröll und Wasser den Fluss Trishuli entlang strömen lassen. Ganze Ortschaften, Straßen und Brücken wurden zerstört. Mehr als 1250 Menschen sind gestorben. 4200 weitere werden noch vermisst. Bei einigen besteht noch die Hoffnung, dass sie sich in abgeschnittenen Bergregionen in Sicherheit bringen, aber bis jetzt noch keinen Kontakt aufnehmen konnten.
3: Syrien beginnt mit der Vernichtung von Chemiewaffen. Sie stammen aus dem geheimen Militärprogramm des früheren Machthabers Assad. Es handle sich um die erste derartige Zerstörung seit einem Jahrzehnt, erklärte dazu die UN-Beauftragte für Abrüstungsfragen Nakamitsu. Syrische Soldaten hatten im Bürgerkrieg Chemiewaffen wie Sarin, Chlorgas und Senfgas eingesetzt. Ein richtungsweisender Prozess der Regenbogen AG um den Dünen-Campingplatz in Prerow ist nun zu Ende gegangen. Der Platz hat inzwischen zwar einen neuen Betreiber, im Hintergrund laufen aber noch einige Gerichtsprozesse. Auch gegen einzelne Dauercamper. Lars Engelbrecht aus unserem Vorpommern-Studio in Greifswald, wer hat denn jetzt diesen Prozess gewonnen?
6: Gewonnen hat der Dauercamper Per Globisch vor dem Landgericht Berlin. Die Regenbogen AG hatte den Campingfan verklagt, weil er sich weigerte, seinen Stellplatz für das Jahr 2024 zu bezahlen. Das Landgericht Berlin stellte nun fest, dass die Regenbogen AG zu diesem Zeitpunkt tatsächlich keinen gültigen Pachtvertrag für die Fläche der landeseigenen Stiftung gehabt habe. Also habe die Rechtsgrundlage gefehlt, um Rechnungen stellen zu können. Damit bestätigt das Gericht die Rechtsauffassung des Beklagten. Brisant könnte dieses Urteil jetzt für die Regenbogen AG werden, denn daraus ließen sich auch für andere Camper Rückzahlungsansprüche ableiten, so Globisch. Dem widerspricht die Regenbogen AG in einem Statement. Wer vor Gericht ziehe, mache das auf eigenes Risiko. Eine Revision schloss das Gericht aus.
2: Das Wetter für uns in Mecklenburg-Vorpommern. Also an Wolken und Regen mangelt es heute definitiv nicht. Es regnet immer wieder, zum Teil auch länger. Gebietsweise kann da auch mal ordentlich was runterkommen. Und am Nachmittag gibt es wenigstens mal ein bisschen Sonne. Schauer und Gewitter sind aber weiterhin noch möglich. Und wo die unterwegs sind, kann es auch stürmisch werden. Das Ganze bei Temperaturen von bis zu 21 Grad. 16 Grad haben wir in Repelin, 17 sind es in Kleinpritz und 17 Grad in Tokarow. 4:10 haben wir es, NR1 Radio MV, der zuverlässigste Verkehrsservice für uns in Mecklenburg-Vorpommern. Die A20 Richtung Rostock ist zwischen Schönberg und Grevesmühl nach einem Unfall noch weiterhin gesperrt. Laut Polizei dauert die Sperrung noch länger als gedacht. Die Reinigungsarbeiten sind aber bereits in vollem Gange. Geblitzt wird auf der A14 Richtung Wismar, Hörersplatz Platerberg, A20 Richtung Rostock, Höhe Groß-Saarau, dann zwischen Zarrentin und Galin, auf der A24 Richtung Hamburg, B105 Ortsausgang Neubuko Richtung Wismar. Die 109 Ortseingang Ducherow, wenn Sie aus Anklam kommen. In Penzlin Höhe Supermarkt ist die B192. B196 zwischen Lankengranitz und Seerams. In Kirchdorf auf Pöhl im Möwenweg zwischen Klütz und Kalkhorst. Nutteln Richtung Weberin. Platz Richtung Glasewitz für Zapkendorf. Ortsausgang Parchim Richtung Groß-Godems und Rostock die Rüversheger Chaussee. Stadteinwärts das Ganze. Und wo haben Sie noch was entdeckt?
7: Blitzer auf Rügen zwischen Karo und Prora, Richtung Prora auf Höhe vom Naturerbezentrum.
2: Jawohl, danke schön. Wer ist noch dran?
8: Ja, moin, hier ist Nils aus Anklam. In Anklam in der Keilstraße steht der Blitzer.
2: Auch den haben wir notiert jetzt. Dankeschön fürs Bescheid geben. Und wer ist noch dran?
9: Papendorf Richtung Pasewald.
2: Ah, da stehen sie. Ah, alles klar, gut. Nehmen wir mit auf. Vielen Dank. 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
2: Einen schönen Freitag. Ja, während die einen schon ans Wochenende denken, wird bei den anderen noch richtig rangeklotzt. Auf der Baustelle, im Büro, im LKW, im Laden oder auch in der Pflege. Mecklenburg-Vorpommern arbeitet und wir spielen die Musik dazu. Den Lieblingsmix für uns in Mecklenburg-Vorpommern. Für Sie am Start sind Tim Bensko, Ryan Paris und los geht's mit Rita Ora. New Song. Mhm.

0: bin.
1: Unter die Haut geht heute vor allem auch das Regenwetter, ne? Für alle, die draußen arbeiten müssen. Wir fühlen mit euch. Hier ist NDR1 Radio MV. Die gute Nachricht, das Wochenende soll ja ein bisschen besser werden. Morgen zwar noch windiges Aprilwetter, aber nicht mehr ganz so nass. Und der Sonntag freundlich und trocken bei bis zu 22 Grad. Und das ist ja auch gut so, denn es ist mal wieder einiges los an diesem ersten Septemberwochenende in unserem Land, in Burg Stargard. Da findet zum Beispiel die Lebensartmesse statt. In Stralsund, da treffen sich die Hobby-Bierbrauer am Wochenende zur 10. Deutschen Meisterschaft. Tetra offen heißt es morgen in der Bergringstadt. Alt-Sarnitz feiert das Schlepperfest. Ja, und wenn Sie auch noch einen Tipp haben sollten für Mecklenburg-Vorpommern, dann gerne her damit. Am besten per Sprachnachricht über die NDR-MV-App. Und da haben wir eine Nachricht bekommen von Angelika Behrens. Unser kleines Dorf, Kleinsiems bei Schönberg, veranstaltet morgen mehrere Haus- und Gartenflohmärkte. Auf über 8 Grundstücken wird es zwischen 10 und 14 Uhr individuelle Flohmarktstände geben. Vielen Dank, Angelika, für diesen Tipp.

Freitagvormittag bei der Arbeit. Haben Sie Lust auf so eine kleine Pause? Dann rollen wir Sie jetzt einfach auf Ihrem Bürostuhl zurück in die 80er zusammen mit Lisa Stansfield und All Around the World. Das ist der Lieblingsmix für uns in Mecklenburg-Vorpommern. Kulthits mit den meisten 80ern, aktuelle Hits, deutsche Hits. 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Schönen Freitag.

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2: Und das Wetter für uns in Mecklenburg-Vorpommern. Regenschirm und Scheibenwischer haben heute gut zu tun. Es kommt immer wieder was runter, mal länger, mal kräftiger und manchmal auch in ganz großen Mengen. Am Nachmittag zieht das Ganze dann nach Osten ab. Dann gibt es auch ein bisschen Sonne für uns, weiterhin aber auch Schauer und Gewitter. Das Ganze bei Höchstwerten von 18 bis 21 Grad. Wo es schauert, frischt auch der Wind ein bisschen auf. Und die Temperatur im Moment bei Ihnen in Deben 16 Grad. 17 Grad sind es in Göhren auf Rügen, 18 in Boltenhagen. Der Trend fürs Wochenende, morgen nochmal windiges Aprilwetter bei bis zu 21 Grad, der Sonntag sonnig und trocken bei bis zu 22 Grad. Halb elf, NR1 Radio MV, der zuverlässigste Verkehrsservice für uns in Mecklenburg-Vorpommern. Gesperrt hier immer noch die A20 Richtung Rostock zwischen Schönberg und Grevesmühlen. Da gab es einen Unfall. Dauert laut Polizei doch ein bisschen länger als gedacht. Die Reinigungsarbeiten sind auf jeden Fall schon in vollem Gange. Und dann helfen wir der Polizei noch bei der Suche nach dem 44-jährigen Christian Scherpels aus Schwerin. Herr Scherpels wird seit gestern Nachmittag vermisst, braucht dringend Medikamente. Er ist ca. 1,86 Meter groß, hat lockige, blondbraune Haare bis über die Ohren, trägt eine Jeans, ein grünes Krankenhaushemd. Auffällig ist vor allem sein Gang und er hat auch Probleme beim Sprechen. Hinweise bitte an die Polizei. Geblitzt wird auf der A19 im Kreuz Rostock Richtung Überseehafen, A20 Richtung Rostock, Höhe Groß-Saarau, B96 Richtung Stralsund, Höhe Rastplatz Rügenblick, Papendorf Richtung Pasewalk auf der B104, B105 in Redebass Richtung Löbnitz, die B191 Ortseingang Eldena, wenn Sie aus Karstadt kommen, B196 zwischen Lankengranitz und Seerams, B23 Ortseingang Warsow, aus Schwerin kommend Karo Richtung Prora, Kirchdorf auf Pöhl im Möwenweg, zwischen Klütz und Kalkhorst, Nutteln Richtung Weberin, Platz Richtung Glaswitz, Höhe Zapkendorf, Ortsausgang Parchim Richtung Groß-Godems und Wismar, die Rostocker Straße, Höhe Molkerei. Und wo stehen Sie noch?
3: In Kassebohm, Modersohn-Becker-Weg in Richtung Tessiner Straße. Der steht direkt rechts vor der Gartenanlage.
2: Jawohl, danke schön. Und wer ist noch dran?
4: Hallo, hier ist Jana. Der Blitzer auf der A14 steht Richtung Schweriner Kreuz vor Platerberg unter einer Brücke.
2: Danke schön, Jana. Und danke schön auch Frank. Staus und Blitzer melden Sie kostenlos in der NDR am V-App oder Sie rufen ganz einfach durch. Geht auch, freue ich mich drauf. 0800 5959 100.
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1: Heute gibt es zwar kaum Sonnenschein, nur jede Menge Wolken samt Regen. Aber hey, wir haben Freitag und da geht die Arbeit doch gleich viel leichter von der Hand. Denn im Kopf, da ist ja vielleicht schon längst der Gedanke Wochenende. Für ein bisschen Sonnenschein im Ohr sorgt auf jeden Fall jetzt Leonie mit By Your Side, der Sonnenersatz. Also Wolken draußen, gute Laune drinnen.

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1: Mecklenburg-Vorpommern hat die größten Landkreise der Republik, entstanden vor 15 Jahren durch die Kreisgebietsreform. Eva-Maria Gohl, warum hat man das damals gemacht?
2: Ja, also damit wollte das Land auf eine schrumpfende Bevölkerung und außerdem auf das Ende der Finanzhilfen aus dem Solidarpakt reagieren. Ob das wirklich gelungen ist, das weiß Michael Seidel aus unserer aktuellen Redaktion.
3: In den größeren Kreisgebilden konnte sich die Verwaltung professionalisieren, stellten Gutachter wie das Dresdner IFO-Institut oder die Universität Potsdam fest. Dadurch konnten die Kreisverwaltungen zusätzliche vom Staat übertragene Aufgaben besser bewältigen als vorher. Dazu zählen etwa die Flüchtlingsintegration, die Kinder- und Jugendhilfe und Leistungen nach dem Bundesteilhabegesetz. Andererseits beklagen Wissenschaftler wie etwa der Greifswalder Geograf Professor Klüter und das IFO-Institut eine Überzentralisierung durch die Großstrukturen. Sie fordern, genau wie der Städte- und Gemeindetag, eine gründliche Aufgabenreform, verlässliche Gestaltungsspielräume für die Gemeinden sowie die strikte Einhaltung des Prinzips »Wer bestellt, der bezahlt«.
2: Im Thüringer Landtag steht die BSW-Fraktion offenbar vor der Auflösung. 9 weitere Abgeordnete wollen die Fraktion verlassen. Nach dpa-Informationen sind auch alle 3 BSW-Minister darunter. Damit würde das BSW seinen Status als Fraktion im Landtag in Erfurt verlieren. In den vergangenen Tagen hatten bereits mehrere Fraktionsmitglieder Austritte aus Partei oder Fraktion angekündigt. Sexuell übertragbare Infektionen nehmen in Mecklenburg-Vorpommern zu. Der heutige Welttag der sexuellen Gesundheit soll das Bewusstsein für das sensible Thema stärken. Raik Raupach aus der Aktuell-Redaktion.
4: Zu den Virusinfektionen, die beim Sex übertragen werden können, zählen Hepatitis B, Syphilis, Chlamydien oder Gonorrhoe. Eine der schwersten Infektionen wird durch das HIV-Virus ausgelöst. Laut Robert-Koch-Institut leben in ganz Deutschland etwa 100.000 Menschen mit der HIV-Infektion. In Mecklenburg-Vorpommern gibt es etwa 1.000 registrierte Fälle, Tendenz seit Jahren steigend. Das Problem: beim Sex übertragene Krankheiten sind in der Öffentlichkeit weitgehend tabu. Doch es gibt Beratungsangebote, zum Beispiel bei dem unabhängigen Verein Zentrum für sexuelle Gesundheit oder bei der Landesfachstelle für sexuelle Gesundheit und Familienplanung in Rostock.
2: Und zum Sport. Die Stralsunder Wildcats bereiten sich gerade auf die neue Saison vor. Beim Start in der zweithöchsten deutschen Volleyballliga am 20. September sind 3 Sportlerinnen aus dem Ausland dabei. Moritz Schröder aus dem Vorpommern-Studio. Warum diese internationale Ausrichtung?
5: Weil der Verein zu wenig Volleyballerinnen in Deutschland gefunden hat. Sie hätten gut 100 deutsche Spielerinnen angefragt, aber nur 2 wollten nach Stralsund gehen. Deswegen bekommen die Wildcats jetzt Verstärkung aus Argentinien, Brasilien und Kanada. Denn das Ziel in der kommenden Zweitligasaison lautet, oben angreifen. Und genau dafür brauchen die Wildcats exzellente Spielerinnen, so Teammanager Tino Herle. Die Stralsunder trainieren 7-mal pro Woche. Erster Saisongegner in gut 2 Wochen sind die ESA Grimma Volleys aus Sachsen.
1: Das Wetter für uns in Mecklenburg-Vorpommern. Der Himmel, der hat heute da ordentlich was vor mit uns. Regen, Regen, Regen. Und zwischendrin noch mal ein bisschen Regen. Die gute Nachricht zum Nachmittag: gibt es zwar noch Schauer und Gewitter, aber auch ein bisschen Sonne für uns. Und das bei Temperaturen von bis zu 21 Grad. 16 sind es aktuell in Putbus auf Rügen, 17 am Flugplatz Lage und 18 in Kleve. 4:50, NR1 Radio MV, der zuverlässigste Verkehrsservice für uns in Mecklenburg-Vorpommern. Die A20 Richtung Rostock ist zwischen Schönberg und Grevesmühlen nach einem Unfall immer noch gesperrt. Wir haben eben noch mal bei der Polizei nachgehakt. Das dauert doch tatsächlich noch ein bisschen länger mit den Reinigungsarbeiten. Und wir helfen der Polizei bei der Suche nach dem 44-jährigen Christian Scherpelz aus Schwerin. Herr Scherpelz wird seit gestern Nachmittag vermisst, braucht dringend Medikamente, ist ca. 1,86 Meter groß, hat lockige, blondbraune Haare bis über die Ohren, trägt eine Jeans, ein grünes Krankenhaushemd. Auffällig ist vor allem sein Gang und er hat auch Probleme beim Sprechen. Hinweis bitte an die Polizei. Geblitzt wird auf der A14 Richtung Kreuz Schwerin vor dem Rastplatz Platerberg, A19 im Kreuz Rostock Richtung Überseehafen, A20 Richtung Rostock Höhe Groß-Saarau, A24 Richtung Berlin Höhe Pritzwalk, A24 Richtung Hamburg zwischen Zarentin und Galin, die 104 Löcknitz Richtung Rosso, dann die B105 Ortsausgang Neubukow Richtung Wismar, B109 Ortsangang Ducherow, wenn Sie aus Anklam kommen, in Petzlin am Supermarkt auf der 192, die 196 auf Rügen zwischen Lankengrane Chemnitz und Serams, Ortseingang Warsow auf der B23 aus Schwerin kommend, Karow Richtung Prora, in Kirchdorf auf Pöhl im Möwenweg, zwischen Klütz und Kalkhorst, Nutteln Richtung Weberin, Platz Richtung Glasewitz, Ortsausgang Parchim Richtung Groß-Godems, Rostock die Röversheger Chaussee statt einwärts, Rostock-Kasselbohm Richtung Tessiner Straße, Wismar die Rostocker Straße Höhe Molkerei. Und das war's soweit, außer Sie haben noch was entdeckt. Geben Sie da gerne Bescheid. Staus, Blitzer melden Sie kostenlos in der NDR-MV-App oder Sie rufen einfach an 0800 59 59 100. Wen habe ich dran? Hallo?
6: In der Schabe auf Rügen, aufgrund einer Baustelle, kommt es zu einem Stau mit einer Verzögerung von etwa 45 Minuten und der Verkehr wird auch nicht weniger, eher länger, die Schlange.
1: Vielen Dank fürs Bescheid geben.
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1: Einen schönen Freitag wünsche ich, wenn Sie sich mal genauso freuen wollen wie Sibylle Wendland aus Eggesin.
8: Absolut!
9: Glückwunsch, ja. 300
8: Dankeschön.
9: Euro.
8: Gerne. Dankeschön.
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0: Gestern noch auf der Freilichtbühne in Schweringen und heute wieder im Lieblingsmix zu uns in Mecklenburg-Vorpommern. Nina bei NR1 Radio MV mit den meisten 80ern. Und mit dabei gestern war auch Annette aus Hort. Sie hat uns eine Sprachnachricht über die NDR MV App geschickt.
1: Einen wunderschönen guten Morgen im Studio. Hier ist Annette aus Hort. Ich wollte mich nochmals herzlich für die Nena-Karten bedanken. Wir hatten einen wunderschönen Abend gestern auf der Freilichtbühne. Es gab ganz, ganz viele Gänsehautmomente mit Nena. Sie ist eine tolle Sängerin und so ein Energiebündel auf der Bühne. Es war wunderschön, wir hatten tolles Wetter und ich hatte einen wirklich schönen Abend mit meiner Tochter. Vielen herzlichen Dank nochmal. Es hat mich gefreut, dass ich dabei sein konnte. Macht weiter so. Und ein schönes Wochenende für alle. Liebste Grüße.
0: Danke, das wünschen wir auch. Und danke vor allem auch für deine liebe Nachricht, Annette. Und falls Sie Nena verpasst haben, Ende September holen wir Sie nochmal in unser Land. Am 29. in die Stadthalle nach Rostock.

0: Die meisten 80er hier bei NR1 Radio MV, die hören Sie bei uns und schön, dass Sie mit dabei sind. Schön, dass Sie mit uns auch an diesem Freitag arbeiten und wir schauen mal aufs Wetter vor unserem Bürofenster. Gummistiefel statt Sandalen heißt es da heute. Kommt ordentlich was runter, ne? Mal länger, mal kräftiger, manchmal auch ganz schön große Mengen. Am Nachmittag zieht das Ganze nach Osten ab, dann gibt es auch ein bisschen Sonne für uns und weiterhin zwar noch Schauer und Gewitter. Wo die unterwegs sind, kann auch der Wind ein bisschen kräftiger werden. Das Ganze bei Höchstwerten von 18 bis 21 Grad. Wohlenhagen meldet 17, Schwerin 18 und in Marnitz haben wir 19. Der Trend noch fürs Wochenende. Morgen windiges Aprilwetter bei bis zu 21 Grad. Der Sonntag sonnig und trocken bei bis zu 22 Grad. Eine Minute nach 11:30 NR1 Radio MV, der zuverlässigste Verkehrsservice für uns in Mecklenburg-Vorpommern. Die A20 Richtung Rostock ist zwischen Schönberg und Grevesmühl nach einem Unfall noch gesperrt. Dadurch haben wir mittlerweile 1,5 Stunden Rückstau. Die Polizei haben wir informiert bzw. nochmal nachgehakt. Die Sperrung dauert doch länger als gedacht. Die Reinigungsarbeiten laufen und sind in vollem Gange. Stau und stockenden Verkehr haben wir auf der B105 ab Gelbensande. Hier brauchen Sie 15 Minuten mehr. B111 ab Zempin von der Insel runter, 30 Minuten mehr. Grund ist da die Baustelle in Zinnowitz, da gibt es nämlich eine halbseitige Sperrung. B111 Richtung Wolgast, auch hier 20 Minuten mehr für Sie. B196 vor Bergen Richtung Samtens, 15 Minuten mehr. Und Julius Ruh Richtung Glove, 45 Minuten mehr. Der Grund ist hier eine Fahrbahnerneuerung. Auch hier halbseitig die Strecke gesperrt, Tendenz sogar zunehmend. Dann wird noch geblitzt auf der A14 Richtung Kreuz Schwerin vor dem Rastplatz Platerberg. A20 Richtung Rostock-Höhe Groß-Saarau. A24 Richtung Hamburg zwischen Zarentin und Galin. Papendorf Richtung Pasewalk auf der B104. In Redebass Richtung Löbnitz auf der B105. B191 Ortseingang Eldena, wenn Sie aus Karstadt kommen. B192 Ortsausgang Wulkenzin Richtung Penzlin. B321 Ortseingang Warsow aus Schwerin kommend. Karow Richtung Prora zwischen Klütz und Kalkhorst. Platz Richtung Glasewitz, Höhe Zapkendorf. Rostock die Röversheger Chaussee stadteinwärts. Wismar Rostocker Straße, Höhe Molkerei. Und Rostock Kassebohm Richtung Tessiner Straße. Dankeschön an Egon, Fred und Sibylle, dass Sie so fleißig uns Bescheid geben. Staus und Blitzer melden Sie kostenlos in der NDR-AMV-App oder Sie rufen uns an 0800 59 59 100.
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0: Genesis, Tell Me Why. Hier ist NDR1 Radio MV. Schönen Freitag für Sie. Er ist 100 Meter lang und ist damit zum 20. Mal der längste Laufsteg Mecklenburg-Vorpommerns. Morgen steht er wieder in der Turmstraße in Neubrandenburg. Michael Schröder vom City Management in Neubrandenburg. Was ist denn das Besondere an diesem Laufsteg?
1: Das Besondere an diesem Laufsteg ist, dass 13 lokale Boutiquen daran teilnehmen mit weit über 40 Models. Es kommen weit über 1000 Leute in die Innenstadt und da zeigen wir, was die Neubrandenburger Innenstadt mit ihren lokalen Modehändlern zu bieten hat.
0: Und wann geht das Ganze los?
1: Wir starten 19 Uhr, werden das Ganze in zwei Blöcke abhalten, werden sozusagen eine kleine Halbzeit dabei haben, wo wir auch noch ein kleines Rahmenprogramm der Tanzaktion Neubrandenburg begleiten dürfen. Und das Ganze wird maximal bis 22 Uhr dauern, also 3 Stunden voller Action in der Neubrandenburger Turmstraße.
0: Ja, ist gut was los. Und das am Sonnabend, morgen in Neubrandenburg. Also viel Spaß, kommen Sie gerne lang, gucken sich das Ganze auch gerne an.

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2: 5:12, Freitag, kurz vor der Mittagspause. Und irgendwie läuft's wie von selbst, ne? Ist freitags auch ein bisschen einfacher. Läuft ja alles ein bisschen

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3: Vor 15 Jahren hat Mecklenburg-Vorpommern Deutschlands größte Landkreise gebildet, um Geld und Personal zu sparen. Petra Künzer, wie fällt denn das Fazit aus?
4: Also Experten mehrerer Institute sagen, dass die Eigenständigkeit der Gemeinden bei dieser Reform unter die Räder gekommen ist. Ob es deswegen eine Reform der Reform geben sollte, das hat Michael Seidel aus unserer aktuellen Redaktion recherchiert.
5: Der Städte- und Gemeindetag vertritt die Interessen der Kommunen in Mecklenburg-Vorpommern. Für die ist die Kreisgebietsreform von 2011 eher zur Last geworden. Geschäftsführer Andreas Wellmann sagt, der größte Erfolg der Reform sei gewesen, dass andere Länder, die ähnlich ambitionierte Pläne hatten, die Finger von der großen Strukturreform gelassen hätten.
6: Und der große Vorteil, den man eigentlich gehabt hätte bei so einer Strukturreform, wäre dann eben auch mal zu diskutieren, wer macht denn welche Aufgabe wo. Das wäre die Funktionalreform gewesen. Da war der einzige Punkt, der übrig blieb, das Landesjugendamt. Das ist mittlerweile auch wieder in den Schoß.

0: der Landesregierung zurückgekehrt. Und insofern hat man auf dem Feld eigentlich wenig auf den Weg gebracht.
1: Im Gegenteil. Nach der Reform kamen insbesondere vom Bund weitere Aufgaben auf die Kommunen zu. Von der Flüchtlingsintegration über das Bundesteilhabegesetz bis zur Kinder- und Jugendhilfe. Doch die Kosten dafür gaben Land und Bund nur anteilig an die Kommunen weiter. Das habe die Kommunen an die finanzielle Abbruchkante gebracht, sagt Wellmann. Immerhin werde jetzt mit Land und Bund über eine grundlegende Staatsreform verhandelt.
0: Darum werden die Reformen, der Reform würde uns nicht weiterbringen, sondern die Probleme sind hier ganz klar auf die Bundesebene zu adressieren. Da sind Sie jetzt ja auch dabei und da hoffen wir, dass die Lösungen dann auch kommen.
1: Die Gemeinden hätten schon viele Systeme überlebt, sagt Wellmann. Insofern sei er hoffnungsvoll, dass auch in den großen Kreisen die Kommunen wieder die Möglichkeit bekommen, ihr Gemeindeleben selbst zu gestalten.
2: 15 Jahre nach der Kreisgebietsreform in Mecklenburg-Vorpommern. Informationen waren das von Michael Seidel. Erst Brandenburg, dann zweimal Nordrhein-Westfalen. Jemand hat es ganz offenbar auf Umspannwerke in Deutschland abgesehen und dort Anschläge verübt. Zuletzt hatte ein Spaziergänger einen verdächtigen Gegenstand an einem Umspannwerk in Dormagen zwischen Köln und Düsseldorf entdeckt. Wahrscheinlich eine Abschussvorrichtung. Die Polizei geht wieder von Sabotage aus und prüft nun einen Bekennerbrief. Michael Götschenberg aus Berlin.
3: Der Polizei Nordrhein-Westfalen liegen nach Informationen des ARD Hauptstadtstudios zwei handschriftlich verfasste Bekennerschreiben vor. Die Polizei Brandenburg hatte gestern bereits darüber informiert, dass auch ihr ein Bekennerschreiben vorliege. Darin bekennt sich ein Mann, der seinen vollen Namen nennt, zu den Anschlägen auf die Umspannwerke in Jenschwalde und weiteren Standorten. Zur Motivation für die Taten führt der Verfasser an, dass die Stromversorgung aus fossilen Brennstoffen ein Verbrechen sei. Dem ersten Schreiben ist ein detaillierter Überblick über die technische Durchführung der Tat beigefügt, das deutlich macht, dass der Verfasser über exklusives Täterwissen verfügt. Die Ermittler halten die Schreiben deshalb auch für authentisch. In einem zweiten Schreiben bekennt sich der Mann zu weiteren Anschlagsversuchen in Gohr, Reit, Dormagen und Weißweiler. Außerdem weist er darauf hin, dass er die Bekennerschreiben an verschiedene Medien verschickt habe. Die Berliner Taz hatte bereits darüber berichtet. Nach dem Mann wird gesucht. Gestern wurde bereits seine Wohnung durchsucht. Ob er den Sicherheitsbehörden bereits bekannt war, ist noch unklar.
2: Es gibt Bekennerschreiben nach Anschlägen auf Umspannwerke, Michael Götschenberg berichtete. Und jetzt weitere Meldungen. Volkswagen steht vor einem historischen Konzernumbau. Europas größter Automobilhersteller will in den kommenden Jahren weitere 50.000 Stellen streichen, die Zahl seiner Modelle verringern und weniger Firmenbeteiligungen halten. Darauf hat sich gestern Abend der Aufsichtsrat von VW mit dem Vorstand geeinigt. Die Arbeitnehmervertreter erklärten dazu, dass eine Ausgliederung der Kernmarke VW vom Tisch sei. Die hätte dazu führen können, dass Mitbestimmungsrechte beschnitten worden wären. In Thüringen wollen offenbar 9 weitere Abgeordnete die Landtagsfraktion des BSW verlassen. Nach Informationen des MDR sind darunter auch die 3 BSW-Landesminister. Zu ihnen zählt die Finanzministerin und Landesvorsitzende Wolf. Vermutlich werden die Abgeordneten auch aus der Partei austreten. Zuvor hatten bereits andere Mitglieder die Fraktion verlassen. Durch die weiteren Austritte jetzt hätte die BSW-Fraktion im Thüringer Landtag nur noch 3 Mitglieder und würde damit ihren Fraktionsstatus verlieren. Innerhalb der Partei gab es schon seit längerem Streit zwischen Gründerin Wagenknecht und dem Thüringer Landesverband. In Dänemark hat ein Hausbesitzer einen echten Wikingerschatz gefunden bei Arbeiten für seine neue Terrasse. Unter seinem Grundstück hat er mehr als 18 Kilo Silber gefunden, Münzen, Schmuckstücke und Barren. Es ist der wohl größte historische Silberschatz, der jemals in Dänemark entdeckt wurde. Der Schatz soll jetzt in ein Museum gebracht werden. 12:05 Sie hören die Mittagsshow kompakt auf NR1 Radio MV. In 1,5 Wochen ist hier in Mecklenburg-Vorpommern die Landtagswahl. Sie haben es bestimmt mitbekommen. In den vergangenen Tagen sind 2 Umfragen erschienen. Infratest DIMAP und Forsa. Und beide haben sich stark unterschieden. Besonders im Hinblick auf die führenden Parteien, die AfD und die SPD. Wir fragen nun Politikwissenschaftler Jochen Müller von der Universität Greifswald. Herr Müller, können Sie uns einmal ganz grundsätzlich erklären, wie solche Unterschiede zustande kommen?
4: Es gibt sehr verschiedene Möglichkeiten, so eine Stichprobe zu ziehen. Es werden ja nicht alle Personen in Mecklenburg-Vorpommern, die wahlberechtigt sind, befragt, sondern man zieht eine Stichprobe. Und ob das 1.000 oder 2.000 Menschen sind, dann gibt es immer kleine Unterschiede in der Zusammensetzung eben dieser Stichprobe. Das heißt, die Werte unterscheiden sich allein statistisch immer ein kleines bisschen. Und später muss gewichtet werden, weil diejenigen, die an solchen Umfragen sich beteiligen, typischerweise sich unterscheidet von der Zusammensetzung der Gesamtbevölkerung. Und die Institute gewichten hier in unterschiedlicher Weise. Und entsprechend kommt zu diesem statistischen Fehler, der überall passieren kann, auch noch ein Unterschied in der Gewichtung.
2: Und vor diesem Hintergrund, was würden Sie sagen, welche Aussagekraft haben denn solche Umfragen?
4: Sie geben eine sehr, sehr gute Idee davon, wie die Stimmung im Land ist. Und jetzt gibt es hier Unterschiede von 3, 4, 5%, aber die Richtung ist dennoch klar. Wenn wir etwa in die Umfrage reingucken, die uns hier vorliegt, die für den NDR produziert wurde, dann sehen wir, dass die Bundesregierung extremst unbeliebt ist im Bundesland. Wir sehen auch, wie es um einzelne Parteien steht. Das heißt, es ist durchaus belastbar. Aber es gibt bestimmte Unsicherheiten, die mit den einzelnen Werten verbunden sind. Wer zum Beispiel genau an der Prozenthürde liegt, welche Partei schafft es, ins Parlament einzuziehen, welche nicht, das kann es knapp sein. Und insbesondere über einen längeren Zeitraum erlauben uns diese Umfragen eine sehr, sehr gute Bewertung von gesellschaftlichen Entwicklungen und von der Bewertung mit Blick auf politische Entscheidungen und politische Akteure.
2: Vielen Dank, Jochen Müller von der Universität Greifswald, zur Aussagekraft von Umfragen vor Wahlen. Und wir haben dazu auch ein FAQ vorbereitet. Da finden Sie weitere Infos zu dem Thema auf unserer Seite ndr.de/mv und in der ndr-mv-App. Fast ein Jahr ist es nun her, dass nach Angaben des Betreibers Vattenfall Deutschlands größte Agri-PV-Anlage, also ein Solarpark auf einer landwirtschaftlichen Fläche, in Betrieb genommen wurde. An der Seenplatte, genauer in Tützpatz bei Altentreptow. Damals hieß es, auf insgesamt 93 Hektar werden neben der Stromerzeugung Hühner gehalten und konventionelle Landwirtschaft betrieben werden. Claudia Alt, du warst dort, hast dir das angeschaut. Wie sieht's da denn jetzt aus?
5: Also Strom wird seitdem auch produziert. Landwirtschaft gibt es aber nicht. Keine Hühner, kein Acker, stattdessen schrauben etliche Arbeiter an den Modulen herum.
2: Dann scheint es da wohl zu Verzögerungen zu kommen?
5: Ja, der Betreiber Vattenfall sagt, dass das Energieunternehmen mit dem Projekt Neuland betreten habe. In dieser Größe, das gab es in Deutschland einfach noch nicht und deshalb sei es zu Verzögerungen gekommen. Aufgrund technischer Probleme, etwa mit den Trackern. Das sind Bauteile, die die Solarmodule kippen. Die sind wichtig, um zum Beispiel Platz zu schaffen, damit ein Traktor durch die Reihen fahren kann. Aber die funktionieren nicht richtig. Die könnten allerdings so weit gekippt werden, dass eine landwirtschaftliche Bewirtschaftung möglich sei, teilt Vattenfall mit.
2: Aber dann hätte der Landwirt auch schon längst loslegen können, oder?
5: Der Landwirt, dessen Flächen bebaut wurden, der sagt, er kommt überhaupt nicht auf das Grundstück drauf, sei bislang lediglich Zaungast, weil Vattenfall die Flächen noch gar nicht freigegeben hätte. Außerdem seien die Stromleitungen zu flachem Boden verlegt worden, sodass er dort gar keine Bodenbearbeitung machen konnte. Er wisse auch nicht genau, ob der Fehler mittlerweile behoben wurde. Das sei alles sehr ärgerlich. 2023 wurde ja mit dem Bau begonnen. Damals hieß es maximal 12 Monate Bauzeit. Nun sind es schon 3 Jahre.
2: Und was sagt der Energiekonzern Vattenfall dazu?
5: Der will sich nicht zu vertraglichen Vereinbarungen äußern, sei aber um partnerschaftliche Lösungen bemüht und stehe in Kontakt zum Landwirt, teilte der Pressesprecher mit. Der Landwirt jedenfalls hat die Herbstbestellung abgehakt. Er hofft jetzt, dass er zum Frühjahr auf die Flächen kann. Das sind immerhin 50 Hektar, die seit 3 Jahren brach liegen. Und die angekündigte Hühnerhaltung, die soll auf einem anderen Teilstück umgesetzt werden mit einem anderen Partner. Den habe Vattenfall gefunden, teilte das Unternehmen mit. Im November soll es losgehen, 2 mobile Ställe für 5000 Legehennen.
2: Also es läuft bisher jedenfalls noch nicht alles rund auf dem angeblich größten Agri-PV-Park Deutschlands in Tützpatz. Vielen Dank für die Informationen, Claudia Alt aus unserer Redaktion Landwirtschaft, Umwelt und Natur.
6: Und danke für die Mittagsshow, Petra. Vielen Dank für das Wetter für uns in Mecklenburg-Vorpommern. An Wolken und Regen mangelt es ja heute definitiv nicht. Es regnet immer wieder, zum Teil auch länger. Gebietsweise kann man auch, kommt da ordentlich auch was runter. Am Nachmittag gibt es aber ein bisschen Sonne, also einen kleinen Lichtblick. Schauer und Gewitter sind aber noch möglich. Und wo die unterwegs sind, kann es auch stürmisch werden. Die Temperatur geht rauf auf maximal 21 Grad. 17 haben wir in Repellin, 18 in Kleinpritz und 18 in Ducherow. 10 nach 12, NR1 Radio MV, der zuverlässigste Verkehrsservice für uns in Mecklenburg-Vorpommern. Die A20 Richtung Rostock ist zwischen Schönberg und Grevesmühlen wieder frei. Da haben Sie eine freie Fahrt, aber es klemmt ganz ordentlich auf den Straßen. Man merkt natürlich, wenn es nicht so schönes Wetter gibt, zieht es von den Inseln alle runter in die Städte. Wir haben Stau bzw. stockenden Verkehr auf der B105 ab Gelbensande 15 Minuten mehr. B111 ab Zempin von der Insel runter 30 Minuten mehr. Grund ist hier die Baustelle in Zinnowitz. Da gibt es eine Halbzeit. kurzzeitige Sperrung. Und Julius Ruhr Richtung Glowe, da klemmt es auch. 45 Minuten brauchen Sie da mehr wegen einer Baustelle. Geblitzt wird auf der A14 Richtung Kreuz Schwerin vor dem Rastplatz Platerberg. A24 Richtung Hamburg zwischen Zarrentin und Galin. B104 Löcknitz Richtung Rosso. B105 Ortsausgang Neubukow Richtung Wismar. B109 Ortseingang Ducherow, wenn Sie aus Anklam kommen. Dann auf der 192 Ortsausgang Wulkenzin Richtung Penzlin. Ortseingang Warsow, wenn Sie aus Schwerin kommen. Auf der B23 Karow Richtung Prora zwischen Klütz und Kalkhorst. Nutteln Richtung Weberin. Platz Richtung Glaswitz. Ortsausgang Parchim Richtung Groß-Godems. Rostock die Rüversheger Chaussee statt einwärts und Wismar Rostocker Straße Höhe Molkerei. Vielen Dank, Jens und Natascha. Staus und Blitzer melden Sie gerne weiterhin kostenlos. Oder Sie rufen an hier im Studio 0800 5959 100. Danke und gute Fahrt.
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Die meisten 80er hier bei NDR 1 Radio MV. Umberto Tozzi, Gloria, hier bei NDR 1 Radio MV. Und Achtung, liebe Autofahrer, wir haben eine ungesicherte Unfallstelle auf der A20 Rostock Richtung Kreuz Uckermark zwischen Friedland und Straßburg. Bitte fahren Sie vorsichtig. A20 Rostock Richtung Kreuz Uckermark zwischen Friedland und Straßburg eine ungesicherte Unfallstelle.

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0: So, bevor wir gleich sportlich werden, ganz kurzer Blick noch auf die Straßen. Vorsicht, lieber Autofahrer, auf der A24 Berlin Richtung Hamburg. Zwischen Berlin und Hagenow hier liegen Gegenstände auf der Fahrbahn. Der Traum von einer Überraschung, ja, der war da, aber am Ende ist es dann doch nicht passiert. Die deutsche Volleyball-Nationalmannschaft der Frauen ist bei der Europameisterschaft im Viertelfinale ausgeschieden. Jan Dittürgeit aus unserer Sportredaktion, war es denn deutlich oder knapp?
1: Also das war dann schon enger, als viele erwartet haben. Der große Favorit, Gastgeber Türkei, bekam von der deutschen Auswahl, zu der ja auch die Schwerinerin Hanna Kohn gehört, viel Gegenwehr. Der zweite Satz ging sogar an die DVV-Auswahl. Am Ende hieß es aber trotzdem 1:3. Ebenfalls raus ist der Schweriner Trainer Felix Kuslowski. Er ist ja auch Nationalcoach der Niederlande. Für sein Team gab es ein 1:3 gegen Polen.
0: Dann gucken wir mal aufs Tennis. Da läuft ja im Augenblick in New York das letzte Grand Slam-Turnier des Jahres. Wie sieht es da aus deutscher Sicht aus?
1: Die Nummer 1 der Setzliste, Alexander Zverev, steht in der dritten Runde. Aber der Hamburger hat sich erneut sehr schwer getan, brauchte gegen den Franzosen Quentin Hallu wieder 5 Sätze bei 4,5 Stunden Spielzeit. Zverev stand nun in 2 Partien insgesamt schon 9,5 Stunden auf dem Platz. Das ist eine Menge. Ausgeschieden sind dagegen Jan-Lennard Struff, Tatjana Maria und Eva Lys. Damit ist Zverev wie so oft der letzte Deutsche in den Einzelwettbewerben. 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
0: Und das waren die neuesten Informationen vom Sport hier bei NDR 1 Radio MV von und mit Jan Dittürgeit. Dankeschön.

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1: 12:30 haben wir es, Freitagmittag, und wir schauen aufs Wetter für uns in Mecklenburg-Vorpommern mit NDR-Wetterexpertin Michaela Koschak aus dem Wetterstudio Capacona auf der Insel Rügen. Hallo Michaela.
2: Hallihallo.
1: Bist du trocken? Bist du nass?
2: Ich bin sowas von nass. Also hier regnet es wirklich ordentlich. Bei euch ja auch. Aber im Süden zum Beispiel Richtung Elbe, Elde, Havel, Müritz, da ist es sogar mal, da gibt es mal trockene Phasen, sagen wir mal so. Dazwischen so ein Streifen, da regnet es wirklich richtig wie aus Eimern. Da können bis heute Abend wirklich 20, 30 Liter pro Quadratmeter zusammenkommen. Und so kleine Unterführungen können auch mal ordentlich mit dicken Pfützen bestückt sein. Und wer hier mit dem Auto unterwegs ist, bitte vorsichtig fahren. Aquaplaning-Gefahr.
1: Ich bin heute auch schon durch riesengroße Pfützen. Die Jungs im Auto, wow, geil. Aber die Fußgänger und so, die finden das nicht so toll.
2: Das hatte ich mal als Fahrradfahrer, und da kam diese Welle von so einem LKW auf mich zu und ich wusste, ich werde jetzt einfach bis auf wirklich den Knochen.
1: Auf den Schlimmer. Sag's doch, wie es ist.
2: Ich wollte sagen, ja.
1: Ja, wie geht's denn so für uns noch durch den Nachmittag?
2: Ja, es wird erstmal noch eine Weile weiter regnen. Also wirklich einfach dieser Dauerregen für die Natur natürlich super, weil es ist wirklich Landregen, wo es einfach mal am Stück ununterbrochen regnet. Das Ganze zieht dann langsam nach Osten raus. Das heißt, in den Nachmittagsstunden wird es dann von Mecklenburg her allmählich trockener. Einzelne Schauer sind aber immer noch möglich und der Wind wird auffrischen. Vor allem im äußersten Süden werden wir ihn spüren und direkt an den Küsten. Und da sind dann auch mal Böen der Stärke 6, 7, vereinzelt 8 möglich. Und hier am Kap auch um die 9. Die Bäume sind ja noch belaubt. Das heißt wirklich so, auch Windstärke 6, 7, 8 kann da schon mal schnell mal so ein Ästchen umfallen. Und das ist vor allem auch der Tipp für morgen. Morgen erwartet uns nämlich Aprilwetter. Das heißt, mal schönster Sonnenschein, dann wieder düstere Schauer und Gewitterwolken. Und es wird ein ziemlich windiger Tag. Wenn man zwischen zwei so Schauern sich was vornimmt, auf jeden Fall nicht in den Wald, weil wirklich der Wind morgen echt eine Rolle spielt. Der ist ziemlich böig unterwegs. Für Herbst halt wirklich, noch die Bäume sind belaubt, wirklich gefährlich. Das Ganze bei, 17 bis 20 Grad morgen die Höchstwerte. Aber zwischendurch wird es im Gegensatz zu heute immer wieder trockene Phasen und vor allem auch sonnige Phasen
1: geben. Und wenn wir den Tag überstanden haben, dann kommt ja der Sonntag. Und da steckt ja das Wort Sonne drin.
2: Das wird genau der schönste Tag der Woche. Wir werden viel Sonne haben. Wir werden zwar auch ein paar Quellwölkchen haben. Die können auch mal ein bisschen dicker werden. Es wird auf jeden Fall trocken sein. Schon mal 20, 21 Grad. Und der Montag, der wird dann sogar noch ein bisschen besser, um einen Start in die Woche so richtig mit guter Laune zu verbreiten. Bis zu 25, 26 Grad an der Elbe. Also der Sommer, der versucht noch mal so richtig sich zu zeigen. Und auch eine Menge Sonnenschein. Erst ab Dienstag, da regnen wir nicht drüber. Da wird es dann wieder wechselhafter und kühler. Also freuen wir uns auf Sonntag und Montag. Und morgen ist ja auch schon mit Aprilwetter. Mein Gott, besser als heute der Regen.
1: Das stimmt auf jeden Fall. Danke dir und schönen Nachmittag.
2: Dir auch. Mach's gut.
1: 12:50, NDR 1 Radio MV, der zuverlässigste Verkehrsservice für uns in Mecklenburg-Vorpommern. Vorsicht bitte auf der A20 Rostock Richtung Kreuz Uckermark. Zwischen Friedland und Straßburg, da gibt es eine ungesicherte Unfallstelle. Vorsicht auch auf der A24 Berlin Richtung Hamburg, zwischen Webelin und Hagenow. Gegenstände auf der Fahrbahn. Dann haben wir Stau auf der 105 ab Gelbensande. Da brauchen Sie 10 Minuten mehr. Die B111 ab Zempin von der Insel runter, 30 Minuten mehr. Grund ist da die Baustelle in Zinnowitz. Da gibt es eine halbseitige Sperrung. Auf Rügen wird auch gebaut. Julius Ruh Richtung Glowe, 45 Minuten hier mehr. Und dann hat Alexander noch einen Hinweis für Sie.
3: Auf der B105 zwischen Grevesmühlen und Wismar liegt der Ort Gretto. Und da ist rundum stockender Verkehr. Die Polizei regelt auch irgendwas. Ja, muss man ein bisschen Zeit einplanen. Danke.
1: Ja, wir haben zu danken für den Hinweis. Der Grund ist das Festival Jamel Rock den Fürst übers Wochenende. Das geht heute los und da reisen natürlich alle an. Geblitzt wird auf der A14 Richtung Kreuz Schwerin vor dem Rastplatz Platerberg. Dann haben wir die A24 Richtung Hamburg zwischen Zachentin und Galin. B104 Papendorf Richtung Pasewalk. B105 Ortsausgang Neubukow Richtung Wismar. B109 Ortseingang Ducherow aus Anklam kommend. Die 192 in Penzlin Höhe Supermarkt. B192 Ortsausgang Wulkenzin Richtung Penzlin. Betra 21, Ortseingang Warsow aus Schwerin kommend. Karow Richtung Prora, zwischen Klütz und Kalkhorst. Nutteln Richtung Weberin, Platz Richtung Glasewitz, Ortsausgang Parchim Richtung Groß-Godems. Rostock die Röversheger Chaussee, stadteinwärts und Wismar die Rostocker Straße, Höhe Molkerei. Dankeschön, Diana, Pepe und Frank. Staus und Blitzer, gerne weiter kostenlos melden. Geht bei uns in der NDR am Vor-App oder Sie rufen durch 0800 59 59 100. Gute Fahrt.
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1: Mit Nora Reinhardt. Guten Tag. Auf der Großbaustelle am Ulmen Campus der Universität Rostock wird zur Stunde das Richtfest gefeiert. Dort entsteht seit 2 Jahren eine neue Bibliothek mit einem Seminarzentrum und einem Verwaltungsgebäude für knapp 117 Millionen Euro. Der Rohbau ist fast fertiggestellt. Im Sommer 2030 soll der Neubau und damit auch die neue geisteswissenschaftliche Bibliothek eröffnet werden. Bis Mitte Oktober ist im Stadtteil und Begegnungszentrum in Lüttenklein eine besondere Ausstellung zu sehen. Unter dem Titel Erzählbriefkasten Lüttenklein wurden 1 Jahr lang Erinnerungen gesammelt. Darin geht es darum, wie die Menschen in dem Stadtteil in den letzten Jahrzehnten gelebt haben und aufgewachsen sind. Von heute an werden die Fotos und aus Gesprächen entstandene Texte gezeigt. Die Polizei sucht seit Mittwoch immer noch nach 2 vermissten 15-jährigen Mädchen aus Rostock und Bad Doberan. Laut Polizei könnten die Mädchen gemeinsam unterwegs sein. Ein Mädchen wird als 1,75 Meter groß beschrieben, schlank, mit schwarzen, schulterlangen Haaren. Das andere Mädchen soll 1,60 Meter groß sein, schlank, mit langen, blonden Haaren und einer Brille. In Güstrow ist ein neuer Drachenspielplatz eröffnet worden. Für 100.000 Euro wurden unter anderem ein Trampolin mit Drachenkopfmuster, eine Rutsche, eine Seilbahn und eine Wippe gebaut. Die Ideen der Bürgerinnen sind in die Gestaltung mit eingeflossen.
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0: Der wunderbare Roy Orbison, der hat diesen Hit auch gesungen. Das war die Version von Cyndi Lauper, weil sie bei uns immer die meisten 80er im Lieblingsmix hören. I Drove All Night hier auf NDR1 Radio MV. Auf geht's in den Freitagnachmittag. Ich bin Ralf Markert und der nächste Hit dann gleich mit Imani. Don't be so shy. Ein paar Sekündchen noch, dann 13 Uhr.
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0: Mehrere Anschläge bzw. Anschlagsversuche auf Stromnetze in Deutschland haben in dieser Woche für Aufsehen gesorgt, Katrin Kahlke. Jetzt ist die Polizei in einem Fall bei den Ermittlungen einen Schritt weiter.
2: Genau, der Polizei in Nordrhein-Westfalen liegen nach Informationen des ARD-Hauptstadtstudios 2 Bekennerschreiben vor. Die Behörden gehen davon aus, dass es sich bei dem Verfasser um den Täter handelt. Aus dem Hauptstadtstudio berichtet Michael Götschenberg.
3: Die Polizei Brandenburg hatte gestern bereits darüber informiert, dass auch ihr ein Bekennerschreiben vorliege. Darin bekennt sich ein Mann, der seinen vollen Namen nennt, zu den Anschlägen auf die Umspannwerke in Jenschwalde und weiteren Standorten. Zur Motivation für die Taten führt der Verfasser an, dass die Stromversorgung aus fossilen Brennstoffen ein Verbrechen sei. Dem ersten Schreiben ist ein detaillierter Überblick über die technische Durchführung der Tat beigefügt, das deutlich macht, dass der Verfasser über exklusives Täterwissen verfügt. Die Ermittler halten die Schreiben deshalb auch für authentisch. In einem zweiten Schreiben bekennt sich der Mann zu weiteren Anschlagsversuchen in Gohr, Reit, Dormagen und Weißweiler.
2: Etwa 5,3 Millionen Erwerbstätige in Deutschland wünschen sich eine andere Arbeitszeit. Während 3,8 Millionen beruflich kürzer treten wollen, wünschen sich 1,5 Millionen Menschen mehr Arbeitszeit, berichtet das Statistische Bundesamt zum Mikrozensus für 2025. Der Wunsch nach weniger Arbeiten kommt oft von jenen, die im Schnitt knapp 41 Stunden arbeiten. Sie wünschen sich gut 10 Stunden weniger. Und umgekehrt wollen Menschen länger arbeiten, die derzeit im Schnitt nur 26 Stunden arbeiten. Sie wünschen sich im Schnitt gut 10 Stunden mehr. Die Reform der gesetzlichen Krankenversicherung wird aus Sicht von Kassenärzten die Patientenversorgung verschlechtern. Wenn

0: bestimmte Facharztgruppen 10 bis 15% weniger Budget hätten, bliebe das nicht ohne Konsequenzen. Erste Praxen entließen bereits Personal. Das würden Patienten zu spüren bekommen, ebenso wie der Arbeitsmarkt, sagte der Vorstandsvorsitzende der Kassenärztlichen Bundesvereinigung Gassen. Er rief Bundesgesundheitsminister Linnemann auf, bei der Krankenkassenreform nachzubessern. Ein richtungsweisender Prozess rund um den Dünen-Campingplatz in Prerow ist zu Ende gegangen. Der Platz hat inzwischen zwar einen neuen Besitzer, im Hintergrund laufen aber noch einige Gerichtsverfahren, auch gegen einzelne Dauercamper. Lars Engelbrecht aus dem Vorpommern-Studio, wer hat jetzt diesen Prozess gewonnen?
1: Gewonnen hat der Dauercamper Per Globisch vor dem Landgericht Berlin. Die Regenbogen AG hatte den Campingfan verklagt, weil er sich weigerte, seinen Stellplatz für das Jahr 2024 zu bezahlen. Das Landgericht Berlin stellte nun fest, dass die Regenbogen AG zu diesem Zeitpunkt tatsächlich keinen gültigen Pachtvertrag für die Fläche der landeseigenen Stiftung gehabt habe. Also habe die Rechtsgrundlage gefehlt, um Rechnungen stellen zu können. Damit bestätigt das Gericht die Rechtsauffassung des Beklagten. Brisant könnte dieses Urteil jetzt für die Regenbogen AG werden, denn daraus ließen sich auch für andere Camper Rückzahlungsansprüche ableiten, so Globisch. Dem widerspricht die Regenbogen AG in einem Statement. Wer vor Gericht ziehe, mache das auf eigenes Risiko. Eine Revision schloss das Gericht aus.
0: 2 Tage nach einem Angriff auf einen Radfahrer in Wolgast ermittelt die Polizei gegen einen 40 Jahre alten Tatverdächtigen. Er soll den Radfahrer geschlagen und schwer verletzt haben. Aus dem Vorpommern-Studio berichtet Finn Winkler.
2: Zeugenaussagen hatten die Ermittler auf die Spur des 40-Jährigen geführt, so eine Polizeisprecherin gegenüber dem NDR. Der Mann sei Polizei bekannt. Gegen ihn wird nun wegen des Verdachts der gefährlichen Körperverletzung sowie wegen des gefährlichen Eingriffs in den Straßenverkehr ermittelt. Der Tatverdächtige soll einen 43-jährigen Radfahrer am Mittwoch unvermittelt ins Gesicht geschlagen und ihn schwer verletzt haben. Das Opfer kam mit einem Rettungshubschrauber ins Uniklinikum. Der mutmaßliche Angreifer war anschließend geflüchtet.
3: So, der Regenschirm, der hat heute schwer zu tun bei uns in Mecklenburg-Vorpommern. Wenn Sie mit dem Auto unterwegs sind, Aquaplan in Gefahr auf einigen Straßen bei uns im Land. Und dazu dann Schauer, Gewitter, maximal 18 bis 21 Grad. Kommende Nacht wird es dann hier dort ein bisschen auflockern und die Temperaturen so um die 14 Grad. Morgen, wenn es ins Wochenende geht, windiges Aprilwetter. Da ist was los. Kräftige Gewitter, 18 Grad auf dem Darß, 21 Grad Richtung Rando. Und in Schauer- und Gewitternähe sind an der See auch mal stürmische Böen mit dabei. 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A20 Rostock Richtung Lübeck. Zwischen Bobitz und Grevesmühlen haben wir eine Sperrung nach einem Unfall. Dann die B105, Stau rund um Gressow. Dort läuft ja das Festival. Bei der Anreise gibt es also Wartezeit. Dann die 111 ab Zempin. Von der Insel Usedom runter brauchen Sie eine Viertelstunde länger. Dann auf der Insel Rügen, da staut es sich auch. Julius Ruh Richtung Glove eine halbe Stunde länger. Und die B192 ist zwischen Penkow und Rötz weiterhin gesperrt. Geblitzt wird auf der A14 Richtung Schwerin kurz vor dem Rastplatz Platerberg. Dann die A24 Richtung Berlin in Höhe Pritzwalk und Richtung Hamburg zwischen Zarentin und Gallin. Die 96 Richtung Stralsund, Rastplatz Rügenblick. Dann die 104 Löcknitz Richtung Grossow und die 104 Papendorf Richtung Pasewalk. Die 105 Ortsausgang Neubukow Richtung Wismar. Die 109 Ortseingang Ducherow aus Antlam kommt und die 191 Ortseingang Eldena aus Karstädt kommt. Die 192 Penzlin am Supermarkt. Die 192 Ortsausgang Wulken ziehen Richtung Penzlin. Und die 321, da haben sie aufgebaut, Ortseingang Warsow aus Schwerin kommt. Dann der Blitzeranhänger zwischen Lanken-Granitz und Seerams. Karow Richtung Prora kann sie erwischen zwischen Klütz und Kalkhorst und in Nutteln Richtung Weberin. Außerdem haben sie den Blitzer aufgebaut, Platz Richtung Glasewitz in Höhe Zapkendorf, Ortsausgang Parchim Richtung Groß-Godems, in Rostock Röversheger Chaussee statt einwärts und in der Hansestadt Wismar, Rostocker Straße an der Molkerei. Und dann haben wir noch jemanden am Telefon. Ich bin Ralf, hallo.
4: Hallo, hier ist Markus Tobsen. Auf der B105 von Stralsund Richtung Rippitz-Damgarten steht der Blitzer schön versteckt an der Bushaltestelle.
3: Danke fürs Melden. Und wenn Sie auch noch Staus oder Blitzer entdeckt haben, machen Sie es einfach wie Jana und auch wie Frank. Gerne melden über unsere NDR MV-App.
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3: Und was Musa Althaller, ein Entrümpler in Schwerin, bei der Arbeit erlebt hat, das hören Sie gleich hier bei NDR 1 Radio MV. Ich verrate mal so viel. Es geht um eine ältere Dame und um eine Menge Bargeld. Alles gleich hier bei mir nach 3 Hits am Stück im Lieblingsmix.

0: 50.000 Euro Bargeld, dazu dann noch Goldschmuck und Münzen. So einen Fund macht man beim Entrümpeln auch nicht alle Tage. Hier ist NDR 1 Radio MV bei der Arbeit. Mussa Althaller ist Entrümpler in Schwerin und genau dem ist das passiert. Mussa, wo war denn das Geld versteckt?
1: Wir hatten ganz normale Entrümmelungsaufträge hier in Schwerin auf dem Dreh. Das war 3-Zimmer-Wohnung, aber die ziemlich voll gestellt war. Wir haben ganz normal angefangen und plötzlich in einem Sack haben wir die 50.000 gefunden und dann haben wir dann schnell gesagt, wir müssen dann kontrollieren und alles durchsuchen, bevor wir irgendwas wegwerfen.
0: Es ging, glaube ich, um eine 80-jährige Oma aus einer Wohnung in Schwerin. Und als dann noch der Goldschmuck zum Vorschein kam, den habt ihr ja auch gefunden. Was habt ihr da gedacht, Mussa?
1: Also das ist auch nicht nur Schmuck. Dann haben wir nochmal viel Gold- und Silbermünzen gefunden. Und nochmal zusätzliche Bargeld. Das war nicht nur 50.000, sondern um die knapp 70.000.
0: Und wir haben ja angedeutet, der 80-jährigen Oma geht es nicht so gut. Die hat sich doch total gefreut, oder, dass mit mal dieser Fund auftauchte?
1: Ja, sie hat sich total gefreut. Sie war froh und sie hat fast geweint, uns umarmt. Und sie hat sich auch bedankt, dass wir das so immer noch ehrliche und gute Leute gibt.
0: Ja,
1: und so bleiben wir auch.
0: Ja, das ist super. Genau diese Geschichte berührt, glaube ich, alle, die das jetzt hören, am meisten. Meine Oma hat auch immer gesagt, Ehrlichkeit währt am längsten. Mussa Althaller, Entrümpler, hat bei einer 80-jährigen Oma mit seinen Kollegen Bargeld und Goldschmuck gefunden und alles ist bei der Oma gelandet, damit sie das dann für ihr Leben auch genießen kann. Mussa, danke, dass du uns die Geschichte erzählt hast hier bei NDR 1 Radio MV und schöne Grüße.
1: Ich danke euch. Tschüss.
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Hier auf NDR1 Radio MV mit Miley Cyrus geht's durch den Freitagnachmittag. End of the World. Und vielleicht haben Sie ja irgendwie noch den Wochenendeinkauf vor der Brust. Na dann, ab ins Getümmel, Grillkohle nicht vergessen, auch mal die Getränkelage vorher checken. Bin mir sicher, dass Sie den Rest auf der WhatsApp-Familienliste drauf haben, damit auch nichts durch die Lappen geht. Dazu der Lieblingsmix im Ohr. Aktuelle Hits gerade gehört. Die deutschen Hits waren auch dabei mit Unheilig. Und jetzt ab in die 80er, denn die meisten 80er immer hier auf NDR1 Radio MV. Was eine Hammerband? Toto sind das. Die Jungs, die waren damals so gut in den 80ern, dass sie für Michael Jackson Studioalben eingespielt haben. Und das ist einer ihrer größten Hits. Toto mit Hold the Line.

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1: Ordentlich Regen bei uns in Mecklenburg-Vorpommern. Je weiter nördlich Sie zu Hause sind, desto mehr kommt darunter. Gucken wir mal Richtung Wismarbucht, Hansestadt, Rostock, dann nördlich der Seenplatte, nördlich von Neubrandenburg, Usedom, Rügen, Vorpommern-Rügen, Vorpommern-Greifswald. Überall Regenschauer mit dabei. Richtung Landesgrenze Brandenburg, da kann es stellenweise auch bei Wolken bleiben und dann auch eher trocken. Aber keine Angst, die nächsten Regengebiete, die kommen heute Nachmittag noch reingerauscht. Und das Ganze bei Temperaturen derzeit zwischen 17 und 20 Grad. Die 20 zum Beispiel der Zeit bei Ihnen in Beutzenburg. Und der 3-Tage-Trend für unser Land. Morgen auch so ein Aprilwetter. Ähnliche Temperaturen. Achtung, in Schauer- und Gewitternähe morgen an der See. Stürmische Böen. Zum Sonntag hin wird es ein bisschen besser. Viel Sonne, trocken, um die 22 Grad. Wochenbeginn noch wärmer. 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Da haben wir derzeit eine Meldung für die A20 Rostock Richtung Lübeck zwischen Bobitz und Grevesmühlen, die Sperrung nach einem Unfall. Dann Stau derzeit auf der A24 Hamburg Richtung Berlin in Höhe Witzhave, dort die Baustelle, sie brauchen eine Dreiviertelstunde länger. Die 111 auf der Insel Usedom ab Zempin Richtung Zinnewitz auch 45 Minuten länger und auf der Insel Rügen Julius Ruh Richtung Globe auch dort eine Baustelle, sie brauchen eine Dreiviertelstunde länger. Geblitzt wird auf der A14 Richtung Kreuz Schwerin, direkt vor dem Rastplatz Platerberg. A20 Lübeck Richtung Rostock in Höhe Groß-Saarau. A24 Richtung Berlin in Höhe Pritzwalk und Richtung Hamburg zwischen Zarrentin und Gallin. Dann die 96 Richtung Stralsund am Rastplatz Rügenblick. Die 104 Löcknitz Richtung Grossow und die 104 Papendorf Richtung Pasewalk. Die 105 in Redewas Richtung Ribnitz-Damgarten. Die 109 Ortseingang Ducherow aus Antlamm kommt. Und die 191, da haben sie aufgebaut, Ortseingang Eldena, wenn sie aus Karstädt rein. Kommen. Dann die 192, Penzlin am Supermarkt der Blitzeranhänger. Und in Penzlin nochmal Richtung Möllenhagen direkt im Wald. Dann die 192, Ortsausgang Wulkenziehen Richtung Penzlin. Die 196 zwischen Lankengranitz und Seerams. Und die 321, Ortseingang Warsow aus Schwerin kommend. Zwischen Klütz und Kalkhorst, zwischen Lübesse und Pfarrbinde. In Neubrandenburg, stadtauswärts am Schwanenteich. Und Nutteln Richtung Weberin haben sie auch aufgebaut. Weiter geht's mit einem Blitzer am Ortseingang Parchim aus Groß-Godems kommend. In Rostock Röversheger Chaussee statt einwärts und in Stralsund Greifswalder Chaussee direkt am Supermarkt. Und dann haben sie noch einen aufgebaut in Wismar. Rostocker Straße direkt an der Molkerei. Danke an Günther und danke an Natascha fürs Melden. Staus oder Blitzer entdeckt dann. Gerne her damit. Sie erreichen uns über die NDR-MV-App oder Sie rufen einfach an 0800 5959 100.
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1: Ich bin Ralf Markert, hier bei der Arbeit auf NDR 1 Radio MV. Ab Richtung Wochenende mit den meisten 80ern im Lieblingsmix. Hier ist einer, der gehört in die Top 10 der 80er. Laura Branigan, Self-Control. Oh.

0: Was ein cooler Sachse, Purple Disco Machine, der ist DJ aus Dresden und haut einen Hit nach dem anderen raus die letzten Jahre. Substitution, der aktuelle Hit im Lieblingsmix hier auf NDR 1 Radio MV. Der zuverlässigste Verkehrsservice für uns in Mecklenburg-Vorpommern. Die Meldung A20 Rostock Richtung Lübeck zwischen Bobitz und Grevesmühl nach einem Unfall gesperrt. Die begleitet uns ja schon seit ein paar Minuten. Stunde, gute Stunde. Upal Richtung A20 gibt es jetzt auch Stau. Wurde gerade hier bei uns gemeldet. Da dauert es also locker mal eine Viertelstunde länger. Dort bitte einfach mal diese Zeit einplanen. Kommen Sie gut ins Wochenende. Und manchmal in diesen aufgeregten Zeiten fragt man sich, sind wir eigentlich ein gespaltenes Land? So mal in Ruhe diskutieren, vielleicht auch mal Argumente austauschen, dem anderen zuhören. Man hat das Gefühl, ist ja fast nicht mehr möglich.
1: Egal ob Klimaaktivismus, Corona oder zuletzt der Buckelwal.
2: Freiheit für uns gegen die Regierung.
1: Sorry, ich weiß, sind alles Begriffe, die wir nicht mehr hören können, aber warum ist das so?
0: Tja, manchmal geht's richtig rund. Also beim Buckelwal habe ich mich auch manchmal gewundert. Ne? Da setzen sich Menschen ins Auto und fahren dorthin, um sich zu kümmern. Ja, kann man machen. 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Und ab ins Wochenende mit den Backstreet Boys.

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2: Hier bei RDR 1 Radio MV geht es ab in Richtung Wochenende mit wechselhaftem Wetter. Vielleicht gab es bei Ihnen auch schon ein kleines Gewitterchen heute so mit Blitz und Donner. Und da ist unsere RDR 1 Radio MV Musikredaktion immer sofort zur Stelle. Jetzt der musikalische Donner. Hier sind Imagine Dragons mit Thunder.

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3: Für Sie einen schönen Nachmittag und guten Start ins Wochenende mit dem Lieblingsmix, die Zeit 14 Uhr.
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3: In Nordrhein-Westfalen überprüft die Polizei nach dem Sabotageversuch an einem Umspannwerk in Dormagen eine weitere Anlage in Weißweiler bei Aachen. Hintergrund ist den Ermittlern zufolge ein Bekennerschreiben, das jetzt überprüft wird, Katrin Kalke?
4: Ja, genau, das ist so. Die weiteren Einzelheiten hat Nina Schön.
5: In dem Schreiben werden mehrere Sabotageverdachtsfälle in Nordrhein-Westfalen und Brandenburg erwähnt. Verfasser soll ein Mann aus dem Ruhrgebiet sein, nachdem laut Polizei gefahndet wird. Medien berichten, dass sich die Aktion gegen die Nutzung fossiler Energie richtet. Die Polizei machte dazu keine Angaben. In Dormagen wurde eine Abschussvorrichtung entdeckt. Jetzt prüfen die Beamten, ob auch in Weißweiler eine zu finden ist. Am Dienstag wurde bereits das Umspannwerk in Bergheim westlich von Köln mit einem Kurzschluss lahmgelegt. Auch dort wurden mehrere Abschussvorrichtungen entdeckt. Einen ähnlichen Vorfall gab es in Südbrandenburg in der Nähe des Kraftwerkes Jenschwalde. In beiden Fällen gehen die Ermittler von verfassungsfeindlicher Sabotage aus.
6: Eigentlich sollte in diesen Minuten das Festival Jamel Rock den Förster bei Wismar starten. Der Beginn der Konzerte verschiebt sich aber laut Veranstalter auf unbestimmte Zeit. Durch den Regen können die Zeltplätze und Teile des Festivalgeländes nicht betreten werden. Bei der Anreise gibt es deshalb Stau rund um Jamel. Die Auftritte der ersten drei Bands sind bereits abgesagt. Die Parteiaustritte von 10 weiteren BSW-Landtagsabgeordneten in Thüringen sorgen im Bundesverband für Verärgerung. BSW-Gründerin Wagenknecht wirft dem Lager um Vizeministerpräsident Wolf vor, der Partei kurz vor der Wahl in Sachsen-Anhalt maximal schaden zu wollen. Aus Berlin Mario Kubina.
7: Nach Ansicht von Wagenknecht ist es das Ziel der Thüringer Finanzministerin, den BSW-Einzug in den Magdeburger Landtag zu verhindern. Ganz ähnlich Generalsekretär Oliver Runert. Er nennt das Verhalten von Wolf und ihren Mitstreitern im Gespräch mit dem ARD-Hauptstadtstudio völlig unsolidarisch. Überraschend seien die Pläne aber nicht, so Runert. Er vermutet, dass der ursprünglich fürs Wochenende geplante Sonderparteitag in Thüringen anders gelaufen wäre als von Wolf erhofft.

0: Der VW-Sparplan sorgt neben Verunsicherung bei der Belegschaft für ein Kursfeuerwerk an der Börse. Die überraschende Einigung auf Stellenstreichungen bei Volkswagen am Abend hat die Aktien des Autobauers kräftig steigen lassen. Um fast 10% ging es für die VW-Vorzugsaktien an der Spitze im DAX nach oben. Bei Europas größtem Autobauer sollen in den kommenden Jahren 50.000 weitere Stellen gestrichen werden. Zudem sind 4 Werke von Schließungen bedroht. Die Stralsunder Wildcats bereiten sich gerade auf die neue Saison vor. In gut 2 Wochen starten sie in der zweithöchsten deutschen Volleyballliga. Dafür haben sie sich mit Spielerinnen aus dem Ausland verstärkt, berichtet Moritz Schröder aus dem Vorpommern-Studio.
1: Sie hätten gut 100 deutsche Spielerinnen angefragt, aber nur 2 wollten nach Stralsund gehen. Deswegen bekommen die Wildcats jetzt Verstärkung aus Argentinien, Brasilien und Kanada. Denn das Ziel in der kommenden Zweitligasaison lautet, oben angreifen. Und genau dafür brauchen die Wildcats exzellente Spielerinnen, so Teammanager Tino Herle. Die Stralsunder trainieren 7-mal pro Woche. Erster Saisongegner in gut 2 Wochen sind die ESA Grimma Volleys aus Sachsen.
2: Ganz viel Regenschauer heute Nachmittag bei uns in Mecklenburg-Vorpommern. Nur im südlichen Teil an der Landesgrenze zu Brandenburg. Da kann es stellenweise noch trocken sein, aber keine Angst, da kommt auch noch was an. Spätestens dann in der Nacht. Temperaturen 18 bis 21 Grad. Besonders, wenn Schauer durchrauschen, ist auch mal stark böiger Wind dabei. Morgen haben wir dann auch so ein windiges Aprilwetter. Und zum Sonntag hin wird es dann schöner und trocken bei um die 22 Grad höchstens. 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A20, Rostock Richtung Lübeck. Zwischen Bobitz und Grevesmühlen haben wir die Sperrung nach einem Unfall. Und auch von Upal Richtung A20 staut es sich schon. Da brauchen Sie rund 20 Minuten länger. Dann der Kreis Nordwest-Mecklenburg, B106, B105. Zwischen an der Lübschenburg und Gergelow haben wir eine Sperrung in beiden Richtungen. Dort gab es einen Unfall. Es staut sich auf der 111, Usedom, ab Zempin Richtung Zinne eine Dreiviertelstunde länger und die Insel Rügen, Juliusruh Richtung Glowe, dort an der Baustelle 20 Minuten länger. Geblitzt wird auf der A14 Richtung Kreuz-Schwerin, direkt vor dem Rastplatz Platerberg. A20 Lübeck Richtung Rostock in Höhe Groß-Sarau. Die A24 Richtung Berlin in Höhe Pritzwalk Richtung Hamburg zwischen Zarentin und Galin. Dann die B5 Ortsausgang Groß-Warnow Richtung Karstädt. Blitzeranhänger auf der 96 Richtung Stralsund, Rastplatz Rügenblick. Und die 104, da blitzt es einmal Löcknitz Richtung Rossow, einmal Papendorf Richtung Pasewalk. Weiter geht's auf der 105 Redebars Richtung Ribnitz-Dammgarten. Die 109 Ortseingang Ducherow aus Antlam kommt, dann die 191 Ortseingang Eltena aus Karstädt kommt und die 192, da ist rund um Penzlin eine Menge an Blitzern los, in Penzlin an Supermarkt, dann Penzlin Richtung Möllenhagen im Wald und Ortsausgang Wolkenziehen Richtung Penzlin kann es sie auch noch erwischen, also da sind heute Blitzerfestspiele. Dann die 196 zwischen Lankengranitz und Seerams, die 321 Ortseingang Vaso aus Schwerin kommt und Altentreptow Richtung Rheinberg direkt an der Försterei. Dann blitzt es am Ortseingang Burg Stargard aus Wagensdorf kommt, zwischen Klütz und Kalkhorst, zwischen Lübesse und Pfarrbinde, in Neubrandenburg stadtauswärts am Schwanenteich und Nutteln Richtung Weberin. Ortseingang Parchim aus Groß-Godems kommt, in Rostock Röversheger Chaussee stadteinwärts, Stralsund Greifswalder Chaussee am Supermarkt und in Wismar Rostocker Straße direkt an der Molkerei. Danke an Diana und an Matze fürs Melden. Staus oder Blitze entdeckt, gerne durchgeben über die NDRMV-App oder anrufen 0800 5959 100.
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2: Jo, und es ist schon weit nach Freitag nach 1. Das bedeutet, Sie sollten dringend ins Wochenende durchstarten. Und für alle, die gerade erst mit der Spätschicht angefangen haben, NDR 1 Radio MV bei der Arbeit. Immer mit der besten Musik. Aktuelle Hitline mit Calvin Jones. Der nächste 80er mit Alison Moyet. Und das ist der Kulthit von Billy Swan. I Can Help.

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0: 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Jetzt schon der nächste 80er, denn die meisten 80er bei uns, Footloose mit K.

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1: Wir sind Anni und Leo von Me and the Lion aus Küllungsborn.
2: Unser neuer Song ist für alle, die gerade an ihre Grenzen kommen. Er soll dich daran erinnern, du bist nicht allein. Du hast einen Löwen an deiner Seite.
1: Hier ist Breaking Point.

0: 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Der Lieblingsmix und jetzt der zuverlässigste Verkehrsservice. Robert hat da was entdeckt. Unfall auf A20. Was da los, Robert?
1: A20, Fuchsberg Richtung Neukloster, ist gerade frisch passiert, zwei Autos. Da sind auch Leute auf der Fahrbahn gewesen gerade, habe ich aber von der rechten Seite gesehen.
0: Alles klar, A20 in Höhe Fuchsberg Richtung Neukloster, so ist es korrekt. Unfall dort, bitte vorsichtig fahren, wir starten gleich mal mit der Polizei, wie es da demnächst weitergeht. Danke fürs Melden, immer wenn Sie was entdecken, fix her damit hier bei NDR1 Radio MV, der zuverlässigste Verkehrsservice für uns.

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Mensch, Leute, ist Freitagnachmittag und da kann man doch eine gute Laune haben, oder? Der Lieblingsmix mit den Pet Shop Boys, die meisten 80er, immer hier bei uns. Die aktuellen Hits, die hören Sie bei uns. Und jetzt der deutsche Hit. NDR 1 Radio MV mit Rosenstolz. Ich bin ich. Schönen Freitag.

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3: Und das Wetter derzeit zwischen 17 und 20 Grad. Ja, die Sonne, die hat es heute echt schwer. So gut wie keine offizielle Sonnenminute in der letzten Stunde gemessen bei uns in Mecklenburg-Vorpommern. Zu viele Wolken, zu viele Schauer. Und in der kommenden Nacht geht es dann auch noch heiter weiter. Temperaturen dann in der Nacht so zwischen 13 und 15 Grad. Achtung, es gibt Bögen, Südwestwind, stürmische Böen an der See und der Drei-Tage-Trend für unser Land. Morgen nochmal aprillig, also so wie heute, Gewitter, Schauer, alles mit dabei. Sonntag dann schon wieder viel Sonne, trocken bis 22 Grad, Montag noch wärmer. 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Vorsicht bitte auf der B104 zwischen Rosenow und Keselow. Da liegt ein umgestürzter Baum. Dann die A24 Hamburg Richtung Berlin in Höhe Witzhave an der Baustelle. Da brauchen Sie locker eine Stunde länger. A20 Rostock Richtung Lübeck zwischen Bobitz und Grevesmühlen haben wir die Sperrung nach Unfall. Und das bedeutet auch auf der Strecke Upal Richtung A20 derzeit Stau mit einer Länge von 20 Minuten. In Kreis Nordwest-Mecklenburg, B106, B105, zwischen an der Lübschenburg und Gägelow. Auch da gab es einen Unfall, deshalb in beiden Richtungen derzeit die Sperrung. Dann die B110 zwischen Pinnow und Lipnow. Da behindert in beiden Richtungen eine Unfallstelle den Verkehr. Dann die 111. Da staut es sich ab Zempin Richtung Zinnowitz. Sie brauchen locker 40 Minuten mehr. Und ab auf die Insel Rügen. Zwischen Juliusruh und Glowe, da haben wir die Baustelle. Auch da brauchen Sie 20 Minuten mehr. Geblitzt wird auf der A14 Kreuz Schwerin direkt vor dem Rastplatz Platerberg. A20 Lübeck Richtung Rostock in Höhe Groß-Saarau. A24 Richtung Berlin in Höhe Pritzwalk, Richtung Hamburg zwischen Zarrentin und Gallin. Dann die B5 Ortsausgang Groß-Warnow Richtung Karstädt. Die 96 Richtung Stralsund Rastplatz Rügenblick und die 104 einmal Löcknitz Richtung Rossow, einmal Papendorf Richtung Pasewalk. Blitzer auf der 105, Redewas Richtung Ribnitz-Damgarten. Die 109, Ortseingang Ducherow aus Antlamm kommt. Die 191, Ortseingang Eldena aus Karstädt kommt. Und die 192, rund um Penzlin, eine Menge Blitzer. Einmal direkt in Penzlin am Supermarkt. Dann Penzlin Richtung Möllenhagen im Wald. Und Ortsausgang Wulkenziehen Richtung, genau, Penzlin. Dann die 196 zwischen Lankengranitz und Seerams. Die 321, Ortseingang Vase aus Schwerin kommt. Altentreptow Richtung Rheinberg an der Försterei und Ortseingang Burgstargard, wenn Sie aus Bargensdorf reinkommen. Zwischen Klütz und Kalkhorst in Kirchdorf auf Pöhl direkt im Möwenweg, zwischen Lübesse und Pfarrbinde in Neubrandenburg, stadtauswärts am Schwanteich und Nuddeln Richtung Weberin. Ortseingang Parchim aus Groß-Godems kommt. In Rostock, Röversheger Chaussee stadteinwärts, Stralsund, Greifswalder Chaussee direkt am Supermarkt und Wismar, Rostocker Straße in Höhe der Molkerei. Und dann haben wir noch einen Stau in Rostock. Wer ist denn dran?
4: Ja, hallo, hier ist Ulf. Ich wollte bloß einen dicken Stau melden in Rostock, Hamburger Straße, Stadt einwärts, vor der Baustelle. Die stehen bis zur Kunsthalle und es ist wirklich stehen angesagt. Also nicht mal fahren. Ich schätze mal mindestens 20 bis 25 Minuten Verzögerung.
3: Alles klar, danke fürs Melden und starke Nerven. Danke auch an Jana und an Frankie. Wenn Sie Staus oder Blitzer entdeckt haben, gerne melden über die NDR MV-App oder anrufen 0800 5959 100.
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0: Kultes, immer im Lieblingsmix. Damit geht es ab in Richtung Wochenende mit Blondie, Heart of Glass. 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Ich bin Ralf, wer ist dran? Hallo!
1: Moin, hier ist der Freddy mit einer Verkehrsmeldung. Im Kreis Nordwest Mecklenburg auf der Kreisstraße 14 in Roggensdorf an der Dorfkirche. Schlecht einsehbar in einer Kurve steht das Wasser über 10 cm hoch, Tendenz steigend.
0: Danke fürs Melden. Diese Nachricht, die gilt für ganz Mecklenburg-Vorpommern. Wenn so ein kräftiger Schauer runterkommt, bitte mit Aquaplaning-Gefahr rechnen.

0: Mensch, richtig was los auf den Straßen heute Nachmittag bei uns in Mecklenburg-Vorpommern. Fahren Sie bloß vorsichtig ins Wochenende. Hier kommt die nächste Meldung.
1: Der Insel Rügen auf der 196 ist gerade passiert zwischen dem Kreisverkehr nach Binst und Lankenkranitz, kurz hinter der Abfahrt nach Putbus. Da ist ein Auto gegen Baum gefahren.
0: Wenn was auffällt, wenn Sie einen Unfall oder einen Stau haben, gerne melden. Sprachnachricht über die NDRMV-App oder anrufen 0800 5959 100.

Auf geht's ins Wochenende mit dem Lieblingsmix. Sie hören NDR 1 Radio MV. Bei uns immer die aktuellen Hits, die deutschen Hits sind mit dabei. Und jetzt einer der wirklich coolen 80er, denn die meisten 80er immer hier bei uns bei NDR 1 Radio MV. Und der Titel, der klingt deshalb so mega cool, weil eine Blockflöte dabei ist, eine Mandoline. Und man denkt sofort irgendwie so ein bisschen an Schottland, man denkt an Irland und an diese ganzen wunderbaren Ecken, wo genau solche Musik gespielt wird. Und die Jungs, die haben noch den Rock dazu getan. Hier sind die Hooters. Johnny B. Kult der 80er auf NDR 1 Radio MV.

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2: Für Sie einen schönen Nachmittag. Es ist jetzt 15 Uhr.
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2: Es ist nicht einfach ein Musikfestival, vielmehr soll von Jamelrock den Förster ein Zeichen gegen Rechtsextremismus ausgehen. In einem Ort, der von vielen Neonazis bewohnt wird, so wünschen es sich jedenfalls die Veranstalter, das Ehepaar Lohmeier, Katrin Kalke. Jetzt hat das Festival, das eigentlich am Mittag beginnen sollte, mit dem Wetter zu kämpfen.
3: Ja genau, mit dem Regen. Auf der B105, da staut sich der Verkehr. Es reisen ja gerade viele an und die Zufahrt ist wegen Regens gesperrt. Roman Schmelter aus dem Mecklenburg-Studio, fällt das Festival womöglich ins Wasser?
4: So weit wollen die Veranstalter noch nicht gehen. Eigentlich hätte das als Versammlung angemeldete Festival mittags starten sollen. Durch den Regen ist laut Veranstalter das Festivalgelände derzeit nicht begehbar. Der Zuschauerbereich vor der Bühne ist leicht abschüssig und im Moment wohl extrem rutschig, hieß es. Die Polizei will nach eigenen Angaben mit der Straßensperrung verhindern, dass auf der Sackgasse Richtung Jamel Chaos entsteht. Die ersten drei Bands, die heute spielen sollten, sind abgesagt, so der Veranstalter. Er hofft, dass die drei danach geplanten spielen könnten. Bis zu 2.500 Besucher werden heute in Jamel erwartet.
3: Nach mehreren Anschlägen bzw. Anschlagsversuchen auf Stromnetze in Deutschland sind die Ermittler einen Schritt weiter. Die Polizei in Nordrhein-Westfalen und Brandenburg liegen nach Informationen des ARD-Hauptstadtstudios Bekennerschreiben vor. Die Behörden gehen davon aus, dass es sich bei dem Verfasser um den Täter handelt. Aus dem Hauptstadtstudio berichtet Michael Götschenberg.
5: Die Polizei Brandenburg hatte gestern bereits darüber informiert, dass auch ihr ein Bekennerschreiben vorliege. Darin bekennt sich ein Mann, der seinen vollen Namen nennt, zu den Anschlägen auf die Umspannwerke in Jenschwalde und weiteren Standorten. Zur Motivation für die Taten führt der Verfasser an, dass die Stromversorgung aus fossilen Brennstoffen ein Verbrechen sei. Dem ersten Schreiben ist ein detaillierter Überblick über die technische Durchführung der Tat beigefügt, das deutlich macht, dass der Verfasser über exklusives Täterwissen verfügt. Die Ermittler halten die Schreiben deshalb auch für authentisch. In einem zweiten Schreiben bekennt sich der Mann zu weiteren Anschlagsversuchen in Gohr, Reit, Dormagen und Weißweiler.
3: Nach der Sanierung der Bahnstrecke Hamburg-Berlin hat es zunächst viele Verspätungen und Zugausfälle gegeben. Das geht aus einer Antwort der Bundesregierung auf eine Anfrage der Grünen hervor. Demnach hatten allein zwischen Mitte und Ende Juni 133 von rund 1.300 Zügen mindestens 1,5 Stunden Verspätung. Viele Verbindungen fielen aus. Im Juli verbesserte sich die Lage etwas. Die Bundesregierung verweist unter anderem auf die komplexe Inbetriebnahme der sanierten Anlagen sowie auf Hitze und Unwetter, die zu den Ausfällen beigetragen haben. Die Polizei warnt vor Betrügern, die sich am Telefon als Finanzexperten ausgeben. Eine 68 Jahre alte Frau aus dem Kreis Vorpommern-Greifswald hat dabei 77.000 Euro verloren. Nach Angaben der Polizei hatten die Täter die Frau überredet, immer größere Summen auf ausländische Konten

0: Kunden zu überweisen. Als sie ihr angebliches Guthaben von mehr als 100.000 Euro ausgezahlt bekommen sollte, forderten die Betrüger weitere Zahlungen. Daraufhin wurde die Frau misstrauisch und erstattete Anzeige. In Demmin gibt es einen neuen Ort für Kultur, Kunst und Musik. Am Nachmittag wird die neue Demminer Kulturschule feierlich eingeweiht. Aus dem Hafmyrit-Studio Thomas Köhler.
1: Rund 500 Musikschüler lernen in der Demminer Kulturschule. Daneben gibt es Angebote im Tanz, Schauspielschreiben, Mediengestaltung und Kunsthandwerk. Die Kulturschule ist umgezogen in ein ehemaliges Schulgebäude, das der Landkreis Mecklenburgische Seenplatte für rund 80.000 Euro renoviert hat. Die Fläche der Kulturschule hat sich mehr als verzehnfacht. Es seien alle Vereine und Verbände aus Demmin und Umgebung eingeladen, die Räumlichkeiten mitzunutzen, so der Leiter der Kulturschule Zeissler. Auch die Volkshochschule Demmin hat in diesem Gebäude ihr neues Domizil gefunden.
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3: Und das ist wirklich, muss man sagen, ein bisschen gruselig aktuell. Ne? Wir haben ein riesiges Regengebiet, fiese Gewitterzellen auch zwischendrin gerade. Wenn ich mal so Richtung Krakau am See schaue, bei 18 Grad, da ist richtig was unterwegs. Demmin 18 Grad, dann haben wir gerade 16 in Rostock. Es ist und bleibt sehr, sehr unangenehm heute. Dazu kommt noch ordentlich Wind, der heute am Nachmittag und am Abend noch mal ordentlich auffrischt, vor allem an der Küste mit teils stürmischen Böen. In der kommende Nacht, dann lockert es erstmal so ein bisschen auf, vereinzelt nochmal Schauer und auch kurze Gewitter und vor allem auch an der Küste bleibt es windig, ne, bei so 15 bis 13 Grad und morgen am Sonnabend so richtig schönes Aprilwetter, kräftige Gewitter, dann heitert es mal so hier ein bisschen auf bei 21 Grad und es bleibt halt eben auch windig, ne?
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3: So, starten erstmal mit der A24, Hamburg Richtung Berlin, Höhe Witzhave haben wir eine Baustelle, jetzt muss man sich wirklich festhalten, Gott sei Dank gibt es uns das Radio. Anderthalb Stunden steht man da nämlich aktuell. Das ist richtig fies. Dann A20 Rostock Richtung Lübeck. Zwischen Bobitz und Grevesmühlen ist die Strecke nach einem Unfall gesperrt. Und wir bleiben gleich mal auf der A20 Rostock Richtung Lübeck. Höhe Neukloster hat es ja auch einen Unfall gegeben. Aktuell plus 15 Minuten. Dann geht's ab nach Rügen. B196, nämlich zwischen Zirko und Lankengranitz. Jetzt die Strecke nach einem Unfall in beiden Richtungen gesperrt. Aktuell 20 Minuten mehr mit Einplan. Und dann haben wir noch die Baustelle Julius Hu Richtung Glove, aktuell auch gesperrt, plus 20 Minuten. Vielleicht ist da nämlich auch noch irgendwas passiert. Dann geht's weiter in den Kreis Ludwigslust-Parchim. Die Landesstraße zwischen Strahlendorf und Walsmühlen ist auch gesperrt nach einem Unfall in beiden Richtungen. Und dann haben wir noch einen dicken Stau in Rostock, Hamburger Straße, stadteinwärts aktuell plus 25 Minuten. Und dann gehen wir noch mal nach Usedom, habe ich noch ganz vergessen. B111 ab Zempin Richtung Zinnowitz plus 45 Minuten wegen der Baustelle. Geblitzt wird auch noch. Auf der A14 Richtung Kreuz Schwerin, vorm Rastplatz Platerberg. Dann auf der A20 Lübeck Richtung Rostock, Höhe Groß-Saarau. A24 Richtung Berlin, Höhe Pritzwalk und Richtung Hamburg zwischen Zarrentin und Gallin. B5 Ortsausgang Groß-Warnow Richtung Karstädt. B96 Richtung Stralsund, Höhe Rastplatz Rügenblick. Auf der 104 Löcknitz Richtung Rossow. Auf der 105 in Redebass Richtung Ribnitz-Dammgarten. B191 Ortseingang Eldena, wenn Sie aus Karstädt kommen. B192 in Tenzlin, Höhe Supermarkt. B196 auf Rügen zwischen Lankengranitz und Seerams. B198 Stur Richtung Ganzlin. B321 Ortseingang Warsow, wenn Sie aus Schwerin kommen. Altentreptow Richtung Rheinberg, Höhe Försterei. Ortseingang Burg Stargard, wenn Sie aus Bagensdorf kommen. Ich bin noch nicht fertig.
2: Soll ich helfen?
3: Ja, genau. Zwischen Klütz und Kalkhorst. Oh Mann, ja. In Kirchdorf auf Pöhl im Möwenweg. Zwischen Lübesse und Pfarrbinde. In Neubrandenburg stadtauswärts, Höhe Schwanenteich. Dann am Ortseingang Parchim, wenn Sie aus Groß-Godems kommen. In Rostock, Röversheger Chaussee stadteinwärts. Und in Stralsund, Greifswalder Chaussee, Höhe Supermarkt.
2: Geschafft. Staus oder Blitze entdeckt? Gerne melden über die NDRMV-App. Oder Sie rufen fix an 0800 59 59 100.
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2: Ab ins Wochenende. Zeit für den nächsten Hit hier im Lieblingsmix. 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

0: Ja, am besten Sie tun jetzt auch nichts. Ab ins Wochenende mit NDR 1 Radio V. Verdient ist verdient. Und heute Abend dann 19.30 Uhr Nordmagazinzeit im NDR Fernsehen. Stefan ist bei mir. Stefan Ley, grüß dich.
1: Hallo zusammen.
0: Schwerin, Olympiastützpunkt im Radsport. Und dann muss man sich mal vorstellen, dass die Bahnradsportler dort immer noch nicht richtig auf der Bahn trainieren können. Klingt echt langsam absurd, oder? Was ist denn da los?
1: Ja, genau, das schauen wir uns heute Abend mal an. Denn eigentlich sollte die Radsporthalle in Schwerin längst fertig sein. Es fehlt aber einfach mal komplett das Dach und auch die Bahn. Über die Gründe wollen wir berichten. Wir reden hier schließlich über eine Region, die erfolgreiche Radsportler hervorbringt. Lea Friedrich zum Beispiel, Olympiasilber 2024. Und dann fehlt ausgerechnet die passende Trainingshalle.
0: Und die Lea Friedrich, die sitzt heute Abend bei euch im Studio.
1: Ja, wir haben sie eingeladen und ich bin ehrlich gesagt besonders gespannt, denn natürlich können wir über Bauprobleme, Lieferengpässe und neue Termine reden. Mich interessiert aber vor allem, wie fühlt sich das für jemanden an, der auf Weltklasse-Niveau trainiert und immer wieder hört, die Halle kommt später, die Halle kommt später. Was macht das, diese Verzögerung, ganz praktisch für ihr Training? Wie sehr nervt das und wie lange hält man das durch mit dem Improvisieren, wenn gleichzeitig der Anspruch Olympia heißt?
0: Ja, Spitzensport unter solchen Bedingungen. Und ich sag mal so, gebaut wird ja trotzdem weiter, ne?
1: Ja, gebaut wird. Teile der Halle sollen bald genutzt werden können. Aber die eigentliche Bahn, die fehlt weiter. Und deshalb ist die entscheidende Frage, wann wird aus dem Versprechen endlich eine Trainingsstätte, auf der Lea Friedrich wirklich zu Hause wieder trainieren kann?
0: Ja, und natürlich auch alle anderen Sportlerinnen und Sportler. Die Radsporthalle in Schwerin, eine Dauerbaustelle. Und Lea Friedrich heute live im Studio, 19.30 Uhr bei Stefan Ley im Nordmagazin. Sie sind garantiert dabei. Und jetzt ab ins Wochenende mit Ricky Mo.

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1: Hey, willkommen mittendrin. Schönen Gruß hier aus dem Hurricane.
0: Und jetzt ein aktueller Hit.
2: Ich gebe einfach mal eine Runde für alle aus. Also irgendwie, finde ich, klingt dieser Hit genauso. Shabuzi, hier auf NDR 1 Radio MV, die aktuellen Hits immer mit dabei. Kneipensituation, ne? Irgendwas Gutes ist passiert und einer läutet einfach mal die Glocke. Kennt man ja bei uns auch, ne? So in Kneipen und Restaurants. Wer die Glocke läutet, muss eine ausgeben. Dann passt das irgendwie doch wunderbar dazu. A Bar Song. 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
4: Ein paar Sekündchen noch, dann 16:30 an diesem Freitagnachmittag. Sie haben bestimmt was Schönes vor mit der ganzen Familie am Wochenende. Das Wetter wird besser, ne, Theresa?
5: Der Sonntag wird richtig gut. Bis dahin müssen wir aber links noch ein bisschen durchhalten. Heute ist ja echt schon so ein bisschen gruselig und sehr, sehr nass. Und das bleibt auch erstmal noch so. Also 19 Grad gerade im verregneten Neubrandenburg, 17 im nassen Stralsund und 18 Grad gerade im nassen Schwerin. Ja, es ist und bleibt halt einfach nicht so richtig toll heute. Aber naja, der Wind kommt auch noch dazu. Der kommt auch vor allem gerne mal frisch, vor allem an der See mit stürmischen Böen. In der kommenden Nacht lockert es dann immer mehr auf. Die Schauer ziehen gerne mal raus. Sind aber auch noch ein paar Schauer und kurze Gewitter mit dabei. Auch an der Küste bleibt es noch mal so ein bisschen windig bei so 15 bis 13 Grad. Ja, morgen am Sonntag müssen wir noch so ein bisschen durchhalten, ne? Bleibt noch so ein bisschen nass, so ein bisschen sehr, sehr wechselhaft bei um die 21 Grad und vor allem auch sehr windig. Am Sonntag dann wirklich viel Sonne und trocken bei um die 22 Grad. Und am Montag sieht das auch nicht so schlecht aus. Geh noch mal rauf auf bis zu 25 Grad.
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5: So, und es ist einiges los hier. Wir starten mal auf der A24. Hamburg Richtung Berlin, Höhe Vizave, haben wir die Baustelle. Aktuell 35 Minuten mehr mitnehmen. Dann geht's nach Rostock, in die Rostocker Straße. Zwischen der 103, Schuttower Kreuz und Evershagen ist die Strecke aktuell nach einem Unfall gesperrt. Dann gehen wir mal auf die B111 auf Usedom. Ab Zempin Richtung Zinnowitz, aktuell plus 25 Minuten wegen der Baustelle. Auch auf Rügen haben wir eine Baustelle zwischen Juliusruh und Lohr. Wir da 20 Minuten mehr mitnehmen. Dann hat es ja noch einen Unfall gegeben auf der B196 auf Rügen. Zirko Richtung Seram, Stau haben wir jetzt da gut 45 Minuten aktuell. Und dann haben wir ja noch die in Rostock die Hamburger Straße stadteinwärts. Auch da ja Baustelle plus 25 Minuten. Und im Kreis Ludwigslust-Parchim ist die Landesstraße zwischen Strahlendorf und Walsmühlen nach einem Unfall in beiden Richtungen gesperrt. Geblitzt wird auch noch auf der A14 Richtung Kreuz Schwerin vorm Rastplatz Platerberg, auf der A20 Lübeck Richtung Rostock Höhe Groß-Saarau, A24 Richtung Berlin Höhe Pritzwalk und Richtung Hamburg zwischen Zachentin und Galin, auf der B5 Ortsausgang Groß-Warnow Richtung Karstädt, B96 Richtung Stralsund Höhe Rastplatz Rügenblick, auf der 103 zwischen Kronskamp und Weitendorf, dann auf der 104 Löcknitz Richtung Rossow, auf der 105 in Redebass Richtung Ribnitz-Dammgarten, dann B191 Ortseingang Eldena, wenn Sie aus Karstädt kommen, B192 Ortsausgang Dobbertin in der Goldberger Straße und in Penzlinhöhe Supermarkt. Auf Rügen B196 zwischen Lanken-Granitz und Serams, dann B198 Stur Richtung Ganzlin, B321 Ortseingang Warsow, wenn Sie aus Schwerin kommen, Altentreptow Richtung Rheinberg, Höhe der Försterei, in Bad Doberan, Nienheger Chaussee, Höhe Supermarkt, am Ortseingang Burg Stargard, wenn Sie aus Bargensdorf kommen, in Kirchdorf auf Pöhl im Möwenweg zwischen Lübesse und Verbinde, in Neubrandenburg stadtauswärts Höhe Schwanenteich, am Ortseingang Parchim, wenn Sie aus Groß-Godems kommen, in Rostock, Rüversheger Chaussee stadteinwärts, in Stralsund, Greifswalder Chaussee, nämlich Höhe Supermarkt, so, und in Wismar, in der Wasserstraße, aus einem Caddy heraus.
4: Jawohl, der Hundefänger, der parkt wieder. Vorsicht bitte, und wenn Sie Staus oder Blitze entdeckt haben, gerne melden über die NDRMV-App oder Sie rufen fix an 0800 5959 100.
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4: Ab geht's ins Wochenende, ich bin Ralf Markert und wenn's mal so ein bisschen knirscht, sag ich zu meiner Frau immer gerne, ja, du wusstest ja, worauf du dich eingelassen hast. Mhm. Barry White hat da einen wunderbaren Song daraus gemacht. Das ist eine Meganummer und genau das richtige Gefühl für den Freitagnachmittag, um ins Wochenende zu starten. 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

Die Coldheads natürlich immer hier im Lieblingsmix auf NDR1 Radio MV. Das Original hören Sie immer bei uns, The Ronettes, Be My Baby. Um 16 Uhr die Sendung Der Tag mit allen wichtigen Themen. Heute für uns in Mecklenburg-Vorpommern. Dörte Graner ist dann für Sie am Mikrofon. Der nächste aktuelle Hit zum Start ins Wochenende, Ava Max jetzt mit So I Am. Ich bin Ralf Marker.

0: Und damit ist es genau 16 Uhr.
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0: Die Ärzte, Herbert Grönemeyer, die Fantastischen Vier oder Materia, ja, sie alle waren schon beim Musikfestival Jamel rockt den Förster. Die Veranstalter wollen damit ja ein Zeichen gegen Rechtsextremismus setzen. Und auch heute und morgen sollen wieder Überraschungsbands in dem von Rechtsextremen geprägten Dorf in Nordwestmecklenburg auftreten. Aber Katrin Kalke, das alles steht jetzt auf der Kippe?
2: Naja, das Wetter macht den Organisatoren vor Ort zu schaffen. Eigentlich sollte es ja schon am Mittag losgehen. Die Auftritte der ersten drei Bands sind aber bereits abgesagt worden. Wegen Regens ist das Festivalgelände aufgeweicht. Der Zuschauerbereich vor der Bühne, der ist abschüssig und derzeit wohl extrem rutschig. Außerdem hat die Polizei die Zufahrt nach Jamel gesperrt, damit es dort kein Verkehrschaos gibt. Die Veranstalter wollen jetzt entscheiden, ob und wie es weitergeht. Sexuell übertragbare Infektionen nehmen in Mecklenburg-Vorpommern zu. Der heutige Welttag der sexuellen Gesundheit soll das Bewusstsein für das sensible Thema stärken. Raik Raupach aus der Aktuell-Redaktion.
3: HIV, Syphilis, Chlamydien, HPV, Gonorrhoe. Sexuell übertragbare Infektionen erreichten 2024 in Europa einen Rekordwert, so das Europäische Zentrum für die Prävention und die Kontrolle von Krankheiten. Besonders häufig betroffen sind junge Menschen, Männer, häufiger als Frauen, auch in Mecklenburg-Vorpommern. Sexuell übertragbare Infektionen wären vermeidbar, wenn sich die Menschen mehr beraten ließen. Sozialpädagoge Holz vom Zentrum für sexuelle Gesundheit in Rostock kritisiert, dass es im Land weder genügend Beratungsstellen noch Fachpersonal zur Aufklärung gäbe.
2: Die BSW-Fraktion im Thüringer Landtag zerbricht. 10 Mitglieder haben heute ihren Austritt aus der Partei erklärt. Ursprünglich hatte die Fraktion im Landtag mal 15 Mitglieder, zuletzt nur noch 12. Aus Erfurt berichtet Ulrich Böhme.
4: In einer kurzfristig angesetzten Pressekonferenz begründeten die 10 Politiker heute ihr Vorgehen. Die Menschen hätten das BSW nicht gewählt für so wörtlich Flirts mit Rechtsradikalen und endlose Selbstbeschäftigung, hieß es. Mit dem Rücktritt hat der parteiinterne Streit um eine Unterstützung von Ministerpräsident Mario Vogt von der CDU de facto zum Ende der BSW-Fraktion in ihrer bisherigen Form im Landtag geführt. Laut Fraktionschefin Sigrid Huppach wird die Fraktion mit 12 Mitgliedern und auch unter dem bisherigen Namen fortbestehen, bis das weitere Vorgehen geklärt ist. Rechtlich sei das geklärt, sagte sie auf Nachfrage.
2: In Spanien ist die höchste Temperatur des Jahres gemessen worden. Im andalusischen El Granado wurden 45,7 Grad erreicht. So heiß war es seit Beginn der Aufzeichnungen noch nie in diesem Jahr. Gleichzeitig wurde damit der September-Rekord aus dem Jahr 2016 eingestellt.
0: 45 Grad, Wahnsinn.
5: Da sind wir weit von entfernt,
0: ja,
5: ne?
0: Denn wir sind jetzt beim Wetter für uns in Mecklenburg-Vorpommern. Und da sind nicht die hohen Temperaturen gerade das Problem, sondern der Regen. Also es ist ja nicht zum Teil normaler Regen, es ist schon ganz heftiger Regen. Ich habe gerade mit Neverin telefoniert bei Neubrandenburg. Da war auch gerade so ein bisschen fast Weltuntergang.
6: Ja, und das zieht auch gerade jetzt schon wieder Richtung Anklam, Ueckermünde weiter. Auch auf Usedom ist gerade richtig das Regengebiet unterwegs. Mhm. Aber auch im Landesinneren. Rund um Waren kann es gerade wieder regnen. Temperaturen relativ mild. Ne? 18 Grad in Parchim, 17 in Rostock, 17 in Stralsund. Es ist und bleibt so ein bisschen ungemütlich heute. Immer mal wieder nass. In der kommenden Nacht lockert es immer mal ein bisschen auf. Vereinzelt kann es aber noch Schauer und Gewitter geben. Vor allem auch Richtung Küste. Da bleibt es auch windig.

0: Vor allem an der See bei so 15 bis 13 Grad und morgen am Sonnabend schön windiges Aprilwetter. Kräftige Gewitter sind dabei möglich. Es heitert auch noch mal auf bei so um die 21 Grad und es ist auch noch wieder gut Wind unterwegs.
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0: Ja, das ist natürlich auch so ein bisschen was los. Wir gucken mal auf die A24, Hamburg Richtung Berlin, Höhe Witzhave haben wir eine Baustelle, plus 30 Minuten aktuell. Dann auf Rügen B196, Zirko Richtung Seerams hatte es ja einen Unfall gegeben und der Stau hat in sich aktuell eine Stunde, müssen Sie da mehr mitnehmen. Und Rostock-Schutower Kreuz, da wird der Verkehr aus der Innenstadt Richtung Ikea über die Stadtautobahn umgeleitet, weil die Fahrbahn gesperrt ist. Da hat es ja einen Unfall gegeben, auch da haben wir schon einen kleinen Stau. Und im Kreis Ludwigslust-Parchim, da ist die Landesstraße zwischen Strahlendorf und Walsmühlen nach einem Unfall auch in beiden Richtungen gesperrt. So, und geblitzt wird auch noch auf der A14 Richtung Kreuz-Schwerin vorm Rastplatz Platerberg, auf der A20 Lübeck Richtung Rostock, Höhe Groß-Saarau, A24 Richtung Berlin, Höhe Pritzwalk und Richtung Hamburg zwischen Zarrentin und Galin, B5 Ortsausgang Groß-Warnow Richtung Karstädt, B96 Richtung Stralsund, Höhe Rastplatz Rügenblick, auf der 103 zwischen Kronskamp und Weitendorf, 104 Löcknitz Richtung Grosso, B191 Ortseingang Eldena, wenn Sie aus Karstädt kommen, dann B192 Ortsausgang Dobbelt in der Goldberger Straße und in Penzlinhöhe Supermarkt. Dann geht's nach Rügen B196 zwischen Lankengranitz und Seerams. B198 Stur Richtung Ganzlin. B321 Ortseingang Warsow, wenn Sie aus Schwerin kommen. Altentreptow Richtung Rheinberg, Höhe der Försterei. In Bad Doberan, Nienheger Chaussee, Höhe Supermarkt. Ortseingang Burg Stargard, wenn Sie aus Bagensdorf kommen. Ortseingang Parchim, wenn Sie aus Groß-Godems kommen. In Rostock, Röversheger Chaussee, statt einwärts der Anhänger, auch in Stralsund, Greifswalder Chaussee, Höhe Supermarkt und in Wismar. In der Wasserstraße aus dem Caddy heraus.
1: Dankeschön fürs Bescheid geben. Und wenn da doch was fehlen sollte auf der Liste von Theresa Hebert oder auch was runter kann, melden Sie sich bitte bei ihr. Das Ganze funktioniert kostenfrei, entweder über unsere NDR MV-App oder Sie rufen uns an unter 0800 5959 100.
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1: Heute vor 15 Jahren, da haben wir die Zahl der Landkreise in Mecklenburg-Vorpommern halbiert. Aus 12 wurden 6, jawohl, da trat nämlich die Kreisgebietsreform in Kraft. Und Andreas Wellmann vom Städte- und Gemeindebund erinnert sich.
3: Der große Vorteil, den man eigentlich gehabt hätte bei so einer Strukturreform, wäre dann eben auch mal zu diskutieren, wer macht denn welche Aufgabe wo, das wäre die Funktionalreform gewesen.
1: Ja, und das kam dann doch wohl nicht so. Dafür haben wir jetzt den flächenmäßig größten Landkreis Deutschlands, das ist die Mecklenburgische Seenplatte. Und wie es dort läuft, das hören wir in 3 Minuten.
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0: Es gab damals wirklich eine Menge hitziger Debatten und Proteste vor der Kreisgebietsreform in Mecklenburg-Vorpommern. Erinnern Sie sich noch? Hier ist NDR1 Radio MV. Und auf den Tag genau, vor 15 Jahren, ist sie dann tatsächlich in Kraft getreten. Konkret hieß das, aus 12 Landkreisen gab es nur noch 6 am Ende und aus 6 kreisfreien Städten wurden dann nur noch 2 kreisfreie Städte. Das Ziel? Damals in einem dünn besiedelten Bundesland mit alternder und weiter schrumpfender Bevölkerung sollten die Verwaltungsstrukturen gestrafft werden und natürlich Geld auch gespart werden. Unsere Reporterin Claudia Arlt hat sich das jetzt mal ganz konkret angeschaut. Im größten, flächenmäßig größten Landkreis Deutschlands, das ist nämlich die Mecklenburgische Seenplatte. Also Claudia, ist das gelungen?
1: Hin und wieder ein Auto, Hähnekrähen, jemand baggert im Garten. Es ist beschaulich in Kenzlin. 200 Menschen leben hier. Die Gemeinde hat mal zum Kreis Demmin gehört. Seit 15 Jahren ist sie eine von 146 Gemeinden im Kreis Mecklenburgische Seenplatte, dem größten Landkreis Deutschlands.
2: Diese Kreisgebietsreform ist für die Bürgerinnen und Bürger ein Regieren aus weiter Ferne. Die haben keinen Bezug mehr dazu und es gibt keine Bürgernähe mehr,
1: sagt Reinhard Schumacher. Er ist seit 25 Jahren Bürgermeister von Kenzlin. Rund 40 Kilometer fährt man von hier in die Kreisstadt Neubrandenburg. Dazu kommt das Problem mit den Finanzen. Er würde gern 2 Straßen reparieren mit breiten Rissen im Beton. Dafür fehlt das Geld. Allein 43% der Gemeindeeinnahmen gehen in die Kreisumlage. Dazu kommen Amtsumlage und Pflichtaufgaben wie Feuerwehr und Kita. Da bleibt kaum etwas übrig. Darüber würden Schumacher und seine Bürgermeisterkollegen gern mit dem Landrat sprechen, wenn der das Amt Demminland mal besuchen würde.
3: Nach der Kreisgebietsreform hat sich denn, sag ich mal, die Bürgermeister aus dem alten Landkreis, du kommst ja kaum noch vorbei. Ja, sag ich, also dreimal so rausgefahren. Das funktioniert nicht mehr,
1: sagt Heiko Kerger. Er war der erste Landrat an der Seenplatte bis zu seinem Ruhestand vergangenes Jahr.
3: Aus meiner Sicht war sie hundertprozentig notwendig.
1: Denn die Seenplatte hat seit 2011 mehr als 20.000 Einwohnerinnen und Einwohner verloren. Ziel der Reform war deshalb, das Land zukunftsfähig aufzustellen. Lorenz Kaffier, damals Innenminister, musste sie umsetzen.
4: Die Steuerbelastung auf die Bürgerinnen und Bürger wäre exorbitant gestiegen, denn sie haben ja in den 18 Verwaltungseinheiten hätten sie ja die Kostensteigerung, die gekommen sind, auch die Aufgabenübertragung in jedem Fall gehabt und sie hätten 18 Mal die Spezialisten für die jeweiligen Aufgaben vorhalten müssen. Sie hätten überall mehr Personal eingestellt.
1: Berechnungen sagten bis zu 86 Millionen Euro Einsparungen jährlich voraus aufgrund von Personalabbau. Funktioniert hat das nicht, resümiert der ehemalige Landrat Kerger.
3: Das ist ja das Problem, worüber auch gestritten wird, diese Bürokratie und teilweise die Veränderung der Gesetze, wo du wieder mehr Personal brauchst. Dadurch ist auch nichts besser geworden.
1: Mehr als 1200 Mitarbeiterinnen und Mitarbeiter sind heute in der Kreisverwaltung beschäftigt. Heiko Kerger und Lorenz Kaffier sind sich einig, wenn Aufgaben wegfallen und Strukturen effizienter würden, wären noch Einsparungen möglich. Verbesserungen wünscht sich auch Reinhard Schumacher in Kenzlin.
2: Man muss die Sorgen und Nöte, die die Leute hier im ländlichen Raum, in den kleinen Gemeinden oder auch größeren Gemeinden haben, ernst nehmen und man muss sich damit beschäftigen.
1: Mehr Kontakt des Landrats zu den Kommunen würde helfen, meint er. Landrat ist seit einem Jahr Thomas Müller. Eine Reise zu allen Ämtern hatte er bei Amtsantritt versprochen.
0: Ja, 15 Jahre Kreisgebietsreform, große Kreise, große Distanz. Also beim größten, flächenmäßig größten Landkreis Deutschlands, der Mecklenburgischen Seenplatte. Das stimmt, das haben wir gerade gehört. Und alle Informationen können Sie auch nochmal nachlesen bei uns in der NDR MV-App.

0: Einen schönen Freitagnachmittag mit uns mit NDR 1 Radio MV. Ja, und in unserer Serie Fieberkurve Mecklenburg-Vorpommern, da schauen wir auf Ereignisse der vergangenen 10 Jahre. Ereignisse, die das Land geprägt haben und bis heute noch prägen. 2022 und 2023, ja, das war Zeitenwende. Der Angriff Russlands auf die Ukraine und Manuela Schwesigs Kurswende in Sachen Nord Stream 2 und Klimastiftung. Unser Reporter Frank Bräuner mit einem Rückblick.
1: Was Manuela Schwesig mit der Stiftung, glaube ich, auch initiieren wollte, ist natürlich den Wirtschaftsstandort zu stärken, Arbeitsplätze zu sichern. Und dass das aber geopolitisch total nach hinten losgegangen ist, steht außer Frage.
2: Die Publizistin Marieke Reimann zur umstrittenen Klimastiftung der Landesregierung. Die Schwesig-Regierung setzte sich mit ganzer Kraft für den Bau der Nord Stream 2 Pipeline ein. Der russische Überfall auf die Ukraine im Februar 2022 zwingt dann auch die Landesregierung zu einem dramatischen Kurswechsel. Manuela Schwesig hatte lange auf enge wirtschaftliche Beziehungen zu Russland gesetzt, ein Erbe ihres Amtsvorgängers Erwin Sellering. Der Rostocker Politologe Wolfgang Muno war vor dem Kriegsbeginn Mitglied des Zukunftsrats MV und stellte dort auch kritische Fragen zum Russlandkurs.
3: Wir hatten auch über Nord Stream 2 diskutiert, unter anderem auch mit Herrn Pegel und Herrn Sellering, und die haben jegliche Kritik eigentlich abgebügelt. Auch die Kritik, die wir auch vorgebracht hatten in diesem Kontext, ist es sinnvoll, sich von einer Diktatur so einseitig abhängig zu machen. Und es wurde immer abgebügelt mit den Argumenten, das klappt schon, das hat ja immer geklappt, mit Russland kann man irgendwie gut handeln. Und wie sich im Nachhinein zeigte, hat es ja nicht wirklich geklappt.
2: Die Landesregierung gründete sogar extra eine Stiftung, die den Fertigbau der Ostsee-Pipelines absichern sollte. Nach Kriegsbeginn wird diese Stiftung zu einem Problemfall für die Ministerpräsidentin, die alle Kontakte nach Russland abbricht. Diese Kehrtwende sei damals notwendig gewesen, meint die Publizistin Marieke Reimann.
1: Was noch notwendiger gewesen wäre, um es noch schneller aufzuarbeiten, wäre gewesen, das viel transparenter zu gestalten, diesen Prozess. Das habe ich noch in Erinnerung, dass das sehr schleppend war und sie auch einfach, es hat ihren Ruf geschädigt.
2: In Umfragen sprechen sich bis heute viele Menschen gegen den Verzicht auf das russische Gas aus. Im Landtag sollte dagegen ein Untersuchungsausschuss prüfen, wie eng Moskau und Schwerin bei der Gaspipeline tatsächlich zusammengearbeitet hatten. Der Politologe Wolfgang Muno findet es ungerecht, Schwerin die alleinige Schuld für Nord Stream 2 in die Schuhe zu schieben.
3: Insbesondere muss man sich daran erinnern, dass ja Sigmar Gabriel, Altmaier, Merkel, dass alle das wollten und froh waren, dass hier in MV sozusagen ein bisschen die Drecksarbeit, könnte man sagen, gemacht wurde und auch im Nachgang dann alle nur auf MV geschaut haben, das halte ich für nicht gerechtfertigt.
2: Trotzdem musste Ministerpräsidentin Schwesig eine Flutwelle an Kritik über sich ergehen lassen. Ein Boulevardblatt zeigte sie sogar als Puppe in den Händen von Kremlherrscher Putin. Doch Schwesig tat, was sie besonders gut kann. Sie saß auch diese Affäre einfach aus.
0: Und mehr Informationen zu diesen Jahren, also 2022 und 2023, etwa zum Streit um die Geflüchtetenunterkunft in Upal, gibt es bei uns online, also im Netz unter ndr.de/mv oder im Nordmagazin heute Abend 19:30 Uhr im NDR.

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1: Und es ist 16.30 Uhr, halb fünf, Zeit jetzt für die Kurznachrichten auf NDR 1 Radio MV. Die Fans von Rockfestivals, die sind ja in der Regel wirklich wetterfest, sehr wetterfest. Nur dieser Regen heute, der war doch ein bisschen viel. Das Festivalgelände bei Jamel rockt den Förster, ist durchweicht, klitschnass. Ja, und die Frage, Katrin, ist, können die Konzerte heute überhaupt noch starten?
2: Also im Moment kann das noch keiner sagen. Die Auftritte der ersten drei Bands, die sind aber schon abgesagt worden. Die Zufahrt nach Jamel, die ist auch gesperrt, damit es keinen Verkehrschaos gibt. Die Veranstalter, das Ehepaar Lohmeier, beraten sich jetzt mit der Polizei und wollen dann entscheiden, wie es weitergeht. Nach den Eingriffen auf die Energieversorgung in anderen Bundesländern haben auch die Behörden hier im Land ihre Sicherheitsmaßnahmen verstärkt. Polizei und Netzbetreiber haben ihre Zusammenarbeit überprüft und den Informationsaustausch ausgeweitet. Bei Streifenfahrten sollen zudem ausgewählte Punkte des Stromnetzes besonders beobachtet werden. Und Bundesarbeitsministerin Baas, die hat sich mit Blick auf die Sparpläne von Volkswagen gegen betriebsbedingte Kündigungen und Standortschließungen ausgesprochen. Baas sagte, Volkswagen sei in der Pflicht, Perspektiven für die hochmodernen Standorte anzubieten. Die Beschäftigten hätten ein Recht darauf, dass betriebsbedingte Kündigungen ausbleiben. Weil der VW-Vorstand sich bereits früher nicht an Vereinbarungen gehalten habe, sei das Vertrauen aber gering, sagte Baas.
1: Und mehr Meldungen aus Ihrer Region gibt es jetzt.
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3: Mit Dennis Mollenhauer. Guten Tag. Am Schutorkreuz in Rostock hat es stadtauswärts einen schweren Verkehrsunfall gegeben. Eine Fahrerin oder ein Fahrer hatte beim Abbiegen mit dem Auto offenbar eine Frau übersehen, die die Straße überquerte. Es kam zum Zusammenprall. Die Frau erlitt schwere Verletzungen und musste reanimiert werden. Im Bereich Schutorkreuz kommt es deswegen zu Verkehrseinschränkungen. Der Verkehr wird über die Stadtautobahn geleitet. Die Polizei hat einen Gutachter angefordert, um den Unfallort zu untersuchen. Geld für ihre Gerätehäuser. Darüber können sich vier Feuerwehren in der Region Rostock freuen, denn das Land investiert landesweit insgesamt 45 Millionen Euro, um die Feuerwehren zu unterstützen. In Rostock fließt das Geld in den Neubau eines Gerätehauses für die Freiwillige Feuerwehr in Groß-Klein. In Teterow wird das Gerätehaus erweitert und moderner ausgestattet, ebenso das Feuerwehrgerätehaus Nord in Güstrow. Die Feuerwehr in Schwan, die kann sich über den Bau eines komplett neuen Gerätehauses freuen. In Lüssow wird zur Stunde gefeiert. In dem Dorf bei Güstrow wird nämlich noch bis 17 Uhr offiziell die frisch sanierte Grundschulhälfte übergeben. Mit den Einzelheiten Christian Jäger.
4: 21 Jahre lang stand die rechte Hälfte der Schule leer. Nachdem Haupt- und Realschule dort aufgegeben worden sind und es nur noch eine Grundschule gibt, wurde der Platz im DDR-typischen Gebäude in H-Form nicht mehr benötigt. Das hat sich mit den Jahren aber geändert. Neben Räumen für Schule und Hort gibt es nun unter anderem auch eine Aula, einen Speisesaal samt Essenausgabe und Büroräume. 2,4 Millionen Euro hat die Sanierung gekostet, 1,8 Millionen Euro davon sind Fördermittel.
3: In Linstow wird dieses Wochenende das 34. Museumsfest des Wolynia Umsiedlermuseums gefeiert. Dennis Uedt, was können Besucherinnen und Besucher da denn erwarten?
5: Einen Blick durch ein Schlüsselloch der Geschichte, sagt Museumsleiter Thomas Toss. Denn mit dem Museumsfest sollen sowohl Menschen mit Bezug zu Wolynien als auch andere Interessierte einen Raum zum Austausch erhalten. Dazu bietet das Museum in Linstow unterschiedliche kulturelle Angebote an. Heute ab 17.30 Uhr beispielsweise sprechen zwei Experten über die geschichtlichen Hintergründe der Umsiedlung der Wolynierdeutschen. Am Samstag soll zusammen gefeiert werden, mit wolynischen Spezialitäten und einem ukrainischen Chor aus Stralsund. Der Sonntag hingegen startet mit einem Gottesdienst. Im Anschluss soll es in den Garten des Gedenkens gehen, wo dann gemeinsam an die Opfer von Flucht und Vertreibung erinnert werden soll.
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1: das Wetter für uns in Mecklenburg-Vorpommern. Und das ist heute ein Regenwetter. Halleluja.
6: Genau, also wir müssen noch so ein bisschen durchhalten bis Sonntag, sag ich mal. Hier noch 48 Stunden durchhalten. Und dann wird es wirklich wieder ganz schön und trocken und vor allem auch wieder so ein bisschen wärmer. Aber heute ist wirklich so ein bisschen zum Abgewöhnen, sag ich ja immer gerne. Viel Regen rund um Neubrandenburg aktuell und noch 17 Grad haben wir da. Auch rund um Rostock bei 17 Grad, in Schwerin gerade 18. Es ist halt so ein bisschen unangenehm und bleibt es auch noch bis zum Abend. In der kommenden Nacht lockert es dann aber immer mehr wirklich auf. Vereinzelt gibt es noch Schauer und kurze Gewitter, vor allem so Richtung Küste und bleibt vor allem auch noch windig an der See bei so 15 bis 13 Grad. Ja, und morgen am Sonnabend auch so richtig schönes Aprilwetter mit Gewittern. Es heitert dann mal wieder auf bei so um die 21 Grad. Wir wollen uns ja auch schon mal so ein bisschen eingewöhnen Richtung Herbst, ne? Da haben wir noch einen schönen West-Süd-West-Wind, der kommt auch mäßig an der Küste auch gerne nochmal frisch und am Sonntag wirklich viel Sonne und trocken bis zu 22 Grad und am Montag sogar bis zu 25.
1: Verrückt, ja. Genau, wenn das Wochenende vorbei ist.
6: Genau.
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6: Ja, und es ist einiges los hier. Wir starten erstmal auf der A24. Mhm. Hamburg Richtung Berlin Höhe Witzhabe, ja die Baustelle aktuell plus 30 Minuten, die Sie mitnehmen müssen. So. Dann auf Rügen, B196, Zirko Richtung Serams. Hat es ja einen Unfall gegeben und wir haben immer noch einen Stau plus 40 Minuten aktuell. Dann Rostock, Schuttower Kreuz. Der Verkehr aus der Innenstadt Richtung Ikea, der wird über die Stadtautobahn umgeleitet, weil die Fahrbahn ja immer noch gesperrt ist. Da hat es ja einen Unfall gegeben. Da haben wir noch einen kleinen Stau, maximal so 10 Minuten. Dann geht es auf die 109. Die ist zwischen Ferdinandshof und Finkenbrück in beiden Richtungen wegen eines Notarzteinsatzes gesperrt. Dann geht es auf die B96 zwischen Großnemerow und Usadel. Da liegt ein Baum auf der Straße. Oh. Da haben wir schon einen größeren Stau, Minimum jetzt schon 30 Minuten. Und eine Sperrung im Kreis Ludwigslust-Parchim, die Landesstraße zwischen Strahlendorf und Walsmühl nach dem Unfall, auch in beiden Richtungen gesperrt. Ja, einiges los. Geblitzt wird auch noch auf der A14 Richtung Kreuz Schwerin, vorm Rastplatz Platerberg. Dann auf der A20 Lübeck Richtung Rostock, Höhe Groß-Saarau. A24 Richtung Berlin, Höhe Pritzwalk und Richtung Hamburg zwischen Zarrentin und Galin. B5 Ortsausgang Groß-Warnow Richtung Karstädt. B96 Richtung Stralsund, Höhe Rastplatz Rügenblick. Auf der 103 zwischen Kronskamp und Weitendorf. Auf der 104 Löcknitz Richtung Grosso. Auf der 110 direkt in Relzow. Dann B191 Ortseingang Eldena, wenn Sie aus Karstädt kommen. B192 am Ortsausgang Dobbertin, nämlich in der Goldberger Straße. Und in Penzlin Höhe Supermarkt. Auf Rügen B196 zwischen Lanken-Kranitz und Serams. B198 Stur Richtung Ganzlin. B321 am Ortseingang Warsow, wenn Sie aus Schwerin kommen, der Anhänger. Altentreptow Richtung Rheinberg, Höhe der Försterei. In Bad Doberan, Nienheger Chaussee, Höhe Supermarkt. Am Ortseingang Burg Stargard, wenn Sie aus Bagensdorf kommen. In Rostock, Röversheger Chaussee, Stadt einwärts der Anhänger. Auch in Stralsund steht er, in der Greifswalder Chaussee, Höhe Supermarkt. Und in Wismar, Wasserstraße, aus dem Caddy heraus.
1: Wahnsinn! Können Sie diese Liste verkürzen oder vielleicht verlängern? Wenn ja, dann melden Sie sich weiter bei Theresa Hebert. So erreichen Sie sie kostenfrei, entweder über die NDR-MV-App oder Sie rufen an unter 0800 5959 100.
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0: Einfach legendär, die Dire Straits und Fountains of Swing hier bei uns bei NDR 1 Radio MV. Heute ist der 4. September und das ist der weltweite Tag der sexuellen Gesundheit. Und wenn Sie sich jetzt fragen, was ist das denn? Ja, genau darüber reden wir jetzt mit Tom Scheel. Er ist Sexualpädagoge beim Zentrum für sexuelle Gesundheit in Rostock und da ist er auch Fachberater. Und jetzt ist er am Telefon. Guten Tag.
1: Guten Tag.
0: Als erstes, warum gibt es diesen Tag der sexuellen Gesundheit?
1: Na, der Tag der sexuellen Gesundheit, der wurde, ich glaube, 2010 durch die WHO ins Leben gerufen. Den gibt es, um einfach auf sexuelle Gesundheit ein bisschen aufmerksamer zu machen. Ne? Also das wieder ein bisschen ins Bewusstsein der Menschen zu bringen, wie wichtig auch Sexualität für die Menschen ist, wie wichtig es ist, auf sich zu achten, eine erfüllte Sexualität zu haben, die einfach auch für ein Wohlbefinden wichtig ist, wurde der Tag irgendwann ins Leben gerufen.
0: Wie sieht es denn aus? Wie sind denn die Zahlen eigentlich jetzt zu sexuell übertragbaren Krankheiten in Mecklenburg-Vorpommern?
1: Die Zahlen sind ein bisschen zurückgegangen während Corona, logischerweise, weil irgendwie sexuelle Kontakte da nicht so beliebt waren. Mhm. Vor allem sexuelle Kontakte zwischen Menschen, die sich nicht so gut kennen. Das ist danach wieder nachgeholt worden und wir sind inzwischen bei den Infektionszahlen wieder auf dem Stand wie vor Corona. Mhm. So, und die sind aber auch trotzdem nicht wahnsinnig hoch.
0: Und über welche Krankheiten reden wir denn dann?
1: Naja, wenn wir mal gucken, was ist so eine Krankheit, die ganz oben steht, dann sind es die Chlamydien. Das ist ein Bakterium, das super leicht übertragbar ist, wobei es dafür keine validen Zahlen gibt, weil es ist keine meldepflichtige Infektion. Mhm. Gefolgt von HPV, da sind wir in Mecklenburg-Vorpommern zum Beispiel ziemlich gut, was die Impfung anbelangt.
0: Das ist Gebärmutterhalskrebs, ne?
1: Genau, richtig. HPV kann Gebärmutterhalskrebs, aber auch Penis- und Analkrebs und so hervorrufen.
0: Und da werden auch nicht nur die Mädchen geimpft.
1: Genau. Es gibt seit ein paar Jahren auch die Empfehlung, dass Jungs sich auch impfen lassen sollten. Das hat zwei Gründe. Zum einen, weil die natürlich auch die Überträger sein können des Virus und weil man eben inzwischen auch festgestellt hat, ja, Penis- und Analkarzinom kommen halt auch immer mal vor.
0: Und dann habe ich gelesen, ist ein Punkt auch noch, Herr Scheel, dass man auch so ein bisschen sagt, also sexuelle Orientierung gehört auch dazu.
1: Ja, zur sexuellen Gesundheit gehört ganz viel. Also es ist eben sind nicht nur die sexuell übertragbaren Infektionen, sondern es geht darum, das ist so ein Gesamtpaket, dass man sexuell gesund ist im Prinzip, wenn man seine Sexualität frei und ohne Einschränkungen ausleben kann. Dann geht es eben auch darum, ne, dass ich meine sexuelle Orientierung ganz einfach selbstverständlich ausleben kann, ohne irgendwelchen Angriffen oder Einschränkungen zu unterliegen. Es geht darum, dass ich Zugang zu Beratung habe, zur sexuellen Bildung, zu medizinischer Versorgung im Zweifel, zu Verhütung und all solche Sachen.
0: Und wer da Fragen hat, der meldet sich einfach bei Ihnen oder bei einer anderen Fachstelle für sexuelle Gesundheit im Land.
1: Richtig.
0: Dankeschön für die vielen Informationen, Herr Scheel. Und dann wünsche ich Ihnen einen schönen Freitagnachmittag.
1: Wünsche ich auch.

0: Hier ist NDR1 Radio MV. 3:2 in Hoffenheim, 3:3 gegen Mannheim, 4:2 in Saarbrücken. Also wenn der FC Hansa Rostock etwas gerade besonders gut kann, dann ist es Spektakel. Ja, und damit sind wir beim Sport. Morgen kommt mit dem SVW in Wiesbaden der Tabellenvorletzte ins Ostseestadion. Jan Ditscher Geit aus unserer Sportredaktion. Ist dort auch wieder so ein wildes Spiel zu erwarten?
1: No, kann schon sein, aber geht's nach Trainer Daniel Brinkmann, dann kann er nach den turbulenten ersten Wochen jetzt irgendwann auch mal etwas normalere 90 Minuten gut vertragen.
2: Ein ruhiges Spiel, was wir deutlich gewinnen und in der Anfangsphase entscheiden, wäre mir deutlich lieber, ja. Aber wir sind ja nicht bei Wünsch dir was. Insofern glaube ich, dass wir schon aus den Spielen einiges mitnehmen konnten. Und ich glaube, manchmal sind so kleine Bewährungsproben auch gut und tun der Mannschaft nachhaltig gut. Natürlich ist das Ziel weiterhin, dass wir uns hinten weiter stabilisieren, dass wir Spiele auch zu Null spielen können. Aber ich glaube, kein Trainer der Welt wehrt sich dagegen, Spiele frühzeitig zu entscheiden. Aber da gehört eben auch immer ein Gegner dazu. Und da wissen wir schon um die Schwere der Aufgabe.
1: Denn Wien Wiesbaden ist mit bislang nur einem Punkt aus 3 Spielen unter den eigenen Erwartungen geblieben. Die können eigentlich mehr. Morgen um 14 Uhr wird angepfiffen. NDR 1 Radio MV berichtet live. In voller Länge zu hören ist die Begegnung auf ndr.de/mv oder in der NDR MV App. Und auch das NDR Fernsehen ist diesmal live dabei. Der aktuelle Drittligaspieltag, der wird heute Abend um 19 Uhr mit dem Duell zwischen dem FC Ingolstadt und Alemannia Aachen eröffnet. Schiedsrichter ist dort übrigens Florian Lechner von der Insel Pöhl. Wie der FC Hansa vor ein paar Minuten mitgeteilt hat, trauert der Verein um Adalbert Skamprax. Der Diplom-Landwirt war Gründungsmitglied des Hansa-Aufsichtsrats und gehörte dem höchsten Führungsgremium 13 Jahre lang an, für ein paar Monate auch als Vorsitzender. Skamprax verstarb in der vergangenen Nacht im Alter von 85 Jahren.
0: So, und nun geht es bei uns um Lea Friedrich. 5 Jahre lang hatte ja die aus Westmecklenburg stammende Bahnradfahrerin zuletzt in Cottbus gelebt. Und jetzt ist sie wieder zurück. Jan, warum das?
1: Naja, weil es zu Hause doch am schönsten ist und weil Lea Friedrich zukünftig eben auch in Schwerin professionell trainieren möchte. Das Problem, der Bau der neuen Radsporthalle geht nicht so schnell voran, wie eigentlich erhofft. Was das für Lea Friedrich bedeutet und wie ihre sportlichen Pläne im Hinblick auf die Olympischen Spiele in 2 Jahren in Los Angeles sind, das verrät sie heute Abend im Nordmagazin. Dort ist sie zu Gast beim Moderator Stefan Ley. Das Ganze zu sehen um 19.30 Uhr im NDR Fernsehen. Mit einem Sieg von Japan über Mali ist heute Nachmittag die Basketball-Weltmeisterschaft der Frauen eröffnet worden. Diese wird in Berlin ausgetragen. In knapp einer Stunde bestreitet die deutsche Mannschaft ihr Eröffnungsspiel gegen Spanien. Deutschland ist überhaupt erst zum zweiten Mal Gastgeber einer Frauen-WM im Basketball.
0: Ach, guck an. Dann sagen wir herzlich willkommen allen Basketballerinnen. Und das waren alle wichtigsten Informationen vom Sport hier auf NDR 1 Radio MV mit Jan Ditjogait. Dankeschön.

0: NDR1 Radio MV, der zuverlässigste Verkehrsservice für uns in Mecklenburg-Vorpommern mit einer dringenden Meldung.
1: Achtung Autofahrer, es liegen Gegenstände auf der A14 Schwerin Richtung Wittenberge, nämlich zwischen Ludwigslust und Grabo liegen Gegenstände. Ich wiederhole das nochmal. A14 Schwerin Richtung Wittenberge, zwischen Ludwigslust und Grabo liegen Gegenstände.
0: Kommen Sie gut und sicher an Ihr Ziel an diesem Freitagnachmittag.
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0: Und beim letzten Aha war es genau 17 Uhr.
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0: Jamel, ein kleines Dorf in Nordwestmecklenburg, sorgt einmal, mindestens einmal im Jahr, über die Landes- und oft auch über die Bundesgrenzen hinaus für Aufsehen mit einem Festival gegen Rechtsextremismus. Heute und morgen sollte es Jamel rockt den Förster wieder steigen. Ja, aber Katrin Kalke, für heute ist das Festival abgesagt?
2: Jetzt ist das Mikrofon an. Genau, der starke Regen heute, der soll das Gelände in Jamel stark aufgeweicht haben. Das Festival geht also noch nicht los. Katrin Glüsenkamp ist unsere Reporterin und jetzt live in Jamel vor Ort. Katrin, was sagen denn die Veranstalter?
3: Ja, genau. Also die Entscheidung wurde gerade erst bekannt gegeben und seit den frühen Morgenstunden hat es in Jamel hier bei Wismar immer wieder stark geregnet, eigentlich fast durchgängig. Das Festivalgelände ist inzwischen völlig aufgeweicht und vor allem die Zufahrten hier zu den Parkflächen und zu den Campingplätzen sind voller Matsch. Und dadurch konnte die notwendige Technik nicht angeliefert werden. Und viele Besucher waren bereits hier vor Ort und haben auf eine Entscheidung gewartet. Jetzt steht fest, Jamel rockt den Försterfeld für heute aus. Das Festival sollte eigentlich heute und morgen stattfinden. Ob es morgen weitergehen kann, ist noch offen. Die Veranstalter wollen uns zu einem späteren Zeitpunkt informieren. Und sie haben uns erzählt, sie haben 3 Tonnen Rindenmulch angefordert, um den Schlamm zu beseitigen. Die Angereisten dürfen bleiben, aber heute gibt es erstmal kein Programm.
2: Dankeschön, Katrin Glüsenkamp war das live aus Jamel. Deutschlands einzige Koalition aus CDU, SPD und BSW wackelt. Hintergrund ist der Streit zwischen dem Thüringer BSW-Landesverband und dem Bundesvorstand. 13 von 15 Landtagsabgeordneten sind deshalb aus der Partei ausgetreten. Sie werfen BSW-Gründerin Wagenknecht vor, sie zum Spielball für den Wahlkampf in Sachsen-Anhalt gemacht zu haben und wollen am Sonntag eine neue Partei gründen. Die Regierung unter CDU-Ministerpräsident Vogt wollen sie weiter mittragen. Die Polizei warnt vor Betrügern, die sich am Telefon als Finanzexperten ausgeben. Eine 68 Jahre alte Frau aus dem Raum Greifswald ist auf diese Masche hereingefallen. Laut Polizei hat sie 77.000 Euro verloren bei einer vermeintlich gewinnbringenden Geldanlage im Internet. Luise Blöß aus dem Vorpommern-Studio berichtet.
4: Die Betrüger hatten sich der Frau gegenüber telefonisch als Finanzexperten ausgegeben. Nachdem die 68-Jährige zuerst eine kleine Summe überwiesen hatte, überzeugte ein vermeintlicher Finanzmanager sie davon, mehr Geld anzulegen. Nach Polizeiangaben hat sie über 70.000 Euro auf unterschiedliche ausländische Konten überwiesen. Misstrauisch sei die Seniorin geworden, als die Betrüger ihr Strafzahlungen androhten. Sie habe daraufhin Anzeige bei der Polizei erstattet. Diese empfiehlt, bei Anrufen zu Geldanlagen von Unbekannten aufzulegen und sich nicht auf angeblich sichere Angebote einzulassen. Seriöse Anbieter meldeten sich nicht unaufgefordert zu einem Verkaufsgespräch.
2: Nach der Sanierung der Bahnstrecke zwischen Hamburg und Berlin hat es im Sommer viele Verspätungen und Ausfälle gegeben. Das geht aus einer Antwort der Bundesregierung auf eine Anfrage der Grünen hervor. Besonders Ende Juni fielen etliche Züge aus. Im Juli verbesserte sich die Lage etwas. Als Gründe nennt die Bundesregierung unter anderem Probleme bei der Inbetriebnahme sowie Hitze und Unwetter.
0: Das Wetter für uns in Mecklenburg-Vorpommern. Ja, Hitze und Unwetter, genau.
5: Stichwort, genau.
0: Regen, Theresa Hebert.
5: Punkt, ja. Genau. Ja, aber es ist relativ mild noch, muss man sagen. Wir haben gerade 19 Grad im verregneten Parchim. Im bewölkten Rostock haben wir gerade 18 und 17 in Greifswald. Auch da haben wir so ein bisschen Regen. Ja, es kommt immer wieder was angerückt, dann lockert es mal wieder so ein bisschen auf. Es ist schon ein bisschen komisch heute, ne? Der Wind kommt auch noch dazu. Der ist vor allem frisch unterwegs Richtung Küste mit stürmischen Böen. In der kommenden Nacht lockert es dann mal ja auf. Richtung Küste sind aber noch Schauer und Gewitter auch noch mal möglich. Und es bleibt auch windig, ne? An der See bei so 15 bis 13 Grad. Morgen am Sonnabend geht es dann ähnlich weiter. Also sehr wechselhaft. Kräftige Gewitter und Schauer, dann heitert es wieder auf um die 21 Grad.
0: Ich glaube, das Wetter hat sich im Monat vermacht.
5: Ich glaube,
0: ne? Es ist ja nicht April. Wir haben den 4.

0: 4. September. 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
1: Ja, und es ist so ein bisschen was los heute hier. A24 erstmal Hamburg Richtung Berlin, Höhe Witzhafen, haben wir noch die Baustelle plus 30 Minuten, die Sie mehr mitnehmen müssen. Dann geht's auf die A14 Schwerin Richtung Wismar. Im Kreuz Wismar in der Überleitung zur A20 Richtung Lübeck ist die jetzt nach einem Unfall gesperrt. Ja. Dann haben wir die B96 noch zwischen Usadel und Blumholz in beiden Richtungen noch gesperrt wegen umgestürzter Bäume. Und dann geht's erstmal nach Rügen, B196, Zirko Richtung Seerams. Auch da noch ein Stau nach einem Unfall plus 40 Minuten. Und auch zwischen Juliusruh und Glowe plus 35 Minuten wegen der Baustelle. Dann Rostock-Schutower Kreuz, der Verkehr aus der Innenstadt Richtung Ikea wird immer noch über die Stadtautobahn umgeleitet, weil die Fahrbahn ja noch gesperrt ist. Da hat's einen Unfall gegeben. Und gerade noch eine Meldung bekommen über die NDR-MV-App. Die Züge zwischen Tessin und Wismar fallen aus. Da gibt es Probleme mit dem Stellwerk. Und geblitzt wird auch noch. Auf der A14 Richtung Kreuz Schwerin, vorm Rastplatz Platerberg. A20 Lübeck Richtung Rostock, Höhe Groß-Saarau. A24 Richtung Berlin, Höhe Pritzwalk und Richtung Hamburg zwischen Zarrentin und Galin. B5 Ortsausgang Groß-Warnow Richtung Karstädt. B96 Richtung Stralsund, Höhe Rastplatz Rügenblick. Auf der 103 zwischen Kronskamp und Weitendorf. Auf der 104 Löcknitz Richtung Rosso. B110 in Relzow direkt. B191 Ortseingang Eldena, wenn Sie aus Karstädt kommen. B192 am Ortsausgang Dobbertin in der Goldberger Straße und in Penzlinhöhe Supermarkt. Auf Rügen B196 zwischen Lankengranitz und Seerams. Dann B321 am Ortseingang Warsow, wenn Sie aus Schwerin kommen. Altentreptow Richtung Rheinberg, Höhe der Försterei. Am Ortseingang Burg Stargard, wenn Sie aus Bargensdorf kommen. In Rostock Rövershäger Chaussee stadteinwärts. In Stralsund Greifswalder Chaussee, Höhe Supermarkt. Und in Wismar Wasserstraße, also in der Wasserstraße aus dem Caddy heraus.
0: Das war's?
1: Na?
0: Oder war es das noch nicht? Wenn Sie sagen, ah, ich habe hier gerade was entdeckt, ja, melden Sie sich bei Theresa Hebert. Sie sagt es gern weiter. Vielleicht kann sie auch was von der Liste streichen. So erreichen Sie sie kostenfrei entweder über die NDR-V-App oder Sie rufen an unter 0800 5959 100.
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0: Was ist da in Thüringen los? Heute sind 10 Abgeordnete des BSW aus der Landtagsfraktion und der Partei ausgetreten. Ja, und eine von ihnen ist die stellvertretende Ministerpräsidentin und Finanzministerin Katja Wolf. Und beides will sie trotzdem bleiben, auch ohne BSW. Und den Austritt hat sie so begründet.
3: Dieser Rücktritt fällt uns und auch mir im Besonderen nicht leicht. Wir waren und wir sind eigentlich noch vom Gründungskonsens des BSWs überzeugt. Aber wir müssen heute hier stehend feststellen, dass sich die Partei, dass sich die Bundespartei genau von diesem Gründungskonsens entfernt hat.
0: Oha, so, und wie es jetzt in Thüringen weitergeht, das klären wir in 3,5 Minuten.

0: Was ist in Thüringen los? Ja, das fragen sich eine Menge Menschen. Denn drei Abgeordnete, Landtagsabgeordnete des Bündnis Sarah Wagenknecht, haben bereits in den vergangenen Tagen ihre Partei verlassen, das BSW. Heute sind 10 weitere dazugekommen. 10. Und darunter auch die Finanzministerin und stellvertretende Ministerpräsidentin Katja Wolf. Hier ist NDR 1 Radio MV. Das hat natürlich auch Auswirkungen auf die Regierung in Thüringen. Das ist ja sowieso nur eine Minderheitsregierung gewesen. Aus CDU, SPD und BSW. Das ist die sogenannte Brombeer-Koalition. So, und es hat Auswirkungen auf das Bündnis Sarah Wagenknecht. Und das besprechen wir jetzt mit unserem Reporter in Erfurt, Uli Sondermann-Becker. Ja, wie haben denn die 10 heute ihren Austritt begründet?
1: Ja, also mit dem, wie Sie sagen, mit den ewigen Querschüssen von der eigenen Bundesspitze. Bekanntlich mag ja die BSW-Bundesspitze rund um Sarah Wagenknecht nicht, dass ihre Kollegen in Thüringen mitregieren. Also dass das BSW mitregiert, wird allgemein als Nachteil empfunden. Dass das BSW in Thüringen mitgestaltet, das würde dem BSW insgesamt schaden. Und diese, wie Wolf sagt, ewigen Angriffe von außen, die hätten ihre Arbeit in der Landesregierung und im Landtag immer schwerer gemacht. Sie seien es einfach leid, dass Wagenknecht und Co. aus dem Saarland und aus Berlin versuchten, hier in Thüringen hineinzuregieren. Und dazu kämen die, wie Wolf sagte, Flirts von Wagenknecht mit der rechtsextremen AfD. Sie hätte also die Nase voll und das Bündnis Sarah Wagenknecht verlassen.
0: Wie soll es denn jetzt in der Koalition mit CDU und SPD weitergehen? Also geht es überhaupt weiter?
1: Also natürlich kann es weitergehen. Die BSWler, die heute ausgetreten sind, die haben gleichzeitig erklärt, zur Regierungszusammenarbeit mit CDU und SPD zu stehen. Das Ganze hat ja 2 Ebenen. Wolf, dann Steffen Schütz, der Digitalminister, und Thilo Kummer, Umweltminister, die sind Mitglieder der Landesregierung, die wollen das auch bleiben. Die zweite Ebene ist die ja bislang 15-köpfige BSW-Landtagsfraktion. Davon wollen 10 die Arbeit der Landesregierung weiter unterstützen. Das sind die, die heute aus der Partei ausgetreten sind. Dazu kommen die 3 Abgeordneten, die bereits am Mittwoch das BSW als Partei verlassen haben. Die wollen aber ebenfalls die Regierung weiter stützen. Dann bleiben noch 2 Abgeordnete übrig. Das sind allerdings die, die es in der Vergangenheit sowieso immer schon mehr mit Sarah Wagenknecht gehalten haben. Das alles bedeutet unter dem Strich, wenn man mal 1 und 1 zusammenzählt, dass die Koalition sich jetzt nicht mehr auf 44 Abgeordnete verlassen kann. Das ist ja genau die Hälfte der Sitze im Landtag. Jetzt bleiben 42 übrig. Also es ist jetzt eine echte Minderheitsregierung von Mario Vogt. Und der ist dann noch mehr als vorher schon auf Stimmen aus den Linken angewiesen. Die hat er allerdings in der Vergangenheit bei wichtigen Entscheidungen auch immer bekommen.
0: Wie haben denn die Koalitionspartner darauf reagiert?
1: Ja, es hat einen gemeinsamen Auftritt von Mario Vogt, dem Ministerpräsidenten und CDU-Chef, gegeben, mit SPD-Chef und Innenminister Georg Mayer und eben mit Katja Wolf. Die sind gemeinsam vor die Medien getreten, um zu erklären, dass sie ihre Zusammenarbeit fortsetzen wollen. Und sie laden alle BSW-Abtrünnigen herzlich ein, weiter in der Koalition mitzuarbeiten.
0: Also insgesamt 13 Landtagsabgeordnete haben in Thüringen das BSW verlassen. Und sie haben jetzt auch angekündigt, am Sonntag eine neue Partei zu gründen.

0: mit Jamel rockt den Förster heute. Ja, das Festival ist nämlich abgesagt worden. Hier ist NDR1 Radio MV. Seit den frühen Morgenstunden hatte es in Jamel bei Wismar wirklich immer wieder stark geregnet und geregnet. Und unsere Reporterin Katrin Glüsenkamp aus dem Mecklenburg-Studio hat es noch vor Ort hingeschafft. Katrin, jetzt habt ihr aber die Nachricht bekommen, heute nicht. Wie ist die Situation jetzt?
1: Ja, genau. Also die Veranstalter haben das gerade bekannt gegeben, dass Jamel Rock den Förster für heute auf jeden Fall nicht stattfinden wird. Vor allem die Zufahrten zum Gelände sind durch den ganzen Regen komplett aufgeweicht und voller Matsch. Dadurch konnte erstens die notwendige Technik nicht angeliefert werden und viele Besucher waren auch bereits hier und haben auf eine Entscheidung gewartet. Jetzt ist klar, für heute ist Schluss, bevor das Festival überhaupt beginnen konnte.
0: Ja, schade. So, aber eigentlich ist ja heute und morgen immer geplant. Mhm. Wie geht's denn morgen weiter, Katrin?
1: Also für heute ist die Sache erstmal entschieden. Was morgen passiert, ist noch völlig offen. Die Veranstalter müssen jetzt erstmal schauen, wie sich die Situation auf dem Gelände entwickelt und ob die Bedingungen eine Veranstaltung am Samstag überhaupt zulassen. Mhm. Und um den aufgeweichten und schlammigen Boden für morgen herzurichten, haben die Veranstalter 3 Tonnen Rindenmulch angefordert. Und Menschen, die bereits zum Festival angereist sind, dürfen auch hier erstmal vor Ort bleiben. Ein Programm gibt es aber heute nicht. Und wann eine Entscheidung für morgen bekannt gegeben wird, ist noch unklar. Und übrigens, eine ganz nette Geste kommt von einer Pastorin. Mhm. Denn für alle, die bei dem Wetter nicht im Zelt schlafen möchten, gibt es außerdem eine Alternative, den die Pastorin Anja Fischer hat die Kirchen in Hohenkirchen und Proseken geöffnet.
0: Ach, das finde ich ja toll. Also Sie können in der Kirche schlafen und nicht auf so einem durchweichten Zeltboden wahrscheinlich.
1: Genau.
0: Ja, super. Vielen Dank, Katrin. Du bist natürlich weiter vor Ort und hast da immer das Ohr dran, wie es weitergehen könnte. Danke, Katrin Glüsenkamp. Also für heute ist das Festival Jamel Rock den Förster abgesagt und morgen, ja, da wird noch geschaut.

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4: Und damit ist es genau 17.30 Uhr, halb sechs, Zeit jetzt für die Kurznachrichten auf NDR 1 Radio MV mit Katrin Kalke. Regen statt Rock, ja, beim Festival Jamelrock den Förster, da läuft heute erstmal nichts. Wegen Starkregens musste der Start um mehrere Stunden verschoben werden. Und wie geht's jetzt weiter?
5: Also für heute wurden erstmal alle Konzerte abgesagt. Die Zufahrt zum Festivalgelände, die ist dicht, da ist alles voll Matsch. Die ist auch dicht für die Überraschungsacts, denn wer auf der Bühne steht, das verraten die Veranstalter ja immer erst zum Festivalstart. In der Vergangenheit waren das unter anderem die Ärzte, Herbert Grönemeyer und Materia. Das Festival soll aber wieder ein Zeichen gegen Rechtsextremismus setzen. Wenn es denn morgen losgeht, werden wir es erfahren. Eine russische Drohne, die hat die ukrainische Geheimdienstzentrale im Zentrum der Hauptstadt Kiew getroffen. Laut Bürgermeister Klitschko wurden 5 Menschen verletzt. Präsident Zelensky teilte auf Telegram mit, die Drohne habe direkt auf das Büro des Chefs gezielt. Es sei aber leer gewesen. Zelensky kündigte Vergeltung an. Die geplanten Abschiebezentren außerhalb Europas sollen im kommenden Jahr in Betrieb gehen. Das haben die Innenminister von 5 EU-Staaten nach einem Treffen in Dänemark angekündigt. Unter ihnen auch Bundesinnenminister Dobrindt. Wo die sogenannten Return-Hubs entstehen, ist noch offen. Dort sollen abgelehnte Asylbewerber bis zu ihrer Abschiebung untergebracht werden.
4: Und mehr Meldungen aus Ihrer Region gibt es jetzt.
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6: Mit Dennis Mollenhauer. Guten Tag. Am Schuhtorkreuz in Rostock hat es stadtauswärts einen schweren Verkehrsunfall gegeben. Ein Auto ist beim Abbiegen mit einer Fahrradfahrerin kollidiert, die Straße überquerte. Die Frau erlitt schwere Verletzungen und musste reanimiert werden. Im Bereich Schuhtorkreuz kommt es deswegen zu Verkehrseinschränkungen. Stadtauswärts ist die Straße voll gesperrt. Der Verkehr wird über die Stadtautobahn umgeleitet. Geld für ihre Gerätehäuser. Darüber können sich 4 Feuerwehren in der Region Rostock freuen, denn das Land investiert landesweit insgesamt 45 Millionen Euro, um die Feuerwehren zu unterstützen. In Rostock fließt das Geld in den Neubau eines Gerätehauses für die Freiwillige Feuerwehr in Groß-Klein. In Tedrow wird das Gerätehaus erweitert und moderner ausgestattet, ebenso das Feuerwehrgerätehaus Nord in Güstrow. Die Feuerwehr in Schwan kann sich über den Bau eines komplett neuen Gerätehauses freuen. In Lüssow gab es heute Grund zum Feiern, denn in dem Dorf bei Güstrow wurde heute offiziell die frisch sanierte Grundschulhälfte übergeben. Kinder gestalteten ein Programm und es gab Führungen durchs Haus. Einzelheiten jetzt von Christian Jäger.
7: 21 Jahre lang stand die rechte Hälfte der Schule leer. Nachdem Haupt- und Realschule dort aufgegeben worden sind und es nur noch eine Grundschule gibt, wurde der Platz im DDR-typischen Gebäude in H-Form nicht mehr benötigt. Das hat sich mit den Jahren aber geändert. Neben Räumen für Schule und Hort gibt es nun unter anderem auch eine Aula, einen Speisesaal samt Essenausgabe und Büroräume. 2,4 Millionen Euro hat die Sanierung gekostet, 1,8 Millionen Euro davon sind Fördermittel. Die Lüssower Schule ist in Trägerschaft des Amtes Güstrow-Land. In 6 Klassen werden dort aktuell 111 Kinder unterrichtet.
6: Aufräumen für freien Eintritt. So die Grundidee eines Pilotprojektes, das die Rostocker Stadtverwaltung nach einem Beschluss der Bürgerschaft auf den Weg bringen soll. Die Idee stammt aus der dänischen Hauptstadt Kopenhagen. Auch Bremen und Berlin haben die Idee bereits getestet. Wer bei sozialen Aktionen, also zum Beispiel Müllsammeln hilft, soll Vorteile in Museen oder anderen kulturellen Einrichtungen bekommen. Die Straßenzeitung Strohhalm kann sich über rund 15.000 Euro freuen. Die sogenannte Zuwendung für Bürgermedien von der Landeszentrale für politische Bildung wurde heute in Rostock dem federführenden Verein Wohltat übergeben. Der Strohhalm erscheint monatlich und bietet Menschen, die zum Beispiel auf der Straße leben, die Möglichkeit, sich durch den Verkauf etwas zu verdienen. 1,20 Euro kostet eine Ausgabe. Die Hälfte des Preises geht an den Verkäufer oder die Verkäuferin.
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4: Das Wetter für uns in Mecklenburg-Vorpommern, ja, sieht heute sehr trübe aus und ist auch sehr nass.
8: Auf jeden Fall, aber mild, muss man ja wirklich
4: das
8: sagen.
4: Das stimmt.
8: Ne? Man weiß nicht so richtig, was man anziehen soll.
9: 18 Grad aktuell in Neubrandenburg. Wir haben 18 Grad in Rostock und 18 auch in Schwerin. Ja, viele Wolken und vor allem viel Regen, genau. In jeglicher Form. Also wirklich, ob es Gewitterkleine sind oder ob es Starkregen ist, dann wieder so ein bisschen Nieselregen. Es kommt heute alles nochmal vorbei bei uns und zwar auch bei jedem irgendwie. Dazu kommt ordentlich noch Wind. Wind. Am Abend frischt er dann auch vor allem Richtung Küste nochmal auf mit stürmischen Böen, kommt meist aus Südwest. In der kommenden Nacht lockert es dann mehr und mehr auf. Vereinzelt gibt es aber noch Schauer oder auch kurze Gewitter, vor allem Richtung See. Ja. Und es bleibt auch windig, ne? So bei 15 bis 13 Grad und der 3-Tage-Trend. Ja, morgen am Sonntag müssen wir noch so ein bisschen durchhalten. Windiges Aprilwetter, wieder Schauer und Gewitter, dann heitert es mal auf und wir haben so 21 Grad, also wirklich wieder sehr mild. Am Sonntag dann wirklich viel Sonnenschein und trocken bis zu 22 Grad.
4: Halten wir durch bis Sonntag. 5 Minuten nach 6 NDR1 Radio MV, der zuverlässigste Verkehrsservice für uns in Mecklenburg-Vorpommern.
9: Da haben wir gerade zwei Meldungen. Einmal noch die A24, Hamburg Richtung Berlin, Höhe Witzhave. Da haben wir noch die Baustelle. Aktuell nochmal 45 Minuten plus. Das ist schon wieder happig. Und auch zwischen Juliusruh und Glowe auf Rügen. Die Baustelle plus 45 Minuten. Auch da mehr einplanen. Geblitzt wird auch noch auf der A14 zum Beispiel. Richtung Kreuz Schwerin vorm Rastplatz Platerberg. Auf der A20 Lübeck Richtung Rostock, Höhe Groß-Saarau. Auf der A24 einmal Richtung Berlin, Höhe Pritzwalk und Richtung Hamburg zwischen Zarrentin und Galin der Anhänger. Auf der B5 Ortsausgang Groß-Warnow Richtung Karstädt. B96 Richtung Stralsund, Höhe Rastplatz Rügenblick. B103 zwischen Kronskamp und Weitendorf. Dann haben wir die 104 Löcknitz Richtung Grosso der Anhänger. Die 110 direkt in Relzow wird geblitzt auf der B191 Ortseingang Eldena, wenn Sie aus Karstädt kommen. B192 Ortsausgang Dobbertin in der Goldberger Straße und in Penzlin, Höhe Supermarkt. Auf Rügen B196 zwischen Lankengranitz und Serams. B321 am Ortseingang Warsow, wenn Sie aus Schwerin kommen, noch der Blitzanhänger. Am Ortseingang Burg Stargard, wenn Sie aus Bagensdorf kommen. In Rostock Röversheger Chaussee stadteinwärts. So, und in Stralsund Greifswalder Chaussee, Höhe Supermarkt.
4: Dankeschön, dass Sie uns all diese Blitzer gemeldet haben. Und wenn Sie die Liste von Theresa aktualisieren können, melden Sie sich. Geht kostenfrei, entweder per App oder Sie klingeln durch unter 0800 5959 100. Gute und sichere Fahrt wünschen wir Ihnen.
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4: Und wenn wir jetzt schon nicht die Sonne hier haben in Mecklenburg-Vorpommern, schicke ich sie Ihnen durchs Radio. Katrina and the Waves und Walking on Sunshine.

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1: Es ist ja, wie es ist.
0: Und das sind ihre Gäste. 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
2: Ja, das tut ja nichts zu sagen.
0: Udo.
3: Ja, das kann's haben.
0: Und Opa Gerke.
4: Steffi, machst du mir Mettbrötchen?
1: Nee, muss ich erst schmieren. Milch und Zucker nehmt ihr selber, ne? Was gibt's Neues?
2: Oh, hier. Die Highlights von der internationalen Funkausstellung.
1: Oh, zeig mal. Das sieht ja richtig edel aus.
2: Stichwort Touchscreen.
4: Was ist das denn?
3: Georg, meinst du Touchscreen?
2: Ja, sag ich doch, Touchscreen.
4: Was lacht ihr denn?
2: Dann gibt jetzt einen Touchscreen-Computer.
3: Entschuldigung, Georg. Er kann es nicht.
2: Also Computer und Fernseher in eins. Da kannst du dann auf dem Bildschirm touchen und umschalten.
1: Das ist ja einmalig. Dann brauchst du ja gar keine Fernbedienung mehr. Gehst einfach zum Fernseher hin und packst da dran, was?
3: Allein schon. Fernbedienung ist von gestern.
1: Also.
3: Heute machen sie Touchscreen. Aber in der Zukunft, dann brauchst du da gar nicht mehr auf dem Bildschirm touchen.
1: Dann
3: bauen sie da so Knöpfe an Fernseher dran zum Drehen und Schalten und was.
2: Oh, das ist ja nun Zukunftsmusik.
3: Ja, aber sie haben sie schon längst in der Schublade, also die Pläne.
2: Ja, Fernseher werden ja jedes Jahr 5 mm dünner und 10 cm breiter. Das ist von der EU aus, wegen Öko.
1: Ah ja.
3: Du, auch schon Schnee von gestern. Es gibt ja längst die Technik für Fernseher aus der Sprühdose. Also, meine ich.
2: Ah, und das geht wie?
3: Ja, warte, dann kannst du dir das irgendwo draufsprühen oder so in der Handfläche rein und bis zu 30 Programme empfangen. Also, ich muss das ja nicht immer nur bis in das Einzelne erklären.
1: Du, Udo? Und diese Dose, muss sie denn in den Kühlschrank?
3: Ja, nehme ich mir an. Also so nach dem ersten Gebrauch.
1: Das ist ja einmalig.
3: Ja, warte, dann gibt das demnächst Handy, habe ich auch gesehen, ganz ohne Knöpfe und mit 92 cm Display-Diagonale wegen der Fotos.
1: Ah ja, da kommen die Farben besser rüber, ne?
2: Sag mal, Steffi, merkst du noch was?
1: Nee, nun lass mal, Georg. Du kannst die Technik ja nicht aufhalten, also meine Schwester auch.
2: Was?
1: Ja, die hat jetzt einen Staubsauger mit 20 Meter Kabel. Du, und die verschwinden komplett im Gerät. Also, es ist Wahnsinn. Wir leben ja in einer Zeit, ne? Also, was brauchst du noch, Franz?
4: Ich brauch noch Pflanzenkunde, vorne mit B.
1: Ja, was ist das? Blumenkäufer.
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0: Vorpommersche Landesbühne hat eine neue künstlerische Leiterin. Ja, hier ist NR1 Radio MV. Obwohl sie nicht neu an diesem Theater ist. Rieke Reiniger ist es. Und sie hat ja als Autorin und Regisseurin bislang freischaffend an der Landesbühne gearbeitet. So, nun übernimmt sie das Haus für 3 Jahre. Und wir stellen die Theatermacherin und ihre Arbeitsweise in einem Porträt vor. Und zwar von A bis Z.
1: A wie Anklam. Während an großen Häusern in Metropolen oft jede Bühne ihre eigene feste Zielgruppe hat, treffen in einer Kleinstadt wie Anklam die unterschiedlichsten Menschen aufeinander. Genau das ist es, was für Rieke Reiniger die Aufgabe an der Vorpommerschen Landesbühne ausmacht.
2: Wirklich das Commitment zu sagen, ich mache Theater für und mit dem Publikum und nicht fürs große Feuilleton. Also das ist schon so ein Unterschied und ich bin so 100%ig Stadttheater-Fan. Das Stadttheater als Institution in einer Stadt, eben der Ort, wo man sich treffen kann, wo man Kultur genießen kann, wo man Anregungen bekommt und wo man gemeinsam ist.
1: B wie Bochum. Aufgewachsen im Ruhrgebiet, studiert Rieke Reiniger Puppentheaterregie an der Prager Akademie. Über Stationen an den Landesbühnen Sachsen, dem Deutsch-Sorbischen Volkstheater Bautzen und dem Theater Junge Generation Dresden führt ihr Weg schließlich nach Vorpommern. Doch wie prägt das Figurentheater ihren Blick auf die große Bühne?
2: Was ich immer mitnehme, ist so eine Art von Fantasie in Objekte zu stecken. Also ein Stuhl ist nicht nur ein Stuhl, sondern der kann auf der Bühne alles Mögliche sein. Der kann übereinander gestapelt ein Berg sein, der kann eine Falle sein, der kann ein Auto sein. Sozusagen die Fantasie, das, was haptisch da ist, nicht als das zu nehmen, wie es für gewöhnlich genommen wird.
1: G wie Gegenwartsdramatik. Rieke Reiniger inszeniert nicht nur Klassiker. Sie schreibt als Dramatikerin auch selbst preisgekrönte Stücke. Für ihr Werk Risse in den Wörtern erhielt sie 2024 den Konstantin-Andock-Literaturpreis. Die Themen für ihre Stücke findet sie mitten im Leben.
2: Wenn ich selbst beauftragt etwas schreibe, gibt es da ein Thema, was mir auf den Nägeln brennt. Und das ist dann oft so, dass es sehr lange im Hinterkopf schwelt und dann irgendwann klar ist, so, das werde ich jetzt schreiben.
1: N wie Nachhall. Mit reiner Unterhaltung gibt sich die neue künstlerische Leiterin nicht zufrieden. Ihr geht es um mehr.
2: Der Vorhang ist zu, aber damit ist das Theatererlebnis nicht zu Ende. Das Theatererlebnis wirkt fort, bis nach Hause, bis zum nächsten Tag, wer weiß wie lange.
1: Z wie Zukunft. Für die kommenden Jahre wünscht sich Rieke Reiniger vor allem, dass das Theater ein fester Begegnungsort für die Menschen in der Region bleibt. Als neue künstlerische Leiterin der Vorpommerschen Landesbühne geht sie ihre Aufgabe mit einer ganz eigenen Philosophie an.
2: Langsam. Ich bin jetzt 60 und mit voller Begeisterung starte ich eine neue Stelle, wenn vielleicht andere schon so allmählich an die Rente denken.
0: Sehr sympathisch, die neue künstlerische Leiterin der Vorpommerschen Landesbühne, Rieke Reiniger, haben wir gerade gehört, im ABC vorgestellt von Sandra Fresenius. Ja, und um Rieke Reiniger wird es heute Abend auch im Kulturjournal nach den 19 Uhr Nachrichten nochmal gehen. Und dann wird auch über Klezmer-Musik gesprochen und gefiedelt, denn in Schwerin beginnt das Windrose-Festival.

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1: Jamel rockt den Förster. Ja, das Musikfestival gegen Rechtsextremismus in der Nähe von Wismar sollte ja heute eigentlich starten. Aber es hat so viel geregnet, Katrin Kalke, dass es fürs Erste jedenfalls ins Wasser gefallen ist.
2: Ja, genau. Durch den vielen Regen ist das Festivalgelände völlig verschlammt und auch die Überraschungsbands treten nicht auf, um ein Zeichen gegen Rechtsextremismus zu setzen. In Jamel leben ja viele Neonazis und die Veranstalter, das Ehepaar Lohmeier, will mit dem Festival seit 19 Jahren ein Zeichen für Vielfalt und Toleranz setzen. Ja, und für morgen gibt's aber Hoffnung. Katrin Glüsenkamp berichtet aus Jamel.
3: Für heute ist die Entscheidung gefallen. Nach mehr als 6 Stunden Regen ist das Festivalgelände in Jamel bei Wismar so stark aufgeweicht, dass die Veranstalter die Sicherheit der Gäste nicht verantworten können. Vor allem die Zufahrten und Campingflächen stehen im Schlamm. Deshalb konnte auch die notwendige Technik nicht angeliefert werden. Besucher, die bereits angereist sind, dürfen aber auf dem Gelände bleiben. Ein Programm gibt es aber heute nicht mehr. Für morgen haben die Veranstalter 3 Tonnen Rindenmulch bestellt, um den Boden herzurichten. Ob das Festival morgen aber stattfinden kann, ist noch offen. Und wer nicht im Zelt schlafen möchte, kann auf die geöffneten Kirchen in Hohenkirchen und Proseken ausweichen.
2: Nach dem Sabotageversuch auf ein Umspannwerk in Dormagen in Nordrhein-Westfalen und den Anschlägen im Süden Brandenburgs und in der Nähe von Köln fahndet die Polizei nach einem Verdächtigen. Sein Name steht unter 2 Bekennerschreiben, die die Ermittler für echt halten. Darin fänden sich Angaben, die nur der oder die Täter machen könnten, berichten mehrere Medien. NRW-Innenminister Reul sagte, nach aktuellem Stand müsse von Klimaextremismus ausgegangen werden. Die Reform der gesetzlichen Krankenversicherung wird aus Sicht von Kassenärzten die Patientenversorgung verschlechtern. Wenn bestimmte Facharztgruppen 10-15% weniger Budget hätten, bliebe das nicht ohne Konsequenzen. Erste Praxen entließen bereits Personal. Das würden Patienten zu spüren bekommen, ebenso wie der Arbeitsmarkt, sagte der Vorstandsvorsitzende der Kassenärztlichen Bundesvereinigung Gassen. Er rief Bundesgesundheitsminister Linnemann auf, bei der Krankenkassenreform nachzubessern. Nach einem Angriff auf einen Radfahrer in Wolgast ermittelt die Polizei gegen einen 40 Jahre alten Tatverdächtigen. Er soll den Radfahrer geschlagen und schwer verletzt haben. Aus dem Vorpommern-Studio berichtet Finn Winkler.
4: Zeugenaussagen hatten die Ermittler auf die Spur des 40-Jährigen geführt, so eine Polizeisprecherin gegenüber dem NDR. Der Mann sei Polizei bekannt. Gegen ihn wird nun wegen des Verdachts der gefährlichen Körperverletzung sowie wegen des gefährlichen Eingriffs in den Straßenverkehr ermittelt. Der Tatverdächtige soll einen 43-jährigen Radfahrer am Mittwoch unvermittelt ins Gesicht geschlagen und ihn schwer verletzt haben. Das Opfer kam mit einem Rettungshubschrauber ins Uniklinikum. Der mutmaßliche Angreifer war anschließend geflüchtet.
1: Das Wetter für uns in Mecklenburg-Vorpommern ist ja heute sehr, sehr, sehr, sehr, sehr regnerisch. Mhm. Theresa Hebert, wann wird's trocken?
5: Ich sag mal so, Richtung Nacht sieht das schon mal richtig gut aus. Ja. Ich habe hier gerade mal auf mein Radar geguckt und es klart schon immer mehr auf, Richtung 21, 22 Uhr schon mehr. Und in der Nacht dann wirklich 3 Uhr sieht das wirklich schon sternenklar fast aus, muss man sagen.
1: Stehen also, wir alle auf.
5: Genau, genau. Liegen wir so bei um die 13, 14, 15 Grad in der kommenden Nacht. Also es bleibt auch wirklich relativ mild. Aber wir müssen halt erstmal durch diesen Regen hier durch, ne? Der beschäftigt uns ja aktuell noch so ein bisschen.
1: Wahnsinn.
5: Kriegt auch jeder was ab. Also da sind wir nicht geizig. 18 Grad aktuell in Schwerin. Wir haben 17 in Greifswald und 18 in Neubrandenburg. Der Wind ist auch gut unterwegs. Der kommt mäßig an der See auch gerne nochmal mit stürmischen Böen, teils auch Sturmböen aus Südwest. Ja, in der kommenden Nacht dann an der Küste vielleicht nochmal ein paar Schauer. Bleibt auch windig. Und ja, morgen am Sonnabend geht's weiter mit dem wunderschönen Aprilwetter. Mit kräftigen Schauern und Gewittern, dann heitert's mal auf. Bleibt auch wirklich windig bei um die 21 Grad. Und der Wasserstand. Bis morgen früh werden Wasserstände von -10 bis +45 cm vom Normalhöhennull erwartet.
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5: Achtung Autofahrer, wir haben eine ungesicherte Unfallstelle auf der A24 Hamburg Richtung Berlin. Zwischen Fährberlin und Kremmen haben wir die ungesicherte Unfallstelle. Und dann haben wir auch noch den Stau auf der A24 Hamburg Richtung Berlin Höhe Witzhave wegen der Baustelle. Aktuell sind es ungefähr so um die 35 Minuten mehr, die Sie mitnehmen müssen. Und auf Rügen zwischen Juliusruh und Glowe die Baustelle aktuell +20 Minuten. Geblitzt wird auf der A14 Richtung Kreuz Schwerin vorm Rastplatz Platerberg, dann auf der A20 Lübeck Richtung Rostock Höhe Groß-Saarau, auf der A24 Richtung Berlin Höhe Pritzwalk und Richtung Hamburg zwischen Zarrentin und Galin. B5 Ortsausgang Groß-Warnow Richtung Karstädt, B96 Richtung Stralsund Höhe Rastplatz Rügenblick, dann auf der 103 zwischen Kronskamp und Weitendorf, auf der 104 Löcknitz Richtung Grosso, B110 in Relzow direkt, B191 Ortseingang Eldena, wenn Sie aus Karstädt kommen, dann B192

0: am Ortsausgang Dobbertin in der Goldberger Straße und direkt in Penzlin am Supermarkt. B196 zwischen Lankengranitz und Serams auf Rügen. B321, Ortseingang Warso, wenn Sie aus Schwerin kommen, der Anhänger. Ortseingang Burg Stargard, aus Bargensdorf kommend in Rostock, Röversheger Chaussee stadteinwärts und immer noch in Stralsund, Greifswalder Chaussee, Höhe Supermarkt, der Anhänger.
1: Dankeschön fürs Bescheid geben. Und wenn Sie die Liste von Theresa aktualisieren können, ja, melden Sie sich bitte. Geht kostenfrei, entweder über die NDR-MV-App oder Sie rufen an unter 0800 595 9100.
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1: Heute vor 15 Jahren, da haben wir die Zahl der Landkreise in Mecklenburg-Vorpommern halbiert. Aus 12 Landkreisen wurden nur noch 6. Ja, da trat nämlich die Kreisgebietsreform in Kraft. Und Andreas Wellmann vom Städte- und Gemeindebund erinnert sich.
3: Der große Vorteil, den man eigentlich gehabt hätte bei so einer Strukturreform, wäre dann eben auch mal zu diskutieren, wer macht denn welche Aufgabe wo. Das wäre die Funktionalreform gewesen.
1: Ja, und die kam dann wohl doch nicht so. Dafür haben wir jetzt den flächenmäßig größten Landkreis in ganz Deutschland, die Mecklenburgische Seenplatte. Und wie es dort läuft, das hören wir in 3,5 Minuten.
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0: Ich kann mich noch sehr genau daran erinnern, wie das damals war, welche hitzigen Debatten und Proteste es gegeben hat wegen der Kreisgebietsreform. Sie vielleicht sich auch noch erinnern, ja? Hier ist NR1 Radio MV. So, vor genau 15 Jahren, heute vor 15 Jahren, ist diese Kreisgebietsreform dann tatsächlich in Kraft getreten. Und das heißt, aus 12 Landkreisen sind dann am Ende nur noch 6 rausgekommen und von 6 kreisfreien Städten waren es oder sind es jetzt am Ende nur noch 2. Das Ziel dieser Reform, in einem dünn besiedelten Bundesland mit alternder und weiter schrumpfender Bevölkerung die Verwaltungsstruktur Touren straffen und eben auch Geld sparen. So, unsere Reporterin Claudia Arlt hat sich das jetzt mal angeschaut und zwar am flächenmäßig größten Landkreis Deutschland, den wir jetzt dadurch haben und das ist die Mecklenburgische Seenplatte. Claudia, wie ist das da gelungen?
1: Hin und wieder ein Auto, Hähnekrähen, jemand baggert im Garten. Es ist beschaulich in Kenzlin. 200 Menschen leben hier. Die Gemeinde hat mal zum Kreis Demmin gehört. Seit 15 Jahren ist sie eine von 146 Gemeinden im Kreis Mecklenburg. Mecklenburgische Seenplatte, dem größten Landkreis Deutschlands.
2: Diese Kreisgebietsreform ist für die Bürgerinnen und Bürger ein Regieren aus weiter Ferne. Die haben keinen Bezug mehr dazu und es gibt keine Bürgernähe mehr.
1: Sagt Reinhard Schumacher. Er ist seit 25 Jahren Bürgermeister von Kenzlin. Rund 40 Kilometer fährt man von hier in die Kreisstadt Neubrandenburg. Dazu kommt das Problem mit den Finanzen. Er würde gern 2 Straßen reparieren mit breiten Rissen im Beton. Dafür fehlt das Geld. Allein 43% der Gemeindeeinnahmen gehen in die Kreisumlage. Dazu kommen Amtsumlage und Pflichtaufgaben wie Feuerwehr und Kita. Da bleibt kaum etwas übrig. Darüber würden Schumacher und seine Bürgermeisterkollegen gern mit dem Landrat sprechen, wenn der das Amt Demmin-Land mal besuchen würde.
3: Nach der Kreisgebietsreform hat sich denn, sag ich mal, die Bürgermeister aus dem alten Landkreis gesagt, du kommst ja kaum noch vorbei. Ja, sag ich, also dreimal so groß geworden. Das funktioniert nicht mehr.
1: Sagt Heiko Kerger. Er war der erste Landrat an der Seenplatte bis zu seinem Ruhestand vergangenes Jahr.
3: Aus meiner Sicht war sie hundertprozentig notwendig.
1: Denn die Seenplatte hat seit 2011 mehr als 20.000 Einwohnerinnen und Einwohner verloren. Ziel der Reform war deshalb, das Land zukunftsfähig aufzustellen. Lorenz Kaffier, damals Innenminister, musste sie umsetzen.
4: Die Steuerbelastung auf die Bürgerinnen und Bürger wäre exorbitant gestiegen, denn sie haben ja in den 18 Verwaltungseinheiten hätten sie ja die Kostensteigerung, die gekommen sind, auch die Aufgabenübertragung, in jedem Fall gehabt und sie hätten 18 Mal die Spezialisten für die jeweiligen Aufgaben vorhalten müssen. Sie hätten überall mehr Personal eingestellt.
1: Berechnungen sagten bis zu 86 Millionen Euro Einsparungen jährlich voraus aufgrund von Personalabbau. Funktioniert hat das nicht, resümiert der ehemalige Landrat Kerger.
3: Das ist ja das Problem, worüber auch gestritten wird, diese Bürokratie und teilweise die Veränderung der Gesetze, wo du wieder mehr Personal brauchst. Dadurch ist ja nichts besser geworden.
1: Mehr als 1200 Mitarbeiterinnen und Mitarbeiter sind heute in der Kreisverwaltung beschäftigt. Heiko Kerger und Lorenz Kaffier sind sich einig, wenn Aufgaben wegfallen und Strukturen effizienter würden, wären noch Einsparungen möglich. Verbesserungen wünscht sich auch Reinhard Schumacher in Kenzlin.
2: Man muss die Sorgen und Nöte, die die Leute hier im ländlichen Raum, in den kleinen Gemeinden oder auch größeren Gemeinden haben, ernst nehmen und man muss sich damit beschäftigen.
1: Mehr Kontakt des Landrats zu den Kommunen würde helfen, meint er. Landrat ist seit einem Jahr Thomas Müller. Eine Reise zu allen Ämtern hatte er bei Amtsantritt versprochen.
0: Ja, 15 Jahre Kreisgebietsreform, große Kreise, große Distanz, fragen wir. Und das alles können Sie auch nochmal nachlesen und sich anschauen in unserer NDR-MV-App. Und wir haben noch eine dringende Verkehrsmeldung. Vorsicht bitte auf der A14, Schwerin Richtung Wismar zwischen Jesendorf und dem Kreuz Wismar. Befindet sich eine ungesicherte Unfallstelle. Vorsicht auf der A14, Schwerin Richtung Wismar zwischen Jesendorf und dem Kreuz Wismar. Eine ungesicherte Unfallstelle. 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
8: Es ist 18.30 Uhr, genau 6:30. 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Zeit jetzt für die Kurznachrichten mit Katrin Kalke. Statt Forstrock gibt es heute jede Menge Regen in Jamel und leider keine Musik. Ja, das Festival Jamel Rock den Förster ist fürs Erste ins Wasser gefallen. Und wie geht es dort jetzt weiter?
9: Ja, das wissen wir nicht so genau. Der Veranstalter hält sich noch etwas bedeckt. Die meisten Besucher jedenfalls zeigten heute Verständnis für die Entscheidung der Veranstalter, den Start zu verschieben. Die Hoffnung ist jetzt, dass es morgen losgehen kann. Aus Sicherheitsgründen gab es heute die Absage und alle Konzerte wurden gestrichen. Nach dem Sabotageversuch auf ein Umspannwerk in Dormagen in Nordrhein-Westfalen und den Anschlägen im Süden Brandenburgs und in der Nähe von Köln fahndet die Polizei nach einem Verdächtigen. NRW-Innenminister Reul teilte mit, die Polizei habe das Auto eines Verdächtigen gestürmt und dabei Sprengstoff gefunden. Der Mann sei jetzt zu Fuß auf der Flucht. Sein Name steht unter zwei Bekennerschreiben, die die Ermittler für echt halten. Und die Landesregierung in Thüringen will trotz seines massenhaften Parteiaustritts von BSW-Abgeordneten weiterarbeiten. Ministerpräsident Vogt erklärte, die Koalition mit den nun zunächst parteilosen Abgeordneten und Regierungsmitgliedern fortsetzen zu wollen. 13 Mitglieder des Bündnis Sarah Wagenknecht-Fraktion hatten ihren Parteiaustritt erklärt.
8: Und jetzt noch mehr Meldungen aus Ihrer Region.
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10: Mit Dennis Mollenhauer. Guten Abend. Die Gemeinde Ziesendorf zwischen Bad Doberan und Schwan hat von heute an einen AfD-Bürgermeister. Thomas Witt, bislang parteilos, hat heute seinen Beitritt zur Partei bekannt gegeben. Einzelheiten von Christian Jäger.
11: Thomas Witt ist bei den Kommunalwahlen 2024 mit rund 60% der Stimmen ohne Gegenkandidat zum Bürgermeister gewählt worden. Seinerzeit als Mitglied der Wählergemeinschaft Aktive Gemeinde Ziesendorf, die er aber später verlassen hatte. Jetzt hat er seinen Aufnahmeantrag publikumswirksam im Rahmen einer Wahlveranstaltung in Schwerin AfD-Landeschef Leif-Erik Holm übergeben. Auf NDR-Nachfrage erklärte Witt, er wolle mit dem Schritt ein Zeichen setzen und seine Unzufriedenheit mit der aktuellen Politik zum Ausdruck bringen.
10: Aufräumen für freien Eintritt. So die Idee eines Pilotprojektes, das die Rostocker Stadtverwaltung nach einem Beschluss der Bürgerschaft auf den Weg bringen soll. Die Idee stammt aus der dänischen Hauptstadt Kopenhagen. Wer bei sozialen Aktionen, also zum Beispiel Müllsammeln, hilft, der soll Vorteile in Museen oder anderen kulturellen Einrichtungen bekommen. Die Kriegsgräber AG der Europaschule Rövershagen ist für den Margot-Friedländer-Preis nominiert worden. Der Preis zeichnet unter anderem Schulen aus, die sich für Toleranz und Menschlichkeit einsetzen. Die Schüler aus Rövershagen engagieren sich für Antisemitismusprävention, entwickeln zum Beispiel Ausstellungen, Podcasts und Lernmaterialien zu dem Thema. Die AG ist unter den 9 Nominierten aus 310 Bewerbungen. Preisverleihung ist am 12. Oktober. In Güstrow gibt es jetzt einen neuen Drachenspielplatz. Für 100.000 Euro wurden unter anderem ein Trampolin mit Drachenkopfmuster, eine Rutsche, eine Seilbahn und eine Wippe gebaut. Die Ideen der Bürgerinnen und Bürger sind in die Gestaltung mit eingeflossen. In Linstow wird dieses Wochenende das 34. Museumsfest des Volynia Umsiedlermuseums gefeiert. Dennis Oeth, was können Besucherinnen und Besucher denn eigentlich so erwarten?
12: Einen Blick durch ein Schlüsselloch der Geschichte, sagt Museumsleiter Thomas Toss. Denn mit dem Museumsfest sollen sowohl Menschen mit Bezug zu Volynien als auch andere Interessierte einen Raum zum Austausch erhalten. Dazu bietet das Museum in Linstow unterschiedliche kulturelle Angebote an. Am Samstag soll zusammen gefeiert werden, mit volynischen Spezialitäten und einem ukrainischen Chor aus Stralsund. Der Sonntag hingegen startet mit einem Gottesdienst. Im Anschluss soll es in den Garten des Gedenkens gehen, wo dann gemeinsam an die Opfer von Flucht und Vertreibung erinnert werden soll.
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8: Das Wetter für uns in Mecklenburg-Vorpommern. Ja, Michaela Koschak in unserem NDR-Wetterstudio am Kap Akona auf Rügen. Guten Abend.
13: Und guten Abend, liebe Dörte.
8: Das ist ja heute wirklich ein sehr nasser Freitag. Wie viel Regen ist denn bislang runtergekommen?
13: Wahnsinn, es sind in Teterow schon 48,9 Liter Regenwasser pro Quadratmeter gefallen. Ja, ja, auch in Karlow waren 47 Liter, in Borentin, Wolkwitz 44 Liter, mal zum Vergleich, weil man kann mit so Zahlen ja nicht so richtig was anfangen. In Schwerin fallen normalerweise im gesamten Monat September 60 Liter. Also wir haben hier drei Viertel des Monats mal kurz an einem Tag gehabt, aber man hat es zum Teil auch gemerkt, ne? Also es waren schon echt heftige Schauer, die da irgendwie vom Himmel runter da gerissen wurden, gefühlt. Ne?
8: Wann ist es denn vorbei?
13: Es sind jetzt noch ein paar Schauer unterwegs, noch so eine Linie gerade vom Darß östlich von Rostock bis runter nach Schwerin und das zieht jetzt noch weiter nach Osten. Mhm. Auch im äußersten Osten sind noch ein paar Schauer da und von der Ostsee kommen auch noch ein paar nach, aber die werden seltener und es gibt auch mal Wolkenlücken, es lockert da ja schon ein bisschen auf, aber der Wind, der spielt noch eine Rolle und der ist ja jetzt gerade in den Abendstunden, also weil dieses Tief ist ja nicht ganz ohne, hat es noch in sich die absoluten Böen. Im Moment, die höchsten haben wir natürlich hier am Kap mit Windstärke 7, aber das wird noch mehr, Windstärke 8 und vielleicht sogar 9 in der Nacht. Und auch morgen, wer morgen einen Ausflug machen will, dran denken, es wird ein ziemlich windiger Tag. Also auch im Binnenland mal in Schauern, Gewitternähe, Windstärke 7 bis 8. Und die Bäume sind ja noch belaubt, das heißt, man sollte Wälder wirklich meiden, weil so ein paar Äste können da mal abknacksen. Die Natur war jetzt sehr trocken. Auch so ein morscher Baum ist mal schnell umgekippt bei Wind und
8: Regen jetzt auch vor allem, ne?
13: Genau, und bei dem Regen, da, also der Boden ist nicht, also so morgen wird es Aprilwetter geben. Also eigentlich gar nicht mal schlechtes Wetter, mal Sonne, mal Wolken, dann mal wieder ein kräftiger Schauer, so eine richtige Regendusche oder ein Gewitter. Dahinter kommt auch wieder die Sonne heraus. Also so richtig was planen ist schwierig, aber die schönen Momente einfach genießen.
8: Wird der Sonntag besser?
13: Ja, der Sonntag wird besser und morgen starten wir auch noch. Also wer einen Spaziergang machen will in den Morgenstunden, da sind noch die wenigsten Schauer unterwegs. Okay. Das Ganze morgen bei 18 bis 20 Grad, die wird es am Sonntag auch geben, aber da bleibt es auf jeden Fall trocken. Der Wind lässt nach und wir haben es mit 6 bis 8 Sonnenstunden zu tun. Das heißt zunächst Sonne pur, dann kommen ein paar Quellwolken, ein paar dickere Quellwolken, aber es ist überall freundlich und trocken und ja, richtig schön.
8: Das hört sich gut an. Vielen Dank, liebe Michaela, und dir einen schönen Abend.
13: Das wünsche ich dir auch. Schönen Feierabend, Dörte. Ciao.
8: Jawohl, tschüss. 7:07, NDR1 Radio MV, der zuverlässigste Verkehrsservice für uns in Mecklenburg-Vorpommern. Und da schauen wir nochmal nach Rügen. Zwischen Juliusruh und Lowe haben wir ja die Baustelle und da sind es immer noch 45 Minuten, die Sie mehr mitnehmen müssen. Geblitzt wird auch noch auf der A14 Richtung Kreuz Schwerin vorm Rastplatz Platerberg. Dann auf der A20 Lübeck Richtung Rostock Höhe Groß-Saarau. Zweimal auf der A24, einmal Richtung Berlin Höhe Pritzweig und Richtung Hamburg zwischen Zarrentin und Galin. Auf der B5 Ortsausgang Groß-Warnow Richtung Karstädt, B96 Richtung Stralsund Höhe Rastplatz Rügenblick, dann auf der 104 Löcknitz Richtung Grossow, auf der 110 in Relzow, auf der B191 Ortseingang Eldena, wenn Sie aus Karstädt kommen, B192 Ortsausgang Dobbertin in der Goldberger Straße und direkt in Penzlin Höhe Supermarkt. Dann geht's nach Rügen, B196 zwischen Lankengranitz und Serams, B321 am Ortseingang Warsow, wenn Sie aus Schwerin kommen, Altentreptow Richtung Rheinberg, Höhe der Försterei, am Ortseingang Burg Stargard, wenn Sie aus Bagensdorf kommen, in Rostock, Röversheger Chaussee stadteinwärts und immer noch in Stralsund, Greifswalder Chaussee, Höhe Supermarkt.
14: Dankeschön fürs Bescheid geben. Und wenn da doch noch was fehlen sollte auf der Liste von Theresa Hebert, melden Sie sich. Geht kostenfrei, entweder über die NDR MV-App oder Sie rufen an unter 0800 5959 100.
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0: Wir haben Besuch im Studio hier bei NDR 1 Radio MV und da freuen wir uns alle. Und Sie dürfen jetzt vom Radio mal rätseln. Also sie ist 26 Jahre jung, kommt aus Dassow, ist mehrfache Welt- und Europameisterin, zweifache Olympia-Silbermedaillengewinnerin, Olympia-Bronze hat sie auch schon. Und es ist, genau, Lea Friedrich Bahn. Radsportlerin, so heißt das richtig. Guten Abend.
1: Guten Abend, hallo.
0: So, Lea, wir haben uns aufs Du geeinigt. Und bist du denn mit dem Fahrrad heute ins Funkhaus gekommen?
1: Nee, heute bin ich mit dem Auto hergekommen. Das Wetter ist ja auch leider nicht so gut, es regnet ja ganz schön.
0: Aber fährst du privat überhaupt Fahrrad?
1: Nee, nicht so gerne tatsächlich. Ich versuche dann schon den Sattel zu meiden und eher spazieren zu gehen oder so.
0: Genau,
1: ich freue mich immer auf die freien Tage ohne Sattel.
0: Du fährst ja wahrscheinlich stundenlang sonst immer auf der Bahn. So, es gibt Neuigkeiten, du kommst zurück. Zurück zu uns nach Mecklenburg-Vorpommern, nachdem du 5 Jahre in Cottbus trainiert hast.
1: Genau.
0: Das freut uns. Was ist der Grund dafür?
1: Ja, es gibt viele Gründe. Also zum einen ist es natürlich auch meine Heimat. Ich bin hier zur Schule gegangen, ich fühle mich hier wohl und das war auf jeden Fall ein Riesenaspekt, warum ich wieder zurückkommen wollte. Aber natürlich andererseits auch einfach, weil hier eine Radrennbahn gebaut wird und das für mich, für den Sport natürlich großartig ist. Sowas hatte ich noch nie und sowas habe ich mir schon die ganze Zeit gewünscht gehabt. Und jetzt wird es endlich wahr, dass die Bahn gebaut wird. Hoffentlich nächstes Jahr wird sie fertig. Und ja, das ist natürlich auch ein Grund, warum ich hierher komme, weil ich dann einfach den Sport auch optimaler machen kann.
0: Also das heißt, die geplante, also die im Bau befindliche Radsporthalle in Schwerin verzögert sich ja leider ein bisschen. Die ist besser als die in Cottbus dann.
1: Also das ist auf jeden Fall eine Holzbahn, die überdacht ist und das ist auf jeden Fall eine olympische Bahn, so wie in Los Angeles dann 2028. Zwar nicht von der Geometrie her, aber von dem Material und dort können wir einfach super trainieren, weil es ist enorm wichtig für einen Sprinter auf Holz zu trainieren. Es ist halt einfach was ganz anderes, als wenn man auf einer Betonbahn fährt.
0: Du kommst ja nicht allein zurück, du bringst deine Trainingsgruppe mit. Wie müssen wir uns das vorstellen? Sind das 20 Leute?
1: Nee, also 3 Leute kommen jetzt noch mit nach Schwerin und ich freue mich natürlich riesig darüber, dass die alle mitkommen, dass ich einfach Trainingspartner habe und vor allem auch Trainingspartner habe, die Hinsicht auf Olympia Kandidaten wären. Und da habe ich halt ein gutes Niveau zum Trainieren und das freut mich natürlich sehr und mein Trainer kommt ja auch mit nach Schwerin.
0: Das ist auch sehr schön. So, jetzt gucken wir mal. Also diese Radsporthalle in Schwerin, ne? Die ist ja im Bau verzögert. Nächstes Jahr soll sie fertig werden. Das heißt, das ist dann 2027. Olympischen Spiele sind dann 28. Langt das dann noch?
1: Ja, also natürlich ist es, wie man auf Deutsch sagt, scheiße, dass es jetzt so spät wird. Es soll auch erst Ende des Jahres, also Ende 27 fertig werden. Und es ist natürlich ein ganz, ganz langer Zeitraum, wo wir einfach keine Radrennbahn noch haben und wo wir dann immer nach Frankfurt-Oder fahren müssen und halt eigentlich hin und her pendeln in der Woche, was natürlich nicht optimal ist, weil ich halt auch schon gerne die ganze Woche dann in Schwerin wäre und Zeit hätte für meine Familie, fürs Training und halt keine weiten Wege hätte. Und so haben wir halt immer 3 Stunden Autofahrt hin, 3 Stunden Autofahrt zurück. Das ist natürlich nicht optimal. Ja, ich weiß, dass alle versuchen, so schnell wie möglich diese Bahn dort fertig zu bauen. Und ja, vielleicht passiert ja noch ein Wunder und es geschieht früher, dass die Bahn fertig wird. Mal gucken.
0: Ja. Wir drücken auf alle Fälle ganz doll die Daumen. Also
1: Danke.
0: In der Zwischenzeit wird in Frankfurt-Oder trainiert.
1: Ja.
0: Wie viele Kilometer schrubbst du so in der Woche im Sattel?
1: Also tatsächlich fahre ich ja nicht so viele Kilometer, weil ich mache ja Kurzzeitsprint.
0: Ja.
1: Aber ich versuche schon immer so 2-mal die Woche 50 Kilometer zu fahren. Also 2-mal 50 Kilometer, so 100 Kilometer in der Woche ist jetzt nicht viel. Aber ich mache dafür ja
0: aber
1: sehr viele.
0: Für Sprint?
1: Ja, für Sprint schon.
0: Ja, das finde ich aber auch.
1: Aber meine beste Freundin ist Ausdauersportlerin, also die würde jetzt auf jeden Fall lachen. Weil die fährt so 6 Stunden am Tag.
0: Ja.
1: Ja, genau, ist halt ein Riesenunterschied. Aber wir machen dafür natürlich sehr viele Sprinteinheiten und Krafteinheiten. Und es ist halt einfach ja, eine Sprintdisziplin und keine Ausdauerdisziplin.
0: Ja. Aber schön, dass du wieder zurück bist in Mecklenburg-Vorpommern in Schwerin. Und heute Abend sehen Sie natürlich Lea Friedrich auch bei uns im Nordmagazin, 19.30 Uhr im NDR-Fernsehen. Und wir drücken dir alle die Daumen, dass diese Radsporthalle ganz, ganz schnell fertig wird.
1: Vielen, vielen Dank. Schaut gerne vorbei, wenn ihr Lust habt. 1943 bin ich dran.
0: Echt? Weißt du schon die Zeit? Sehr gut. Also Sie haben es gehört. Dankeschön, Lea. 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

0: Als dieser Song ein Hit war, da wussten wir noch nicht, was Corona auch alles sein kann. Ne? Hier ist NDR1 Radio MV. Soweit die Sendung der Tag. Es ist kurz vor 7 nach den 19 Uhr Nachrichten. Geht's weiter mit dem Kulturjournal. Und Frauke Rauner ist jetzt auch schon hier. Und ich wünsche Ihnen einen schönen Abend. Mein Name ist Dörte Graner.
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0: 19 Uhr, Freitagabend.
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0: Abend. Auch die Band Meute hat sich inzwischen in ihrer Instagram-Story zur Absage geäußert. Sie finden es sehr schade, heute nicht auftreten zu können und hoffen, vielleicht nächstes Jahr in Jamel dabei zu sein. Meute war nach unseren Informationen allerdings gar nicht erst angereist. Für morgen ist noch offen, ob das Festival stattfinden kann.
1: Die Polizei in Nordrhein-Westfalen fahndet nach dem Mann, der für die Anschläge und Anschlagsversuche auf die Stromversorgung in den vergangenen Tagen verantwortlich sein soll. Man habe das Fahrzeug des Verdächtigen gestürmt, der sei jetzt zu Fuß auf der Flucht, sagte NRW-Innenminister Reul. Vorher sei seine Wohnung durchsucht worden. Aus Düsseldorf berichtet Bettina Altenkamp.
2: Bei der Durchsuchung seiner Wohnung wurden, wie es heißt, verdächtige Stoffe bzw. sprengstoffverdächtige Gegenstände gefunden. In den Bekennerschreiben, die auch dem WDR vorliegen, hat er seinen Namen und seine Adresse genannt. Aber, so Innenminister Reul, es werde noch geprüft, ob der Verfasser der Schreiben tatsächlich etwas mit den Taten zu tun hat. Ob er allein gehandelt hat, möglicherweise auch andere beteiligt waren und ob die Vorfälle in Nordrhein-Westfalen in Verbindung zu anderen stehen, etwa in Brandenburg.
1: Deutschlands einzige Koalition aus CDU, SPD und BSW wackelt. Hintergrund ist der Streit zwischen dem Thüringer BSW-Landesverband und dem Bundesverband. 13 von 15 Landtagsabgeordneten sind deshalb aus der Partei ausgetreten. Sie werfen BSW-Gründerin Wagenknecht vor, sie zum Spielball für den Wahlkampf in Sachsen-Anhalt gemacht zu haben und wollen am Sonntag eine neue Partei gründen. Die Regierung unter CDU-Ministerpräsident Vogt wollen sie weiter mittragen. Die Polizei warnt vor Betrügern, die sich am Telefon als Finanzexperten ausgeben. Eine 68 Jahre alte Frau aus dem Raum Greifswald ist auf diese Masche hereingefallen. Laut Polizei hat sie 77.000 Euro verloren bei einer vermeintlich gewinnbringenden Geldanlage im Internet. Luise Blöss aus dem Vorpommern-Studio berichtet.
3: Die Betrüger hatten sich der Frau gegenüber telefonisch als Finanzexperten ausgegeben. Nachdem die 68-Jährige zuerst eine kleine Summe überwiesen hatte, überzeugte ein vermeintlicher Finanzmanager sie davon, mehr Geld anzulegen. Nach Polizeiangaben hat sie über 70.000 Euro auf unterschiedliche ausländische Konten überwiesen. Misstrauisch sei die Seniorin geworden, als die Betrüger ihr Strafzahlungen androhten. Sie habe daraufhin Anzeige bei der Polizei erstattet. Diese empfiehlt, bei Anrufen zu Geldanlagen von Unbekannten aufzulegen und sich nicht auf angeblich sichere Angebote einzulassen. Seriöse Anbieter meldeten sich nicht unaufgefordert zu einem Verkaufsgespräch.
4: Das Wetter für uns in Mecklenburg-Vorpommern mit Theresa Hebert. Es ist nass.
5: Ja, es ist sehr, sehr viel Regen noch unterwegs rund um Güstrow und Malchin oder auch um Rostock. Ansonsten viele Wolken, aber es lockert schon mal hier und da so ein bisschen auf. Ne? 19 Grad in Parchim, 18 in Rostock und 18 Grad in Neubrandenburg. Auch in der kommenden Nacht wird schon so ein bisschen besser. An der See kann es noch mal schauern oder kurz gewittern und vor allem bleibt es richtig windig Richtung See. Bei 15 bis 13 Grad und morgen am Sonnabend, das wird windiges Aprilwetter. Immer mal ein Gewitter mit dabei, dann heitert es auf. Aufbau um die 21 Grad.
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5: Da schauen wir nochmal nach Rügen. Zwischen Juliusruh und Lowe haben wir noch die Baustelle, plus 45 Minuten aktuell noch. Und geblitzt wird noch an einigen Stellen. Auf der A14 Richtung Kreuzschwerin zum Beispiel, vorm Rastplatz Platerberg, dann A20 Lübeck Richtung Rostock, Höhe Groß-Saarau. Auf der A24 einmal Richtung Berlin, Höhe Pritzwalk und Richtung Hamburg zwischen Zarrentin und Gallin. B5 Ortsausgang Groß-Warnow Richtung Karstädt, dann B96 Richtung Stralsund, Höhe Rastplatz Rügenblick, auf der 104 Löcknitz Richtung Grosso, auf der 110 in Relzow, dann B191 Ortseingang Eldena, wenn Sie aus Karstädt kommen, B192 am Ortsausgang Dobbertin, Goldberger Straße und in Penzlin, Höhe Supermarkt, auf Rügen B196 zwischen Lanken, Granitz und Serams, B321 am Ortseingang Warsow, wenn Sie aus Schwerin kommen, der Anhänger, Altentreptow Richtung Rheinberg, Höhe der Försterei, am Ortseingang Burg Stargard, wenn Sie aus Bagensdorf kommen, in Rostock, Röversheger Chaussee stadteinwärts und in Stralsund, Greifswalder Chaussee, Höhe Supermarkt.
4: Danke fürs Melden.
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4: Machen Sie es sich bequem für die nächste Stunde Kultur. Wir bringen Ihnen Festival-Feeling nach Hause. In Schwerin wurde ja vorhin das Windrose-Festival eröffnet. Klemmser-Musik gibt es zu hören, auch hier im Studio. Musiker haben uns Live-Aufnahmen hier gelassen, hören wir uns an. Jamel Rock den Förster ist ja für heute abgesagt. Wir sprechen mit unserer Reporterin vor Ort. Wir stellen Ihnen außerdem die neue künstlerische Leiterin der Vorpommerschen Landesbühne vor und haben einen außergewöhnlichen Kinotipp. Und wir spielen auch hier die 80er, jetzt aus der Kategorie, man braucht ja eigentlich nur einen einzigen Song, um unsterblich zu werden. Come on Eileen von den Dexy Midnight Runners. Wollte die Plattenfirma damals übrigens gar nicht erst als Single veröffentlichen.

0: An der vorpommerschen Landesbühne ist ihr Name kein ganz unbekannter, denn Rike Reininger hat dort bereits als Autorin und Regisseurin gearbeitet, allerdings als Freischaffende. Und jetzt aber übernimmt sie das Zepter. Für die nächsten 3 Jahre ist sie nämlich die künstlerische Leiterin. Und falls Sie bei dem Nachnamen von ihr Reininger gedacht haben, ist sie verwandt mit der Trickfilmpionierin Lotte Reininger? Ja, so fast. Ihr Nachname geht nämlich auf eine angeheiratete Verbindung zu Lotte Reininger zurück. So, das haben wir geklärt. Jetzt aber zu Rike Reininger, der neuen künstlerischen Leiterin der Vorpommerschen Landesbühne. Sandra Frisenius stellt sie Ihnen hier im Kulturjournal bei NDR 1 Radio MV vor, in einem Porträt von A bis Z. Bitteschön.
1: A wie Anklam. Während an großen Häusern in Metropolen oft jede Bühne ihre eigene feste Zielgruppe hat, treffen in einer Kleinstadt wie Anklam die unterschiedlichsten Menschen aufeinander. Genau das ist es, was für Rike Reininger die Aufgabe an der Vorpommerschen Landesbühne ausmacht.
2: Wirklich das Commitment zu sagen, ich mache Theater für und mit dem Publikum und nicht fürs große Feuilleton. Also das ist schon so ein Unterschied und ich bin so 100%ig Stadttheater-Fan. Das Stadttheater als Institution in einer Stadt, eben der Ort, wo man sich treffen kann, wo man Kultur genießen kann, wo man Anregungen bekommt und wo man gemeinsam ist.
1: B wie Bochum. Aufgewachsen im Ruhrgebiet, studiert Rike Reininger Puppentheaterregie an der Prager Akademie. Über Stationen an den Landesbühnen Sachsen, dem deutsch-sorbischen Volkstheater Bautzen und dem Theater Junge Generation Dresden führt ihr Weg schließlich nach Vorpommern. Doch wie prägt das Figurentheater ihren Blick auf die große Bühne?
2: Was ich immer mitnehme, ist so eine Art von Fantasie in Objekte zu stecken. Also ein Stuhl ist nicht nur ein Stuhl, sondern der kann auf der Bühne alles Mögliche sein. Der kann übereinander gestapelt ein Berg sein, der kann eine Falle sein, der kann ein Auto sein. Sozusagen die Fantasie, das, was haptisch da ist, nicht als das zu nehmen, wie es für gewöhnlich genommen wird.
1: G wie Gegenwartsdramatik. Rike Reininger inszeniert nicht nur Klassiker. Sie schreibt als Dramatikerin auch selbst preisgekrönte Stücke. Für ihr Werk Risse in den Wörtern erhielt sie 2024 den Konstantin-Andock-Literaturpreis. Die Themen für ihre Stücke findet sie mitten im Leben.
2: Wenn ich selbst beauftragt etwas schreibe, gibt es da ein Thema, was mir auf den Nägeln brennt. Und das ist dann oft so, dass es sehr lange im Hinterkopf schwelt und dann irgendwann klar ist, so, das werde ich jetzt schreiben.
1: N wie Nachhall. Mit reiner Unterhaltung gibt sich die neue künstlerische Leiterin nicht zufrieden. Ihr geht es um mehr.
2: Der Vorhang ist zu, aber damit ist das Theatererlebnis nicht zu Ende. Das Theatererlebnis wirkt fort, bis nach Hause, bis zum nächsten Tag, wer weiß wie lange.
1: Z wie Zukunft. Für die kommenden Jahre wünscht sich Rike Reininger vor allem, dass das Theater ein fester Begegnungsort für die Menschen in der Region bleibt. Als neue künstlerische Leiterin der Vorpommerschen Landesbühne geht sie ihre Aufgabe mit einer ganz eigenen Philosophie an.
2: Langsam. Ich bin jetzt 60 und mit voller Begeisterung starte ich eine neue Stelle, wenn vielleicht andere schon so allmählich an die Rente denken.
0: Hoffentlich gut. Die erste eigene Inszenierung von Rike Reininger an der Vorpommerschen Landesbühne hat dann übrigens bald Premiere, ab Herbst nämlich. Bringt sie als Regisseurin Friedrich Dürrenmatts Klassiker Der Besuch der alten Dame dort auf die Bühne.

0: Es gibt Musik zu hören und wir sprechen über Musik hier im Kulturjournal. Und zwar Klemmser. Das ist kurz zusammengefasst die Musik der osteuropäischen Juden. Sie kommt aus der Hochzeitstradition und ist auch besonders dort bis heute lebendig. Aber sie klingt eben auch in Konzertsälen und auf Festivals. Und seit heute können Sie sie auch hier in Schwerin hören, beim Windrose Festival in Müs. Darüber habe ich am Nachmittag gesprochen mit dem künstlerischen Leiter des Festivals, Wolfgang Meiering, und zwei Musikern, die auch beim Festival auftreten, auch heute Abend, und deswegen waren sie eben vorab am Nachmittag da. Alan Byrne am Akkordeon und Violinist Mark Kownacki. Herzlich willkommen.
1: Herzlichen
2: Dank. Freut uns auch.
0: Wolfgang Meiering, erstmal ist es ja heute nicht gerade so das Draußenwetter, Festivalwetter. Was habt ihr dagegen gemacht oder dafür gemacht?
2: Naja, es ist so, in Müs ist das Wetter ja immer ein bisschen anders als in Schwerin. Ja, also ich kann mich erinnern, dass irgendwann mal die Ende der Sommertour da war und es hat in Schwerin geschüttet wie nichts Gutes und in Müs war so gut wie nichts. Also insofern sind wir da erstmal optimistisch, dass es heute Abend nicht regnen wird und dass wir zumindest trocken sind und schön der Musik lauschen können.
0: Sie haben das Festival mitbegründet und dieses 14. Windrose Festival unter das Motto gestellt, East meets West. Also Sie holen östliche und westliche Musiktraditionen gemeinsam ins Museumsdorf nach Müs. Warum haben Sie gesagt, im Mittelpunkt muss Klezmer stehen?
2: Eigentlich, was im Mittelpunkt des Festivals steht, ist das Aufeinandertreffen von Musikern. Und in diesem Fall East meets West bedeutet Musiker, die aus Musiktraditionen kommen, die im mittelöstlichen oder östlichen Europa beheimatet waren und sind, treffen auf Traditionen aus Nordeuropa, aus Westeuropa und so weiter. Und die Musiker kommen zusammen und man macht was gemeinsam. Wir haben beispielsweise mit einigen Musikern heute Morgen schon eine gemeinsame Probe gehabt, wo Musiker aufeinander getroffen sind, die so noch nie zusammen gespielt haben. Die werden morgen Abend ein wunderschönes gemeinsames Konzert geben. Und das ist für die Musiker ein tolles Erlebnis, weil es eine einmalige Geschichte ist. Man weiß nie, ob man das jemals wieder erleben wird. Und für das Publikum auch, weil sie können das miterleben.
0: Ja.
2: Und das ist eben das, was mich an diesem Festival auch eben besonders reizt und glaube ich auch viele Kollegen, die zum Festival kommen, besonders reizt.
0: Ja. Klezmer wird natürlich erklingen auf dem Festival. Alan Byrne, habe ich gesagt, am Akkordeon, Mark Kownacki an der Geige sind auch typische Instrumente neben der Klarinette. In der Musiktradition, warum passen diese beiden Instrumente so gut zusammen?
1: Das Ding ist, dass die Violine schon seit fast 350 Jahren bei der jüdischen Musik dabei ist. Das Akkordeon und Klarinette sind eigentlich viel, viel später eingestiegen, obwohl Klarinette heute als Hauptinstrument für Klezmermusik also behauptet wird, war das eigentlich gar nicht immer so. Und warum Violine und Akkordeon? Naja, das Akkordeon kann grundsätzlich die ganze Band ersetzen, weil das Akkordeon kann grundsätzlich alle spielen. Die Bässe, die rhythmische Begleitung, die Melodie oder Harmonie. Und genau deswegen, es wäre wahrscheinlich die kompakteste Besatzung des Ensembles.
0: Frage an den Akkordeonspieler, an Alan Byrne. Was macht für dich den ganz eigenen Klang eben dieser Musik aus?
3: Eigentlich, dass alles in dieser Musik von der menschlichen Stimme ausgeht. Und die Ausdrucksmöglichkeiten der menschlichen Stimme ist das Schönheitsideal überhaupt, was wir versuchen, immer mit den Instrumenten nachzuahmen. Akkordeon, wie das normalerweise gespielt wird, ist nicht eigentlich dafür so geeignet. Aber wenn man hört, wie Akkordeon zum Beispiel im Mittelmeer, in griechischer Musik oder türkischer Musik oder auch arabischer Musik gespielt wird, das ist ein Modell dafür. Und die jüdische Musik hat auch tatsächlich 100 Jahre lang Beziehungen zu anderen Musik, genau zu diesen Musik gehabt im Osmanischen Reich. Und deswegen ist das Akkordeon auch für mich ein wunderbares Instrument, wo verschiedene Musiktraditionen eigentlich in ein Instrument zusammenfließen.
0: Marc, wie ist das bei euch? Wir haben gehört vom musikalischen, vom künstlerischen Leiter von Wolfgang Meiering, dass ihr ja auch bei dem Festival auftreten werdet. Bleibt ihr da der Tradition treu oder inwiefern kommen da eben auch moderne Einflüsse rein?
1: Es hängt davon ab, was wir als Ziel haben. Mhm. Ab und zu können wir natürlich sehr starke Einflüsse der, sagen wir mal, modernen Musik, der klassischen Musik, Jazzmusik, also reinlassen. Aber wenn wir tatsächlich die Aufgabe für haben, also das so authentisch wie möglich zu spielen, natürlich können wir das auch. Zum Beispiel heute Morgen, als wir bei der Probe waren, war es erstaunlich toll, weil wir also nicht nur die auch neue Melodie für uns gelernt haben, sondern dass wir auch den Stil der anderen Musikrichtungen auch gleichzeitig lernen konnten und miteinander austauschen konnten. Und genau deswegen kann man später mit der Zeit wirklich schon kaum sagen, was authentisch ist und was nicht.
0: Also Marc, passiert das eigentlich auch beim Spielen, während des Spielens? Ne?
1: Ja.
0: ja, dass sich das ja so angleicht und mal wieder vielleicht genau auch ein bisschen verändert. Ja. Ihr habt die Instrumente mit, die Geige und das Akkordeon, und wir möchten eine kleine Kostprobe hören. Was könnt ihr uns spielen und was ist das für ein Stück und welche Bedeutung hat das?
1: Wir können zwei Melodien für euch vorspielen. Und zwar eine Melodie, die Dabriding oder Guten Morgen heißt. Das ist eine Melodie, die sich nicht zum Tanzen eignet, sondern zum Zuhören. Mit solchen Melodien hat man die Gäste entweder vor der Hochzeit begrüßt bzw. gesammelt oder nach der Hochzeit ruhig nach Hause begleitet.
0: Ah, das wollen wir hören als erstes.
1: Wir kennen das als Guten Morgen, aber es kann sein, dass diese Melodie in verschiedenen Regionen ein bisschen anderen Namen hat.
0: Dann nennen wir das heute einfach Guten Abend, weil es ja schon später ist.

0: Heute ist das Windrausfestival in Schwerin-Müß gestartet. Der Regen war ja dann doch da. Jetzt aber ist er erstmal weg. Und bis Sonntag steht dort die Klezmermusik im Mittelpunkt, wie eben hier im Kulturjournal bei NDR 1 Radio MV gehört. Von Alan Byrne am Akkordeon und Mark Kownatzki an der Geige. Der künstlerische Leiter vom Festival, Wolfgang Meiering, war auch hier im Studio am Nachmittag. Die drei sind ja mittlerweile wieder zum Festival in Müß. Wir haben vorhin aber auch über das Persönliche hinter der Klezmermusik gesprochen. Alan, du spielst Akkordeon. Wie bist du zur Klezmermusik gekommen? Gab es einen Schlüsselmoment?
1: Es ist eine lange Geschichte. Ich bin in einer Familie aufgewachsen, wo beide Eltern Jiddisch gesprochen haben, als Muttersprache. Aber weil wir in Amerika zu Hause waren, sie wollten nicht, dass ich das Gefühl habe, ein Gast in Amerika zu sein, sondern ein richtiger Amerikaner. Und das bedeutet, sie haben diese Sprache nur als Geheimsprache von mir und meiner Schwester gesprochen, also nicht, uns nicht beigebracht und eigentlich versucht, uns fernzuhalten von diesem Gefühl, aus Osteuropa zu kommen. Und gleichzeitig war ganz, ganz viel los in meiner Familie, die ich dann im Nachhinein sehen konnte, das ist doch die jüdische Kultur gewesen. Und später im Leben, also ich habe angefangen mit klassischem Klavier und dann habe ich Jazz und Free Jazz und Country and Western, alle möglichen Sachen gemacht. Und als ich 23 Jahre alt war, bin ich der jüdischen Musik zum ersten Mal begegnet. Das kam mir ungeheuer bekannt vor, schon beim ersten Mal. Ich habe gedacht, wie kann das sein, dass ich das jetzt zum ersten Mal höre? Das, es klingt, als hätte ich das schon immer gewusst. Und ich verstehe jetzt, dass das quasi der Klang meiner Familie war. Also nicht in Musik, sondern in Tonfall und Geste und Emotion und so weiter. Das war alles verkörpert in dieser Musik. Ehrlich gesagt, ich habe es am Anfang nicht gemocht. Weil wie ein junger Mensch von seiner Familie weg will, wollte ich eigentlich weg ein bisschen davon. Aber ich habe so viele Facetten entdeckt, die ich in der zeitgenössischen Kultur damals sonst vermisst hatte. Und irgendwann habe ich gedacht, nee, das ist auf jeden Fall eine sehr, sehr interessante Entdeckungsreise wert. Und bin eingestiegen und das ist ein Thema für mich jetzt seit fast genau 50 Jahren.
0: Wolfgang Meiering als künstlerischer Leiter des Windrose-Festivals, wenn du diese Musik hörst, wie geht es dir dabei?
2: Klezmermusik ist eine Musik, die für mich sehr emotional ist. Also Emotionen spielen eine extreme Rolle. Das ist ja immer, ich empfinde immer klassische Musik als Musik für den Kopf. Klezmer ist Musik für den Bauch, fürs Herz. Das ist etwas, was man verstehen muss. Denn es ist ja Musik, die auch einen Zweck hatte und viel bei Hochzeiten gespielt wurde, aber bei anderen Anlässen wurde diese Musik gespielt. Und die muss die Menschen erreichen. Egal, ob es eine langsame Melodie ist, die zu Herzen geht oder ein schneller Tanz, der in die Füße geht. Das ist das, was die Musik ausmacht. Es ist immer so, ich habe immer gesagt, Tradition ist die schönsten Stücke von seinen Nachbarn klauen und sie so einen eigenen machen. So, dass man einfach, man adaptiert von anderen und baut das sozusagen in seine eigene Kultur ein. Und das ist für mich als Norddeutschen auch so. Wenn ich mit dänischen Kollegen spiele, sage ich immer, ja, dänische Musik ist norddeutsche Musik mit etwas anderen Mitteln. Aber im Prinzip sind sie sich so nah verwandt, dass sie wie zwei verwandte Sprachen sind. Und das ist etwas, was ich auch bei traditioneller Musik an sich empfinde. Für mich sind alle traditionellen Musiken in Europa gehören zu einer Sprache. Sie sind nur unterschiedliche Dialekte. Und wenn wir diese Dialekte erstmal verstanden haben, dann können wir uns wunderbar miteinander unterhalten musikalisch.
1: Ich möchte nur bestätigen, was Wolfgang gerade gesagt hat. Der wichtigste Musikwissenschaftler für jüdische Musik im 20. Jahrhundert hieß Moshe Beregowski. Er war ukrainischer jüdischer Musikwissenschaftler. Und er schreibt in sein Standardwerk ganz am Anfang, das Allerwichtigste für einen Klezmermusiker, wofür er am meisten geschätzt ist, seine Fähigkeit, die Emotionen der Zuhörer unmittelbar zu berühren.
0: Marc, wenn du die Geige spielst, die ist ja so dieses Typische, wenn man eben sagt, die kann weinen, die kann lachen, die kann so alle unsere Emotionen, Empfindungen eben mitspielen. Wie ist das aber unter euch Musikern? Wie kommuniziert ihr miteinander? Wie viel ist Improvisation? Wie viel steht aber auf dem Notenblatt?
3: Eigentlich hat Alan ab und zu, wie er sogar selber sagt, hat er ein bisschen Angst davon, was unter uns passiert, wenn wir spielen, weil wir spielen irgendwie... Es ist wie eine telepathische Zusammenarbeit sozusagen, Zusammenspiel. Ganz oft, sogar jetzt passiert es ganz oft, dass wir plötzlich das Gleiche im gleichen Moment machen, was wir gar nicht vorher abgesprochen haben. Was auf dem Notenblatt steht, da steht eigentlich überhaupt nichts, weil wir kein Notenblatt vor uns haben. Okay. Es ist eigentlich ganz traditionell in dieser Musik, dass alle neue Materialien einfach vom Gehör gelernt werden. Und es ist eine Tradition, die auch so weitergegeben wird.
0: Wann kann man euch beim Windross-Festival morgen am Sonnabend nochmal hören?
2: Ja, also Sie sind ja ein Teil des Windross-Orchesters.
0: Ja.
2: Da kann man Sie dann nochmal hören, zusammen dann auch mit Musikern aus Polen, aus Dänemark, aus Deutschland, die mit Ihnen zusammen dann ein fulminantes Konzert geben.
0: Ja, ich bin mir ganz, ganz sicher. Wolfgang, mach nochmal Lust drauf auf dieses Wochenende bis Sonntag. Wie gesagt, ganz viel los, auch neben den beiden Musikern, neben Mark und Alan.
2: Es sind sehr viele Unterschiede. Wie gesagt, in Polen, da Alan kommt ja nicht aus den USA, sind dänische Musiker da, Musiker aus Irland, aus Schweden, aus Deutschland. Und alle spielen ihre eigenen Programme. Aber was für mich bei diesem Festival immer ein ganz wichtiger Faktor ist, ist die Zusammenarbeit zwischen den Musikern auch, die noch neben den Konzerten passiert. Und das ist etwas, was dem Festival eine besondere Atmosphäre gibt. Das hat man nicht auf jedem Festival.
0: Also in jedem Fall noch vorbeikommen. Am besten was anziehen, womit man gut tanzen kann. Ob nun langsam oder ausgelassen, oder Wolfgang?
2: Ja,
0: oder
2: es gibt mehrere Tanzflächen auch. Also vor der großen Bühne ist eine große Tanzfläche, wo man sich richtig austoben kann.
0: Und dann freue ich mich, wenn die beiden Musiker uns jetzt nochmal Lust machen, Alan und Mark, noch mit einem schönen Stück zum Abschluss mit Klezmermusik. Das Windross-Festival, nämlich in all ihren Facetten, ausgelassen, melancholisch, wir haben es gehört, lebendig. Seit heute in Schwerin-Müß bis Sonntag läuft das Ganze. Wolfgang Meiering, der künstlerische Leiter des Festivals, die Musiker, Alan Byrne und Mark Kownacki. Dankeschön, dass Sie hier waren. Viel Erfolg und Freude.

0: Kulturtipps von Barbara Streisand hier im Kulturjournal bei NDR 1 Radio MV. Während in Schwerin-Mühs ja das Windrausfestival angelaufen ist am Nachmittag, am Abend auch mit Regen ja am Anfang, ist aber in der Nähe von Wismar bei Jamelrock den Förster musikalisch gerade nichts los. Reden wir jetzt drüber. Birgit und Horst Lohmeier hatten das Festival ja im Jahr 2007 ins Leben gerufen. Die beiden protestieren mit dem Festival seitdem jedes Jahr gegen Rechtsextremismus. Nun hat es dort auf dem Gelände rundherum so viel Regen gegeben, dass es eben nicht möglich ist, das Ganze heute durchzuführen. Das Festival für heute abgesagt, zum Beispiel eben deswegen, weil die Technik einfach wegen des Schlamms nicht zur Bühne gebracht werden konnte. Katrin Glüsenkamp ist da in Jamel. Eigentlich wollten wir ja jetzt an dieser Stelle über Musik, Programm sprechen, ne Katrin? Mhm. Auch darüber, wer auftritt, das ist ja bis das Festival läuft immer geheim. Aber jetzt erstmal dazu, was machen denn die Menschen gerade vor Ort, die eben schon angereist sind?
1: Ja, also die Besucher sind hier bereits, die bereits hier gewesen sind, haben lange auf eine Entscheidung gewartet. Jetzt lösen sich die Gruppen hier langsam auf und einige machen sich auf den Heimweg. Andere suchen nach Möglichkeiten, irgendwo hier in der Umgebung unterzukommen. Da passiert auch gerade tatsächlich einiges, denn Jamelrock den Förster hat auf Instagram einen Beitrag veröffentlicht und darin geht es auch um die Frage nach Schlafplätzen. In den Kommentaren bieten viele Menschen spontan ihre Hilfe an und stellen Übernachtungsmöglichkeiten zur Verfügung. Und zusätzlich hat eine Pastorin aus der Umgebung bekannt gegeben, dass sie die Kirche in Proseken und Hohenkirchen öffnet. Dort kann also auch übernachtet werden. Und ich finde, das zeigt schon, dass die Absage zwar für viele eine schon große Enttäuschung ist, gleichzeitig aber auch eine enorme Solidarität unter den Besuchern und Unterstützern des Festivals da ist.
0: Mhm. Eine der Bands, die auftreten wollte, ist die Techno-Marching-Band Meute aus Hamburg. Das ist ja schon mal bekannt geworden. Die haben bei Instagram gepostet, dass eben wegen des Wetters nichts daraus wird, Katrin. Gibt es irgendwie andere Programmpunkte, Workshops, die dennoch stattfinden können, auch morgen?
1: Genau, also wie du schon gesagt hast, die haben auf ihrer Instagram-Seite selbst bestätigt, dass sie nicht dabei sein können. Sie haben aber auch dazu geschrieben, dass sie es sehr schade finden, heute nicht auftreten zu können und gleichzeitig die Hoffnung geäußert, vielleicht im nächsten Jahr dabei sein zu können. Damit ist klar, auch Teile des geplanten Musikprogramms sind durch die Absage heute weggefallen. Für morgen ist allerdings noch gar nichts entschieden. Ob dann Konzerte, Workshops oder andere Programmpunkte stattfinden können, hängt vor allem davon ab, wie sich das Gelände und die Zufahrten hier entwickeln. Selbst wenn das Wetter besser wird, muss die gesamte Infrastruktur erstmal ein bisschen aufgebaut werden.
0: Was ist denn jetzt, wenn es morgen auch nicht geht? Gibt es einen Ersatztermin oder treffen sich vielleicht die Menschen und Musiker in der Kirche und machen was gemeinsam? Gibt es einen Plan?
1: Das wäre schön. Also das ist im Moment auch noch völlig offen. Ein komplettes Festival kurzfristig an einen anderen Ort zu verlegen, dürfte kaum möglich sein, denke ich mal. Dafür braucht es Bühnen, Technik, Strom und entsprechende Infrastruktur. Aber gerade sieht man ja, dass sich rund um das Festival viel bewegt und die Menschen helfen wollen. Ob daraus vielleicht auch für morgen noch etwas entstehen kann, müssen die Veranstalter entscheiden. Jetzt geht es erstmal darum, abzuwarten, wie sich das Wetter und vor allem der Zustand des Geländes entwickelt. Für heute ist definitiv Schluss. Was morgen passiert, soll in den kommenden Stunden bzw. morgen dann geklärt werden.
0: Danke, Katrin Glüsenkamp aus Jamel. Du hast es weiter im Blick. Jamel rockt den Förster für heute abgesagt. Morgen, wie gesagt, unsicher. Wir sagen es Ihnen hier bei NDR 1 Radio MV. Und wie gesagt, wenn Sie einen trockenen Schlafplatz haben auf Instagram, da kann man sich dazu vernetzen. Danke, Katrin.
1: Gerne.

0: Freitagabend, das ist das Kulturjournal. Und stellen Sie sich vor, Sie lesen nachher noch so ein fesselndes Buch. Sie fiebern damit, weinen, lachen mit den Figuren in der Geschichte. Und am Ende erfahren Sie, das Ganze hat die künstliche Intelligenz geschrieben, kein echter Schriftsteller. Würde Ihnen das Buch dann weniger gefallen? Fakt ist, die KI schreibt den Buchmarkt gerade radikal um. Und etliche Kreative haben eben Angst, dass KI-generierte Inhalte ihre Kunst irgendwann ersetzen könnten. Verlage stehen da also vor der Frage, wie sie im Lektorat sicher gehen können, dass ein Text tatsächlich menschengemacht ist. Elisabeth Kirchner hat sich in der Literaturbranche umgehört.
1: Reinhard Resen leitet die Rechtsabteilung des Verlags Penguin Random House und er wollte es genau wissen. Wie lange dauert es von der Idee bis zum fertigen KI-Roman?
2: Ich habe ein fertig gepromptetes Buch in ungefähr 8 Stunden generiert, während ich nebenher mit meinem Sohn Fußball gespielt habe und auch in der Badewanne war.
1: Als er die 468 Seiten dann wiederum von der KI überprüfen ließ, mit der Frage, was hältst du von diesem Roman, erhielt er eine verblüffende Antwort.
2: Wow, das ist gut. Das hat eine Autorin wahrscheinlich Mitte 40 geschrieben. Da sehe ich definitiv Bestsellerpotenzial. Dann frage ich, du KI, was würdest du denn sagen, wenn ich dir jetzt mitteile, es ist ausschließlich von dir in einem separaten Prompt. Und da war die KI verblüfft und sagte, oh, das hätte ich jetzt nicht gedacht. Die KI ist von sich selber so ein bisschen geflasht.
1: Der Roman, den Reinhard Resen, der Justiziar des größten Verlags weltweit, mithilfe von ChatGPT geschrieben hat, ist mittlerweile bei Amazon erhältlich. Dass er von einer Maschine erstellt wurde, steht nirgendwo. Denn es kommen zwar immer mehr KI-generierte Bücher auf den Markt, eine Verpflichtung, die Inhalte zu markieren, hat der Online-Händler aber nicht.
2: Amazon weiß genau, dass diese Titel KI-generiert sind, hütet sich aber, das den Leserinnen und Lesern mitzuteilen.
1: Und das ist ein Problem. Denn wer ein KI-generiertes Buch zum Verkauf anbietet, verletzt das Urheberrecht von Kreativen.
2: Die KI kann das ja nur, weil sie Milliarden von Texten analysiert hat und eine Methode entwickelt hat, die Einzelteile neu zusammenzuschrauben. Urheberrecht ist was Wichtiges, eine kulturelle Ressource, die muss beachtet, die muss beschützt werden. Und jetzt wird das ausgegeben, ohne der Leserschaft zu erklären, das ist eigentlich KI. Das sind die zwei einzigen Schritte, die ich so sehe, Transparenz und Vergütung.
1: Mehr Transparenz wünschen sich auch die Autorinnen und Autoren. Eine gesetzliche KI-Kennzeichnungspflicht ist am 2. August in Kraft getreten. Am fertigen Gesetz gibt es viel Kritik. Die Autorin Nina George war an den Verhandlungen beteiligt.
3: Diese Transparenzanforderungen sind im Prinzip nutzlos, weil wir zum Beispiel nicht durchsetzen konnten, dass es eine menschenlesbare Kennzeichnung gibt. Es gibt so viele Ausnahmen, zum Beispiel, dass etwas nicht gekennzeichnet werden muss, wenn ein Mensch nochmal drüber geschaut hat.
1: Fiktive Texte wie Romane sind von der Kennzeichnungspflicht bisher grundsätzlich ausgenommen. Die Menge und die verblüffende Qualität KI-generierter Literatur sorgt auch beim Verlag Penguin Random House für Verunsicherung. Im Lektorat gilt noch das Vertrauensprinzip.
2: Wir haben natürlich Verträge, in denen drinsteht, KI-Einsatz muss mit dem Verlag abgestimmt werden. Also wir haben noch Vertrauen darin, dass die Kreativen wissen, dass sie hier ehrlich spielen müssen.
1: Fest steht, generative KI hat längst Einzug in die Buchbranche gehalten. Verlage stehen vor der Frage, ob sie in Zukunft noch gebraucht werden, ob sie ihr Geschäftsmodell ändern müssen. ChatGPT erstellt ein Buch in wenigen Stunden. Ein Verlag braucht dafür viel Zeit. Ob die Arbeit kreativer in der Buchbranche trotzdem weiter geschützt wird, das ist eine politische Entscheidung. Und zwar eine, die schnell getroffen werden muss, sagt Reinhard Resen.
2: Also die Politik muss vielleicht auch noch ein bisschen umdenken und nicht nur in Investitionsszenarien denken, sondern Kultur ist ein wichtiger Faktor. Die müssen mal so ein Buch lesen und beeindruckt sein von der Qualität und sagen, wollen wir, dass diese Bücher mit regulären Büchern konkurrieren? Die KI fragt niemand und die KI bezahlt auch niemand. Die KI ist nicht gut, die ist nicht böse, die ist wahnsinnig effektiv.
1: Reinhard Resen wird seinen KI-generierten Roman persönlich an Abgeordnete im Bundestag versenden und er hofft, dass sie Stellung beziehen und handeln. Für die Verlagswelt geht es um nichts weniger als den Stellenwert kultureller Güter in unserer Gesellschaft.
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0: Das geht ab ins Kino hier im Kulturjournal bei NDR 1 Radio MV am Freitagabend. Und zunächst mit der Frage, was darf, was kann, was soll Schauspiel leisten? Wenn zum Beispiel Hollywood große Geschichten über Menschen mit Behinderungen erzählen wollte, haben sie ja in den Filmstudios jahrzehntelang einen Schauspieler ohne Einschränkungen genommen, der dann die Rolle gespielt hat. Tom Hanks zum Beispiel als der geistig eingeschränkte Forrest Gump oder Jamie Foxx als blinder Musiker Ray Charles. Eddie Redmayne hat in der Rolle des Physiker Stephen Hawking im Rollstuhl gesessen und mittlerweile aber werden die Rollen mehr und mehr mit Menschen besetzt, die diese Lebensrealität täglich erleben. Wie auch in der neuen deutschen Komödie Das gewisse Etwas. Hier spielen eben Menschen mit Beeinträchtigungen selbst die Hauptrollen. Großartig, sagt Filmkritikerin Andrea Burz.
1: Alles beginnt mit einem Missverständnis.
2: Otto? Wir haben dich nur erwartet. Sagt alle Hallo zu Otto.
3: Hallo.
2: Wer bist du nochmal? Sein Betreuer?
3: Sein Betreuer, ganz genau.
1: So landen die Kleinganoven Alex und Carlo nach einem Juwelenraub in einem Reisebus zwischen Menschen mit Beeinträchtigung, die auf dem Weg ins Ferienlager sind. Für die beiden Flüchtigen eine perfekte Tarnung. Alex, den Max von der Gröben spielt, gibt sich dreist als geistig Behinderter aus.
4: Das wirklich sehr Schöne an diesem Film ist, dass der Alex, also meine Rolle, dass ich sehr früh mit meiner Tarnung auffliege. Dass die Beeinträchtigten mich durchschauen und dass wir uns dann verbrüdern. Und in dieser Szene, ich stehe unter der Dusche, ahne nichts Böses.
5: Fuck, was machst du hier?
6: Du bist nicht behindert.
5: Ich bin super behindert. Schön, als ich ein Kind war.
6: Ich glaub dir kein Wort.
5: Ja, ich hab was Dummes gemacht und ich muss mich hier ein paar Tage verstecken.
6: Keine Sorge, ihr seid's gerne. Außer Louis.
5: Wer ist Louis?
7: Das bin ich, du Vollpfosten.
1: Der Ton in der Komödie Das gewisse Etwas ist unverblümt direkt. Die Vorlage Un petit truc en plus stammt aus Frankreich, hat dort vor 2 Jahren knapp 11 Millionen Zuschauer ins Kino gelockt und Hollywood-Blockbuster hinter sich gelassen. Auch Regisseur Marc Rotemund setzt im deutschen Remake das Thema Inklusion mit entwaffnender Selbstverständlichkeit um. Alle Rollen sind mit authentischen Schauspielern besetzt.
8: Hallo, ich bin Simon Rupp. Ich bin 27 Jahre alt. Ich wohne hier in Kempen. Ja, ich bin Schauspieler und Schwimmer.
1: Für Simon Rupp, der mit dem Down-Syndrom lebt, ist Das gewisse Etwas bereits das 7. Filmprojekt. Er spielt den fußballverrückten Joshua. Eine Figur, die nicht über ihre Beeinträchtigung definiert ist, wie es immer noch in Filmen und Serien vorkommt, sondern eine Figur mit Facetten. Wie auch Reiseteilnehmer Konrad, der ohne Pause redet. Oder die freundliche Mila, die so tollpatschig ist, dass sie jeden fliegenden Ball irgendwann ins Gesicht bekommt.
2: Oh, oh Gott, schon wieder!
1: In dieser offenen Gemeinschaft findet auch Ganova Alex seinen Platz.
9: Du bist ein geiler Typ, du!
10: Du bist auch ein geiler Typ.
1: Das gewisse Etwas. Eine witzige, herzerwärmende Komödie über eine Gemeinschaft, die zeigt, wie selbstverständlich Inklusion sein kann. Das hat Max von der Gröben bereits beim Dreh gespürt.
4: Also es war definitiv der emotionalste Dreh meines Lebens, weil viele Schauspieler mit Beeinträchtigungen, die zeigen ihre Emotionen sehr schnell nach außen. Die Freude über eine Szene, wenn sie dann doch im Kasten ist oder der Drehtag hinter uns liegt, da wird gefeiert, da wird sich umarmt. Also diese Unmittelbarkeit der Gefühle, das war schon sehr besonders.
0: Das gewisse Etwas, eine Alternative und ein Wendepunkt womöglich auf die Frage, ne, wie Inklusion im deutschen Film künftig gelebt werden kann. Der Film, der läuft auch hier in Mecklenburg-Vorpommern in den Kinos, in Rostock, Schwerin, Güstrow und in Stralsund.

Die Theater in Mecklenburg-Vorpommern machen gerade gemeinsame Sache. Frei nach dem Motto, runter von den Sitzen und Mund aufmachen, und zwar singend. Sie haben eine gemeinsame Erklärung gegeben. In der geht es um die Freiheit der Kunst und der Demokratie mit der klaren Einordnung. Ich zitiere einige Worte daraus. Wir wollen nicht vorschreiben, was Menschen denken sollen, aber wir wollen deutlich sagen, wofür wir stehen. Eine Demokratie, in der jeder Mensch die gleiche Würde besitzt. Eine Gesellschaft, in der Herkunft, Hautfarbe, Geschlecht, Religion, sexuelle Identität oder politische Überzeugung kein Grund für Ausgrenzung und Verachtung sein dürfen. Ein Land, in dem Minderheiten geschützt werden und in dem niemand Angst haben muss, seine Meinung zu sagen oder er selbst zu sein. Zitat Ende. Morgen startet die Aktion unter dem Titel Dafür um 14:30 in Greifswald in der Stadthalle dort. Montag um 17.30 Uhr folgt Rostock auf dem Marktplatz und nächste Woche ziehen auch noch Schwerin, Neubrandenburg, Stralsund und Neustrelitz nach. Damit Ihnen ein gutes, klangvolles, bewusstes Wochenende. Kommen Sie gut an, wenn Sie noch unterwegs sind mit dem Auto. Oder wie ich mit dem Fahrrad, besingt die Band Juli jetzt hier bei NDR 1 Radio MV.

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1: Im Studio ist Katrin Kahlke. Guten Abend. Regen statt Rockfestival. Jamel Rock den Förster beginnt erst morgen. Polizei warnt vor Anlagebetrügern. Rentnerin in Vorpommern verliert 77.000 Euro an unbekannte Täter. Und Trauer bei Hansa Rostock. Ex-Aufsichtsratsmitglied Skambrax gestorben. Jamel Rock den Förster. Das Musikfestival gegen Rechtsextremismus bei Wismar sollte heute eigentlich starten. Aber der Auftakt ist ins Wasser gefallen. Es

0: Karten. Ob das Festival morgen aber stattfinden kann, ist noch offen. Und wer nicht im Zelt schlafen möchte, kann auf die geöffneten Kirchen in Hohenkirchen und Prosecken ausweichen.
1: Die Polizei in Nordrhein-Westfalen fahndet nach dem Mann, der für die Anschläge und Anschlagsversuche auf die Stromversorgung in den vergangenen Tagen verantwortlich sein soll. Man habe das Fahrzeug des Verdächtigen gestürmt, der sei jetzt zu Fuß auf der Flucht, sagte NRW-Innenminister Reul. Vorher sei seine Wohnung durchsucht worden. Aus Düsseldorf berichtet Bettina Altenkamp.
2: Bei der Durchsuchung seiner Wohnung wurden, wie es heißt, verdächtige Stoffe bzw. sprengstoffverdächtige Gegenstände gefunden. In den Bekennerschreiben, die auch dem WDR vorliegen, hat er seinen Namen und seine Adresse genannt. Aber, so Innenminister Reul, es werde noch geprüft, ob der Verfasser der Schreiben tatsächlich etwas mit den Taten zu tun hat. Ob er allein gehandelt hat, möglicherweise auch andere beteiligt waren und ob die Vorfälle in Nordrhein-Westfalen in Verbindung zu anderen stehen, etwa in Brandenburg.
1: Die BSW-Fraktion im Thüringer Landtag zerbricht. 10 Mitglieder haben heute ihren Austritt aus der Partei erklärt. Ursprünglich hatte die Fraktion im Landtag einmal 15 Mitglieder, zuletzt nur noch 12. Aus Erfurt berichtet Ulrich Böhme.
3: In einer kurzfristig angesetzten Pressekonferenz begründeten die 10 Politiker heute ihr Vorgehen. Die Menschen hätten das BSW nicht gewählt für so wörtlich Flirts mit Rechtsradikalen und endlose Selbstbeschäftigung, hieß es. Mit dem Rücktritt hat der parteiinterne Streit um eine Unterstützung von Ministerpräsident Mario Vogt von der CDU de facto zum Ende der BSW-Fraktion in ihrer bisherigen Form im Landtag geführt. Laut Fraktionschefin Sigrid Huppach wird die Fraktion mit 12 Mitgliedern und auch unter dem bisherigen Namen fortbestehen, bis das weitere Vorgehen geklärt ist. Rechtlich sei das geklärt, sagte sie auf Nachfrage.
1: Mecklenburg-Vorpommern hat die größten Landkreise in Deutschland, entstanden vor 15 Jahren durch die Kreisgebietsreform. Damit wollte das Land auf eine schrumpfende Bevölkerung und auf das Ende der Finanzhilfen aus dem Solidarpakt reagieren. Inwieweit das gelungen ist, erklärt Michael Seidel aus der Aktuell-Redaktion.
4: In den größeren Kreisgebilden konnte sich die Verwaltung professionalisieren, stellten Gutachter wie das Dresdner IFO-Institut oder die Universität Potsdam fest. Dadurch konnten die Kreisverwaltungen zusätzliche vom Staat übertragene Aufgaben besser bewältigen als vorher. Dazu zählen etwa die Flüchtlingsintegration, die Kinder- und Jugendhilfe und Leistungen nach dem Bundesteilhabegesetz. Andererseits beklagen Wissenschaftler wie etwa der Greifswalder Geograf Professor Klüter und das IFO-Institut eine Überzentralisierung durch die Großstrukturen. Sie fordern, genau wie der Städte- und Gemeindetag, eine gründliche Aufgabenreform, verlässliche Gestaltungsspielräume für die Gemeinden sowie die strikte Einhaltung des Prinzips »Wer bestellt, der bezahlt«.
1: Nach einem Angriff auf einen Radfahrer in Wolgast ermittelt die Polizei gegen einen 40 Jahre alten Tatverdächtigen. Er soll den Radfahrer geschlagen und schwer verletzt haben. Aus dem Vorpommern-Studio berichtet Finn Winkler.
5: Zeugenaussagen hatten die Ermittler auf die Spur des 40-Jährigen geführt, so eine Polizeisprecherin gegenüber dem NDR. Der Mann sei Polizei bekannt. Gegen ihn wird nun wegen des Verdachts der gefährlichen Körperverletzung sowie wegen des gefährlichen Eingriffs in den Straßenverkehr ermittelt. Der Tatverdächtige soll einen 43-jährigen Radfahrer am Mittwoch unvermittelt ins Gesicht geschlagen und ihn schwer verletzt haben. Das Opfer kam mit einem Rettungshubschrauber ins Uniklinikum. Der mutmaßliche Angreifer war anschließend geflüchtet.
1: Die Polizei warnt vor Betrügern, die sich am Telefon als Finanzexperten ausgeben. Eine 68 Jahre alte Frau aus dem Raum Greifswald ist auf diese Masche hereingefallen. Laut Polizei hat sie 77.000 Euro verloren bei einer vermeintlich gewinnbringenden Geldanlage im Internet. Luise Blöß aus dem Vorpommern-Studio berichtet.
6: Die Betrüger hatten sich der Frau gegenüber telefonisch als Finanzexperten ausgegeben. Nachdem die 68-Jährige zuerst eine kleine Summe überwiesen hatte, überzeugte ein vermeintlicher Finanzmanager sie davon, mehr Geld anzulegen. Nach Polizeiangaben hat sie über 70.000 Euro auf unterschiedliche ausländische Konten überwiesen. Misstrauisch sei die Seniorin geworden, als die Betrüger ihr Strafzahlungen androhten. Sie habe daraufhin Anzeige bei der Polizei erstattet. Diese empfiehlt, bei Anrufen zu Geldanlagen von Unbekannten aufzulegen und sich nicht auf angeblich sichere Angebote einzulassen. Seriöse Anbieter meldeten sich nicht unaufgefordert zu einem Verkaufsgespräch.
1: Sexuell übertragbare Infektionen nehmen in Mecklenburg-Vorpommern zu. Der heutige Welttag der sexuellen Gesundheit soll das Bewusstsein für das sensible Thema stärken. Reck Raupach aus der Aktuell-Redaktion.
7: HIV, Syphilis, Chlamydien, HPV, Gonorrhoe. Sexuell übertragbare Infektionen erreichten 2024 in Europa einen Rekordwert, so das Europäische Zentrum für die Prävention und die Kontrolle von Krankheiten. Besonders häufig betroffen sind junge Menschen, Männer, häufiger als Frauen, auch in Mecklenburg-Vorpommern. Sexuell übertragbare Infektionen wären vermeintlich.

0: vermeidbar, wenn sich die Menschen mehr beraten ließen. Sozialpädagoge Holz vom Zentrum für sexuelle Gesundheit in Rostock kritisiert, dass es im Land weder genügend Beratungsstellen noch Fachpersonal zur Aufklärung gäbe.
1: Nach der Sanierung der Bahnstrecke zwischen Hamburg und Berlin hat es im Sommer viele Verspätungen und Ausfälle gegeben. Das geht aus einer Antwort der Bundesregierung auf eine Anfrage der Grünen hervor. Besonders Ende Juni fielen etliche Züge aus. Im Juli verbesserte sich die Lage etwas. Als Gründe nennt die Bundesregierung unter anderem Probleme bei der Inbetriebnahme sowie Hitze und Unwetter. In Demmin gibt es einen neuen Ort für Kultur, Kunst und Musik. Am Nachmittag wurde die neue Demminer Kulturschule feierlich eingeweiht. Aus dem Hafmüritz-Studio Thomas Köhler.
2: Rund 500 Musikschüler lernen in der Demminer Kulturschule. Daneben gibt es Angebote im Tanz, Schauspiel, Schreiben, Mediengestaltung und Kunsthandwerk. Die Kulturschule ist umgezogen in ein ehemaliges Schulgebäude, das der Landkreis Mecklenburgische Seenplatte für rund 80.000 Euro renoviert hat. Die Fläche der Kulturschule hat sich mehr als verzehnfacht. Es seien alle Vereine und Verbände aus Demmin und Umgebung eingeladen, die Räumlichkeiten mitzunutzen, so der Leiter der Kulturschule Zeisler. Auch die Volkshochschule Demmin hat in diesem Gebäude ihr neues Domizil gefunden.
1: Der FC Hansa Rostock trauert um Adalbert Skambrax. Wie der Fußballclub mitgeteilt hat, ist das langjährige Aufsichtsratsmitglied in der Nacht zu Freitag im Alter von 85 Jahren gestorben. Skambrax war Gründungsmitglied des Hansa-Aufsichtsrats und gehörte dem höchsten Führungsgremium insgesamt 13 Jahre lang an. Für einige Monate auch als Vorsitzender. Das Wetter für uns in Mecklenburg-Vorpommern. In der Nacht ziehen die Schauer nach Südosten ab und von Mitternacht an ist es dann überall trocken und es klart auf. Meist gibt es wenig Wolken, die Luft kühlt sich auf 15 Grad ab auf Hiddensee und bis zu 11 Grad werden es im Süden. Im Binnenland weht schwacher bis mäßiger an der See frischer und teils böiger westlicher Wind, teils gibt es auch noch stürmische Böen, also aufgepasst. Morgen wird es freundlicher, zunächst ist es dann vielerorts sonnig. Im Tagesverlauf bilden sich Quellwolken, die teils in dicker werden können. Es bleibt aber überall trocken und freundlich, maximal 18 bis 20 Grad. Montag wird es dann heiter bis wolkig, bis zu 25 Grad warm im Binnenland. Am Dienstag sind aber einige Schauer möglich bei 22 Grad und am Mittwoch ist es wechselnd bewölkt bei knapp 20 Grad. 20 und gleich 9 Minuten. Hier ist NDR1 Radio MV, der zuverlässigste Verkehrsservice für uns in Mecklenburg-Vorpommern. Wir haben keine Meldungen. Allen, die noch unterwegs sind, eine gute und sichere Fahrt.
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0: um 21 Uhr mit Michael Hafke. In Nordrhein-Westfalen suchen die Behörden den mutmaßlichen Angreifer nach den Sabotageakten auf Stromnetze. Laut NRW-Innenminister Reul wurde in der Wohnung eines 48-Jährigen Sprengstoff gefunden. Auch sein Auto ist schon beschlagnahmt. Aus Düsseldorf Bettina Altenkamp.
1: In den Bekennerschreiben, die auch dem WDR vorliegen, hat er seinen Namen und seine Adresse genannt. Aber, so Innenminister Reul, es werde noch geprüft, ob der Verfasser der Schreiben tatsächlich etwas mit den Taten zu tun hat. Bundesinnenminister Dobrindt spricht von einem Fall von Klimaextremismus. Angesichts zunehmender Bedrohungsfälle seien die Betreiber kritischer Infrastruktur, zum Beispiel Energieunternehmen, aufgefordert worden, den Eigenschutz zu verstärken. Etwa durch mehr Videoüberwachung.
0: Im Zusammenhang mit Angriffen auf die Stromversorgung hat die Polizei auch in Sachsen Sprengvorrichtungen entdeckt. Betroffen sind das Umspannwerk Turnow, Preilack und das Kraftwerk Jenschwalde. Sie würden nun entschärft, so Innenminister Schuster. Die vom VW-Aufsichtsrat beschlossenen Sparpläne stoßen auf ein geteiltes Echo. Vorgesehen ist unter anderem ein weiterer Stellenabbau. Außerdem stehen 4 Werke auf der Kippe, darunter jene in Emden und Hannover. Über die Reaktionen dort berichtet Annika Fallack.
2: Emdens parteiloser Oberbürgermeister Krüthoff kritisiert,

0: Daten im Darknet veröffentlicht. Es geht um 6 Terabyte Daten des Berliner Senats, darunter Adressen und Telefonnummern. Die Hacker hatten für die gestohlenen Informationen ein Lösegeld in Höhe von rund 2 Millionen Euro gefordert. Die Senatskanzlei hatte vorab betont, auf die Erpressung nicht einzugehen. In der 2. Fußball-Bundesliga sind die beiden Freitagsspiele unentschieden ausgegangen. Hannover 96 und der Karlsruher SC trennten sich 2:2 und auch die Partie Arminia Bielefeld gegen den FC St. Pauli endete 2:2. Und das waren die Nachrichten. Das Wetter in Norddeutschland ist nachts wechselnd bewölkt. In Südniedersachsen gibt es Regen. An der Küste sind einzelne Schauer und Gewitter sowie teils Sturmwehen möglich. Das bei Temperaturen von 16 bis 10 Grad. Morgen gibt es dann mal Sonne, mal Wolken. Dazu kommen Schauer und vereinzelte Gewitter. Temperaturen 18 bis 21 Grad. Am Sonntag heiter bis wolkig und 19 bis 22. Und am Montag ein Mix aus Sonne und Wolken. Es bleibt meist trocken. Und das bei 21 bis 27 Grad. Es ist 21.03 Uhr.
1: Hier ist der Verkehrsservice für den ARD-Abend. Die A4 Frankfurt Richtung Dresden ist zwischen Hainichen und Berbersdorf nach einem Unfall gesperrt, zurzeit Stau. Die A7 Flensburg Richtung Hannover wird zwischen Hamburg-Stellingen und Heimfeld wegen Bauarbeiten von 22 Uhr bis Montag ca. 5 Uhr gesperrt. Die A7 Hamburg Richtung Ulm ist zwischen Homburg-Efze und Bad Hersfeld-Weste wegen Bergungsarbeiten gesperrt. Die A20 Kreuz Uckermark Richtung Rostock ist zwischen Penetalbrücke und Gützkow nach einem Unfall gesperrt. Die A24 Pritzwalk Richtung Berliner Ring ist zwischen Neuruppin und Neuruppin Süd nach einem LKW-Unfall gesperrt. Die A38 Richtung Göttingen ist zwischen Deiderode und Dramfeld nach einem Unfall gesperrt. Die A72 Richtung Hof ist zwischen Geithain und Rochlitz nach einem Unfall gesperrt. Soweit die Meldungen. Weiterhin gute Fahrt durch diesen Abend und kommen Sie gut an Ihr Ziel.
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1: Aus Dresden mit Frank Michael Bauer. Ich grüße Sie.

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Hier ist der ARD-Abend und jetzt ist einer der erfolgreichsten Popkünstler unserer Zeit dran. Er begeistert seit Jahrzehnten die Massen, war vorher in einer Boyband, ist da quasi rausgeflogen und hat eine super Solo-Karriere hinlegen können. Robbie Williams und mit seiner Band Take That hat er sich natürlich dann auch wieder vertragen. Vor mittlerweile mehr als 25 Jahren festigte er mit seinem zweiten Solo-Album I've Been Expecting You endgültig seinen Status als Superstar. Und die darauf enthaltene Ballade She's the One ist jetzt zu hören. Im Original übrigens von der Band World Party geschrieben. Und hier ist Robbie Williams, der sich momentan auf großer Welttournee befindet. She's the One.

Dancing into Danger. Das waren Inka und Hamilton hier bei uns im ARD-Abend mit einem Song aus dem Jahre 1988. Das britisch-deutsche Pop-Duo, bestehend aus Dave Inka und Hillary Hamilton, feierte mit dieser eingängigen Melodie damals einen ihrer größten Charterfolge im deutschsprachigen Raum. Der Song wurde unter anderem auch als Titelmusik für eine Episode der bekannten Krimireihe Tatort berühmt. Und an diesem Song hat mitgemischt auch ein gewisser Hubert K. Und jetzt haben wir Zeit für Vanessa Carlton und 1000 Miles.

Star, Lionel Richie im ARD-Abend. Zum Glück geht's dem 77-Jährigen wieder richtig gut. Er war ja 3 Tage auf einer Intensivstation und war vor allem dehydriert. Ein bisschen mehr trinken auch, hat er selber gesagt. Werde ich jetzt künftig tun. Damit es auch weitergeht mit seinen Konzerten am 26. September, ist das nächste angesetzt für den Mann aus Alabama. Und hier heißt es jetzt Sweet Home Alabama.

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4: 21.32 Uhr genau. Hier ist der Verkehrsservice für den ARD-Abend. Die A4 Frankfurt Richtung Dresden ist zwischen Hainichen und Berbersdorf nach einem Unfall gesperrt. Zurzeit Stau. Die A7 Flensburg Richtung Hannover wird zwischen Hamburg-Stellingen und Heimfeld wegen Bauarbeiten von 22 Uhr an bis Montag ca. 5 Uhr gesperrt. Die A7 Hamburg Richtung Ulm ist zwischen Homberg-Efze und Bad Hersfeld West wegen Bergungsarbeiten gesperrt. Wir haben hier zurzeit etwa 2 Kilometer Stau. Die A24 Pritzweig Richtung Berliner Ring ist zwischen Neuruppin und Neuruppin Süd nach einem LKW-Unfall gesperrt. Die A72 Richtung Hof ist zwischen Geithain und Rochlitz nach einem Unfall gesperrt. Soweit die Meldungen. Weiterhin gute Fahrt durch diesen Abend und kommen Sie gut an Ihr Ziel.
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4: Aus Dresden mit Frank-Michael Bauer und dir. Die sind aus Schweden. Ace of Base. Always have, always will.

Rod Stewart, Every Beat of My Heart. Rod Stewart liebt die traditionelle britische Küche. Er hat mal als sein absolutes Allzeitlieblingsgericht genannt Shepherd's Pie, ein klassischer englischer Auflauf aus Hackfleisch und das Ganze überbacken mit einer dicken Schicht Kartoffelpüree. Zu Hause schmeckt das am besten, aber wenn er auf Tour ist, denkt er natürlich auch an das Fitsein und da mag er die mediterrane Ernährung und lebt vor allem ganz viel gegrillten Fisch. Wie komme ich auf das Essen zu sprechen? Hanna aus Wismar steht nämlich in der Küche, hört den ARD Abend und hat in der Küche jede Menge zu tun. Sie ist mit Vorkochen beschäftigt und auch mit Backen für morgen. Ihr Mann feiert seinen 70. Geburtstag und sie haben überlegt, ob sie irgendwo in die Gaststätte essen gehen. Nein, der Mann hat sich sein Lieblingsgericht, die Rinderroulade, gewünscht und die wird zubereitet und morgen wird es dann richtig gut hoffentlich schmecken. Und dieser 4. September ist übrigens auch der Tag der Wurst, könnte man sagen. Die Deutschen lieben ja ihre Currywurst und natürlich gibt es dafür auch einen eigenen Ehrentag, der 4. September. Das Datum dafür wurde nicht von ungefähr gewählt, denn angeblich wurde die Currywurst von Hertha Heuwer am 4. September 1949 in Berlin erfunden. Sie hat ihre Wurst zwar patentieren lassen, aber es gibt trotzdem Stimmen, die das bestreiten. Möglicherweise wurde die Wurst damals auch im Ruhrgebiet oder in Hamburg erfunden. Egal, wem die Ehre gebührt, Curry ist einfach eine geniale Idee und der Absatz von Würstchen und Würsten hat auch wieder enorm zugenommen und dabei stehen natürlich auch vegane Gerichte und insbesondere auch das Würstchen, was vom Federvieh kommt. Das ist auch für Geflügelwürstchen ganz groß im Kommen. Aber Currywurst, ist das was für Sie? Ist das Ihr Lieblingsimbiss? Können uns mal verraten, was Sie so gerne naschen an Würstchen oder was so zwischendurch am Imbissstand für Sie das Wichtigste ist und wirklich auch gut schmeckt. ard-abend@mdr.de. Und in diesem Moment bekommen wir noch eine Verkehrsmeldung rein. Und die will ich Ihnen nicht vorenthalten. Achtung, Falschfahrer auf der B76 Kiel-Schleswig zwischen Gettorf Süd, Tüttendorf und Abzweig Eckernförde ist ein Falschfahrer unterwegs. Bitte äußerst rechts fahren und nicht überholen. Falschfahrer auf der B76 Kiel-Schleswig zwischen Gettorf Süd, Tüttendorf und Abzweig Eckernförde ist ein Falschfahrer unterwegs. Bitte äußerst rechts fahren und nicht überholen. Wir melden, wenn die Gefahr vorüber ist. Und jetzt Musik mit Empire of the Sun im ARD-Abend.

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1: Unverkennbar. Die Stimme von Niedecken, Wolfgang Niedecken und Bab hier bei uns im ARD-Abend. Und hier nochmal der Hinweis von der Verkehrsredaktion. Achtung, Falschfahrer auf der B76 Kiel-Schleswig zwischen Gettorf-Süd-Tüttendorf und Abzweig Eckernförde ist ein Falschfahrer unterwegs. Bitte äußerst rechts fahren und nicht überholen. Wir sagen Ihnen, wenn die Gefahr vorüber ist. So, und jetzt zu einem Mann, der stammt aus Milwaukee, aus dem US-Bundesstaat Wisconsin, Steve Miller. Und der hatte einen Welthit mit seiner Steve Miller Band. Und dieses Lied ist dann ja irgendwann auch mal auf 1 gegangen in Europa, in den Staaten, aber auch in Amerika und Japan sehr erfolgreich. Das Lied Abracadabra, er verzaubert uns quasi jetzt. Am 4. September 82 war es soweit. Nummer 1 Hit hier im ARD Abend, die Steve Miller Band für Sie.

Die Stephen Miller Band im ARD-Abend, Abracadabra, und siehe da, das Zaubern hat irgendwie gewirkt. Ja, Entwarnung für die B76 Kiel-Schleswig. Kein Falschfahrer mehr zwischen Gertrow-Süd-Tüttendorf und Eckernförde. Sie haben wieder freie Fahrt. Gute Fahrt und kommen Sie gut an Ihr Ziel. Und hier sind Martin und Tain mit Dancing in the City.

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1: Um 22 Uhr mit Michael Hafke. In Nordrhein-Westfalen suchen die Behörden den mutmaßlichen Angreifer nach den Sabotageakten auf Stromnetze. Laut NRW-Innenminister Reul wurde in der Wohnung eines 48-Jährigen Sprengstoff gefunden. Auch sein Auto ist schon beschlagnahmt. Aus Düsseldorf Bettina Altenkamp.
2: In den Bekennerschreiben, die auch dem WDR vorliegen, hat er seinen Namen und seine Adresse genannt. Aber, so Innenminister Reul, es werde noch geprüft, ob der Verfasser der Schreiben tatsächlich etwas mit den Taten zu tun hat. Bundesinnenminister Dobrindt spricht von einem Fall von Klimaextremismus. Angesichts zunehmender Bedrohungsfälle seien die Betreiber kritischer Infrastruktur, zum Beispiel Energieunternehmen, aufgefordert worden, den Eigenschutz zu verstärken, etwa durch mehr Videoüberwachung.
1: Auch in Sachsen hat die Polizei Sprengvorrichtungen entdeckt, die zur Stunde entschärft werden. Betroffen sind das Umspannwerk Turnow-Breilack und das Kraftwerk Jenschwalde. Nach dem Cyberangriff auf die Berliner Verwaltung hat die Hackergruppe die gestohlenen Daten im Darknet veröffentlicht. Es geht um 6 Terabyte Daten des Berliner Senats, darunter Telefonnummern. Die Hacker hatten für die Informationen ein Lösegeld von rund 2 Millionen Euro gefordert. Die Staatskanzlei hatte betont, auf die Erpressung nicht einzugehen. Nach der Einigung auf einen Sparplan im VW-Aufsichtsrat hat die Aktie des Autobauers an der Frankfurter Börse einen Sprung von 6,5% verzeichnet. In den nach wie vor von einer Schließung bedrohten Werken herrscht aber weiter Verunsicherung. Aus Hannover Annette Deutzkens mit einem Blick auf die Zukunft von VW.
3: Wenn es erstens an einem Standort gelingt, die Kosten auf ein wettbewerbsfähiges Niveau abzusenken und auch Produkte zu haben, die nachgefragt werden, dann kann es gelingen, weiter Autos zu bauen. Zweitens, wenn das nicht geht, dann kann man über Kooperationen nachdenken mit anderen Industriebranchen, etwa der Rüstung. Aber klar ist auch, mit keiner dieser beiden Varianten werden alle Werke

0: Am Tage dann ganz im Süden Regen, im Norden und Nordosten gibt es zeitweise Schauer und einzelne Gewitter. Ansonsten ist es mal sonnig, mal bewölkt und die Temperaturen liegen zwischen 18 und 22 Grad. Am Sonntag dann gibt es Sonne und Wolken im Wechsel. Im Süden ist es sonnig und 19 bis 30 Grad. Ähnlich sieht es dann am Montag aus, heiter bis wolkig. Dazu kommen vereinzelte Schauer und 21 bis 32 Grad. Es ist 22.03 Uhr.
1: Hier ist der Verkehrsservice für den ARD-Abend. Die A4 Frankfurt Richtung Dresden ist zwischen Hainichen und Berbersdorf nach einem Unfall gesperrt, zurzeit Stau. Die A7 Flensburg Richtung Hannover wird zwischen Hamburg-Stellingen und Heimfeld wegen Bauarbeiten bis Montag früh gesperrt. Die A7 Hamburg Richtung Ulm ist zwischen Homberg-Efze und Bad Hersfeld-West wegen Bergungsarbeiten gesperrt, 3 Kilometer Stau. Soweit die Meldungen. Weiterhin gute Fahrt und kommen Sie gut an Ihr Ziel.
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1: Aus Dresden vom MDR. Ich bin Frank-Michael Bauer und hier ist Mike Oldfield mit der Stimme von Anita Hegerland aus Norwegen. Innocent.

0: When a Man Loves a Woman, Michael Bolton mit dem großen Klassiker, nochmal neu aufgenommen das Ganze. Hier ist der ID-Abend, heute ist ja Tag der Currywurst und ich habe mal danach gefragt, was ist denn Ihr Lieblingsimbiss? Das heißt, was verzehren Sie da am liebsten? Frikadellen, Buletten, Klopse, da sind ja verschiedene Sachen schon gekommen, aber insbesondere auch Currywurst oder wie sieht das aus?
1: Hallo Frank Michael Bauer.
0: Hallo.
1: Matthias aus Neumünster. Im schönen Schleswig-Holstein an der Ostsee.
0: Ne?
1: Currywurst, ja, gilt eigentlich mal bei mir eigentlich ganz oft. Und dazu auch Pommes rot-weiß. Da bin ich nicht abgeneigt. Und wenn es mal schnell gehen soll und man hat Termine und man ist in der Stadt zugange und so und... Ich mag die Currywurst auch gerne mit dänischer Mayonnaise. Ist nicht jedermanns Sache. Die ist ein bisschen gelblich, sieht das aus, aber schmeckt auch ganz gut. Und dann nehme ich immer Doppelcurry. Das mag ich eigentlich immer ganz gerne. Und dazu ein Kaltgetränk, eine Cola oder eine Sprite oder so. Und dann ab dafür.
0: Vielen Dank. Und Marina aus Wilhelmshaven hat uns auch geschrieben, sie isst mit ihrem Mann sehr, sehr gern Currywurst und haben neulich mal eine vegane Wurst probiert, auch mit Curry und sowas. Und sie waren beide sehr skeptisch und waren erstaunt, dass das tatsächlich gut geschmeckt hat. Nur die Knackigkeit, die fehlt dann meistens bei diesem Produkt. Aber vielleicht lässt sich da auch noch das eine oder andere machen. Wir sind ja noch nicht am Ende des Wegs von Erfindungen. Und jetzt bei uns im ARD-Abend America mit A Horse with a Name.

Atomic Kitten waren das hier bei uns im ARD-Abend. Es war Ende der 80er Jahre. Da tauchte doch in England plötzlich ein Musikprojekt auf. Das verarbeitete große Hiterfolge zu einem Titel. Dahinter steckten ein Vater und sein Sohn. Sie arbeiteten als Disc-Jockeys und haben anderen DJs diesen Service angeboten, Musikmixer herzustellen. 1988 entsteht ein Party-Mix mit Rock'n'Roll-Hits. Diese werden eingetaktet in das berühmte Glenn Miller-Stück In the Mood. Und den beiden DJs gefällt ihr Produkt so gut, dass sie sich entschließen, diese Mixtur auf eine Single zu bringen. Es dauert dann eine ganze Weile. Sie müssen ja erstmal die Rechte zusammensuchen und nennen sich Jive Bunny and the Master Mixers. Und diese Platte, die landet am 4. September 89 in Deutschland auf Platz 1. Jive Bunny und die Master Mixers.

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7: 22.32 Uhr, hier ist der Verkehrsservice für den ARD-Abend. Die A4 Frankfurt Richtung Dresden ist zwischen Hainichen und Berbersdorf nach einem Unfall gesperrt, zurzeit Stau. Die A7 Flensburg Richtung Hannover wird zwischen Hamburg-Stellingen und Heimfeld wegen Bauarbeiten bis Montag früh gesperrt. Die A7 Hamburg Richtung Ulm ist zwischen Homberg-Efze und Bad Hersfeld-West wegen Bergungsarbeiten gesperrt, 3 Kilometer Stau. Soweit die Meldungen, kommen Sie gut an Ihr Ziel.
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7: Aus Dresden von MDR Sachsen und hier ist Babacar mit Franz Gall.

Immer der Träumer. Ozzy Osbourne, hier bei uns im ARD Abend. Heute ist Tag der Currywurst und ich habe ja mal gefragt, was mögen Sie denn Currywurst überhaupt zum Imbiss als Snack? Da hat uns Gerhild geschrieben, mein Lieblingssnack ist und bleibt die Thüringer Rostbratwurst in einer Semmel mit ganz viel Senf. Dafür lasse ich alles andere links liegen. Dann haben wir Post bekommen von Horst Krügel aus Hamburg und der ist gebürtiger Thüringer. Ich liebe natürlich als solcher meine Bratwurst mit Senf. Es ist ein Muss, wenn ich in der alten Heimat bin, eine Original-Bratwurst zu verputzen. Ja, wunderbar. Und bei Anna sind es die Pommes, die sie unbedingt liebt. Mein Lieblingsimbiss, schreibt sie uns. Die haben sich nur schon lange zum Schlechten verändert, ist ihre Erfahrung und haben zuletzt fast überall nach Pappe geschmeckt. Schade, schade, schade. Für eine gute Schale, gute Pommes würde ich auch 5 Euro bezahlen, aber irgendwie schmeckt mir das in letzter Zeit nicht. Schade, da können wir einfach nur rufen, Hilfe, hier sind die Beatles und da gibt es noch einen kleinen Anlass dazu. Am 4. September 1965 erobern die Liverpooler Pilzköpfe Platz 1 der US-Charts mit dem Hilfeschrei Help. 12-mal mussten sie den Song im Abbey Road Studio aufnehmen, bevor der Produzent zufrieden war. Help!

0: Sydney, Youngblood und Sit and Wait im ARD-Abend. 4. September, Tag der Currywurst. Mögen Sie die?
1: Hallo. Natürlich isst man gerne mal eine Currywurst. Da habe ich übrigens die Original-Currywurst am U-Bahnhof Gesundbrunnen in Berlin gefunden mit einem wunderbaren Rezept, sowohl Wurst als auch Soße. Aber was ich fast noch lieber esse, ist die klassische, wenn es auch heißt deutsche, aber eben unsere klassische Bockwurst. Oder auch Wiener, aber am liebsten, Alex, eine richtige klassische Bockwurst mit einer Schrippe oder einer Scheibe Brot dazu. Das ist immer noch das, was ich auf den schnellen Hunger am liebsten esse.
0: Ja, und das kriege ich auch wieder Hunger, wenn über Essen gesprochen wird. Das um 22.50 Uhr. Danke fürs Mitmachen am Tag der Currywurst und am Imbiss für den schnellen, knackigen Hunger zwischendurch. Ich bin Frank-Michael Bauer, wünsche Ihnen noch einen schönen Abend und gleich geht's in das Land, wo auch fantastische Wurst hergestellt wird. Thüringer Würstchen, ja. Und zwar von MDR Thüringen gibt's die ARD-Hitnacht mit meinem lieben Kollegen Klaus Schreder-Grau. Ich wünsche Ihnen eine gute Nacht und machen Sie es gut. Bis zum nächsten Mal. Und hier ist Mr. Big to be with you.

Hier ist der Verkehrsservice für den ARD-Abend. Achtung, Falschfahrer auf der A73B4 zwischen Coburg und Unterseemau. Dort ist ein Falschfahrer unterwegs. Bitte äußerst rechts fahren und nicht überholen. Ich wiederhole, Falschfahrer auf der A73B4 zwischen Coburg und Unterseemau ist ein Falschfahrer unterwegs. Bitte äußerst rechts fahren und nicht überholen.

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1: Um 23 Uhr mit Michael Hafke. In Nordrhein-Westfalen suchen die Behörden den mutmaßlichen Angreifer nach den Sabotageakten auf Stromnetze. Laut NRW-Innenminister Reul wurde in der Wohnung eines 48-Jährigen Sprengstoff gefunden. Auch ein LKW wurde beschlagnahmt. Aus Düsseldorf, Bettina Altenkamp.
2: In den Bekennerschreiben, die auch dem WDR vorliegen, hat er seinen Namen und seine Adresse genannt. Aber, so Innenminister Reul, es werde noch geprüft, ob der Verfasser der Schreiben tatsächlich etwas mit den Taten zu tun hat. Bundesinnenminister Dobrindt spricht von einem Fall von Klimaextremismus. Angesichts zunehmender Bedrohungsfälle seien die Betreiber kritischer Infrastruktur, zum Beispiel Energieunternehmen, aufgefordert worden, den Eigenschutz zu verstärken. Etwa durch mehr Videoüberwachung.
1: Auch in Sachsen hat die Polizei Sprengvorrichtungen entdeckt, die zur Stunde entschärft werden. Betroffen sind das Umspannwerk Turnow-Preilack und das Kraftwerk Jenschwalde. Nach dem Cyberangriff auf die Berliner Verwaltung hat die Hackergruppe die gestohlenen Daten im Darknet veröffentlicht. Es geht um 6 Terabyte Daten des Berliner Senats, darunter Telefonnummern. Die Hacker hatten für die Informationen ein Lösegeld von rund 2 Millionen Euro gefordert. Die Senatskanzlei hatte betont, auf die Erpressung nicht einzugehen. Die Landesregierung in Thüringen will trotz des Parteiaustritts von 10 BSW-Abgeordneten weiterarbeiten. CDU-Ministerpräsident Vogt erklärte, dass er die Koalition mit den nun parteilosen Abgeordneten und Regierungsmitgliedern fortsetzen möchte. Auch die bisherige BSW-Landesvorsitzende, die Vizeministerpräsidentin Wolf, bekannte sich zur Koalition, ebenso der SPD-Landeschef Mayer. In der ersten Fußball-Bundesliga hat der VfB Stuttgart sein Heimspiel gegen den 1. FC Köln souverän für sich entschieden. Die Schwaben siegten mit 4:1. Aus der Sportredaktion Ina Kast.
3: In der ersten Halbzeit war der VfB dominant und ging verdient mit 1:0 durch Elchanus in Führung. Zu Beginn der zweiten Halbzeit spielte Köln dann stärker, aber mitten in der Kölner Drangphase traf Stuttgart 2 weitere Male. Der Kölner Ehrentreffer fiel durch ein Stuttgarter Eigentor, Wagnumann sorgte aber für den 4:1 Endstand. In der zweiten Liga hat Aufstiegsanwärter Hannover ein spätes 2:2 gegen Karlsruhe kassiert, ebenfalls 2:2 das Ergebnis von St. Pauli in Bielefeld. Der Bundesliga-Absteiger hat keines der bisherigen 4 Zweitligaspiele gewinnen können.
1: Und das waren die Nachrichten. Das Wetter in Deutschland. Nachts ist es meist wechselnd bewölkt. An den Küsten sowie von der Mitte bis in den Süden gibt es Regen, teils mit

0: Coburg und Untersimau. Hier bitte äußerst rechts fahren, nicht überholen. Auf der A73B4 zwischen Coburg und Untersimau ist ein Falschfahrer unterwegs. Vorsicht bitte in beiden Richtungen. A2, A3, Luzern-Basel zwischen Hagnau und Wiese. Hier Stau und stockender Verkehr in beiden Richtungen wegen Bauarbeiten. Die A3 Oberhausen-Arnheim ist zwischen Emmerich-Ost und dem Grenzübergang Elten wegen Bauarbeiten bis Montag 5 Uhr in beiden Richtungen gesperrt. Dann aber die A4 Chemnitz nach Dresden ist gesperrt nach einem Unfall zwischen Hainichen und Berbersdorf, dadurch Stau. A5 Frankfurt nach Kassel zwischen dem Reiskirchener Dreieck und Grünberg. Hier ist nur eine Spur frei, dadurch 3 Kilometer Stau. Die A7 Flensburg Richtung Hannover ist zwischen Hamburg-Stellingen und Heimfeld wegen Bauarbeiten bis Montag 5 Uhr gesperrt. Die A7 Kassel nach Fulda ist zwischen Homberg-Efze und Bad Hersfeld-West wegen Bergungsarbeiten gesperrt. Dann die A8 Neunkirchen Richtung Karlsruhe. Die Autobahn ist zwischen Limbach und Einöd bis Montag 5 Uhr gesperrt. Und das gilt auch in der Gegenrichtung zwischen Pforzheim Süd und Heimsheim. Dann A8 Stuttgart nach München zwischen Stuttgart, Flughafen, Messe und Wendlingen. 2 Kilometer Stau an einer Baustelle. Die A40 Duisburg nach Venlo ist zwischen Strahlen und Sarderheiken in den Niederlanden noch bis 6 Uhr gesperrt. Die A43 Wuppertal-Recklinghausen ist zwischen dem Kreuz Bochum und dem Kreuz Recklinghausen bis 5 Uhr am Montag in beiden Richtungen gesperrt. Und das gilt auch für die 44 Kassel Richtung Dortmund zwischen Diemelstadt und Marsberg. Die 45 Hagen-Gießen ist zwischen Hagen-Süd und Lüdenscheid-Nord in beiden Richtungen derzeit gesperrt. Dort wird ein beschädigter Baukran abgebaut. Die 46 Hansberg Richtung Düsseldorf ist zwischen Grevenbroich und Kapellen bis Montag 5 Uhr gesperrt. Die 92 München Richtung Deggendorf zwischen Erding und Moosburg Süd 3 Kilometer Stau. Die A96 Lindau Richtung München ist zwischen Inning am Ammersee und Wörthsee nach einem Unfall gesperrt. Und die B42 Richtung Groß-Gerau ist zwischen der B3 und Darmstadt nach einem Unfall gesperrt. So, jetzt haben wir es aber. Gute Fahrt.
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0: Manchmal bei so viel Verkehr in der Nacht, da nimmt man am besten den Zug. Kommt man vielleicht besser durch. Mit dem Sonderzug nach Pankow war das damals ein Problemchen, aber heute kein Ding. Udo Lindenberg. Und hier ist die ARD-Hitnacht von MDR Thüringen mit Klaus Schröder-Grau. Wünsche Ihnen viel Spaß. Bis morgen früh um 6.

Das war der Debüthit von Raymond mit Ray Garvey an der Spitze. Im Jahr 2000 war das und bis zum Ende der Band 2010 gab es immer wieder mal Superhits in den Charts, wie beispielsweise Tonight oder auch Through the Eyes of a Child. Und 2010 ging die Band dann auseinander. Und damit noch einmal herzlich willkommen zur ARD-Hitnacht von Freitag auf Samstag. Und jetzt gehen wir gleich ein Jahrzehnt zurück in die 90er Jahre und da dominierte eine Girl Group die Charts, nämlich die Spice Girls. Viva Forever habe ich gleich für Sie aus dem Jahre 98. Davor noch die Entwarnung für die A73B4. Kein Falschfahrer mehr zwischen Coburg und Untersimau. Hier haben Sie wieder freie Fahrt.

Ja, die ARD Hitnacht ist auch dafür da, dass wir mal so schöne Musik auch komplett ausspielen können. Knapp 6 Minuten, der Riesenhit von John Miles. 50 Jahre ist das her. 1976 war das ein einziger großer Hit und es war noch nicht einmal eine Nummer 1, sondern es ging hoch in seiner Heimat in Großbritannien bis auf Platz 3. Immerhin. 11:57 und unsere Kanäle in der ARD Hitnacht haben in dieser Nacht natürlich auch wieder zugehört. Zugang. Einmal über E-Mail können Sie uns erreichen, ard-hitnacht@mdr.de, oder Sie können uns auch anrufen. Unser Anrufbeantworter ist auch scharf geschaltet in dieser Nacht, 0800 80 80 110. Da können Sie uns erreichen, wenn Sie eine Nachricht haben an unsere Redaktion oder auch an unseren Hörerservice, können Sie gerne eine Nachricht hinterlassen. Jetzt gleich Black Velvet, Eleanor Miles, und vor den Verkehrsmeldungen noch Remember Me von Cliff Richard.

0: Und wir haben 11:30. Hallo auf die Straßen. A2, A3, Luzern-Basel zwischen Hagnau und Wiese. Stau und stockender Verkehr in beiden Richtungen wegen Bauarbeiten. Die A3 Oberhausen-Arnheim ist zwischen Emmerich-Ost und dem Grenzübergang Elten bis Montag 5 Uhr in beiden Richtungen gesperrt. Die A4 Chemnitz Richtung Dresden ist zwischen Hainichen und Berbersdorf nach einem Unfall gesperrt, dadurch Stau. Die A7 Flensburg nach Hannover ist zwischen Hamburg-Stellingen und Heimfeld bis Montag 5 Uhr gesperrt. Und es gilt auch für die A8 Neunkirchen Richtung Karlsruhe zwischen Limbach und Einöd. Und auch in der Gegenrichtung der 8 ist eine Sperrung zwischen Pforzheim-Süd und Heimsheim bis Montag 5 Uhr. A8 Stuttgart Richtung München zwischen Stuttgart Flughafen Messe und Wendlingen. 2 Kilometer Stau an einer Baustelle. Dann aber die 24 Hamburg nach Berlin ist gesperrt zwischen Schwarzenbeck Grande und Talkau bis Montag 5 Uhr. Die A40 Duisburg Richtung Venlo ist zwischen Strahlen und Sardeheiken in den Niederlanden wegen Bauarbeiten bis 6 Uhr gesperrt morgen früh. Die A43 Wuppertal-Recklinghausen ist zwischen dem Kreuz Bochum und dem Kreuz Recklinghausen bis Montag 5 Uhr in beiden Richtungen gesperrt. Und das gilt auch für die A44 Kassel Richtung Dortmund zwischen Diemelstadt und Marsberg. Die A45 Hagen-Gießen ist zwischen Hagen-Süd und Lüdenscheid-Nord in beiden Richtungen noch immer gesperrt. Dort wird ein beschädigter Baukran abgebaut. Die A46 Heinsberg Richtung Düsseldorf ist zwischen Grevenbroich und Kapellen bis Montag 5 Uhr gesperrt. Dann haben wir die A92 München Richtung Deggendorf zwischen Erding und Moosburg Süd. 2 Kilometer Stau an einer Baustelle, hier ist nur eine Spur frei. Die A96 Lindau Richtung München ist zwischen Inning am Ammersee und Wörthsee nach einem Unfall gesperrt. Und hintendran jetzt noch die A3 Frankfurt nach Köln ist gesperrt zwischen Bad Tonne-Flins und Siebengebirge wegen Bergungsarbeiten. Allen unterwegs eine gute und sichere Fahrt, kommen Sie gut durch.
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0: Mit Klaus Schröder-Grau, ich grüße Sie. Wir funken fröhlich ins Wochenende, jetzt mit Sandra und Secret Learns.

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Mr. Ed Sheeran. Und jetzt kommen wir zu einem Duo, das seit den 80ern in unseren Ohren ist, mit ihren Hits West End Girls oder Suburbia oder auch It's a Sin, die Pet Shop Boys. Und die beiden bereiten sich gerade auf die Veröffentlichung ihres neuen Albums vor, das da im kommenden Monat kommen soll, A Man From the Future. Und da gibt's auch eine öffentliche Anhörung, sag ich mal, und zwar am 9. Oktober in England. Und daran kann man sogar ganz normal teilnehmen und die beiden Jungs sind auch dabei und wollen dann über das Album diskutieren mit den Zuhörern am Donnerstag, den 8. Oktober im Imperial War Museum in Manchester. Da kann man sogar Karten kaufen. Und das Album selber wird dann auch just an diesem Tag veröffentlicht und die Kollegen von der BBC freuen sich schon und wollen da auch eine Extrasendung machen und die neuen Songs vorspielen. Wir bleiben auch gespannt und haben das natürlich auch im Auge. Bis dahin gibt's die guten alten Hits von den Pet Shop Boys. Jetzt Opportunities.

Aufpassen bitte auf der A46 Düsseldorf-Heinsberg. Zwischen Kapellen und dem Dreieck Mönchengladbach-Wandlow ist ein Falschfahrer unterwegs. Äußerst rechts fahren, nicht überholen. Falschfahrer auf der A46 Düsseldorf-Heinsberg zwischen Kapellen und dem Dreieck Mönchengladbach-Wandlow.

Take on me von A.H. Und einer von den Jungs wird am kommenden Sonntag 65 Jahre alt, nämlich der Gitarrist Paul Wagner. Und da haben wir auch schon einiges vorbereitet hier in der ARD-Hitnacht. Hier nochmal der Falschfahrer von der A46 Düsseldorf-Heinsberg. Vorsicht bitte zwischen Kapellen und dem Dreieck Mönchengladbach-Wanlow. Äußerst rechts fahren, nicht überholen. Falschfahrer auf der A46 Düsseldorf-Heinsberg zwischen Kapellen und dem Dreieck Mönchengladbach-Wanlow. Bis zu den Nachrichten haben wir noch die Roxy Music. Und zuvor Mr. Joe Cocker, you are so beautiful.

Und kurz vor den Nachrichten haben wir noch einen Falschfahrer. Betrifft die A648 Eschborn-Frankfurt. Zwischen dem Eschborner Dreieck und dem Westkreuz Frankfurt ist ein Falschfahrer unterwegs. Bitte äußerst rechts fahren, nicht überholen. Falschfahrer auf der A648 Eschborn-Frankfurt zwischen dem Eschborner Dreieck und dem Westkreuz Frankfurt.

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1: Um 0 Uhr mit Ronald Lessig. Die Polizei hat jetzt auch in Sachsen Sprengvorrichtungen entdeckt, mit denen möglicherweise die Stromversorgung angegriffen werden sollte. Laut Landesinnenminister Schuster gab es Einsätze an zwei Umspannwerken nahe Bautzen. Aus der Nachrichtenredaktion Ramin Mofasagian.
2: Seit Anfang der Woche gibt es immer wieder Alarm wegen mutmaßlicher Sabotageversuche an der Stromversorgung. Auch in Hamm war die Polizei am Abend an einer Stromanlage in einem größeren Einsatz. Viele der Sabotageakte sollten wohl in Nordrhein-Westfalen stattfinden, unter anderem in Dormagen, Eschweiler und Weißweiler bei Aachen. Das war in einem Bekennerschreiben als weiterer Tatort genannt worden. Der Absender, ein Mann aus Gevelsberg, hatte die jüngsten Angriffe in Brandenburg und NRW für sich reklamiert. In seiner Wohnung fand die Polizei Sprengstoff, teilte NRW-Innenminister Reul mit. Der Verdächtige ist aktuell auf der Flucht.
1: Nach dem Cyberangriff auf die Berliner Verwaltung hat die Hackergruppe die gestohlenen Daten im Darknet veröffentlicht. Es geht um 6 Terabyte Daten des Berliner Senats, darunter Telefonnummern. Die Hacker hatten für die Informationen ein Lösegeld von rund 2 Millionen Euro gefordert. Die Senatskanzlei hatte betont, auf die Erpressung nicht einzugehen. Die Europäische Union plant strengere Regeln für Airbnb und andere Kurzzeitvermieter. Ziel ist, Wohnungsnot und explodierende Mietpreise in den Griff zu bekommen. In vielen Großstädten und Touristengebieten wird es wegen immer mehr Airbnb-Angeboten immer schwerer, bezahlbaren Wohnraum zu finden. Der Gesetzentwurf der EU sieht mehr Möglichkeiten für Kommunen vor, zum Beispiel Obergrenzen für Ferienwohnungen festzulegen. Metropolen wie Paris, Barcelona und Venedig sind bereits im Alleingang gegen Airbnb vorgegangen. In der Fußball-Bundesliga hat der VfB Stuttgart sein Heimspiel gegen Köln souverän für sich entschieden. Die Schwaben besiegten mit 4:1. Aus der Sportredaktion Ina Kast.
3: In der ersten Halbzeit war der VfB dominant und ging verdient mit 1:0 durch Elchanus in Führung. Zu Beginn der zweiten Halbzeit spielte Köln dann stärker, aber mitten in der Kölner Drangphase traf Stuttgart 2 weitere Male. Der Kölner Ehrentreffer fiel durch ein Stuttgarter Eigentor, Wagnumann sorgte aber für den 4:1 Endstand. In der zweiten Liga hat Aufstiegsanwärter Hannover ein spätes 2:2 gegen Karlsruhe kassiert, ebenfalls 2:2 das Ergebnis von St. Pauli in Bielefeld. Der Bundesliga-Absteiger hat keines der bisherigen 4 Zweitligaspiele gewinnen können.
1: Das waren die Nachrichten. Das Wetter in Deutschland. Es ist meist wechselnd bewölkt, an den Küsten sowie in der Mitte bis in den Süden Regen und Gewitter bei 18 bis 11 Grad. Am Tage im Süden Regen, im Norden zeitweise Schauer, sonst sonnig bei 18 bis 22 Grad. Am Sonntag sonnig bis 30 Grad. Die Zeit 0:03 Uhr.
4: Hallo auf die Straßen. Nach wie vor haben wir 2 Falschfahrer. Zunächst den auf der A46 Düsseldorf-Heinsberg zwischen

0: gesperrt. Die A3 Oberhausen-Arnheim ist zwischen Emmerich-Ost und dem Grenzübergang Elten bis Montag 5 Uhr in beiden Richtungen gesperrt. Die A4 Chemnitz Richtung Dresden ist zwischen Hainichen und Berbersdorf nach einem Unfall gesperrt, dadurch Stau. Die A7 Flensburg Richtung Hannover ist zwischen Hamburg-Stellingen und Heimfeld bis Montag 5 Uhr gesperrt. Die A8 Neunkirchen Richtung Saarlouis ist zwischen dem Kreuz Saarbrücken und Heusweiler nach einem Unfall gesperrt. Und nochmal die A8 Neunkirchen Richtung Karlsruhe nun. Die Autobahn ist zwischen Limbach und Einöd bis Montag 5 Uhr gesperrt. Noch einmal die 8 Karlsruhe Richtung Stuttgart zwischen Pforzheim Süd und Heimsheim Sperrung bis Montag 5 Uhr. Die A24 Hamburg Richtung Berlin ist zwischen Schwarzenbeck-Grande und Talkau ebenfalls gesperrt bis Montag 5 Uhr. Die 40 Duisburg Richtung Venlo ist gesperrt zwischen Strahlend und Sardeheiken in den Niederlanden bis 6 Uhr. Die A43 Wuppertal-Recklinghausen ist gesperrt zwischen dem Kreuz Bochum und dem Kreuz Recklinghausen bis Montag 5 Uhr in beiden Richtungen. Und es gilt auch die A44 Kassel-Dortmund zwischen Diemelstadt und Marsberg. Und ebenso für die 46 Heinsberg-Düsseldorf zwischen Grevenbroich und Kapellen. Die A96 Lindau Richtung München ist zwischen Inning am Ammersee und Wörthsee nach einem Unfall gesperrt. Jetzt haben wir's. Gute Fahrt.
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0: Von MDR Thüringen, ich bin Klaus Schredergaum und wir starten in den Samstag mit Rembrandts Just the Way It Is, Baby.

0: Radio Sawyer in der ARD-Hitnacht am Samstag, den 5. September. Und da beginnen wir gleich mit unserer prominenten Geburtstagsliste. Matthias Sammer, der Fußballprofi, feiert heute seinen 75. Nee, Quatsch, seinen 59. Der nächste, den ich auf der Liste habe, der wird 75. Der US-Schauspieler Michael Keaton. Beetlejuice und Batman waren seine großen Erfolge. Mein Gott, da war der die Sprache etwas schneller als der Gedanke, beziehungsweise umgekehrt. Meine Güte, Matthias Sammer, 75, das wäre ein Ding. Nein, 59 wird er. Paul Breitner, der Fußballweltmeister von 1974. Auch er wird heute 75 Jahre alt. Und der Mann, der durch die Nonstop-Nonsense-Slapstick-Serie bekannt und berühmt wurde, Dieter Hallervorden, er feiert heute seinen 91. Und dieser Schauspieler hat exakt einmal den James Bond verkörpert, im Jahre 1969. George Lazenby, der Schauspieler aus Australien, wird heute 87. Ja, und dann ein Mann, der die Rock- und Pop-Szene damals aufmischte, wie kein anderer. Und seine Truppe um Queen natürlich auch. Freddie Mercury, er wäre heute 80 Jahre alt geworden. Und damals in Interviews hat er auch den Medien verraten, warum er denn eigentlich so gerne Songs schreibt.
1: I think most people write songs which are inside them.
2: Die meisten Komponisten schreiben wohl Lieder, die ihr Innerstes wiedergeben. Was aus mir spricht, das bin ich auch. Manchmal ist das allerdings ziemlich unbewusst und die Lieder erreichen mich erst später so richtig. Die meisten sind Liebeslieder, Balladen über Traurigkeit, Qual, Leiden, gleichzeitig aber auch frivol und augenzwinkernd. Im Wesentlichen bin ich ja auch so.
0: In der kommenden halben Stunde schauen wir mal etwas genauer auf die Karriere von Freddie zurück. Und jetzt ist er mal ein Titel von ihm und seinen Jungs von Queen. Bohemian Rhapsody in der knapp 6-Minuten-Fassung.

bis zum letzten Ton. Queen, Bohemian Rhapsody, Freddie Mercury wäre heute 80 Jahre alt geworden. Hier ist nochmal der Falschfahrer von der A46 Düsseldorf-Heinsberg. Vorsicht bitte zwischen Kapellen und dem Dreieck Mönchengladbach-Wanlow. Äußerst rechts fahren, nicht überholen. Falschfahrer auf der 46 Düsseldorf-Heinsberg zwischen Kapellen und dem Dreieck Mönchengladbach-Wanlow. Die Entwarnung für die A648 ist gerade eingetrudelt. Eschborn-Frankfurt, kein Falschfahrer mehr zwischen Eschborn und dem Westkreuz Frankfurt.

Es gibt lange Titel wie die von Queen und es gibt kurze wie die von den Lumineers hier aus dem Jahre 2012. Ho, hey. Und jetzt haben wir auch die Entwarnung für die A46 Hansberg-Düsseldorf. Kein Falschfahrer mehr zwischen dem Dreieck Mönchengladbach-Wandlow und Kapellen. Auch hier haben sie wieder freie Fahrt.

0: Salerno mit ihrem einzigen großen Hit aus dem Jahre 87. Summertime Love. The Boys aus dem Jahre 87. So, und da schauen wir auf die Straßen im Kurz nach halb eins. Und da geht es los mit der A1. Euskirchen Richtung Köln. Die Autobahn ist zwischen Euskirchen und Weilerswist West nach einem Unfall gesperrt. Die A3 Frankfurt nach Köln ist zwischen Bad Honnef-Linz und Siebengebirge wegen Bergungsarbeiten vorübergehend gesperrt. Dann aber die A3 Oberhausen-Arnheim ist gesperrt zwischen Emmerich-Ost und dem Grenzübergang Elten bis Montag 5 Uhr in beiden Richtungen. Die A4 Chemnitz nach Dresden ist zwischen Hainichen und Berbersdorf nach einem Unfall gesperrt, dadurch Stau. Die A7 Flensburg Richtung Hannover ist zwischen Hamburg-Stellingen und Heimfeld bis Montag 5 Uhr gesperrt. Die A8 Neunkirchen Richtung Saarlouis ist zwischen dem Kreuzerbrücken und Heusweiler nach einem Unfall gesperrt. Dann nochmal die A8 Neunkirchen Richtung Karlsruhe ist gesperrt bis Montag 5 Uhr zwischen Limbach und Einöd. Dann die 8 Karlsruhe nach Stuttgart zwischen Pforzheim Süd und Heimsheim Sperrung bis Montag 5 Uhr. Und es gilt auch für die A24 Hamburg Richtung Berlin zwischen Schwarzenbeck-Grande und Talkau. Die A40 Duisburg Richtung Venlo ist zwischen Strahlend und Saardehaiken in den Niederlanden bis 6 Uhr gesperrt. Die 43 Wuppertal-Recklinghausen ist zwischen dem Kreuz Bochum und dem Kreuz Recklinghausen bis Montag 5 Uhr in beiden Richtungen gesperrt. Und es gilt auch für die A44 Kassel-Dortmund zwischen Diemelstadt und Marsberg. Und ebenso für die 46 Heinsberg-Düsseldorf zwischen Grevenbroich und Kapellen. Die A96 Lindau Richtung München ist zwischen Inning am Ammersee und Wörthsee nach einem Unfall gesperrt. Und jetzt haben wir noch reinbekommen, die A30 Osnabrück-Rheine ist gesperrt zwischen Rheine-Kanalhafen und Rheine wegen Löscharbeiten eines brennenden LKW. Und das wird wohl noch so bis ungefähr 3 Uhr dauern. Dann haben wir es. Gute Fahrt.
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0: Mit Klaus Schräder-Grau, ich grüße Sie. Ja, und mit Sabrina Salerno waren wir ja schon in den 80ern und da bleiben wir auch. Auch mit einem Popstar. Anfang der 80er hatte sie ihren ersten großen Hit mit Kids in America. Kim

0: Musik von R.E.M.
1: Ja, und dieser Mann war eine der schillerndsten Figuren der Rock- und Pop-Szene der damaligen Zeit. Der Frontsänger von Queen, Freddie Mercury, wäre heute 80 Jahre alt geworden. Und seine Ex-Verlobte Mary Austin war auch bis zu seinem Tod seine Assistentin. Und sie hat jetzt ein Buch über ihn geschrieben, das da heißt Ein Leben in Songs. Und das hat sie aufgebaut auf das Archiv, was ihr Freddie Mercury vermacht hat. Sein künstlerisches Archiv mit handgeschriebenen Lyrics, Kompositionen und Skizzenbüchern zu legendären Hits wie We Are The Champions. Und da darf man an dieser Stelle ruhig mal den Atem anhalten, denn das könnte ein sehr interessantes Werk werden. Gibt's jetzt zu kaufen, Ein Leben in Songs von Mary Austin zum 80. von Freddie Mercury. Und meine Kollegin Maria Scheunpflug wirft jetzt mal einen Blick auf seine Karriere. It's a kind
2: 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Freddie Mercury, der eigentlich Farouk Bulsarah heißt, wird am 5. September 1946 auf Sansibar geboren. Seine Familie stammt aus Indien und deswegen schicken ihn seine Eltern auch dort auf ein Internat. Freddie Mercury ist musikalisch begabt und nimmt Klavierunterricht. Außerdem steht er gerne im Mittelpunkt und mit seiner Schülerband The Hectics ist er der Star der Schule. Als Freddie Mercury 17 Jahre alt ist, zieht seine Familie nach London. Dort studiert er zusammen mit einem gewissen Brian May Grafikdesign. Der ist Gitarrist in einer Band namens Smile. Freddie Mercury ist begeistert und als der Sänger die Band verlässt, steigt er ein. Nach einigen Besetzungsproblemen wird dann aus Smile Queen. Die Band bricht sämtliche Rekorde. 15 Studioalben, weltweit über 300 Millionen verkaufte Tonträger und über 700 Konzerte in 16 Jahren. Der Exzentriker Freddie Mercury lebt wie in einem Rausch mit allem, was dazugehört. Sex, Alkohol und Drogen. Für seine ausgelassenen Partys mietet er sich schon mal ganze Hotels.
3: Das Wichtigste für mich ist, glücklich zu sein und Spaß zu haben, egal was ich tue. Natürlich ist Musik wichtig für mich, weil sie ja auch mein Leben ist. Aber für mich ist glücklich sein das Wichtigste. Und wenn ich glücklich bin, spiegelt sich das auch in meiner Arbeit wider.
2: Freddie Mercury war vielseitig. 1987 nimmt er zusammen mit der spanischen Opernsängerin Montserrat Caballé das Album Barcelona auf. Für ihn war es der Höhepunkt seiner Karriere. Barcelona. In seinen letzten Lebensjahren arbeitet er so viel wie nie. Gerüchten zufolge wurde er damals schon positiv auf HIV getestet. Jeden Tag ist er im Studio, um neue Songs aufzunehmen. Außerdem braucht er die Bühne. Er liebt sie. Freddie Mercury ist ein exzentrischer Selbstdarsteller. Egal ob oberkörperfrei, in knallengen Lederklamotten oder mit Krone und Hermelinmantel.
3: Jeder sieht mich auf der Bühne und dann denken sie, dass ich das bin, so arrogant. Aber wenn du mich jetzt ansiehst, merkst du, dass ich eher langweilig bin, wirklich. Ich genieße natürlich das Leben, aber ich meine, das ist meine Bühne. Meistens ist es so, dass ich die Maske hinter der Bühne abnehme und dann werde ich wieder ich selbst. Aber das ist ganz unterschiedlich.
2: Aber seine Krankheit zwingt ihn aufzuhören. Sein Leben nimmt für die Öffentlichkeit ein abruptes Ende. Am Abend des 24. November 1991 stirbt Freddie Mercury im Alter von nur 45 Jahren an den Folgen der Immunschwächekrankheit AIDS.
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0: typischer Radiohit von Herwig Mitteregger, immer mehr 1982 war das. In den Charts tauchte die Nummer damals nie auf. 9:09, hier ist die ARD-Hitnacht. Und bis zu den Nachrichten gibt's noch Eddie Grant, Gimme Hope, Joanna und zuvor Maria Mena.
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0: Nachrichten.
1: Um 1 Uhr mit Ronald Lessig. Die Polizei hat jetzt auch in Sachsen Sprengvorrichtungen entdeckt, mit denen möglicherweise die Stromversorgung angegriffen werden sollte. Laut Landesinnenminister Schuster gab es Einsätze an 2 Umspannwerken in der Nähe von Bautzen. Aus der Nachrichtenredaktion Ramin Mofasagian.
2: Seit Anfang der Woche gibt es immer wieder Alarm wegen mutmaßlicher Sabotageversuche an der Stromversorgung. Auch in Hamm war die Polizei am Abend an einer Stromanlage in einem größeren Einsatz. Viele der Sabotageakte sollten wohl in Nordrhein-Westfalen stattfinden, unter anderem in Dormagen, Eschweiler und Weißweiler bei Aachen. Das war in einem Bekennerschreiben als weiterer Tatort genannt worden. Der Absender, ein Mann aus Gevelsberg, hatte die jüngsten Angriffe in Brandenburg und NRW für sich reklamiert. In seiner Wohnung fand die Polizei Sprengstoff, teilte NRW-Innenminister Reul mit. Der Verdächtige ist aktuell auf der Flucht.
1: In Sachsen-Anhalt beenden die Parteien heute ihren Wahlkampf. Morgen wird in dem Bundesland ein neuer Landtag gewählt. Spitzenkandidaten und auch Bundesvorsitzende sind noch einmal auf Marktplätzen oder an Haustüren im Einsatz. Aus der Nachrichtenredaktion Martin Seiler.
3: Die Wahl in dem Bundesland wird in ganz Deutschland mit Spannung erwartet und auch andere europäische Länder verfolgen, was die Wahl bedeuten könnte. Denn die AfD liegt nach der letzten ARD-Umfrage deutlich in Führung und könnte die absolute Mehrheit im Magdeburger Landtag erreichen und dann allein regieren. Ministerpräsident Schulze von der CDU kämpft ums Weiterregieren. Seine bisherige Koalition mit SPD und FDP dürfte nach der Wahl aber Geschichte sein. Vor allem in Magdeburg gibt es heute auch Demonstrationen und Kundgebungen. So werden auf dem Domplatz tausende Menschen zu einem sogenannten Demokratiefestival erwartet.
1: Die Europäische Union plant strengere Regeln für Airbnb und andere Kurzzeitvermieter. Ziel ist, Wohnungsnot und explodierende Mietpreise in den Griff zu bekommen. In vielen Großstädten und Touristengebieten wird es wegen immer mehr Airbnb-Angeboten immer schwerer, bezahlbaren Wohnraum zu finden. Der Gesetzentwurf der EU sieht mehr Möglichkeiten für Kommunen vor, zum Beispiel Obergrenzen für Ferienwohnungen festzulegen. Metropolen wie Paris, Barcelona und Venedig sind bereits im Alleingang gegen Airbnb vorgegangen. In der Fußball-Bundesliga hat Stuttgart mit 4:1 gegen Köln gewonnen. In der zweiten Liga gab es am Freitag 2 Unentschieden, Hannover-Karlsruhe 2:2 und Bielefeld-St. Pauli ebenfalls 2:2. Das waren die Nachrichten. Das Wetter in Deutschland. In der Nacht wechselnd bewölkt, teilweise Regen bei 18 bis 11 Grad. Tagsüber im Süden Regen, im Norden Schauer, sonst mal sonnig mal bedeckt, 18 bis 22 Grad. Am Sonntag Sonne und Wolken im Wechsel, im Süden sonnig, 19 bis 30 Grad und am Montag heiter bis 32 Grad. Es ist 1:03 Uhr.
4: Hallo unterwegs, die A3 Frankfurt Richtung Köln ist zwischen Bad Honnef-Linz und Siebengebirge wegen Bergungsarbeiten gesperrt. Dann die A3 Oberhausen-Arnheim ist zwischen Emmerich-Ost und dem Grenzübergang Elten bis Montag 5 Uhr in beiden Richtungen gesperrt. Die A4 Chemnitz nach Dresden ist zwischen Hainichen und Berbersdorf nach einem Unfall gesperrt, dadurch Stau. Die A7 Flensburg Richtung Hannover ist zwischen Hamburg-Stellingen und Heimfeld bis Montag 5 Uhr dicht. Und es gilt auch für die A8 Neunkirchen Richtung Karlsruhe zwischen Limbach und Einöd. Und auch für die A8 Karlsruhe-Stuttgart zwischen Pforzheim Süd und Heimsheim. Und ebenso für die A24 Hamburg Richtung Berlin.

0: Grevenbroich und Kapellen. Und dann haben wir noch die A96 Lindau Richtung München. Ist gesperrt zwischen Inning am Ammersee und Wörthsee nach einem Unfall. Allen unterwegs eine gute Fahrt.
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0: Ja, die Wochenenden werden immer mal dafür genutzt, die Autobahnen zu reparieren. Daher haben wir da immer eine ganze Latte von Verkehrsmeldungen am Wochenende in der ARD-Hitnacht. Jetzt geht's erstmal weiter mit mir, mit Klaus Schredergau und den Bee Gees. You win again. Kommen Sie gut durch mit uns.

Eagles in der ARD-Hitnacht. Und jetzt habe ich gleich Chris de Burgh für Sie und er hat ja eine überaus hübsche Tochter und das wurde auch mal hochoffiziell anerkannt und zwar im Jahre 2003, da wurde sie nämlich zur Miss World gewählt und da war sie knusprige 19 Jahre jung. Mittlerweile ist sie auch verheiratet, hat 3 Kinder und interessiert sich sehr für Ernährung, denn da hat sie einen Master gemacht 2019 in personalisierter Ernährung, sprich sie ist Ernährungsberaterin. Ja, also falls Sie mal Probleme mit ihrem Gewicht haben sollte oder sonstig da beraten werden möchten. Rosanna Davison, die Tochter von Chris de Burgh, ist da ziemlich fix und auch schlau unterwegs. Und Papa macht nach wie vor Musik. Wir haben einen Titel von ihm, Missing You. Chris de Burgh.

in gewissen Gegenden in Deutschland, da kann man durchaus wahrscheinlich jetzt auch noch draußen einen Sommerwein genießen. Und zwar im Südwesten. Im Norden ist das schwierig. Da hat es ja heute schon den ganzen Tag irgendwie geregnet. Und die Temperaturen waren auch nicht so aufregend. Und ich bin vorhin klitschnass geworden, als ich hier zum Funkhaus gefahren bin mit meinem Scooter. Und ich dachte, na, das Regenradar hat da noch ein Mini-Fenster angezeigt, wo es trocken war. Und ich glaube, auch die Hälfte der Fahrt habe ich davon mitbekommen. Und dann kam es auf einmal runter in Eimern und ruckzuck ist man da ja nass. Und das kommt jetzt aber auch langsam im Südwesten an. Also wenn Sie uns dort hören sollten, seien Sie beruhigt, auch der Regen ist auf dem Weg zu Ihnen. Aber die Temperaturen in den nächsten Tagen sollen ja nochmal anziehen. Es soll ja nochmal sommerlich werden, auch in anderen Regionen der Bundesrepublik. Da freuen wir uns noch auf ein bisschen Sommer zumindest. Jetzt gleich die Rolling Stones, The Last Time, und zuvor der Hit von den House Martins, The Caravan.

0: Kurz nach halb zwei, hallo unterwegs. Die A3 Oberhausen-Arnheim ist zwischen Emmerich-Ost und dem Grenzübergang Elten wegen Bauarbeiten bis Montag 5 Uhr in beiden Richtungen gesperrt. Die A4 Chemnitz nach Dresden ist zwischen Hainichen und Berbersdorf nach einem Unfall gesperrt. Die 7 Flensburg nach Hannover ist zwischen Hamburg-Stellingen und Heimfeld bis Montag 5 Uhr gesperrt. Und das gilt auch für die A8 Neunkirchen-Karlsruhe zwischen Limbach und Einöd. Und auch für die A8 Karlsruhe-Stuttgart zwischen Pforzheim-Süd und Heimsheim. Und auch für die A24 Hamburg-Berlin zwischen Schwarzenbeck-Grande und Thalkau. Dann haben wir die A30 Osnabrück-Rheine ist gesperrt zwischen Rheine-Kanalhafen und Rheine wegen Löscharbeiten eines brennenden LKW in beiden Richtungen, das Ganze bis etwa 3 Uhr. Die A40 Duisburg Richtung Venlo ist zwischen Strahlen und Saderheiken in den Niederlanden bis 6 Uhr gesperrt. Die 43 Wuppertal-Recklinghausen ist zwischen dem Kreuz Bochum und dem Kreuz Recklinghausen bis Montag 5 Uhr in beiden Richtungen gesperrt. Und auch die A44 ist gesperrt, Kassel-Dortmund zwischen Diemelstadt und Marsburg bis Montag 5 Uhr. Marsberg im Übrigen. Die A46 Heinsberg Richtung Düsseldorf ist gesperrt zwischen Grevenbroich und Kapellen bis Montag 5 Uhr. Und die A96 Lindau Richtung München ist gesperrt nach einem Unfall zwischen Inning am Ammersee und Wörthsee. Gute Fahrt!
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0: Live aus den Studios des Mitteldeutschen Rundfunks in Erfurt. Die ARD-Hitnacht von MDR Thüringen mit Klaus Schredder-Grau und jetzt.

0: Mitternacht am Samstag. Vielleicht können Sie sich ja noch daran erinnern, wann Sie Ihre erste Schallplatte bekommen haben. Entweder haben Sie sie selbst gekauft oder geschenkt bekommen. Im Fall hier von den Hooters, Johnny B., wäre das Jahr 1987 gewesen. Im Fall des kommenden Titels von Marianne Faithfull, The Ballad of Lucy Jordan, müssten wir das Jahr 79 notieren. In meinem Fall war es so, dass ich zu meinem 6. Geburtstag, also 1977, sowohl die erste Schallplatte geschenkt bekommen habe von meinem Großvater mitsamt des Schallplattengerätes, ja, mit dem Schallplattenspieler. Es war das Lied der Schlümpfe von Vater Abraham. Ja, weiß ich noch genau, war damals der Kracher. Und wie war es bei Ihnen? Können Sie sich noch erinnern?
1: Na, erstmal habe ich die ganzen alten Platten von meiner Familie quasi eingeheimst. Und davon meine Lieblingserste Platte, würde ich sagen, war von Bruce Springsteen, Born in the USA.
2: Ich kann mich erinnern, dass es so eine Weihnachtsschallplatte war mit Frank Schöfel.
3: Weihnachten in Familie.
4: Das war Reinhard Lacomi, Traumzauberbaum. War halt Kindermusik, war halt damals noch ein kleiner Schnäppke, aber wie gesagt, wunderbares Ding. Ist leider mittlerweile kaputt gegangen, aber das ist noch drin in Erinnerung.
5: Guten Morgen.
6: Guten Morgen, Traumzauberbaum.
7: Yesterday. Die Beatles, weil ich da noch jung war und habe ich mir ein Paket gekriegt. Da war die Hülle weg und die Platte war nur

alle, die in den Schlaf kommen wollen. Eine wunderbare Ballade von John Legend, All of Me. Und für alle, die noch wach bleiben müssen, ist diese Nummer geeignet. Ein Superstar der 80er, dazu zählt zweifelsohne sie. Belinda Carlisle, Leave a Light On.

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1: Um 2 Uhr mit Ronald Lessig. Erst in Brandenburg, dann Nordrhein-Westfalen und jetzt auch in Sachsen. In mehreren Bundesländern wurden Sprengobjekte an Umspannwerken gefunden. Die Behörden gehen von Sabotage aus. Am Abend wurden Funde unter anderem im Kreis Görlitz gemeldet. Aus der Nachrichtenredaktion Simone Kienzle.
2: Wie Sachsens Innenminister Schuster sagte, sind an 2 Orten in dem Bundesland 4 Objekte gesichert worden. Die Hinweise zu den Fundorten kamen aus einem Bekennerschreiben. Auch in Nordrhein-Westfalen und Brandenburg hatte es Angriffe auf Stromnetze gegeben. Die Polizei in NRW sucht nach einem 48-Jährigen, der Bekennerschreiben hinterlassen hat. In seiner Wohnung wurde Sprengstoff gefunden und sein Auto wurde beschlagnahmt. Bundesinnenminister Dobrindt sprach am Abend von Klimaextremismus. Man gehe von einem Einzeltäter aus.
1: In Sachsen-Anhalt beenden die Parteien heute ihren Wahlkampf. Morgen wird in dem Bundesland ein neuer Landtag gewählt. Spitzenkandidaten und auch Bundesvorsitzende sind noch einmal auf Marktplätzen oder an Haustüren im Einsatz. Aus der Nachrichtenredaktion Martin Seiler.
3: Die Wahl in dem Bundesland wird in ganz Deutschland mit Spannung erwartet und auch andere europäische Länder verfolgen, was die Wahl bedeuten könnte. Denn die AfD liegt nach der letzten ARD-Umfrage deutlich in Führung und könnte die absolute Mehrheit im Magdeburger Landtag erreichen und dann allein regieren. Ministerpräsident Schulze von der CDU kämpft ums Weiterregieren. Seine bisherige Koalition mit SPD und FDP dürfte nach der Wahl aber Geschichte sein. Vor allem in Magdeburg gibt es heute auch Demonstrationen und Kundgebungen. So werden auf dem Domplatz tausende Menschen zu einem sogenannten Demokratiefestival erwartet.
1: Die Europäische Union plant strengere Regeln für Airbnb und andere Kurzzeitvermieter. Ziel ist, Wohnungsnot und explodierende Mietpreise in den Griff zu bekommen. In vielen Großstädten und Touristengebieten wird es wegen immer mehr Airbnb-Angeboten immer schwerer, bezahlbaren Wohnraum zu finden. Der Gesetzentwurf der EU sieht mehr Möglichkeiten für Kommunen vor, zum Beispiel Obergrenzen für Ferienwohnungen festzulegen. Metropolen wie Paris, Barcelona oder Venedig sind bereits im Alleingang gegen Airbnb vorgegangen. In der Fußball-Bundesliga hat Stuttgart mit 4:1 gegen Köln gewonnen. In der zweiten Liga gab es am Freitag 2 Unentschieden, Hannover-Karlsruhe 2:2 und Bielefeld gegen St. Pauli ebenfalls 2:2. Das waren die Nachrichten. Das Wetter in Deutschland. In der Nacht wechselnd bewölkt, teilweise Regen oder Gewitter bei 18 bis 11 Grad. Tagsüber im Süden Regen, im Norden und Nordosten Schauer, sonst sonnig bei 18 bis 22 Grad. Am Sonntag Sonne und Wolken im Wechsel, im Süden sonnig bis 30 Grad und am Montag heiter bis 32 Grad. Es ist 2:03 Uhr.
4: Danke an die Nachrichten. Und damit schauen wir auf die Straßen in der ARD-Hitnacht. Geht los mit der A3 Oberhausen-Arnheim. Die Autobahn ist zwischen Emmerich-Ost und dem Grenzübergang Elten gesperrt. Das Ganze bis Montag, 5 Uhr in beiden Richtungen. Nach wie vor auch Sperrung auf der A4 Chemnitz Richtung Dresden zwischen Hainichen und Berbersdorf nach einem Unfall. Bauarbeiten auf der A7 Flensburg-Hannover zwischen Hamburg-Stellingen und Heimfeld bis Montag 5 Uhr. Die A8 Neunkirchen Richtung Karlsruhe ist zwischen Limbach und Einöd ebenfalls gesperrt bis Montag 5 Uhr wegen Instandsetzungsarbeiten. Und noch einmal eine Sperrung auf der A8 Karlsruhe Richtung Stuttgart zwischen Pforzheim Süd und Heimsheim ebenfalls bis Montag 5 Uhr. Und die A24, da gilt das gleiche, Hamburg Richtung Berlin, Sperrung bis Montag 5 Uhr zwischen Schwarzenbeck-Grande und Thalkau. A30 Osnabrück-Rheine ist gesperrt zwischen Rheine-Kanalhafen und Rheine wegen Löscharbeiten eines brennenden Lkw. Das dauert noch ungefähr eine Stunde. Sperrung gilt für beide Richtungen. A40 Duisburg Richtung Venlo zwischen Strahlen und Saardehaiken in den Niederlanden. Sperrung wegen Bauarbeiten bis 6. Die 43 Wuppertal-Recklinghausen ist zwischen dem Kreuz Bochum und dem Kreuz Recklinghausen gesperrt bis Montag 5 Uhr in beiden Richtungen. Die A44 Kassel Richtung Dortmund ist zwischen Diemelstadt und Marsberg gesperrt.